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1: Willkommen zu einer weiteren Folge der Sendereihe Durch die Bibel. Begleiten Sie uns auf unserer rund fünfjährigen Reise durch das Buch der Bücher. Wir sind mittlerweile im Buch Jeremia Kapitel 3 angekommen. Darf ich es mal so ausdrücken? Gott ist stinksauer auf sein Volk Israel, aber man kann zwischen den Zeilen auch sein Vaterherz erkennen. Er ist unsagbar traurig, dass sein Volk ihm den Rücken zugekehrt hat. Er möchte immer noch, dass es zu ihm zurückkehrt und hat Jeremia damit beauftragt, seine Botschaft zu verkünden. Ob das Volk sie wohl annimmt? Gott war wütend auf sein Volk Israel, weil es ihm den Rücken zugekehrt hatte. Die 10 nördlichen Stämme Israels, die seit der Spaltung des Königreiches zum sogenannten Nordreich Israel gehört hatten, sie waren inzwischen von den Assyrern besiegt worden. Viele Menschen aus dem Nordreich wurden von den Siegern verschleppt. Dem Südreich Juda drohte ein ähnliches Schicksal von Seiten Babylons. Trotzdem ließ Juda keine Bereitschaft erkennen, zu Gott umzukehren. In Kapitel 3 des Jeremia-Buches heißt es in Vers 9 über die Untreue des Volkes Israel: Ihre leichtfertige Hurerei hat das Land unrein gemacht, denn sie treibt Ehebruch mit Stein und Holz. Was Gott dem Volk Israel vorwirft, ist klar: Sie sind ihm untreu geworden und haben sich anderen Göttern zugewandt. Sie fertigten sich Götzen aus Stöcken und Steinen. Ich komme zu Vers 10, in dem das Südreich Juda als Schwester des Nordreiches bezeichnet wird. Dort heißt es: Und auch in diesem allen bekehrt sich das treulose Juda, ihre Schwester, nicht zu mir von ganzem Herzen, sondern nur mit Heuchelei, spricht der Herr. Die Erweckung unter dem regierenden König Josia war eine Erweckung, keine Frage. Viele Menschen wendeten sich wieder zu Gott. Diese Erweckung war allerdings so populär wie oberflächlich. Für viele war es keine echte Umkehr zu Gott, sondern lediglich ein oberflächliches Erlebnis mit Gott. Ich glaube, dass es heute in der Welt ein erneutes Interesse am Wort Gottes gibt. Ich bin der Meinung, dass momentan mehr Menschen gerettet werden als zu irgendeiner anderen Zeit in den vielen Jahren meines Dienstes. Aber Vorsicht, das ist nicht unbedingt eine Erweckung. Sehr viel davon geschieht nur an der Oberfläche. Lassen Sie sich nicht täuschen von den Menschenmassen bei Großevangelisationen oder von der berichteten Anzahl von Bekehrungen. Teilen Sie die Zahl einfach durch 2 und dann haben Sie wahrscheinlich die Anzahl der Menschen, die sich wahrhaftig bekehrt haben. Weiter heißt es in Jeremia 3, Vers 11: Und der Herr sprach zu mir: Das abtrünnige Israel steht gerechter da als das treulose Juda. Gott sagt eindeutig: Die Sünde Judas ist schlimmer als die Israels. Die Stämme im Norden hatten nicht dieselben Möglichkeiten gehabt wie die Stämme im Süden. Sie hatten weder den Tempel noch eine Kopie des Wortes Gottes. Deswegen fiel das Urteil gegen Juda schärfer aus. Ich bin der Meinung, dass das Urteil gegen uns deshalb auch schärfer ausfallen wird, wenn Gott uns einmal zur Rechenschaft zieht. Vers 12. Gott wendet sich an den Propheten Jeremia: Geh hin und rufe diese Worte nach Norden und sprich: Kehre zurück, du abtrünniges Israel, spricht der Herr, so will ich nicht zornig auf euch blicken. Denn ich bin gnädig, spricht der Herr, und will nicht ewiglich zürnen. Gott teilt den in alle Winde zerstreuten Bewohnern des untergegangenen Nordreiches Israel mit, dass er sie ins Land zurückbringen wird, wenn sie sich nur ihm zuwenden. So gnädig und wunderbar ist Gott. Vers 13: Allein erkenne deine Schuld, dass du wieder den Herrn, deinen Gott, gesündigt hast und bist hin und her gelaufen zu den fremden Göttern unter allen grünen Bäumen. Und ihr habt meiner Stimme nicht gehorcht, spricht der Herr. Ein großes Problem unserer Zeit ist, dass wir unsere Sünden nicht mehr eingestehen. Ich habe festgestellt, dass in vielen sogenannten geistlichen Bewegungen heute die Buße fehlt. Als Beispiel möchte ich ein Buch erwähnen, das mich sehr beunruhigt hat. Der Autor hat von sich selbst erzählt und Gott wurde kein

vertrauen. Doch inwiefern vertrauen Sie ihm? Vielleicht sagen Sie ja, dass Sie ihm als Ihrem Heiland vertrauen. Das geht in die richtige Richtung. Entscheidend ist, ob er Sie von der Sünde erlöst hat. Jesus Christus ist am Kreuz gestorben, um Sie von der Sünde zu erlösen und nicht um Ihnen eine neue Persönlichkeit zu geben oder um Sie zum Millionär zu machen. Er starb, um uns alle von unseren Sünden zu erlösen. Er wurde für unsere Widerwärtigkeiten dahingegeben. Wir alle waren Gott sehr widerwärtig. Das Wort Gottes durch Jeremia lautet: Erkenne deine Schuld. Dieses Wort gilt nicht nur Juda, sondern auch uns. Ich lese weiter ab Vers 14. Kehrt um, ihr abtrünnigen Kinder, spricht der Herr, denn ich bin euer Herr. Und ich will euch holen, einen aus einer Stadt und zwei aus einem Geschlecht, und will euch bringen nach Zion. Und ich will euch Hirten geben nach meinem Herzen, die euch weiden sollen in Einsicht und Weisheit. Liebe Hörer, wenn Sie einen solchen Hirten haben, also einen Pastor, Prediger oder Pfarrer, der die Bibel predigt, dann sollten Sie schnell zu ihm gehen und ihn festhalten. Sie sollten ihn schützen, denn er ist etwas Kostbares. Solche Menschen gibt es leider nur selten. Vers 16. Und es soll geschehen, wenn ihr zahlreich geworden seid und euch ausgebreitet habt im Lande, so soll man, spricht der Herr, in jenen Tagen nicht mehr reden von der Bundeslade des Herrn, ihrer nicht mehr gedenken oder nach ihr fragen oder sie nicht mehr vermissen. Auch wird sie nicht wieder gemacht werden. Die Formulierung in jenen Tagen bezieht sich auf Gottes zukünftiges Reich. Der Vers ist wie ein Lichtstrahl, der in die Zukunft weist. Überall im Buch Jeremia treffen wir auf solche Lichtstrahlen. Es ist wie an einem bewölkten Tag, wenn auf einmal die Sonne durch die Wolken bricht. So gibt es im Buch Jeremia eine ganze Reihe von herrlichen Prophezeiungen über unsere Zukunft. Weiter ab Vers 17. Sondern zu jener Zeit wird man Jerusalem nennen, des Herrn Thron, und es werden sich dahin sammeln alle Heiden um des Namens des Herrn willen zu Jerusalem, und sie werden nicht mehr wandeln nach ihrem verstockten und bösen Herzen. In jenen Tagen wird das Haus Juda zum Haus Israel gehen, und sie werden miteinander heimkommen von Norden her in das Land, das ich euren Vätern zum Erbe gegeben habe. Das ist eine solche herrliche Prophezeiung, ein echtes Kleinod. Weiter heißt es dann: Und ich dachte, wie will ich dich halten, als wärst du mein Sohn, und dir das liebe Land geben, den allerschönsten Besitz unter den Völkern. Und ich dachte, du würdest mich dann lieber Vater nennen und nicht von mir weichen. Du wirst mich dann lieber Vater nennen. Kein einzelner Israelit hat den großen Gott jemals seinen Vater genannt. Für das Volk Israel war er ein Vater, und er sprach: Israel ist mein erstgeborener Sohn. David nannte er nie seinen Sohn. Ihn nannte er David meinen Knecht. Auch Mose nannte er nie seinen Sohn. Er nannte ihn meinen Knecht Mose. Erst seit Jesus, erst in dieser Gnadenzeit, werden wir Söhne und Töchter Gottes genannt. Das heißt, wir sind heute privilegiert. Im Johannesevangelium heißt es: Wie viele ihn aber aufnahmen, denen gab er Macht, Gottes Kinder zu werden, denen, die an seinen Namen glauben. Wer Jesus Christus vertraut, wird ein Kind Gottes. Deshalb, liebe Hörer, frage ich Sie noch einmal: Ist Jesus Ihr Erlöser? Wenn er das ist, sind Sie nicht nur ein erlöster Sünder, nein, dann sind Sie auch ein Kind Gottes. In unserem Bibeltext springe ich nun zu den Versen 22 und 23. Kehrt zurück, ihr abtrünnigen Kinder, so will ich euch heilen von eurem Ungehorsam. Siehe, wir kommen zu dir, denn du bist der Herr, unser Gott. Wahrlich, es ist ja nichts als Betrug mit den Hügeln und mit dem Lärm auf den Bergen. Wahrlich, es hat Israel keine andere Hilfe als am Herrn, unserem Gott. Diese Verse sind eine prophetische Schau. Sie schildern, wie das Volk mit einem Sündenbekenntnis

0: Bekenntnis auf Gottes Ruf hört und zu ihm umkehrt. Wie die Höhenheiligtümer auf den Hügeln als Lug und Betrug erkannt werden. In Psalm 121 schreibt David: Ich hebe meine Augen auf zu den Bergen. Woher kommt mir Hilfe? Meine Hilfe kommt vom Herrn, der Himmel und Erde gemacht hat. Hilfe kommt also nicht von den Höhen und Bergkuppen, von den Götzen, die dort verehrt wurden. Das Heil kommt allein vom Herrn. Vers 25. So müssen wir uns betten in unsere Schande, und unsere Schmach soll uns bedecken. Denn wir haben gesündigt wider den Herrn, unseren Gott, wir und unsere Väter, von unserer Jugend an bis auf den heutigen Tag, und haben nicht gehorcht der Stimme des Herrn, unseres Gottes. Das Volk Juda hatte seine Sünden leider nicht eingestanden. Jeremia bekannte ihre Sünden gewissermaßen stellvertretend für sie und auch für sich selbst. Wissen Sie, es würde uns nicht schaden, wenn wir auch heute unsere Sünden etwas häufiger bekennen würden. Wir hören so viel von besonderen Gaben und von Gottes wunderbarem Segen. Das ist wunderschön. Ja, wir sollten Gott danken, denn er hat uns gesegnet. Aber haben Sie jemals ein Bekenntnis gehört, dass es an uns eigentlich nichts zu rühmen gibt? Obwohl Gott uns doch für die Herrlichkeit bestimmt hat. Sind Sie jemals persönlich zu Gott gegangen und haben ihm geklagt, dass Ihnen genau das abgeht? Ich bin überzeugt davon, wir müssen uns vor Gott demütigen. Juda war vor Gott nicht demütig, und Gott hat das Volk deshalb in die Verbannung geschickt. Ich frage mich oft, ob Gott auch uns strafen wird, wenn wir nicht demütig vor ihm sind. In unserem Bibeltext haben wir das Ende von Kapitel 3 erreicht. Die Kapitel 4 bis 6, die vor uns liegen, handeln von der Zeit, in der König Josia eine Reform des geistlichen Lebens durchführte. Diese Reform fand statt, bevor das Wort Gottes im Tempel gefunden bzw. wiedergefunden wurde. Aus diesem Grund war es nur eine oberflächliche Reform und keine geistliche Erweckung. Josia war aufrichtig und er bewegte sich auf alle Fälle auf Gott zu. Er hörte auf Jeremia. Das Volk freilich hat sich nicht ernsthaft wieder auf Gott eingelassen, obwohl Jeremia mit einigen seiner Prophezeiungen echte Volltreffer gelandet hat. Wir gehen ja gerade die zweite Botschaft durch, die Jeremia verkündete. Sie begann in Kapitel 3 und reicht bis ins 6. Kapitel. Darin befasst sich Gott mit der Abtrünnigkeit des Volkes. So haben wir in Kapitel 3, Vers 10 gehört, und auch in diesem allen bekehrt sich das treulose Juda, ihre Schwester, nicht zu mir von ganzem Herzen, sondern nur mit Heuchelei, spricht der Herr. Die Einwohner Judas wandten sich Gott also nur auf eine äußerliche Art und Weise zu. Sie gingen in den Tempel und machten bei den Riten mit, aber ihr Herz war nicht dabei. Doch genau das wollte Josia in Angriff nehmen. Denn eine Reform oder Reformation ohne gleichzeitige Erweckung bewirkt niemals eine wahre Veränderung. Ich bin mir nicht sicher, ob das, was wir in der Gegenwart vielerorts beobachten können, eine wahre Erweckung ist oder nicht. Das erneute Interesse am Wort Gottes könnte zu einer Erweckung werden, aber es könnte genauso gut ein trendiges Erlebnis sein, auf das sehr viele Menschen momentan abfahren. Wir müssen abwarten, um herauszufinden, ob diese Menschen wahrhaftig bekehrt sind oder nicht. Zur Zeit Jeremias hat nur eine Art Kirchenreform und keine echte Bekehrung zu Gott stattgefunden. Dennoch erhielt Jeremia in dem Zusammenhang eine gewaltige Prophezeiung, die in Jeremia 3 in den Versen 16 bis 18 aufgeschrieben ist. Dort heißt es, dass sich in jenen Tagen, also in Gottes zukünftigem Reich, alle Völker im Haus Gottes in Jerusalem versammelt werden. Allein diese Tatsache hätte den Einwohnern Judas klar machen müssen, dass es nicht nur um eine Erneuerung des rituellen Tempeldienstes ging. Aber sie antworteten nicht darauf. Trotzdem plädierte der Herr weiterhin an sie: Kehrt zurück, ihr abtrünnigen Kinder, so will ich euch heilen von eurem Ungehorsam. Am Anfang von Kapitel 4 sagt Gott zu seinem Volk: Willst du dich, Israel, bekehren, spricht der Herr, so kehre dich zu mir. Und wenn du deine greulichen Götzen von meinem Angesicht wegtust, so brauchst du nicht mehr umherzuschweifen. Gott hat absolutes Interesse an seinem Volk und er möchte wieder eine richtige Beziehung zu ihm entstehen lassen. Er sagt den Israeliten, dass er sie nicht aus dem Land verbannen wird, wenn sie sich nur ihm zuwenden. Weiter ab Vers 2. Und wenn du ohne Heuchelei recht und heilig schwörst, so wahr der Herr lebt, dann werden die Heiden in ihm gesegnet werden und sich seiner rühmen. Denn so spricht der Herr zu denen in Juda und zu Jerusalem, pflüget ein neues und sät nicht unter die Dornen. Mit anderen Worten, eine nur oberflächliche Reform ist nichts wert. Man kann den Samen erst aussäen, wenn der Boden dafür vorbereitet ist. Es ergibt keinen Sinn, Samen auf dornigem Boden auszusäen. Jesus hat dasselbe auf andere Art und Weise ausgedrückt. Eure Perlen sollt ihr nicht vor die Säue werfen. Ich bin der Meinung, dass zu bestimmten Zeiten und an bestimmten Orten die Verkündigung des Wortes Gottes keinen Sinn ergibt. Es kommt vor, dass Menschen versuchen zu evangelisieren, weil es spektakulär und sensationell ist, aber das zeigt nicht ohne weiteres Wirkung. Gott spricht, pflügt ein neues. Der Theologe Harry Ironside hat es so ausgedrückt: Die Pflugschar der Überführung muss den harten Boden des Herzens aufbrechen. In unserem Bibeltext werden im restlichen Teil dieses Abschnitts zunächst die Einwohner Judas angeklagt. Gott wird ein Urteil über die Menschen fällen und sie aufrufen, zu ihm zurückzukehren. Schließlich folgt die unmissverständliche Ankündigung eines Strafgerichts. Sie können mir glauben, Jeremia hat dabei kein Blatt vor den Mund genommen. Ich habe den Eindruck, dass wir heutzutage anstelle einer Botschaft des Trostes öfter die Botschaften der Propheten verkünden sollten. Der brache Boden muss aufgebrochen werden. Wir in der westlichen Welt kommen uns vor, als lebten wir in den vorbildlichsten Staatswesen, die es jemals gab. Aber damit könnte über Nacht Schluss sein. Bedenken wir, das babylonische Reich ging in einer Nacht unter. Alexander der Große starb eines Nachts und sein Reich fiel auseinander. Das römische Reich zerbrach von innen. Das kann auch uns passieren. Unsere Größe ist nicht von militärischer Stärke oder von einer starken Währung abhängig. Unsere Gesellschaften verrotten von innen. Der moralische Verfall schreitet voran. Nur wenige beklagen das, obwohl es viel dazu zu sagen gäbe. Mir scheint, dass wir Samen auf dornigem Boden aussehen. Genau davor warnt uns Gott. In Jeremia 4, Vers 4 bietet Gott Juda eine weitere Gelegenheit an, zu ihm zurückzukehren. Dort heißt es: Beschneidet euch für den Herrn und tut weg die Vorhaut eures Herzens, ihr Männer von Juda und ihr Leute von Jerusalem, auf dass nicht um eurer Bosheit willen mein Grimm ausfahre wie Feuer und brenne, so dass niemand löschen kann. Den äußerlichen Akt der Beschneidung hatten die Israeliten vollzogen. Die Beschneidung war ein Zeichen, dass sie zum Volk Israel gehörten. Aber Gott hatte damit mehr als nur eine Zeremonie und ein äußerliches Zeichen im Sinn. Für die Beschneidung gibt es eine medizinische Indikation. Aber hier war ihr geistlicher Wert das Wichtigste. Die Israeliten sollten Gott ihre Herzen zuwenden. In den nun folgenden Versen teilt Jeremia seinen Zeitgenossen im Namen Gottes mit, dass eine Macht aus dem Norden, nämlich Babylon, kommen und Juda letztendlich zerstören wird. Da heißt es ab Vers 6, richtet in Zion ein Fluchtzeichen auf, flieht und säumet nicht, denn ich bringe von Norden Unheil herzu und großen Jammer. Es steigt herauf der Löwe aus seinem Dickicht, und der Verderber der Völker hat sich aufgemacht und ist ausgezogen von seiner Stätte, dein Land zu verwüsten und deine Städte zu verbrennen, so dass niemand darin wohnt. Darum zieht den Sack an, klagt und heult, denn der grimmige Zorn des Herrn will sich nicht von uns wenden. Soweit die Verse 6 bis 8. Juda musste mit anschauen, wie die 10 Stämme des Nordreiches von den Assyrern in die Gefangenschaft geführt wurden. An dieser Stelle warnt der Prophet Jeremia das Südreich Juda, dass ihm dasselbe Schicksal droht. Gott ist dabei, eine neue Macht im Norden aufzubauen. Diese Macht wird nach Süden kommen und Juda am Ende zerstören. Der natürliche Mensch kann von sich aus nicht gerecht sein. Aus diesem Grund ruft Jeremia das Volk auf, seine Herzen beschneiden zu lassen. Wir lesen hier aber, dass das Volk sich weigerte, sich zu Gott zu bekehren. Und wenn ein Volk, eine Gemeinde oder eine Person Gott ablehnt, dann lehnt im Umkehrschluss Gott sie ab. Als Jesus auf die Erde kam und sich selbst als spiritueller Führer für das Volk Israel anbot, lehnte ihn die jüdische Oberschicht ab. Im Gegenzug lehnte er sie ab. Er sagte den leitenden Leuten des jüdischen Volkes: Siehe, euer Haus soll euch wüst gelassen werden. Das gesamte Kapitel 23 des Matthäus-Evangeliums ist eine recht befremdliche Lektüre. Dabei kann man es mit der Angst zu tun bekommen. Wir sollten nicht, jedenfalls nicht nur, von einem sanften Jesus sprechen. Sie lehnten ihn als ihren König ab und danach lehnte er sie ab. Liebe Hörer, es steht Ihnen frei, Gott abzulehnen. Dazu haben Sie einen freien Willen bekommen. Aber vergessen Sie nicht, wenn Sie Gott ablehnen, wird er Sie ablehnen. Er ist gütig, er ist gut, er ist geduldig und langmütig. Er gibt Ihnen ausreichend Gelegenheiten, sich zu ihm zu bekehren. Es ist allerdings ernüchternd, wenn man sich anschaut, was mit einem privilegierten Volk geschieht, das Gott ablehnt. Und was seinerzeit Israel widerfahren ist, das kann auch einer christlichen Kirche widerfahren. Wenn sie Gott ablehnt, dann lehnt schließlich auch Gott sie ab und entzieht ihr seinen Segen. Heutzutage behaupten viele Menschen, Nachfolger des lebendigen und wahren Gottes zu sein. Und oft heißt es, dass wir im christlichen Abendland leben. Ich bin der Meinung, dass vom Abendland nicht mehr viel Christliches übrig ist. Das Wort Gottes ist für viele bedeutungslos geworden und die meisten folgen dem lebendigen und wahren Gott nicht mehr. Vor vielen Jahren hat das Magazin Reader's Digest einen Artikel mit dem Titel »Das Buch, das fast keiner liest« veröffentlicht. Natürlich bezog sich der Artikel auf die Bibel. Dem Titel des Artikels stimme ich zu, aber achten Sie darauf, was in diesem Artikel geschrieben wurde. Kurz gefasst kann man die Bibel, die von vielen verschiedenen Händen über einen Zeitraum von 3000 Jahren oder mehr geschrieben wurde, so beschreiben. Sie ist eine unordentliche Sammlung von circa 60 Büchern, die oftmals ermüdend, barbarisch, unklar und voll von Widersprüchen und Unstimmigkeiten sind. Sie ist ein wimmelnder Komposthaufen, eine ungarische Gulaschsuppe voll Poesie und Propaganda, Gesetzen und Legalismus, Mythos und Dunkelheit, Historischem und Hysterie. Soweit dieses Zitat. Mein Kommentar dazu: Der Autor wusste anscheinend nicht über den Inhalt des Wortes Gottes Bescheid. Ich möchte Ihnen sagen, dass wir uns heute in einer ähnlichen Position befinden wie die Menschen zur Zeit Jeremias. Damals hatte das Volk Gott abgelehnt. Die Menschen taten nur so, als würden sie Gott nachfolgen. Früher oder später fanden sie heraus, dass auch Gott sie ablehnt. Schauen Sie sich als Beispiel die USA heute an. Sie befinden sich auf einem ganz ähnlichen Weg. Die Welt mag die USA heute nicht mehr so wie früher. Nach dem Zweiten Weltkrieg waren die Amerikaner das fromme Volk, das der Welt die Demokratie bringen wollte. Doch inzwischen herrschen Gesetzlosigkeit und Korruption in God's own country. Ich glaube kaum, dass das die Art von Demokratie ist, auf die andere Länder gewartet haben. Heute werden die USA deshalb von vielen anderen Völkern verachtet. Gott hat gewarnt, dass es so geschehen würde. Kein Volk kann so tun, als ob es Gott fürchtet, das heißt einen auf christlich machen und von der Welt erwarten, dass sie es sich zum Vorbild nimmt. Ich weiß, dass ich mir mit solchen Aussagen keine Freunde mache, aber Jeremia war zu seiner Zeit auch nicht gerade populär. Ich erwarte nicht, irgendwelche Beliebtheitswettbewerbe zu gewinnen. Das Nachrichtenmagazin Time wird mich niemals zum Mann des Jahres küren. Ich glaube, die würden mich sogar eher ausschließen. Ich muss Ihnen aber trotzdem die unverfälschte Botschaft der Bibel vermitteln. Und dazu gehört, ein Volk, das sich von Gott abwendet, wird feststellen, dass Gott sich von ihm abwendet. Gott redet Tacheles. Gott sagt seinem Volk ein Machtwort. Er hat ungemein Geduld mit ihm und mit uns, aber irgendwann einmal hat auch seine Geduld ein Ende. Die Bewohner des Nordreiches Israel waren schon im assyrischen Exil und Juda würde bald in die babylonische Gefangenschaft gehen. Jeremia als Prophet und Josia als König versuchten, das Volk zur Umkehr zu bewegen. Aber mehr als eine oberflächliche Bewegung, die leider auch heute in vielen christlichen Gemeinden zu beobachten ist, sprang dabei nicht heraus. Wir leben in prekären Zeiten. Halten wir uns an Gott fest und er wird uns festhalten. Mit diesen Gedanken verabschiede ich mich bis zur nächsten Ausgabe unserer Sendereihe durch die Bibel. Gott segne Sie.
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Jeder von uns ist verschiedenen Versuchungen ausgesetzt. Eine dieser Versuchungen ist, Menschen anstatt Gott zu fürchten. Das zeigt sich in allerlei Weise, wie zum Beispiel das Wohlwollen der Menschen anstatt das Wohlwollen Gottes zu schätzen. Oder die Meinung gewisser Menschen höher zu achten als die Meinung Gottes. Dazu lernen wir aus Galater 1 etwas sehr Wichtiges im Zusammenhang mit dem christlichen Dienst. Predige ich denn jetzt Menschen oder Gott zu Dienst? Oder gedenke ich, Menschen gefällig zu sein? Wenn ich den Menschen noch gefällig wäre, so wäre ich Christi Knecht nicht.

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1: Unser Merkvers für diese Woche kommt aus Jesaja Kapitel 45, Vers 22. Wendet euch zu mir, so werdet ihr selig aller Welt enden, denn ich bin Gott und keiner mehr. Das war unser Merkvers aus Jesaja Kapitel 45, Vers 22.

0: Seien Sie herzlich willkommen zum Programm BBN Bibelkonferenz. Heute spricht zu Ihnen Johannes Vogel. Er wurde 1965 in Hagen geboren, ist verheiratet und hat 4 Kinder. Nach einer Ausbildung als Fotokaufmann und nach einer theologischen Ausbildung an der Freien Theologischen Fachschule Breckerfeld wurde er später erster Vorsitzender des Bibelcenters Freie Theologische Fachschule Breckerfeld. Ich wünsche Ihnen eine gesegnete Zeit beim Zuhören. Hören Sie nun Johannes Vogel mit seiner Botschaft Christsein zwischen sorgenvoll und sorgenlos, Teil 1.
1: Ich möchte zu Anfang noch beten. Treuer Gott und Vater, wir wollen dir Danke sagen dafür, dass du uns jetzt diese Zeit gibst unter deinem Wort, gib, dass wir alles beiseite tun, was dich jetzt nicht meint, Herr. Und dass wir unsere Nöte, unsere Sorgen, unsere Probleme jetzt beiseite tun können, dass du wirken kannst, dass du reden kannst zu jedem Einzelnen. Amen. Wenn man so eine Prüfung hinter sich hat, dann ist das ja was Besonderes, dann hat man das geschafft und dann sagt man so, jetzt habe ich das erstmal geschafft. Jetzt kommt vor das erste Mal keine Prüfung mehr. Aber die nächste Prüfung kommt bestimmt. Weil am Ende einer Prüfung steht man dann automatisch schon wieder vor dem Beginn der nächsten. Und man denkt so, ja, wie wird das dann? Wie wird das jetzt sein? Oder als Hausfrau, jetzt habe ich gerade diesen Sonntagsbraten hingekriegt. Wie wird das mit dem Kuchen nachher? Irgendwie sind wir immer voll mit Sorgen, immer machen wir uns Gedanken und ich denke, das ist etwas ganz Normales, dass wir uns Sorgen machen. Am Ende des letzten Jahres rief mich ein lieber Bruder an und sagte, hör mal, Johannes, könntest du nicht eine Bibelwoche übernehmen? Gerne, mache ich doch gerne. Wo ist die? Ja, in Steinbach. Sag ich, Steinbach? Kennt ihr Steinbach? Wisst ihr, wo Steinbach ist? Ich habe so gedacht, naja, ich kenne einen Steinbach, das ist in der Nähe von Fulda. Habe ich gesagt, mache ich, ich komme. Okay, du hast gesagt, dass du kommst. Gut, sag ich, ja, ich brauche jetzt ca. 2 Stunden Fahrt. Dann sagt er, nein. Dann sage ich, ist das nicht in der Nähe von Fulda? Dann sagt er, nein, ist ein bisschen weiter weg, ist in Kanada. Jetzt hatte ich zugesagt. Jetzt machte ich mir Sorgen. Wie komme ich dahin? Wie wird das wohl sein? Noch mehr Sorgen habe ich mir gemacht, als ich dann ins Internet gegangen bin und mir angeguckt habe, was die für Temperaturen haben im Februar, nämlich so circa 32 Grad minus. Und da ich Kälte nicht so gerne mag, war das für mich schon eine Herausforderung. Also, dann am Tag des Rückfluges, alles hatte geklappt, Bibelwoche, fantastisch. In den 5 Tagen hatten wir 14 Veranstaltungen und dann haben wir gesagt, so, jetzt Rückflug. An dem Rückflug morgen sind die Temperaturen von minus 17 innerhalb von 2 Stunden auf minus 32 wieder runtergegangen. Innerhalb von 2 Stunden. Im Wind sogar gemessen minus 45. Ich komme auf den Flughafen und alle Flüge stehen, cancelled, cancelled, cancelled. Also fliegt nicht, fliegen nicht, fliegen nicht. Oh Mann. Ich wusste haargenau, ich muss diesen Flug kriegen, weil genau am anderen Tag mit der Zeitverschiebung kam ich an, wäre ich angekommen in Frankfurt und 2 Stunden später ging unser Semester los in der Bibelschule. Ganz messerscharf. Jetzt, ich denke, ich guck, mein Flug stand noch gar nicht drauf und auf einmal klappt die Tafel um, es sind immer noch alle cancel, cancel, cancel. Mein Flug wird aufgerufen und wisst ihr, was steht? Pünktlich, on time. Ich hatte mir Sorgen gemacht, ich war sowas von, ich hatte schon Telefonate abgesetzt, wie machen wir es und dies und jenes. Und der Herr hat eine einzige Maschine fliegen lassen und das war meine. Also nicht meine, ich hoffe, ihr versteht das, ich habe kein eigenes Flugzeug. Nicht, dass da irgendwelche Dinge aufkommen, also der Vogel hat eine eigene Fluglinie oder sowas. Ich habe mir Sorgen gemacht ohne Ende. Und was hat der Herr gemacht? Es ganz anders geführt. Aber wir machen uns so oft Sorgen. Vor kurzem hatte ich ein Gespräch und dabei zeigte sich mein Gegenüber um Leib und Leben beängstigt. Diese Person machte sich Sorgen. Später bekam ich dann sogar mit, dass nach diesem Gespräch, was ich mit dieser Person hatte, sie die ganze Nacht nicht geschlafen hat, weil sie nur sich Gedanken gemacht hat, wie wird es denn in der Zukunft? Christsein zwischen sorgenvoll und sorgenlos. Eine Mischung aus Angst und Gefühlen lassen die Probleme häufiger größer erscheinen, als sie dann tatsächlich wirklich sind. Das Ergebnis einer Umfrage zeigt, 40% unserer Sorgen beruhen auf Angelegenheiten, die fast nie eintreten werden. 40% unserer Sorgen. 30% unserer Sorgen machen wir uns aufgrund von vergangenen Ereignissen, also das, was

Sorgen, das ist ja gut und das ist auch berechtigt. Ja, leider verwandelt sich oft diese gesunde Besorgnis ja in ungesundes Versorgen. Und oft bestimmen Sorgen dann nur noch unseren Alltag. Und sie sind alles andere dann als hilfreich. Diese Sorgen, die wir uns machen. Ein Prophet aus der Bibel, der mich immer wieder sehr beeindruckt, hat auch viel mit Sorgen zu tun gehabt. Elia. Elia. Wenn der Name Elia fällt, dann geht mir das oft so, dann denkt mir meistens an diesen fantastischen Mann, der da oben auf dem Karmel steht, sein Schweizer Offiziermesser rausholt und dann die ganzen Baalspriester so in einem absoluten Showdown hinrichtet. Wow, ein Mann Gottes. Doch Elia, er war wie? Bitte, wenn Sie heute Morgen Ihre Bibel mit dabei haben, Jakobus 5. Bitte schlagen Sie mal auf Jakobus 5. Und das ist hochinteressant, dass wir hier etwas sehen, dass Jakobus nicht dieser, oh ja, das ist doch dieser ganz Besondere und das war so ein, oh, ein Herrlicher oder was auch immer. Gucken Sie mal rein, was in Jakobus 5, Vers 17 steht. Jakobus 5, Vers 17. Elia, so heißt es dort, Elia war ein Mensch von gleicher Art wie wir. Und er betete inständig, dass es nicht regnen sollte, und es regnete 3 Jahre und 6 Monate nicht im Land. Sorgen, Nöte, Schwierigkeiten, das waren für Elia überhaupt gar keine Fremdwörter. Elia kannte sorgenvolle Zeiten und er kannte sorgenlose Zeiten. Einige der Dinge, die mir zu diesem Thema Sorgen wichtig geworden sind, als ich von Elia las, möchte ich heute Morgen mit Ihnen teilen. Das Thema ist ja zwischen sorgenvoll, Christsein, zwischen sorgenvoll und sorgenlos. Mein erster Punkt heute Morgen, zersorgen. Zersorg dich nicht. Elia erlebte in einer sehr sorgenvollen Zeit. Circa 870 vor Christus. Zu seiner Wirkungszeit war Israel schon damals eine gespaltene Nation. Nordreich, Südreich. Die Teilung des Landes, sie war vollzogen. Und es waren Umbrüche dort in diesem Land. Neue Regierungskonstellationen hatten sich gebildet. Religionsvermischung, Mord und Totschlag. Dinge, die einen erschaudern ließen, die waren an der Tagesordnung. Da würde so ein Plagiatsvorwurf eines Doktortitels nur so ein wenig sein. Gar nichts. Ahab, er war damals der König über das Nordreich. Er war ein grausamer Herrscher. Bitte schlagen Sie mal auf 1. Könige 16. Und damit sind wir voll in dieser Zeit drin. 1. Könige 16, als Ahab regiert hat. 1. Könige 16, die Verse 30 bis 33. Und Ahab, der Sohn Omris, tat, was böse war in den Augen des Herrn, mehr als alle, die vor ihm gewesen waren. War es nicht genug, dass er in den Sünden Jerobeams, des Sohnes Nebats, wandelte? Denn es geschah, dass er sogar Isabel zur Frau nahm, die Tochter Et-Baals, des Königs der Zidonier. Und er ging hin und diente dem Baal und betete ihn an. Und er errichtete dem Baal einen Altar im Hause Baals, das er in Samaria baute. Ahab machte auch ein Aschera-Standbild, sodass Ahab mehr tat, was den Herrn, den Gott Israels, entzürnte, als alle Könige von Israel, die vor ihm gewesen waren. Hier dieser Ahab, es heißt hier, er war der König der Zidonier. Man könnte auch sagen, König der Phönizier. Das war das Gesamtkönigreich. Der Zidonier war ein einzelnes kleines Königreich. Zusammengeschlossen waren es die Phönizier. Ein Volk, das sich nicht entscheiden konnte. Sind wir jetzt pro Israel oder sind wir kontra Israel? Sie waren immer so dazu.

zwischen, immer so, so einmal ja, einmal nein, einmal ja, einmal nein. Wenn ich jetzt in Deutschland wäre, dann würde ich sagen, ähnlich wie die FDP. Einmal ja, einmal nein. Das sind so diese, die immer in dazwischen sind. Einmal machen sie so, einmal machen sie so. Sie können sich nicht richtig entscheiden, aber sie waren hundertprozentig gegen den Gott Israels. Weil sie hatten viele Götter. Sie haben sich nicht an den einen Gott ausgerichtet, sondern sie hatten die verschiedensten Götter. Und deswegen waren sie gegen den Gott Israels. Ahab hatte sich von dem lebendigen Gott Israels abgewandt und sich den Götzen des Baals verschrieben, wegen seiner Frau Isabel. Er und seine Frau führten auch das Volk Israel dann zum Götzendienst. Eine Entwicklung, die nicht hätte schlimmer sein können. Abwenden von Gott und anderen Göttern dienen. In 1. Könige 17 lesen wir dann zum ersten Mal in Vers 1, dass Elia auf die Bildfläche kommt in der damaligen Zeit. Er taucht auf. Elia kam nicht aus einer großen Hauptstadt, nein, sondern ich würde eher sagen, kurz vor der Erdkrümmung, kurz vor dem Bretterzaun. Das war ein Örtchen, das kannte niemand. Wir können hier lesen in 17 Vers 1, und Elia der Tisbiter von den Einwohnern Gileads. Ein Tisbiter aus Tisbe im Gebiet Gilead. Das ist, wenn du die Landkarte Israels hast, so auf der rechten Seite vom Jordan. Also du hast hier diese beiden Pfützen, ja, hier oben See Genezareth, Totes Meer, Jordan, und dann von eurer Seite aus jetzt gesehen, also auf, lass mich überlegen, hier auf dieser Seite, von eurer Seite aus. Da. Heftig. Ein ganz kleines Örtchen. Keine Hauptstadt. Er war jemand wie du und ich. Als einfacher, nicht herausragender Mann erhielt er doch jetzt einen sehr ungewöhnlichen Auftrag. Er sollte vor den König Ahabs treten. Der König Ahab, der vor nichts und niemanden zurückschreckte. Und ihm sollte Elia jetzt eine Botschaft übermitteln? Wo hat Gott dich herausgerufen? Wo hat er dich rausgerufen? Aus welchem Kaff, aus welchem Ort kommst du? Aus welcher Umgebung hat er dich gerufen? Gott ruft nicht nur Leute aus den großen Zentren, nicht nur aus Zürich, nicht nur irgendwo aus Bern. Nein, auch so mittendrin. Gott ruft Leute von den entlegensten Ecken und Alpen. Überall. Er ruft dich und mich und gibt uns einen Auftrag. Er stellt uns in den Dienst. Du sollst als Christ dein Leben leben für den Herrn. Gott hat Elia einen Auftrag gegeben. Bitte guck rein, 17 Vers 1, 1. Könige 17 Vers 1. Und Elia, der Tisbiter von den Einwohnern Gileads, sprach zu Ahab: So wahr der Herr lebt, der Gott Israels, vor dessen Angesicht ich stehe, es soll in diesen Jahren weder Tau noch Regen fallen, es sei denn, dass ich es sage. Versetzt euch mal in die Situation. Der Elia, der hier gerufen wird, also ich nehme das jetzt mal ganz praktisch, du kommst vielleicht, wirst gerufen aus Ephretikon. Ja, ich sag jetzt einfach mal, ja, das ist so ein kleines Örtchen, was nicht unbedingt Europa strategisch relevant ist, ja. Da ruft der Herr dich raus. So. Und plötzlich, da hörst du die Stimme Gottes, die dann sagt, jetzt geh bitte zum Bundesrat nach Bern, oder wenn ich in Deutschland wäre, zu Angie, nach Berlin. Und sag ihr einfach mal, es wird jetzt 3 Jahre lang nicht regnen. Bitte, nimm das mal praktisch. Das würde er dir jetzt sagen, heute Morgen. Geh da bitte hin, Bundesrat Bern, direkt davor, vor das große Gebäude. Geh rein und dann sag's ihm. Ich weiß nicht, wie weit du kommen würdest. Also bei unserer Angel in Berlin noch nicht mal bis zum Zaun.
Und dann würden dich die Leute abholen, wo man die Jacke hinten zuknöpft. Du würdest als religiöser Spinner abgetan. Das ist Fakt. Heute kämst du da nicht mit weit. Aber damals sorgte diese Aussage für heftige Diskussionen. Diese Botschaft schlug Wellen. 3 Jahre lang nicht regnen. Mit seiner Botschaft, da traf Elia Ahab ganz direkt. Der Gott, den Ahab anbetete, diesen Baal, er wurde auch Blitz- und Regengott genannt. Aha, jetzt wird's uns verständlicher. 3 Jahre lang nicht regnen. Weil sie einen Gott angebetet haben, der angeblich für Blitz und Regen zuständig ist. Und dem wird auf einmal gesagt, ist nicht mehr. Du hast nichts zu sagen. Er stellt damit die Macht Baals in Frage, der Elia. Mit dieser Aussage traf Elia also nicht nur den König und das Volk, sondern gerade auch diese andere Gottheit, diesen Baal, indem er sagte, der Gott Israels, das ist der einzig wahre Gott. Und wir kennen dieses Gebet der Israeliten, 5. Mose 6, Vers 4, das Schma Israel. Der Herr ist unser Gott, der Herr allein. Kein anderer soll man die Ehre geben, außer dem Gott Israels. Elia, ob er sich vielleicht gesorgt hat vor dieser Begegnung mit Ahab? Was denkst du? Würdest du dich sorgen darum, wenn du heute nach Bern müsstest? Wenn er sich auf den Weg gemacht hat, dieser Elia, hatte er eventuell sogar Sorge um sein Leben? Hat er sich vielleicht vor der Reaktion Ahabs vielleicht Sorgen gemacht? Hat er sich gefürchtet? Ich habe mich da mal hineinversetzt in diese Situation. Vielleicht hat er sich auch gefragt, ob das wirklich Gott war, der da zu mir gesprochen hat. Weil meistens, wenn man solche heiklen Aufträge bekommt, geh zu deinem Nachbarn. Das kann ja manchmal sehr heikel sein, weil man schon jahrelang immer das Laub bei ihm rüberschmeißt. Und jetzt soll man hingehen und soll ihn einladen zum Gottesdienst. Heikle Mission. Dann fragt man sich, Gott, hast du das wirklich gemeint, ich soll da hingehen? Da hast du dich doch bestimmt vertan, ich soll bestimmt zu dem anderen gehen. Nein, ist der Weg, auf dem ich mich befinde, wirklich der richtige? Das frage ich mich ja manchmal. Fragt ihr euch das auch manchmal? Herr, ist das wirklich der Weg, auf dem ich gehen soll? Wie wird das mit meiner Familie? Die Situation ist vielleicht so verfahren in der Familie, wo du steckst, wo ich bin. Werde ich bei dem momentanen Stellenabbau meiner Firma noch eine Stelle behalten? Wie sieht das mit meiner Gesundheit aus? Liebe Geschwister, ich habe mich das gefragt. In den letzten Monaten, ich war knapp zwei Monate außer Gefecht gesetzt. Ich hatte eine Lungenentzündung, musste Dienste absagen. Und dann habe ich mich gefragt, Herr, warum? Warum tust du das? Und warum bin ich jetzt krank und warum musste ich diese Dienste absagen? Und dann kommt man ins Fragen. Ich könnte doch so viel noch tun. Ist das wirklich richtig, dass ich hier stehen soll in diesem Missionswerk, vielleicht Mitternachtsruf oder bei uns auf der Bibelschule? Meine Frau und ich haben uns das sehr oft gefragt. Ist das unser Platz, wo wir hingehören, da in Breckerfeld an dieser Bibelschule? Ich habe immer wieder nach was anderem geschaut, weil wir hatten viele Probleme auch vor einigen Jahren in unserem Missionswerk. Und dann habe ich immer gedacht, Herr, du willst mich bestimmt woanders haben. Klar, ich wollte der Sache aus dem Weg gehen. Und dann habe ich mich immer daran orientiert, ich könnte doch woanders hingehen. Und dann kriegte ich Angebote, da und dies und das und jenes. Und dann haben meine Frau und ich uns irgendwann dazu entschlossen, wir wussten, dass wir dort in Breckerfeld vom Herrn hingestellt sind. Und dann haben wir gesagt, und hier ist unser Platz. Und wenn Gott jetzt nicht eindeutig Zeichen oder Rede zu uns ganz eindeutig gibt, dann wissen wir, hier ist unser Platz. So lange, bis er uns sagt, geh woanders hin. Sorgen haben eine Berechtigung. Ja. Denn es geht darum,
es geht ja nicht darum, sorglos zu leben. Ich bitte, dass wir das auseinanderhalten. Sorgenlos ist nicht sorglos. Das sind zwei verschiedene Dinge. Sorglos, das wäre leichtsinnig. Ich würde sogar sagen, teilweise dumm, wenn du sorglos leben würdest. Weil, wenn dich eine Zecke gebissen hat, dann solltest du nicht sorglos sein. Oh, schönes Tierchen. Sondern dann sollte dich diese Sorge hin zum Arzt treiben, damit da etwas passiert. Sonst hast du hinterher ein Problem. Oder hinterher deine Verwandten mit deiner Beerdigung. Das kann ganz schnell gehen. Also Sorge ist berechtigt. Wir sollen nicht sorglos durch den Tag gehen, in dem Sinn, dass wir unseren menschlichen Verstand ausschalten. Es gibt so einige christliche Richtungen, die dir deutlich sagen, ja, du musst jetzt mal deinen Verstand ausschalten, weil jetzt möchte Gott zu dir reden. Entschuldigung mal. Gott hat dir dieses Ding hier oben gegeben, sonst hätte er ja hier eine Platte hingemacht. Der hat dir den Verstand gegeben. Also bitte, wenn das irgendjemand sagt in einer Kirche, dann such gleich den Ausgang. Gib niemals deinen Verstand ab. Das ist nicht Gott gewollt. Vorsorge, also Verantwortung, die uns Gott gegeben hat, die sollen wir wahrnehmen, das ist wichtig. Jesus hat uns das auch vorgemacht. Er hat Vorsorge getroffen. Wisst ihr noch, als er seine Jünger losgeschickt hat, als es um das letzte Passamahl ging? Kümmert ihr euch darum, dass wir diesen Raum kriegen? Vorsorge. Er hat Sorge getroffen, er hat Vorsorge gehabt. Gesunde Besorgnis, die zur Vorsorge führt, die ist nützlich. Ich sage diesen Satz ganz bewusst nochmal. Gesunde Besorgnis, die zur Vorsorge führt, ist nützlich. Vorsorge hatte auch Elia. Er hatte Vorsorge getroffen. Wenn man sein Leben mal anschaut, auch danach, da sehen wir auf einmal, er hat sich um Nachfolger gekümmert. Er hat eine eigene Prophetenschule aufgemacht, dass er sein Wissen weitergegeben hat. Heute würde man das vielleicht Bibelschule nennen, ja? Also er hat Leuten weitererzählt, das, was er wusste vom Wort Gottes. Ah, da gibt's noch so viel. Er hat Vorsorge getroffen. Aber wenn wir uns versorgen, dann ist das fatal. Dann ist das fatal. Und ihr alle kennt vielleicht auch, oder viele von Ihnen kennen diese Begebenheit, wo diese zwei Schwestern waren im Neuen Testament, Lukas 10. Und die eine, die war nur am Rumwuseln, weil der Herr sich angekündigt hat. Sie wachte am Haushalt und hier noch ein Kuchen und da noch und das und jenes. Stühle richtig stellen. Und dann sagt der Herr hinterher in Lukas 10, 41 zu ihr, Martha, Martha, du machst dir Sorgen und Unruhe um vieles. Das ist genau dieser Punkt. Wenn wir uns versorgen, dann raubt uns das die Kraft um die Dinge, die zu tun sind, die vor unseren Füßen liegen, die nehmen wir gar nicht mehr wahr und wir zersorgen uns um Dinge, die vielleicht gar nicht eintreffen werden. Ein Zitat, was ich gefunden habe, drückt das eigentlich sehr treffend aus. Sich sorgen nimmt dem Morgen nichts von seiner Last, aber es raubt dem Heute die Kraft. Nochmal. Sich sorgen nimmt dem Morgen nichts von seiner Last, aber es raubt dem Heute die Kraft. Schönes Zitat. Schauen wir in die Bibel, da gibt es dieses Zitat schon lange, nämlich in Matthäus 6, Vers 34. Darum sollt ihr euch nicht sorgen um den morgigen Tag, sondern der morgige Tag wird für das Seine sorgen. Jeder Tag hat seine eigene Plage, seine eigene Sorge. Elia, er kam vielleicht aus einem behüteten Umfeld. Wir haben das vorhin gehört. Und jetzt wagt er sich auf einmal sprichwörtlich in diese Höhle des Löwen, Ahabs. Zudem war Elia im Prinzip ja auch selbst von dieser Aussage betroffen, dass es 3 Jahre lang nicht regnen wird. Doch wenn es nämlich im ganzen Land nicht regnet, dann heißt das ja auch, dass für ihn auch kein Wasser mehr da ist. Das ist ja das Interessante. Er hat ja nicht irgendwo gesagt, nur bei euch wird es nicht regnen und bei mir immer so ein kleiner Kreis, da schüttet es immer.
Nein, er war davon mit betroffen. Menschlich gesehen würde ich sagen, ein klassisches Eigentor. Doch Elia gab den Sorgen nicht die Chance, sich hier oben einzunisten. Er vertraute seinem Gott. Der Name Elia bedeutet, mein Gott ist Yahweh. Er hat auf ihn vertraut. Das sagt schon sein Name. Und dieser Gott, sein Gott, der versorgte Elia. Dieser Gott möchte auch dich, egal wo du bist und egal in was für einer Situation du stehst, auch in dieser neuen Woche, in der wir stehen, er möchte dich in dieser Situation versorgen. Er möchte dir und mir die Sorgen wegnehmen. Er möchte uns bewahren davor, dass wir uns versorgen. Also der erste Punkt, versorgen, versorgt dich nicht. Er, der Herr, wird versorgen. Und das ist auch mein zweiter Punkt. Versorgt. Versorgt. Gott versorgt dich. Nach der ersten Begegnung, die der Elia mit dem Ahab hatte, war er 3 Jahre lang auf der Flucht. Na bravo. Du gehst im Auftrag des Herrn, er hat dich dahin geschickt und jetzt sollst du was sagen und jetzt denkst du dir so, ja, ich gehe mal in die Hauptstadt, werde dem mal so richtig eine Bescheid stoßen, dem Ahab, und dann bin ich der gemachte Mann. Eben nicht. Er musste sich 3 Jahre verstecken. 3 Jahre lang einfach auf der Flucht, könnte man sagen. 1. Könige 18 zeigt uns, dass der König Ahab dem Elia 3 Jahre lang auf den Fersen war. Er hat ihn 3 Jahre lang gesucht. Guck mal rein, bitte. 1. Könige 18. 1. Könige 18, Vers 1 und Vers 10. 1. Könige 18, Vers 1. Und es geschah nach vielen Tagen im 3. Jahr, da erging das Wort des Herrn an Elia. Geh hin, zeig dich ab und ich will es regnen lassen auf den Erdboden. Okay, also die Aufforderung, er soll hingehen. Jetzt Vers 10. So wahr der Herr, dein Gott, lebt, es gibt kein Volk noch Königreich, in das mein Herr nicht gesandt hätte, um dich zu suchen. Das heißt, er war ein Gesuchter, ja? Und wenn sie sagten, er ist nicht hier, so nahm er einen Eid von jedem Königreich und von jedem Volk, dass man dich nicht gefunden habe. Man hat den Elia nicht gefunden, 3 Jahre lang. Hätte Ahab Elia gefunden, wäre er vermutlich einen Kopf kürzer gemacht worden. Das können wir aus der Geschichte von Ahab sehen, wenn wir zum Beispiel nur daran denken, wie Isabel, die Frau Ahabs, mit den Regimegegnern umgegangen ist. Heftig. Gott versorgte Elia. Er wurde 3 Jahre im Lande nicht gefunden. Elia erlebte, wie Gott ihn vor Ahab beschützt hat. Wir haben vorhin hier dieses herrliche Lied gesungen. Er bedeckt dich. Er hält deine Hand. Er hält seine Hand über dich. Davon bin ich überzeugt, auch in dieser neuen Woche. Wenn du sein Kind bist und du ihn angenommen hast als deinen Herrn und Heiland, dann hält er seine Hand über dich. Auch in dieser Woche. Egal, was kommen wird. Das ist die Zusage, die wir haben dürfen.

Sie hörten soeben eine Botschaft von Johannes Vogel. Wie schön, dass Sie dabei waren. Ich würde mich sehr freuen, Sie auch bei der nächsten Sendung begrüßen zu dürfen. Bleiben Sie weiterhin hier beim biblischen Hörfunk und möge der Herr Sie dadurch reichlich segnen.

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1: Unser Merkvers für diese Woche kommt aus Jesaja Kapitel 45, Vers 22. Wendet euch zu mir, so werdet ihr selig aller Welt enden, denn ich bin Gott und keiner mehr. Das war unser Merkvers aus Jesaja Kapitel 45, Vers 22.

0: Seien Sie herzlich willkommen zu BBN Bibelkunde mit Benedikt Peters. Unser Sprecher besuchte eine Bibel- und Missionsschule in der Schweiz. Danach studierte er griechische und hebräische Philologie an der Universität Zürich. Für einige Jahre war er Redakteur in einem christlichen Verlag und seit 1993 ist er vollzeitlich im übergemeindlichen und konfessionell ungebundenen Dienst als Bibellehrer tätig. Heute hören wir einen Beitrag zur Serie Saharia. Ich wünsche Ihnen eine gesegnete Zeit beim Zuhören.
1: Ja, wir haben uns jetzt schon einige Stunden mit dem Propheten Saharia beschäftigt. Zur Orientierung lege ich diese Folie auf mit der Einteilung, mit der Gliederung dieses Buches. Man kann das Buch in zwei große Hälften gliedern. Der Prophet äußert sich zuerst zur Gegenwart Jerusalems. Das war uns wichtig zu sehen, wie seine Botschaft eine Trostbotschaft war. Eine Botschaft der Ermunterung für das Volk Gottes, das erniedrigt war, gedemütigt war, zu einem untertanen Volk geworden war, abhängig von der Gunst heidnischer, gottloser Könige. Und da hat Gott durch den Propheten Saharia Botschaften für das Herz des Volkes, um den Glauben dieses Volkes zu nähren und die Hoffnung dieses Volkes zu beleben. Die zweite Hälfte des Buches sind Botschaften zur Zukunft Jerusalems. Man kann das Buch auch in fünf Teile gliedern, insgesamt fünf Botschaften. Eine erste Botschaft ist eine ganz grundlegende Botschaft, Kapitel 1, die Verse 1 bis 6. Diese Grundwahrheit, die immer gilt, nämlich Hören auf Gottes Reden bringt Heil, nicht Hören auf Gottes Reden bringt Unheil. Und das muss das Volk von vornherein wissen. So es nicht bereit ist zu hören, wird alles Reden Gottes nicht fruchten. Es wird dann vermerkt im Vers 6, dass das Volk auf diese erste Botschaft Saharias hörte, umkehrte und sich sagte, wir wollen es den Vätern nicht gleich tun, die nicht hörten und deshalb unter Gottes Züchtigungsgerichte kamen. Und so gibt Gott nun diesem Volk eine zweite Botschaft und diese zweite Botschaft besteht aus 8 Nachtgesichten. Gesichte, die der Prophet ziemlich sicher alle in der gleichen Nacht empfing. Nach dem vierten Gesicht ist er eingeschlafen. Ja, es steht tatsächlich, in Kapitel 4 steht es dann, dass der Engel, der zu ihm redet, der kommt und weckt ihn. Hey, da, Saharia, ich bin noch nicht fertig. Er steht wirklich so da, also nicht ganz in diesen Worten. Also in einer Nacht 8 Gesichte, die über die Befreiung und die endgültige Wiederherstellung Jerusalems und Judas sprechen. Und diese 8 Nachtgesichte ist unser Hauptinteresse in diesen Tagen. Wir haben die 3 ersten Gesichte bereits behandelt. Im ersten Nachtgesicht, dort sieht Saharia, wie der Engel des Herrn Israel zwar in die Tiefen führt, aber diese Tiefen, dieser Weg in die Tiefe ist ein Weg der Wiederherstellung. Das zeigen die Myrten, die dort wachsen. Und der Herr selbst ist dort in der Tiefe. Der Herr, der Erlöser, der Mittler seines Volkes, er geht mit und seine Fürbitte, er betet nämlich für sein Volk, stellt das gute Ende Israels sicher. Dann im zweiten Gesicht die Zusicherung, dass jene Nationen, jene Völker, die die Juden erobert hatten, unterdrückt hatten, gepeinigt hatten, dass sie gerichtet werden sollten. Das dritte Gesicht ist ein Gesicht, das uns von der Vollendung der Heilsabsichten Gottes zeugt, ein sehr umfassendes Gesicht, eine umfassende Darstellung von Gottes großen Heilsabsichten. Der Herr selbst wird sein Volk heimsuchen, unter ihnen wohnen. Die Folge würde sein, dass Jerusalem, die Stadt, in der Gott wohnt, so von Leben überfließen werde, dass die Stadt keine Mauer mehr verträgt. Gott aber selbst würde diese Stadt schützen. Also keine Mauern, sondern Gott selbst würde sie schützen, eine feurige Mauer um sie sein. Und dann würden alle Nationen kommen und den Gott suchen und dem Gott dienen, der unter seinem Volk wohnt. Darum geht es im dritten Gesicht. Und jetzt kommen wir zum vierten Gesicht. Ja, im dritten Gesicht wurde schon zum zweiten Mal jetzt gesagt, dass Gott kommt, um unter seinem Volk zu wohnen. Dass sein Haus gebaut werden sollte. Und das war der unmittelbare Zweck der Weissagungen des Sacharja. Der unmittelbare Zweck, das Volk dazu zu bewegen, das haben wir in den vergangenen Abenden gehört, das Volk dazu zu bewegen, zu ermuntern, den abgebrochenen Bau des Tempels wieder aufzunehmen und den Bau des Tempels zu vollenden. Ja, das Haus Gottes muss stehen. Aber, und das ist ein gewichtiges Aber, und darum geht es im vierten Gesicht. Das Haus Gottes, der Bau des Tempels, ist aber nur dann sinnvoll, wenn der Dienst in diesem Haus Gott gefällt. Und das wird am hohen Priester Josua gezeigt, er ist unrein. Er ist besudelt. Und dadurch, wenn er unrein bleibt, unfähig, Gott als Priester zu dienen. Und darum muss das Priestertum gereinigt werden. Hier geht es um das Herz des Volkes Gottes. Das Wichtigste am Volk Gottes, das haben wir gestern deutlich gesehen, ist die Tatsache, Gott wohnt unter ihnen. Gott wohnt aber unter ihnen, damit sein Volk ihm nahe. Nun damals, in der Zeit des Alten Testaments, geschah das stellvertretend durch den einen, dazu von Gott Berufenen, durch den Hohen Priester. Und so wird am Hohen Priester, an der Verunreinigung des Hohen Priesters, stellvertretend gezeigt, wie das ganze Volk insgesamt nicht in der Lage ist, vor Gott zu erscheinen.

der Herr schelte dich, Satan. Ja, es schelte dich der Herr, der Jerusalem erwählt hat. Ist dieser nicht ein Brandscheit, das aus dem Feuer gerettete? Und Josua war bekleidet mit schmutzigen Kleidern und stand vor dem Engel. Und der Engel hob an und sprach zu denen, welche vor ihm standen, und sagte, zieht ihm die schmutzigen Kleider aus. Und zu ihm sprach er, siehe, ich habe deine Ungerechtigkeit von dir weggenommen, und ich kleide dich in Feierkleider. Und ich sprach, man setze einen reinen Kopfbund auf sein Haupt. Und sie setzten den reinen Kopfbund auf sein Haupt und zogen ihm Kleider an, und der Engel des Herrn stand dabei. Und der Engel des Herrn bezeugte dem Josua und sprach, so spricht der Herr der Heerscharen, wenn du in meinen Wegen wandeln und wenn du meinen Dienst versehen wirst und auch meine Vorhöfe behüten wirst, so sollst du ein- und ausgehen unter diesen, die hier stehen. Höre doch, Josua, du hoher Priester, du und deine Gefährten, die vor dir sitzen, denn Männer des Wunders sind sie, denn siehe, ich will meinen Knecht, Spross genannt, kommen lassen. Denn siehe, der Stein, den ich vor Josua gelegt habe, auf einem Stein sieben Augen, siehe, ich will seine Eingrabung eingraben, spricht der Herr der Heerscharen, und will die Ungerechtigkeit dieses Landes wegnehmen an einem Tag. An jenem Tag, spricht der Herr der Heerscharen, werdet ihr einer den anderen einladen unter den Weinstock und unter den Feigenbaum. Dieses vierte Gesicht schließt sich an einen Satz, der das dritte Gesicht abschließt, in Kapitel 2, im Vers 13. Dort steht, alles Fleisch schweige vor dem Herrn, denn er hat sich aufgemacht aus seiner heiligen Wohnung. Hör mir das Stichwort heil. Der Herr aus seiner heiligen Wohnung, und um ihm nahen zu können, muss der hohe Priester heilig sein, gereinigt sein. Nun wird uns ein Blick eben in diesem vierten Gesicht in Gottes heilige Gegenwart gewährt. Und wir sehen Josua, den hohen Priester, wie er vor Gott steht, und er ist unrein. Und genau da stellt sich die Frage, ja, wie soll denn all das Gute, wie sollen all diese Worte des Trostes, die der Herr durch Zacharia an sein Volk gerichtet hat, in Erfüllung gehen? Wenn der hohe Priester unrein ist, dann ist alles verunmöglich. Die Unreinheit muss also beseitigt werden. Und das geschieht auch, wie dieses Gesicht eben zeigt. Ich habe deine Unreinigkeit von dir weggenommen, deine Ungerechtigkeit von dir weggenommen. Und es wird auch erklärt, wie das geschieht, wie das möglich ist. Das ist also das erste große Problem, das gelöst werden muss, die Unreinheit des Volkes. Es war besudelt, es war befleckt. Das ist aber eben nur das erste Problem. Das zweite große Problem, davon handelt dann das nächste Gesicht, das wir morgen behandeln werden, das ist die Unfähigkeit des Volkes. Unreinheit des Volkes und Unfähigkeit des Volkes. Zuerst wird die Frage der Unreinheit gelöst, dann im nächsten Gesicht die Frage der Kraftlosigkeit, der Unfähigkeit des Volkes. Solange das Priestertum verunreinigt ist, kann Israel nicht gesegnet werden. Der Tempel könnte zwar gebaut werden, aber was wäre der Tempel ohne den Gottesdienst im Tempel? Er wäre eine bloße Hülle. Und das gilt natürlich auch für uns. Was ist eine gut organisierte Gemeinde und was sind da Menschen, die zusammenkommen, wenn sie Gott nicht nahen können? Wenn sie durch Sünde gehindert sind, in Gottes Gegenwart zu treten und Gott nicht zu ihnen reden kann und sie nicht zu ihm reden können, dann ist alles eine leere Hülle. Nun sehen wir also den hohen Priester Josua. Er steht hier als Repräsentant für das ganze Volk, dessen Berufung ja war, eine priesterliche Nation zu sein. Das steht in 2. Mose 19, Vers 5. Das ganze Volk war als Ganzes gesehen eine priesterliche Gemeinschaft. Zu Gott gerufen, Gott zu dienen. Und der hohe Priester ist der Repräsentant des ganzen Volkes. Und dass in Josua das ganze Volk repräsentiert ist, das zeigt sich daran, dass Gott den Satan rügt, weil er Jerusalem erwählt hat. Ja, zunächst eigentlich überraschend. Wir würden doch denken, der Satan widersteht dem Josua, will den Josua hindern, dann hätten wir doch gedacht,

dass der Herr den Satan rügt, weil er Josua erwählt hat. Nein, er rügt den Satan, weil er Jerusalem, das ganze Volk, erwählt hat. Und das zeigt eben, Josua ist Repräsentant für sein ganzes Volk. Und wir sehen dann im Vers 4, die Ungerechtigkeit Josuas wird weggenommen. Und das bedeutet gleichzeitig, Vers 9, die Ungerechtigkeit des ganzen Landes wird weggenommen. Vers 4, siehe, ich habe deine Ungerechtigkeit von dir weggenommen. Vers 9, ich will die Ungerechtigkeit dieses Landes wegnehmen. Josua steht vor dem Engel des Herrn, so wie der Priester vor Gott steht. 5. Mose 10, Vers 8. 5. Mose 10, Vers 8. Hier wird vom priesterlichen Geschlecht, von den Leviten, Folgendes gesagt. 5. Mose 10, Vers 8. In selbiger Zeit sonderte der Herr den Stamm Levi aus, um die Lade des Bundes des Herrn zu tragen, vor dem Herrn zu stehen. Und Josua gehört natürlich zum Stamm Levi, ein Levit aus der Familie Aaron. Und jetzt heißt es hier von Josua, er stand vor dem Engel des Herrn. Also der Engel des Herrn ist Gott. Der hohe Priester steht hier aber nicht vor dem Herrn, um ihm zu dienen mit Dank und mit Anbetung, sondern er steht hier vor dem Herrn, seinem Richter. Es ist eine Gerichtssitzung. Wir haben einen Richter, wir haben einen Schuldigen, wir haben einen Kläger und einen Verteidiger. Der Richter, das ist Gott selbst. Dann haben wir einen Schuldigen, das ist Josua, und dann ist ein Kläger da. Und der klagt diese Schuld und damit die gerechte Strafe vor Gott ein. Josua ist unrein, Josua hat gesündigt, das ganze Volk hat gesündigt. Gott, du musst dieses Volk verwerfen, verstoßen, ihm alles nehmen, was du ihm einmal gegeben hast. Und doch geschieht nicht, wie der Widersacher will, denn da ist auch ein Verteidiger. Der Kläger, der Satan, steht zur Rechten, steht ausdrücklich da, und das war auch die Stelle des Klägers. Wir sehen das aus Psalm 109, Vers 6. Psalm 109, Vers 6, bestelle einen Gesetzlosen über ihn, und ein Widersacher stehe zu seiner Rechten. Aber die Rechte ist auch die Seite des Verteidigers. Also zuerst redet der Kläger und nachher kommt der Verteidiger. Und der Verteidiger steht auch zur Rechten. Das steht auch in Psalm 109 im Vers 31. Wir lesen die Verse 30 und 31. Psalm 109, 30 und 31. Ich werde den Herrn sehr preisen mit meinem Mund und inmitten vieler werde ich ihn loben, denn er stand zur Rechten des Armen, um ihn zu retten von denen, die seine Seele richteten. Und der Verteidiger, er kann die Sache des Angeklagten so führen, dass der Angeklagte gerecht gesprochen wird, von seiner Schuld freigesprochen wird und damit in seinem Stand belassen wird. Und wie das möglich ist, das erklärt uns eben dieses Gesicht. Zuerst wird uns auf die Tatsache verwiesen, und das ist der Grund, das ist die Quelle von allem Guten, das Gott an Menschenkindern tut, seine erwählende Gnade. Das ist die Quelle aller Segnungen. Nachher werden wir sehen, seine Gerechtigkeit. Aber die Quelle aller Segnungen ist Gottes erwählende Gnade. Und wäre die nicht, gäbe es keine Berufenen, gäbe es keine Gesegneten, gäbe es keine priesterliche Nation. Also der Hinweis auf die erwähnende Gnade im Vers 2, es schelte dich der Herr, der Jerusalem erwählt hat. Die Erwählung erklärt, die Gnadenwahl, die erklärt, weshalb es eine Nation gab, eine von Gott erlöste Nation, weshalb es ein Volk Gottes gab. Gott erwählte Abraham, gab Abraham Verheißungen. Und diese Verheißungen wegen hat Gott Israel aus Ägypten errettet und er erinnerte sie damals auch daran, ihr seid nicht besser als die Ägypter, ihr seid nicht würdiger als irgendjemand, sondern ich habe mich euch zugeneigt, ich habe euch erwählt, weil ich euren Vätern Verheißungen gegeben hatte. Das steht in 5. Mose 7, Verse 7 und 8.
Nicht, weil euer mehr wären als aller Völker, hat der Herr sich euch zugeneigt und euch erwählt, denn ihr seid das Geringste unter allen Völkern, sondern wegen der Liebe des Herrn zu euch und weil er den Eid hielt, den er euren Vätern geschworen, hat der Herr euch mit starker Hand herausgeführt und dich erlöst aus dem Haus der Knechtschaft, aus der Hand des Pharao, des Königs von Ägypten. Nun, Mose hatte damals, als das Volk gesündigt hatte, das goldene Kalb errichtet hatte und dieses angebetet hatte und damit die beiden obersten Gebote gebrochen hatte, hat Mose in seiner Fürbitte für dieses Volk all sein Bitten auf dieser Grundlage aufgebaut. Du hast dieses Volk erwählt in Abraham. Darauf führt er alles zurück. Und hier führt Gott wiederum alles zurück auf seine erwählende Gnade. Und dann wird das mit einem sehr sprechenden Vergleich gezeigt. Ist dieser nicht ein Brandscheit, das aus dem Feuer gerettet ist? Ja, so ist es. Ein Brandscheit, schon im Feuer, er hat das Gericht verdient, er hat die Hölle verdient. So haben wir alle das Gericht verdient. Wir waren alle dem Feuer schon verfallen. Und Gott hat diese Nation wie ein Brandscheit aus dem Feuer geholt. Nun, ein Brandscheit kann sich selbst nicht aus dem Feuer befreien. Es muss herausgeholt werden. Diesen Satz, ein Brandscheit aus dem Feuer gerettet, den hatte der englische Evangelist John Wesley, als er 51 Jahre alt war, als seine Grabinschrift verfasst. Er war 51 und war so krank, dass die Ärzte und er selbst sicher waren, er müsse bald sterben. Und da hat er seine eigene Grabinschrift verfasst und die lautete wie folgt. Hier liegt die sterbliche Hülle von John Wesley, ein Brandscheid, das aus dem Feuer gerettet wurde. Nun, er war in zweifacher Weise ein solches Brandscheid. Er war ja als Kind aus einem brennenden Haus herausgeholt worden von einem mutigen Nachbarn. Aber als Sünder wurde er nachher von Gott aus dem ewigen Brand der Hölle herausgerettet. Und so war er in doppelter Weise, ein Brandscheid aus dem Feuer gerettet. Nun, vielleicht sind wir nicht so dramatisch aus sicher scheinendem Tod bewahrt worden, wie damals das Kind Wesley, aber deswegen nicht weniger gnädig. Denn unserer Sünden wegen, wenn Gott gerecht, nur gerecht, aber nicht auch gnädig wäre, hätte Gott uns beim ersten Sündigen auf der Stelle richten müssen, sterben lassen müssen. Und ehe wir zum Glauben kamen, unser Vertrauen auf den Sohn Gottes setzten, hätten wir tausendmal umkommen müssen. Und Gott hat uns jahrelang getragen, uns Gutes getan, uns bewahrt und uns so vor den Flammen bewahrt und uns dann zu sich gezogen, gerettet. Und das ist ein Beweis seiner Gnade. Wir haben ja nicht ihn gesucht, er hat uns gesucht. Nicht wir haben uns das Heil ausgedacht, das geht alles von Gott aus. Und so bleibt es uns ganz unbegreiflich, dass Gott so gut gewesen ist zu uns, zu Sündern, zu Schuldigen. Ein Freund, guter Freund und Zeitgenosse von John Wesley, Georg Whitfield, er fragte einmal in einem Brief, stellt er diese rhetorischen Fragen, Herr, warum hast du gerade mich gerettet? Warum gerade mich? Womit habe ich das zu tun? Das ist eben Gnade. Aber es bleibt die Tatsache bestehen, Josua ist unrein. Und wie soll er von dieser Unreinheit befreit werden? Wie soll das denn mit rechten Dingen zugehen, dass ein Schuldiger doch nicht bestraft wird? Nun, zunächst wird die Notwendigkeit genannt, ein Unreiner darf vor Gott nicht stehen, er muss gereinigt werden. Zuerst wird also diese Notwendigkeit hervorgehoben, die schmutzigen Kleider müssen Josua ausgezogen werden. Und hier stehen die schmutzigen Kleider für Ungerechtigkeiten, für Sünden. Denn es wird ja nachher ausdrücklich gesagt, ich habe deine Ungerechtigkeit von dir weggenommen. Also zieht die schmutzigen Kleider aus, das bedeutet, zieht oder nimmt ihm die Ungerechtigkeit ab. Und dann wird er eingekleidet in Feierkleider. Das heißt, dass Josua gerecht gesprochen wird, für rein erklärt wird und in seinem Amt als hoher Priester bestätigt wird. Der Prophet selbst ruft dazwischen, weiß das nicht richtig zu erklären, was das bedeuten soll.
Das hat jemand von euch eine Erklärung? Der Prophet selbst, also Sacharja, er war ja Priester. Und darum wusste er, ein Priester muss auch einen Kopfbund haben. Und er ruft dazwischen, man soll ihm aber auch den Kopfbund aufsetzen. Das macht man auch. So passiert dann auch. In Vers 5 steht das ja.

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Wenn man an Jesus Christus denkt, stehen oft seine Wunder und Zeichen im Vordergrund. Doch der Sohn Gottes ist nicht deswegen zur Welt gekommen. Im Markus-Evangelium Kapitel 1 lesen wir, und er sprach zu ihnen, lasst uns in die nächsten Städte gehen, dass ich daselbst auch predige, denn dazu bin ich gekommen. Die Zeit ist erfüllet und das Reich Gottes ist herbeigekommen. Tut Buße und glaubt an das Evangelium.

0: Vater, vergib mir, wenn es mir oftmals eher um mich ging, wenn ich Menschen willkommen geheißen habe, und nicht so sehr um diejenigen, denen ich dienen möchte. Hilf mir, mich auf eine Weise so zu entwickeln, die andere wirklich erfrischt. Erfrischt in Simons Haus. Meine Reise zu Simons Haus war unvergesslich. Unter dem Sternenhimmel von Niahururu in Kenia machten wir uns auf den Weg zu seinem bescheidenen Haus, um dort zu Abend zu essen. Der schmutzige Boden und das Licht der Laterne spiegelten Simons begrenzte Mittel wider. Was auf der Speisekarte stand, weiß ich nicht mehr. Was ich nicht vergessen kann, war Simons Freude darüber, dass wir seine Gäste waren. Seine liebenswürdige Gastfreundschaft ähnelte Jesus so sehr. Selbstlos, lebensnah und erfrischend. In 1. Korinther 16, die Verse 15 bis 18, erwähnt Paulus eine Familie, den Haushalt von Stephanas, Vers 15, der einen Ruf des Dienens hat. Sie widmen ihr ganzes Leben dem Dienst für die anderen Gläubigen, Vers 15. Obwohl ihr Dienst wahrscheinlich auch materielle Dinge umfasst, Vers 17, ist die Wirkung so groß, dass Paulus schreibt, sie haben mich wie auch euch geistlich erfrischt, Vers 18. Wenn sich uns die Gelegenheit bietet, mit anderen zu teilen, achten wir zu Recht auf das Essen, den Rahmen und andere Dinge, die für solche Anlässe angemessen sind. Aber wir vergessen manchmal, dass das Was und das Wo zwar wichtig sind, aber nicht an erster Stelle stehen. Denkwürdige Mahlzeiten sind großartig und angenehme Umgebungen haben ihren Platz. Aber das Essen ist nur begrenzt in der Lage, vollständig zu nähren und zu ermutigen. Wahre Erfrischung kommt von Gott und ist eine Herzensangelegenheit. Sie erreicht die Herzen der anderen und nährt sie noch lange nach dem Essen. Nun folgt 1. Korinther 16, Vers 18.
1: Sie sind eine große Ermutigung für mich, wie sie es auch für euch waren. Deshalb gebührt ihnen eure Wertschätzung.
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1: Unser Merkvers für diese Woche kommt aus Jesaja Kapitel 45, Vers 22. Wendet euch zu mir, so werdet ihr selig aller Welt enden, denn ich bin Gott und keiner mehr. Das war unser Merkvers aus Jesaja Kapitel 45, Vers 22.

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Lieber Hörer, irgendwie sind wir alle neugierig. Ist das nun gut oder schlecht? Ich denke, das kommt darauf an. Die Schlüsselloch-Neugier ist gewiss nicht gut. Die Neugier des Forschers hingegen kann durchaus ihr Gutes haben. Unser Textwort heute aus Lukas 19 macht deutlich, es gibt eine gesegnete Neugier. In Lukas 19 wird uns von Zachäus berichtet. Es heißt von ihm, er begehrte, Jesus zu sehen, wer er wäre. Er hat von ihm gehört. Zu seiner Zeit war Jesus im Gespräch als einer, der sowohl Zuspruch als auch Widerspruch auslöste. Zuspruch bei Zöllnern und Sündern, Widerspruch bei Pharisäern und Schriftgelehrten. Dass Jesus es mit seinen Kollegen hielt, gar mit ihnen Tischgemeinschaft pflegte, hatte Zachäus auf ihn neugierig gemacht. Ihn zu sehen, hatte er bisher keine Gelegenheit. Jetzt hört er, Jesus kommt nach Jericho. Verständlich, dass er sich unters Volk mischt, und zwar dort, wo Jesus entlangkommt. Doch er ist etwas spät dran. Wie eine Mauer stehen die Menschen vor ihm, die, wie er, auf Jesus neugierig sind. Sie hindern ihn, Jesus zu sehen. Solche Leute gibt es heute wie zu allen Zeiten, seitdem Gottes Sohn Mensch geworden ist. Sie wollen Jesus sehen und stehen dabei anderen im Wege. Doch Zachäus ist nicht umsonst ein Oberer der Zöllner. Er ist zwar klein von Gestalt, dabei aber gewitzt. Er steigt auf einen Maulbeerbaum, auch wenn er dabei riskiert, sich lächerlich zu machen. Hauptsache, er kriegt Jesus zu sehen. Zachäus lebte in Jericho als Oberzöllner. Jericho war eine wichtige Grenz- und Zollstation, wo sich zahlreiche Handelswege kreuzten. Als Vorsteher des dortigen Zollamts war er ein reicher Mann geworden. Das war nicht auf ehrliche Weise geschehen. Das römische Zollsystem gab zu betrügerischen Machenschaften mancherlei Möglichkeiten. Deshalb galt jeder Zöllner in den Augen der Juden als Betrüger. Es war allgemein bekannt, da sie mehr forderten, als geboten war und sich so an ihren Landsleuten bereicherten. Als Handlanger der römischen Besatzungsmacht galten sie außerdem als abtrünnige Volksverräter, mit denen rechtschaffene Leute nichts zu tun haben wollten. So war Zachäus zwar reich, aber samt seiner Familie verachtet und ausgestoßen aus der Gemeinschaft seines Volkes. Als Jesus an die Stelle kam, wo Zachäus auf dem Maulbeerbaum saß, sah er auf, bemerkte ihn sofort und forderte ihn auf, Zachäus, steig eilend hernieder, denn ich muss heute in deinem Hause einkehren.

bekehren. Heute lebst du, heut bekehre dich. Ehe morgen kommt, kann's ändern sich. Zachäus gehorcht und steigt eilend herab und nimmt Jesus mit Freuden bei sich auf. Dies hatte er nicht erwartet, dass Jesus ausgerechnet bei ihm einkehren würde. Gab es doch genug fromme und angesehene Persönlichkeiten in Jericho, die sich seinem Besuch zur Ehre angerechnet hätten. Die Frommen murrten aber wie immer, wenn Jesus bei einem Sünder einkehrte. Sie können Jesus einfach nicht begreifen. Entweder fehlt es ihm an Menschenkenntnis und er merkt deshalb nicht, mit wem er es zu tun hat, oder mit seiner eigenen Frömmigkeit ist es nicht weit her. Sonst müsste er solche Menschen und Häuser meiden. Nehmen wir doch zur Kenntnis, wenn wir zu pharisäischem Murren über Jesu Sünderliebe neigen, dass im Himmel mehr Freude ist über einen Sünder, der Buße tut, als über 99 Gerechte, die der Buße nicht bedürfen. Lieber Hörer, dieser Zachäus ist solch ein Sünder, der Buße tut. Ohne dass Jesus seine Sünde auch nur mit einem Wörtlein erwähnt hätte, bekennt sie Zachäus. Und dass sie ihn aufrichtig reut und er den ernsten Vorsatz zur Besserung gefasst hat, geht aus seinem Versprechen der Wiedergutmachung hervor. Siehe, Herr, die Hälfte meiner Güter gebe ich den Armen, und so ich jemand betrogen habe, das gebe ich vielfältig wieder. Zachäus geht damit weit über den Schadenersatz hinaus, der im Gesetz gefordert ist. Wir sehen daraus, dass seine Umkehr echt ist. Er löst sich sogar von der Hälfte seines Besitzes, obwohl dies weder Jesus noch das Gesetz fordern. Bist du, lieber Hörer, auch bereit, angerichteten Schaden so weit wie möglich wieder gut zu machen und unrecht erworbenes Gut zurückzugeben? Solange du dich nicht bereit findest, ist deine Gesinnungsänderung nicht echt und dein Christentum nur Lippenbekenntnis. Wenn ja, dann gilt auch dir Jesu Wort an Zachäus ganz persönlich. Heute ist diesem Hause Heil widerfahren. Wo es zu einer lebendigen Begegnung mit Jesus gekommen ist, da ist einem Menschen Rettung zuteil geworden aus der Bindung an die Mächte der Finsternis. Und wo dem Hausvater solches Heil zuteil geworden ist, hat seine ganze Familie Anteil daran. Da kehrt ein neuer Geist im Hause ein. Da weht hinfort reine Luft. Es ist für unsere Kinder und Ehepartner von größter Bedeutung, ob unsere Beziehung zu Gott in Ordnung ist oder nicht, ob wir uns von Jesus haben retten lassen oder ob wir noch in unserem alten Sündenleben verharren. Ich bin ganz getrosten Muts. Ob die Sünden blutrot wären, müssen sie Kraft deines Bluts dennoch sich in Schneeweiß kehren, da ich gläubig sprechen kann, Jesus nimmt die Sünder an. Lieber Hörer, Jesu Augen sehen anders als unsere. Nach seiner Meinung war Zachäus der verlorenste Mann in Jericho. Er war reich, aber doch ganz arm. Zufriedenheit, Geborgenheit im Glauben, Freude und Achtung seiner Mitmenschen kannte er nicht. Es sind die Heilandsaugen, welche Verlorenheit dort sehen, wo unsere Augen sie nicht erkennen. Hinter manchem Lachen fließen Tränen. Wo wir erfülltes Leben sehen, herrscht oft bittere Leere. Deswegen geht Jesus auf Zachäus zu. Er will es auch bei dir tun. Vielleicht liegen bei dir die Dinge ganz anders. Es ist nicht der Reichtum, der dir Not bereitete, vielleicht aber die Sünde. Sie hat dich gefangen genommen. Was als Schuld auf dem Gewissen liegt, vielleicht schon in der Jugend begangen, sie lässt einen noch im Alter nicht ruhig schlafen. Es sei denn, man darf sich der

Vergebung freuen. Nicht alle Schuld kann wieder gut gemacht werden, wie es bei Zachäus der Fall war. Deswegen ist schon manche Träne an manchem Grab geflossen. Die Einkehr Jesu im Hause des Zachäus führt bei diesem zur Umkehr, herunter von der breiten Straße auf den schmalen Weg. Sie führt zur Abkehr von der Macht des Geldes und von allem, was das Herz gefangen hält. Sie führt zur Hinkehr zu den Armen, zu dem armen Verlorenen. Sie führt zur Heimkehr zu Jesus Christus, den Sohn des lebendigen Gottes, der gekommen ist, zu suchen und selig zu machen, was verloren ist. Um wessen Haus es sich auch immer handeln mag, wo das alles der Fall ist, da widerfährt ihm Heil. Jesus sagt heute, seliges heute, es enthält die ganze Seligkeit. Jesus Christus ist unser einziger Erlöser. Er ist der Weg, der zur Erlösung führt. Kein Wegweiser. Weder durch Menschen noch durch Religionsstifter kommen wir zu Jesus Christus. Es ist in keinem anderen das Heil. Auch kein anderer Name unter dem Himmel ist uns gegeben, darin wir sollen selig werden. So sagt es die Bibel. Wir müssen das Heil unseres Gottes annehmen. Die Bibel sagt, setze dein Vertrauen auf den Herrn Jesus Christus und du wirst errettet. Da gibt es kein Aufschieben. In Jesaja 55, Vers 6 lesen wir, suchet den Herrn, solange er zu finden ist. Rufet ihn an, solange er nahe ist. Es wird die Zeit kommen, da du ihn nicht mehr finden kannst. Lass Jesus Christus in dein Haus, in dein Herz einkehren. Er will dich erretten.

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Im Psalm 103 heißt es: Lobe den Herrn, meine Seele, und was in mir ist, seinen heiligen Namen. Lobe den Herrn, meine Seele, und vergiss nicht, was er dir Gutes getan hat.

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1: Kapitel 21. Und der Satan stellte sich gegen Israel und reizte David, dass er Israel zählen ließe. Und David sprach zu Joab und zu den Obersten des Volks: Geht hin, zählt Israel von Beersheba bis Dan und bringt mir Kunde, damit ich weiß, wie viel ihrer sind. Joab sprach: Der Herr tue zu seinem Volk, wie es jetzt ist, 100-mal so viel hinzu, aber mein Herr und König, sind sie nicht alle meinem Herrn untertan? Warum fragt denn mein Herr danach? Warum soll eine Schuld auf Israel kommen? Aber des Königs Wort blieb fest gegenüber Joab. Und Joab ging hin und zog durch ganz Israel und kam nach Jerusalem zurück und gab David die Zahl des gezählten Volks an. Es waren von ganz Israel 11-mal 100.000 Mann, die das Schwert trugen, und von Juda 470.000 Mann, die das Schwert trugen. Levi aber und Benjamin zählte er nicht mit, denn Joab war des Königs Wort ein Greuel. Dies alles aber missfiel Gott sehr, und er schlug Israel. Da sprach David zu Gott: Ich habe schwer gesündigt, dass ich das getan habe. Nun aber nimm weg die Schuld deines Knechts, denn ich habe sehr töricht getan. Und der Herr redete mit Gad, dem Seher Davids, und sprach: Geh hin, rede mit David und sprich, so spricht der Herr. Dreierlei lege ich dir vor, erwähle dir eins davon, dass ich es dir tue. Und als Gad zu David kam, sprach er zu ihm: So spricht der Herr, erwähle dir entweder 3 Jahre Hungersnot oder 3 Monate Flucht vor deinen Widersachern und vor dem Schwert deiner Feinde, dass es dich ergreife, oder 3 Tage das Schwert des Herrn und Pest im Lande, dass der Engel des Herrn Verderben anrichte im ganzen Gebiet Israels. So sieh nun zu, was ich antworten soll dem, der mich gesandt hat. David sprach zu Gad: Mir ist sehr Angst, doch ich will in die Hand des Herrn fallen, denn seine Barmherzigkeit ist sehr groß, aber ich will nicht in Menschenhände fallen. Da ließ der Herr eine Pest über Israel kommen, so dass 70.000 Menschen aus Israel starben. Gott sandte den Engel nach Jerusalem, es zu verderben. Aber während des Verderbens sah der Herr da rein, und es reute ihn das Übel. Und er sprach zum Engel, der das Verderben anrichtete: Es ist genug, lass deine Hand ab. Der Engel des Herrn aber stand bei der Tenne Ornans, des Jebusiters. Und David hob seine Augen auf und sah den Engel des Herrn stehen zwischen Himmel und Erde und ein bloßes Schwert in seiner Hand ausgestreckt über Jerusalem. Da fielen David und die Ältesten mit Säcken angetan auf ihr Antlitz. Und David sprach zu Gott: Bin ich's nicht, der das Volk zählen ließ? Ich bin's doch, der gesündigt und das Übel getan hat. Diese Schafe aber, was haben sie getan? Herr, mein Gott, lass deine Hand gegen mich und meines Vaters Haus sein und nicht gegen dein Volk, es zu plagen. Und der Engel des Herrn sprach zu Gad, er solle David sagen, dass David hinaufgehe und dem Herrn einen Altar aufrichte auf der Tenne Ornans des Jebusiters. Da ging David hinauf nach dem Wort Gads, das dieser geredet hatte, in des Herrn Namen. Ornan aber wandte sich um und sah den Engel und versteckte sich und seine 4 Söhne mit ihm. Ornan aber drosch Weizen. Als nun David zu Ornan kam, sah Ornan auf und ward David gewahr. Und er ging von der Tenne weg und fiel vor David zur Erde nieder auf sein Antlitz. Und David sprach zu Ornan: Gib mir den Platz der Tenne, dass ich dem Herrn einen Altar darauf baue, Für den vollen Preis sollst du ihn mir geben, damit die Plage unter dem Volk aufhöre. Ornan aber sprach zu David: Nimm ihn dir und mache, mein Herr und König, wie dir's gefällt. Sieh, ich gebe dir Rinder zum Brandopfer und die Dreschschlitten als Brennholz und Weizen zum Speisopfer. Das alles gebe ich. Aber der König David sprach zu Ornan: Nicht doch, sondern für den vollen Preis will ich's kaufen, denn ich will nicht, was dein ist, für den Herrn nehmen und will's nicht umsonst zum Brandopfer haben. So gab David dem Ornan für den Platz Gold im Gewicht von 600 Lot. Und David baute dem Herrn dort einen Altar und opferte Brandopfer und Dankopfer. Und als er den Herrn anrief, erhörte er ihn durch das Feuer, das vom Himmel fiel, auf den Altar mit dem Opfer. Und der Herr gebot dem Engel, dass er sein Schwert in seine Scheide stecke. Damals, als David sah, dass ihn der Herr erhört hatte auf der Tenne Ornans des Jebusiters und er dort Opfer darbrachte, aber die Wohnung des Herrn, die Mose in der Wüste gemacht hatte, und der Brandopferaltar waren zu der Zeit auf der Höhe bei Gibeon, David aber konnte nicht hingehen und vor ihn treten, um Gott zu befragen, so erschrocken war er vor dem Schwert des Engels des Herrn. Kapitel 22. Da sprach David: Hier soll das Haus Gottes des Herrn sein, und dies der Altar für die Brandopfer Israels. Und David ließ die Fremdlinge versammeln, die im Land Israel waren, und bestellte Steinmetzen, Steine zu hauen, um das Haus Gottes zu bauen. Und David schaffte viel Eisen herbei, zu Nägeln für die Türen der Tore und zu Klammern, und so viel Kupfer, dass es nicht zu wiegen war, auch Zedernholz ohne Zahl, denn die von Sidon und Tyros brachten viel Zedernholz zu David. Denn David dachte: Mein Sohn Salomo ist noch jung und zart. Das Haus aber, das dem Herrn gebaut werden soll, soll groß sein, dass sein Name und Ruhm erhoben werde in allen Landen. Darum will ich ihm Vorrat schaffen. So schaffte David viel Vorrat vor seinem Tod. Und er rief seinen Sohn Salomo und gebot ihm, dem Herrn, dem Gott Israels, ein Haus zu bauen, und sprach zu ihm: Mein Sohn, ich hatte im Sinn, dem Namen des Herrn, meines Gottes, ein Haus zu bauen. Aber das Wort des Herrn kam zu mir: Du hast viel Blut vergossen und große Kriege geführt. Darum sollst du meinem Namen nicht ein Haus bauen, weil du vor mir so viel Blut auf die Erde vergossen hast. Siehe, der Sohn, der dir geboren werden soll, der wird der Mann der Ruhe sein, denn ich will ihm Ruhe schaffen vor allen seinen Feinden ringsumher. Er soll Salomo heißen, denn ich will Israel Frieden und Ruhe geben, solange er lebt. Der soll meinem Namen ein Haus bauen. Er soll mein Sohn sein, und ich will sein Vater sein, und ich will seinen königlichen Thron über Israel bestätigen ewiglich. So wird nun mein Sohn der Herr mit dir sein. Und es wird dir gelingen, dass du dem Herrn, deinem Gott, ein Haus baust, wie er von dir gesagt hat. Auch wird der Herr dir geben Klugheit und Verstand und wird dich bestellen über Israel, dass du haltest das Gesetz des Herrn, deines Gottes. Dann aber wird es dir gelingen, wenn du die Gebote und Rechte befolgst, die der Herr dem Mose für Israel geboten hat. Sei getrost und unverzagt. Fürchte dich nicht und lass dich nicht erschrecken. Siehe, ich habe in meiner Mühsal herbeigeschafft für das Haus des Herrn 100.000 Zentner Gold und 1.000 mal 1.000 Zentner Silber, dazu Kupfer und Eisen, das nicht zu wiegen ist, denn es ist zu viel. Auch Holz und Steine habe ich herbeigeschafft, davon kannst du noch mehr anschaffen. Auch hast du viel Arbeiter, Steinmetzen und Leute, die in Stein und Holz arbeiten, und allerlei Meister für jede Arbeit in Gold, Silber, Kupfer und Eisen, ohne Zahl. So mache dich auf und richte es aus. Der Herr wird mit dir sein. Und David gebot allen Oberen Israels, seinem Sohn Salomo zu helfen. Ist nicht der Herr, euer Gott, mit euch und hat euch Ruhe gegeben ringsumher? Denn er hat die Bewohner des Landes in meine Hand gegeben, und das Land ist unterworfen dem Herrn und seinem Volk. So richtet nun euer Herz und euren Sinn darauf, den Herrn, euren Gott, zu suchen. Und macht euch auf und baut Gott, dem Herrn, ein Heiligtum, dass man die Lade des Bundes des Herrn und die heiligen Geräte Gottes in das Haus bringe, das dem Namen des Herrn gebaut werden soll. Kapitel 23. Als David alt und lebenssatt war, machte er seinen Sohn Salomo zum König über Israel und versammelte alle Oberen Israels und die Priester und Leviten. Und man zählte die Leviten von 30 Jahren an und darüber, und die Zahl der Männer, nach Köpfen abgezählt, betrug 38.000. Von diesen wurden 24.000 für die Arbeit am Hause des Herrn verordnet und 6.000 zu Amtleuten und Richtern und 4.000 zu Torhütern und 4.000 zu Sängern des Herrn mit den Instrumenten, die David zum Lobgesang hatte machen lassen. Und David teilte sie in Ordnungen ein nach den Söhnen Levis Gerson, Kehat und Merari. Die Gersoniter waren Ladan und Simei, die Söhne Ladans Jehiel der Erste, ferner Setam und Joel, diese drei. Söhne Simeis waren Shelomit, Hasiel und Haran, diese drei. Diese waren die Häupter der Sippen von Ladan. Simeis Söhne waren Jahat, Sisa, Jeusch und Beria. Diese vier waren Simeis Söhne. Jahat aber war der Erste, Sisa der Zweite. Aber Jeusch und Beria hatten nicht viele Söhne, darum galten sie als eine Sippe, eine Dienstgruppe. Die Söhne Kehats waren Amram, Jishar, Hebron und Usiel, diese vier. Die Söhne Amrams waren Aaron und Mose. Aaron aber wurde ausgesondert, dass er heilige das Hochheilige, er und seine Söhne für alle Zeiten zu opfern vor dem Herrn und ihm zu dienen und zu segnen im Namen des Herrn für alle Zeiten. Aber die Söhne des Mose, des Mannes Gottes, wurden gerechnet zum Stamm der Leviten. Die Söhne des Mose waren Gershom und Eliezer. Der Sohn Gershoms, Shubael, der Erste. Der Sohn Eliezers, Rehabia, der Erste. Und Eliezer hatte keine anderen Söhne. Aber die Söhne Rehabias waren überaus viele. Der Sohn Jishars war Shelomit, der Erste. Die Söhne Hebrons waren Jeria, der Erste, Amaria, der zweite Sohn, Jahaziel, der dritte, und Jekamam, der vierte. Die Söhne Usiels waren Micha, der Erste, und Jeschia, der zweite Sohn. Die Söhne Meraris waren Machli und Muschi. Die Söhne Machlis waren Eleazar und Kis. Eleazar aber starb und hatte keine Söhne, sondern nur Töchter. Und die Söhne des Kis, ihre Vettern, nahmen sie zu Frauen. Die Söhne Muschis waren Machli, Eder und Jeremot, diese drei. Das sind die Söhne Levi nach ihren Sippen, nämlich die Häupter der Sippen, gemustert und Mann für Mann nach den Namen aufgezählt, die das Amt im Hause des Herrn verrichteten, von 20 Jahren an und darüber. Denn David sprach, der Herr, der Gott Israels, hat seinem Volk Ruhe gegeben und wird zu Jerusalem wohnen ewiglich. So brauchten auch die Söhne Levi die Wohnung nicht mehr zu tragen mit allem Gerät für ihren Dienst, denn nach den späteren Ordnungen Davids wurden die Leviten gezählt von 20 Jahren an und darüber, sondern sie sollten stehen zur Seite der Söhne Aaron zum Dienst im Hause des Herrn in den Vorhöfen und Kammern und zur Reinigung alles Heiligen und zu allem Dienst im Hause Gottes für Schaubrote, für feinstes Mehl zum Speisopfer, für die ungesäuerten Fladen, für die Pfanne, fürs Rösten und für alles Gewicht und Maß. Und an jedem Morgen sollten sie stehen, den Herrn zu loben und ihm zu danken, und ebenso an jedem Abend, und alle Brandopfer dem Herrn zu opfern an den Sabbaten, Neumonden und Festen nach der vorgeschriebenen Zahl, täglich vor dem Herrn. So sollten sie den Dienst versehen an der Stiftshütte, am Heiligtum, sowie an den Söhnen Aaron, ihren Brüdern, damit zu dienen im Hause des Herrn.
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Viele lassen sich leider von Nebensächlichkeiten ablenken, wenn man über das Heil spricht. Man ist immer wieder versucht, vom Evangelium abzulenken und das Grundsätzliche der Errettung zu vernachlässigen oder gar zu vergessen. In Philipper 3 wird uns durch das Zeugnis des Apostel Paulus nochmals klargemacht, worauf die Errettung, das Heil in Christus, begründet ist. Aber was mir Gewinn war, das habe ich um Christi willen für Schaden geachtet. Ja, ich achte es noch alles für Schaden, gegen die überschwängliche Erkenntnis Christi Jesu, meines Herrn, um welches Willen ich alles habe für Schaden gerechnet, und dachte es für Kot, auf das ich Christum gewinne und die nie mehr finden werde, dass ich nicht habe meine Gerechtigkeit, die aus dem Gesetz, sondern die durch den Glauben an Christum kommt, nämlich die Gerechtigkeit, die von Gott dem Glauben zugerechnet wird.

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1: Unser Merkvers für diese Woche kommt aus Jesaja Kapitel 45, Vers 22. Wendet euch zu mir, so werdet ihr selig aller Welt enden, denn ich bin Gott und keiner mehr. Das war unser Merkvers aus Jesaja Kapitel 45, Vers 22.

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1: Ich möchte zunächst einmal eine kleine Geschichte uns nennen, ein kleines Gedicht, das halt irgendwas einstimmen soll. Ein wenig lustig, aber doch auch ein Stück weit Ernsthaftigkeit, was dahinter steht. Und zwar geht es um einen Pfarrer, ja genau, um die Katze eines Pfarrers. Und dazu eine kleine Geschichte. Der Pfarrer hielt die schönste Predigt und dennoch schliefen manche ein. Da schlich auf einmal in die Kirche des Pfarrers Katze sacht herein. Ganz leise ging sie durch die Kirche und setzte sich dann vorne hin und sah hinauf zu ihrem Pfarrer und hörte andachtsvoll auf ihn. Da schauten alle auf die Katze. Schnell weckte man die Schläfer auf, damit sie sähen, wie die Katze zu ihrem Pfarrer blickt hinauf. Ihr wundert euch, so sprach der Pfarrer, dass meine Katze kommt hierher und dass sie aufpasst auf die Predigt. Das wundert euch vielleicht noch mehr. Sie kommt hierher, ich will's euch sagen, und sucht sich vorne einen Platz, weil sie gehört hat, dass ihr Pfarrer hier hält die Predigt für die Katze. Ich hoffe, dass es mir nicht so geht in diesen Tagen, dass das für die Katze ist. Es ist erstmal schon mal gut, dass keine Katze hier ist, sondern Menschen hier sind, die auf die Botschaft hören wollen. Das Thema des heutigen Abends heißt nun 10 Argumente für den Unglauben. Nicht für den Glauben, für den Unglauben. Warum das? Warum so ein merkwürdiges Thema? Nun, ich habe festgestellt, aus vielen Gesprächen, dass die Menschen unserer Zeit viele Einwände haben gegen den biblischen Glauben. Da gibt es mancherlei Fragen, die gestellt werden und die dann so eine Gegenposition darstellen zu dem, was wir glauben. Aber ich möchte diese Fragen einmal ernst nehmen. Denn die Leute, die diese Zweifel haben, haben sie berechtigterweise an manchen Stellen. Und da ist es nötig, dass wir darüber reden und dass wir Klarheit gewinnen. Dass wir viele solche Fragen haben, wird mir deutlich auch anhand der Briefe, die ich immer wieder bekomme. Das sind manchmal Briefe, die 2-3 Seiten lang sind. Einmal habe ich sogar einen Brief bekommen, der war über 400 Seiten lang. Und dieser Mann hatte ganz viele Fragen. Und das war noch zu der Zeit, als er noch mit einer Schreibmaschine schrieb. Da war er so etwa bei Seite 200 angekommen und dann sagte er, nun ist mein Farbband schon etwas blass geworden. Moment mal, ich werde jetzt das Farbband auswechseln und dann geht's mit neuem Schwung weiter. Hat er auch so gemacht. Dann sah ich plötzlich, es war wieder alles schwarz gedruckt. Und dann ging das weiter, er kam auf über 400 Seiten. Und seinen Brief beendete er dann damit, dass er sagte, nun ist dieser Brief doch ein wenig länger geworden, als ursprünglich geplant. Aber er hatte sich dann doch alle seine Fragen einmal so von der Seele geredet und daran merkte ich, dass wir mit sehr, sehr vielen Fragen umhergehen. Im Augenblick kriege ich Briefe von einem Mann aus Österreich, der auch sehr viele Fragen hat. Und der schreibt mir auch sehr lange Briefe. Das geht immer so in der Größenordnung von 10 bis 20 Seiten unterschiedlich. Und fast täglich hat er etwas ausgearbeitet, Fragen, die er stellt. Wir sehen also, wir haben Fragen, die uns bewegen und wir suchen Antworten. In diesen Tagen wollen wir solche Antworten geben. Ich möchte heute Abend 10 solcher Fragen beantworten, relativ kurz wegen der Zeit. An den anderen Abenden werden wir dann Fragen behandeln, für die wir uns etwas mehr Zeit nehmen, jedenfalls für die einzelne Frage. Die erste Frage, das erste Argument gegen den Glauben ist, die Bibel ist doch auch nur von Menschen geschrieben. Ich glaube, das haben wir alle schon gehört. Da haben Menschen sich irgendwann mal hingesetzt, das war denen eine Frage, und sie haben das aufgeschrieben, was sie meinten, was die passende Antwort ist. Und dann sagen solche Leute, also nur mal ganz vorsichtig, wissenschaftlich ist das doch überhaupt nicht zu halten, was da so in der Bibel steht. Wir leben doch im 21. Jahrhundert, und da haben wir viele Erkenntnisse gefunden, und da kann man doch das alles gar nicht mehr so nehmen, wie das dort geschrieben steht. Da ist die Rede von einer Jungfrauengeburt, da ist die Rede von der Auferstehung der Toten, haben wir noch nie erlebt, da steht da alles, nicht wahr? Wie kann man das einfach verstehen in unseren Tagen? Wenn man alle diese Fragen hört, haben sie eine gewisse Berechtigung, und darum müssen wir darauf eingehen. Zunächst einmal muss die Frage geklärt werden, woher kommt die Bibel wirklich her? Ist sie wirklich nur von Menschen geschrieben? Oder ist das eine andere Quelle? Und da müssen wir die Bibel selbst befragen, nicht irgendjemand auf der Straße fragen, was meint die Bibel denn selbst, wo sie herkommt? Und diese Antworten finden wir an drei zentralen Stellen der Bibel. Zunächst einmal heißt es im Galaterbrief, also im Neuen Testament, Kapitel 1, Vers 12, denn ich habe es von keinem Menschen empfangen, sagt Paulus, noch gelernt, sondern durch eine Offenbarung Jesu Christi. Also das, was Paulus predigt, was er sagt, worüber er uns informiert, das hat er durch Jesus Christus selbst bekommen. Er ist sein Ratgeber und er hat ihm diese Information gegeben. Das ist sehr wichtig. Es ist also nicht so, dass der Paulus sich das selbst ausgedacht hat. Im 2. Timotheusbrief, Kapitel 3, Vers 16, da lesen wir, denn alle Schrift ist von Gott eingegeben. Alle Schrift. Also nicht irgendwelche Passagen, irgendwelche Teile, sondern alle Teile der Bibel sind von Gott eingegeben. Aber wie ist das nun, wenn wir zum Beispiel im Psalm 32 lesen, wo der David von seiner Sünde schreibt? Hat Gott ihm eingegeben, wie er über die Sünde schreiben soll? Ja, unbedingt. Ich kann mir schon vorstellen, dass man keine Lust hat, über seine eigene Sünde zu sprechen. Also ich möchte das jedenfalls nicht tun. Und das geht uns allen so. Wir haben nicht Lust, über unsere Verfehlungen, über Sünde zu schreiben. Und darum hat Gott ihm gesagt, du mein lieber David, jetzt schreib mal auf, wie es dir ergangen ist, als du gesündigt hast. Damit das viele Menschen danach nachlesen können.

Christus, dann Gott, der Vater und der Heilige Geist. Und diese drei haben immer wieder Menschen in den Dienst genommen, die das dann aufgeschrieben haben. Von Gott selbst haben wir nur die Gebote. Und von Jesus selbst haben wir die Bergpredigt. Das, was er gesagt hat, das ist aufgeschrieben worden. Alles andere haben die Apostel, haben die Propheten aufgeschrieben. Darum lesen wir im Alten Testament sehr oft diese Redewendung: Und der Herr sprach zu mir. Schreibe in ein Buch und so weiter. Weil Gott diese Information gegeben hat. Beim Propheten Jesaja, Kapitel 55, Vers 8, da lesen wir: Meine Gedanken sind nicht eure Gedanken und meine Wege sind nicht eure Wege. Da sagt Gott, und das, was ihr jetzt hier lesen werdet in diesem Buch, das sind meine Gedanken. Und wundert euch nicht, soll das heißen, wenn ihr auf manche Stellen stoßt, die ihr mit eurem Verstand nicht verstehen könnt. Wo wir an eine Grenze kommen, eine Denkgrenze. Und doch möchte ich sagen, wir wollen bis an diese Schmerzgrenze des Denkens kommen. Unbedingt. Aber dann zum Glauben durchstoßen. Und ihm vertrauen, diesem lebendigen Gott, dass er zu uns geredet hat. Dass wir die Gedanken Gottes nicht verstehen können im Letzten. Wir können sehr vieles verstehen, aber nicht alles. Und das wird uns auch deutlich, wenn wir uns seine Schöpfung ansehen. Denn die Schöpfung enthält ja auch die Gedanken Gottes. Die Gedanken des Schöpfers. Niemand weiß, wie die Photosynthese funktioniert. Und doch, alles, was wir gegessen haben heute, vom Frühstück angefangen, Mittagessen, alles, was wir gegessen haben, ist einmal über diesen wichtigen Prozess der Photosynthese hinweggelaufen. Kein Physiker kann das nachbauen, kein Verfahrenstechniker, kein Chemiker kann das nachbauen, weil das unvorstellbar kompliziert ist. Und doch findet diese Photosynthese statt in jeder Zelle eines Grashalms, auf allerkleinstem Raum. Der Schöpfer kann das. Wir wissen das nicht, noch nicht mal, wie es geht. Wir kennen so ein paar Grundgleichungen. Aber letztendlich haben wir es nicht verstanden, wie das geht. Wir merken daran schon, die Gedanken Gottes sind erheblich größer und weiter als unsere Gedanken. Das müssen wir einfach zugeben. Über unser menschliches Gehirn wissen wir fast gar nichts. Das ist eine große, weiße Landkarte der Unwissenheit. Wir wissen gar nicht, wie das funktioniert. Wir haben keine Ahnung, wie 100 Milliarden Computer zusammengeschaltet sind und die miteinander wirken. So können wir es heute in die heutige Sprache übersetzen, diese Neuronen. Das sind einzelne Computer. 100 Milliarden davon sind verschaltet, verdrahtet, vernetzt. Und das funktioniert. Keiner weiß, wie es geht. Wenn wir nur einmal einen Kabelplan davon erstellen wollten, also nur die Verbindungen von einem Neuron zum anderen, wenn wir das beschreiben wollten, dann würden wir 40 Buchseiten brauchen, um die Kabel eines einzigen Neurons zu beschreiben. 40 Buchseiten. Aber da müssten wir wissen, wie es geht. Wir wissen es gar nicht. Wenn wir es wüssten, diese vielen Verbindungen, brauchen wir 40 Seiten in einem Buch. Wenn wir jetzt das ganze Gehirn nur von den Kabeln her beschreiben, wenn noch gar nicht die Rechner selbst, sondern nur die Kabel, die Verbindungskabel, dann brauchten wir eine Bibliothek, die noch 250 Mal größer ist als eine der größten Bibliotheken in der Welt, nämlich die Kongressbibliothek in Washington. Da hätten wir nur den Kabelplan beschrieben, unseres Gehirns, aber noch lange nicht, wie es geht. Da haben wir einen Eindruck davon, wie komplex das ist. Ich kann nicht glauben, dass sowas von alleine entsteht. Das ist purer Unsinn, muss ich ganz deutlich sagen. Hier war ein Schöpfer am Werk, der genial geschaffen hat, der so ein Werk gemacht hat, damit wir denken können, damit wir glauben können, damit uns das möglich ist. So etwas kann nicht im Rahmen einer Evolution entstehen. Ist überhaupt nicht möglich. Ist gedanklich gar nicht vorstellbar. Das können wir an diesen Werken der Schöpfung ablesen, wie genial das alles gemacht ist. Wir haben viele Fragen mit dem Leben. Wie ist das mit dem Leben? Was wird sein nach dem Tode? Viele, viele Fragen haben wir. Wer beantwortet uns die Fragen? Wir müssen diese Fragen unbedingt beantwortet haben, weil wir nur einmal durch diese Welt gehen. Darum müssen wir gut informiert sein. Können wir es von den Philosophen erwarten? Nur die Philosophen sagen uns, der Karlsruher Philosoph Hans Lenk sagt, die Philosophie gibt selten endgültige inhaltliche Lösungen. Sie ist ein Problemfach, kein Stoff- und Ergebnisfach. Für die Philosophie ist eine neue Problemperspektive

0: viel wichtiger als die Teillösung einer überlieferten Frage. Sie wollen nur über Probleme nachdenken, aber keine Lösungen geben können sie auch gar nicht. Wie ist es bei den Naturwissenschaften? Die Naturwissenschaften können nur das messen, was gerade sichtbar ist, was messbar ist. Physikalische und chemische Prozesse können wir messen. Wir wissen nicht, was Bewusstsein ist, das können wir nicht messen. Und darum ist es physikalisch überhaupt nicht zugänglich. Wir wissen noch nicht einmal, was Leben ist. Was ist eigentlich das Leben? Kein Naturwissenschaftler, kein Biologe, kein Mediziner kann erklären, was das Wesen des Lebens ist. Das ist so etwas Komplexes, dass das niemand beschreiben kann. Das heißt, die Naturwissenschaft kann uns die Frage auch nicht beantworten. Und Fragen, was nach dem Tode sein wird, kann uns die Naturwissenschaft auch nicht beantworten. Es bleibt nur ein einziges Buch übrig, wo wir die Antworten finden, die für uns gültig sind. Und das ist die Bibel, das ist das Wort Gottes. Und hier werden wir alle zentralen Fragen, die uns bewegen, beantwortet vorfinden. Wir müssen es nur lesen und das zur Kenntnis nehmen und danach handeln. Das wird unser Leben grundlegend verändern. Ich las neulich einen Aufsatz in einer wissenschaftlichen Zeitschrift. Da schrieb jemand einen Artikel, es war ein Biologe, zu dem Thema Privileg der Tiere, Geburt ohne Leid. Wir nehmen mal einfach dieses Beispiel heute Abend, um daran einmal zu zeigen, wie weit die Naturwissenschaft uns eine Frage beantworten kann oder nicht. Und in diesem Artikel werden nun einige Tiere aufgeführt, wieso die Geburt bei denen vonstatten geht. Und da wird zunächst die Giraffe behandelt. Und da heißt es, das neugeborene Giraffenkalb fällt aus über 2 Metern Höhe. Trotzdem verläuft die Geburt meist völlig undramatisch, voller Ruhe und Gelassenheit. Gar kein Problem. Dann kommt er zu dem Gnu und er beschreibt uns dort die Geburt wie folgt. Die hochträchtige Gnu-Kuh zieht mit ihrer Herde weiter. Erst unmittelbar zu Beginn der Geburt sondert sie sich etwas von der Herde ab. Sie gebiert das große, sehr weit entwickelte Junge ohne Hast und Klagen, leckt es trocken, massiert es und hilft dem starksigen Kalb, wenn nötig, auf die Beine. Den Rest besorgt das Neugeborene selbst. Der eigentliche Geburtsvorgang dauert nur ein paar Minuten. Doch auch diese Zeitspanne kann zu lang sein, wenn Gefahr droht. Dann unterbricht das Gnu einfach und läuft weiter, bis das schon halb herausschauende Kalb an sicherer Stelle gesetzt werden kann. Unproblematisch, wie wir sehen. Und dann denkt der Mann weiter nach und er sagt, wo immer wir die Geburt der Säugetiere beobachten, verläuft sie anscheinend reichlich mühelos, den Anforderungen der Lebensweise entsprechend und in den vielfältigsten Erscheinungsformen. Und dann kommt er zum Menschen. Wie ist das nun da? Und er sagt, nur der Mensch passt nirgends hinein. Ein Kind pro Geburt ist die Regel und dieses wird unter Schmerzen geboren. Schlimmer noch, ohne Hilfe ist die gebärende Frau so gut wie hilflos, zumal wenn es sich um die Erstgeburt handelt. Warum tut sich ausgerechnet der Mensch so schwer, auf die Welt zu kommen, sagt er. Dieses Spitzenprodukt der Evolution, das sich selbst als Krone der Schöpfung fühlt, macht den Eindruck, als ob bei seiner Stammesgeschichte etwas Wichtiges schiefgelaufen sei. Zu dieser Ansicht muss man kommen, wenn man die höheren Säugetiere vergleichend betrachtet. Er kann keine Antwort finden. Das kann man sowieso nicht, wenn man von der Evolution her denkt. Gibt sowieso keine Antworten. So bleibt es eine offene Frage. Wenn wir aber wirklich die Frage beantwortet haben wollen, warum bei Menschen die Geburt unter so großen Schmerzen geschieht, dann gibt es eine Quelle, wo wir nachschauen können, wo wir informiert werden. Und das ist die Bibel. Kein Biologe, kein Gynäkologe, kein Mediziner kann uns die Antwort geben. Aber Gott tut es. Und Gott sagt, es war eine Folge des Sündenfalles. Im Sündenfall ging so vieles kaputt und damit wurde auch die Geburt mit Schmerzen als Folge des Sündenfalles kam so in diese Welt. Und so sagt Gott in 1. Mose 3, Vers 16, ich will dir viel Schmerzen schaffen, wenn du schwanger wirst, du sollst mit Schmerzen Kinder gebären. Das ist die Antwort. Kann uns niemand geben. Wir können sie nur in der Bibel finden. Ich komme zum zweiten Argument gegen den Glauben. Und das ist die Behauptung, der Mensch stammt ja auch nur vom Affen ab. Dass so etwas die volkstümliche Formulierung wissenschaftlich formuliert, würde es dann heißen, der Mensch und der Affe, sie haben gemeinsame Vorfahren irgendwann einmal gehabt. Das ist so die Aussage. Aber so etwas flapsig, im Volksmund sagt man so, der Mensch stammt vom Affen ab. Was sagen wir dazu? Vielleicht müssen wir mal die Affen befragen, ob die damit einverstanden sind. Warum nicht? Da hat jemand mal ein Gedicht geschrieben und befragt nun die Affen. Und die Affen geben nun auch folgende Antwort. Und sie sagen, in Gedichtsform, drei Affen saßen im Kokosnussbaum, wo öfter zusammen sie kommen. Da lausen sie sich und erzählen dabei, was sie erlebt und vernommen. Der eine sagt, was ich heute gehört, das macht mir heftig zu schaffen. Es gibt nämlich Menschen, die sagen ganz frei, sie stammen ab von uns Affen. Nein, so eine Schande für unser Geschlecht, es will mir den Schlaf noch rauben. Die anderen sagen, das kann doch nicht sein, kein Affe würde das glauben. Sieh dir das Treiben der Menschen doch an, besonders der weißen Rassen. Wer hat denn von Affen jemals gehört, dass einer sein Weib hat verlassen? Auch gab es noch nie eine Affenfrau, die ihre Kinder ließ laufen, damit sie Geld sich verdienen kann, um unnützes Zeug zu kaufen. Und trotz ihres vielen Reichtums und Geld reicht es ihnen kaum noch zu Kleidern. Die Röcke so kurz und die Hosen so eng, als fehlt es am Stoff und am Schneidern. Auch gibt's keine Affen, die so wie der Mensch rauchen und sich betrinken, die in Maschinen fahren umher mit Rattern und Puffen und Stinken. Entrüstet hoben die Affen das Haupt und rückten näher zusammen. Nein, wenn auch der Mensch gescheit zu sein glaubt, von uns kann er nicht abstammen.
1: Dankeschön, Professor Dr. Werner Gitt. 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
1: Die Weiden in der Steppe sind wieder grün. Auch die Bäume tragen wieder Frucht. Feigenbaum und Weinstock bringen reichen Ertrag. Ihr Bewohner des Zionsberges, freut euch und jubelt über den Herrn, euren Gott. Er erweist euch seine Güte und schickt euch Regen wie zuvor. Auf den Dreschplätzen häuft sich das Getreide und in der Kelter laufen die Wannen über von Most und Öl. Der Herr sagt, ich habe mein großes Heer gegen euch geschickt, aber jetzt ersetze ich euch die Ernten, die die Heuschreckenschwärme vernichtet haben. Ihr werdet euch richtig satt essen können. Also durch die Buße des Volkes werden nicht nur die negativen Effekte der Plage aufgehoben, sondern Gott erstattet allen Schaden in reichem Maße. Er schüttet Segen im Überfluss aus. Es geht den Leuten wieder richtig gut. Eine weitere Folge der Buße wird sein, dass Gott die Feinde Israels bestraft und vernichtet. Er verheißt seinem Volk, ihr werdet den Völkern nicht mehr zum Spott dienen. Denn ich rette euch vor dem Feind aus dem Norden. Seine Vorhut treibe ich ins Meer und seine Nachhut ins Mittelmeer. Sein ganzes übriges Heer jage ich in die Wüste, wo es vernichtet wird. Die Leichen werden die Luft mit ihrem Gestank erfüllen. So bestrafe ich ihn für seine Prahlerei.
0: Das war ein Ausschnitt aus dem Kurs Die kleinen Propheten Joel und Amos. 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Katastrophen und Gerichtsandrohungen sollten auf Gottes Gericht aufmerksam machen. Er ist ein Gott, der straft, aber auch errettet und seinem Volk hoffnungsbringende Verheißungen gibt. Rüdiger Klaue war 19 Jahre lang als Missionar im Radiodienst in Quito, Ecuador tätig. 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
1: Nun, noch ein weiterer Hinweis. Man hat in den Höhlen von Qumran 3 Manuskripte gefunden von dem Buch Richter. Ich war in den Jahren 1947 bis 1956 wurden nach und nach 11 Höhlen in Qumran am Toten Meer in der Wüste Juda entdeckt mit Schriftrollen der Bibel, die bis vor 2300 Jahren zurückgehen, die ältesten Abschriften. Die jüngsten 68 nach Christus, als Qumran durch die Römer zerstört wurde. Und da hat man also praktisch alle Bibelbücher gefunden, wenigstens in Fragmenten, außer das Buch Esther, das ist jetzt gerade da nicht belegt, aber das Buch Richter 3-mal.
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Es ist erschreckend, wie leicht wir uns selbst täuschen können, sogar im Glauben. Als ich das Johannesevangelium Kapitel 2 las, wurde mir das wieder mal sehr deutlich. Als er aber zu Jerusalem war, am Osterfest, glaubten viele an seinen Namen, da sie die Zeichen sahen, die er tat. Aber Jesus vertraute sich ihnen nicht, denn er kannte sie alle und bedurfte nicht, dass jemand Zeugnis gebe von einem Menschen, denn er wusste wohl, was im Menschen war. Diese Erzählung hilft uns zu verstehen, wie wichtig es ist, dass wir erkennen und erfahren, was der Herr Jesus dem frommen Nikodemus lehrte, im nächsten Kapitel. Jesus antwortete: Wahrlich, wahrlich, ich sage dir, es sei denn, dass jemand geboren werde aus Wasser und Geist, so kann er nicht in das Reich Gottes kommen.

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1: Unser Merkvers für diese Woche kommt aus Jesaja Kapitel 45, Vers 22. Wendet euch zu mir, so werdet ihr selig aller Welt enden, denn ich bin Gott und keiner mehr. Das war unser Merkvers aus Jesaja Kapitel 45, Vers 22.

0: Ich heiße Sie herzlich willkommen zur Radiosendung des BBN Biblischen Hörfunks. 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
1: Klug im Umgang mit Geld. Dazu erzählt uns Jesus ein Gleichnis in Lukas 16, Verse 1 bis 13. Jesus sprach aber auch zu den Jüngern: Es war ein reicher Mann, der hatte einen Verwalter, der wurde bei ihm beschuldigt, er verschleudere ihm seinen Besitz. Und der reiche Mann ließ ihn rufen und sprach zu ihm: Was höre ich da von dir? Gib Rechenschaft über deine Verwaltung, denn du kannst hinfort nicht Verwalter sein. Der Verwalter sprach bei sich selbst: Was soll ich tun? Mein Herr nimmt mir das Amt, graben kann ich nicht, auch schäme ich mich zu betteln. Ich weiß, was ich tun will, damit sie mich in ihre Häuser aufnehmen, wenn ich von dem Amt abgesetzt werde. Und er rief zu sich die Schuldner seines Herrn, einen jeden für sich, und fragte den ersten: Wie viel bist du meinem Herrn schuldig? Er sprach: 100 Eimer Öl. Und er sprach zu ihm: Nimm deinen Schuldschein, setz dich hin und schreib flugs 50. Danach fragte er den zweiten: Du aber, wie viel bist du schuldig? Er sprach: 100 Sack Weizen. Und er sprach zu ihm: Nimm deinen Schuldschein und schreib 80. Und der Herr lobte den ungetreuen Verwalter, weil er klug gehandelt hatte, denn die Kinder dieser Welt sind unter ihresgleichen klüger als die Kinder des Lichts. Und ich sage euch, macht euch Freunde mit dem ungerechten Mammon, damit, wenn er zu Ende geht, sie euch aufnehmen in die ewigen Hütten. Wer will da sagen, Bibellesen sei langweilig? Der charakterlose Kaufmann ist noch nicht einmal das Aufregendste. Viel bestürzender ist doch, dass Jesus diesen gerissenen

mit einsetzen muss. Die Gaunerei selbst wird nicht beschönigt. Jesus nennt sie ungerecht. Aber wenn schon die Ungerechten sich so viel Gedanken in Geldsachen machen, wie viel mehr die Jünger von Jesus Christus? Unverfroren sollte man mit Geld umgehen. Der Gauner machte sich Freunde mit dem Geld. Es gehörte ihm ja nicht. Mit unserem Geld und dem Besitz ist es ganz ähnlich, auch wenn wir hart dafür arbeiten mussten. Es ist uns nur anvertraut. Es kommt der Tag, wo wir dieses Geld aus der Hand legen müssen. Wie gut, dass wir heute damit in der weltweiten Not uns Freunde machen können. Sollten wir unser Geld nicht auch ungeniert herschenken? Auch vor uns steht der Tag, an dem wir Rechenschaft vor Gott ablegen müssen, ob uns noch viel Zeit bleibt, unsere Konten vor ihm in Ordnung zu bringen. Die Kinder dieser Welt sind darin klüger als die Kinder des Lichts. Sie merken genau, welche Stunde geschlagen hat. Es ist dumm, nicht mit dem Gericht Gottes zu rechnen. Gott macht bei uns allen eine Buchprüfung. Er zitiert uns vor seinen Richterstuhl und er wird ungerechte Haushalter über ihren Gütern verwerfen. Wie genau nehmen wir es oft mit Pfennigbeträgen oder mit den abgezogenen 2% Konto auf der Rechnung? Warum sind wir bei der viel wichtigeren Sache, ob Gott unsere Geldgeschäfte bestätigen kann, so ungenau? In 5. Mose 15, Vers 11. Da sagt Gott, es werden alle Zeit Arme sein im Lande, darum gebiete ich dir und sage, dass du deine Hand auftust, deinem Bruder, der bedrängt und arm ist in deinem Lande. Auch in Jesaja 58 von Vers 7 bis 11, da steht es, dass nicht Gott am Kult viel Interesse hat, an dem Fasten und an unseren frommen Handlungen, so bricht dem Hungrigen dein Brot. Und sieh das, der dadurch Bedarf hat, dass du ihm helfen kannst. Das ist das Wichtigste. In Sprüche 10, Vers 22 heißt es, der Segen des Herrn allein macht reich und nichts tut eigene Mühe hinzu. In Sprüche 30, Vers 8 und 9, da heißt es, Falschheit und Lüge lass ferne von mir sein. Armut und Reichtum gib mir nicht. Lass mich aber mein Teil Speise dahin nehmen, das du mir beschieden hast. Ich könnte sonst, wenn ich zu satt würde, verleugnen und sagen, wer ist der Herr? Oder wenn ich zu arm würde, könnte ich stehlen und mich in dem Namen meines Gottes vergreifen. In Matthäus 6 in der Bergpredigt, in Vers 21, sagt Jesus ganz deutlich, wo dein Schatz ist, da ist auch dein Herz. Und dann in Vers 24, niemand kann zwei Herren dienen. Entweder er wird den einen hassen und den anderen lieben, oder er wird an dem einen hängen und den anderen verachten. Ihr könnt nicht Gott dienen und dem Mammon. Das Geld hat eine Sogkraft und bestimmt unser Denken. Und wir können das so schlecht kontrollieren und richtig einordnen. Auch in dem Gleichnis Matthäus 13, Vers 22, Gleichnis vom Sämann, da weist Jesus darauf hin, bei dem Samenkorn, das Wort Gottes, das unter die Dorn gesät ist, das ist, der das Wort hört und die Sorge der Welt und der betrügerische Reichtum ersticken das Wort und er bringt keine Frucht. Und deshalb macht es nur reich, wenn man das Wort Gottes hört und darauf achtet. Das ist Matthäus 19, Vers 23 bis 26. Jesus aber sprach zu seinen Jüngern, wahrlich, ich sage euch, ein Reicher wird schwer ins Himmelreich kommen. Und weiter sage ich euch, es ist leichter, dass ein Kamel durch ein Nadelöhr gehe, als dass ein Reicher ins Reich Gottes komme. Als das seine Jünger hörten, entsetzten sie sich sehr und sprachen, ja, wer kann dann selig werden? Jesus aber sah sie an und sprach zu ihnen, bei den Menschen ist unmöglich, aber bei Gott sind alle Dinge möglich. In Apostelgeschichte 2, Vers 45, da lesen wir von den ersten Christen, weil der Geist Gottes in ihnen wirkt. Sie verkauften Güter und Habe und teilten sie aus unter alle, je nachdem es einer nötig hatte. Möge uns der Heilige Geist auch so frei machen, dass wir geben können, wo der Herr es von uns will. Jakobus 5, Vers 1. Nun, ihr Reichen, weint und heult über das Elend, das über euch kommen wird. Euer Reichtum ist verfault.

Eure Kleider sind von Motten zerfressen, euer Gold und Silber ist verrostet, ihr Rost wird gegen euch Zeugnis geben und wird euer Fleisch fressen wie Feuer. Ihr habt euch Schätze gesammelt in diesen letzten Tagen. Reichtum kann auch Elend bewirken in unserem Leben und darum ist so gut, dass in der Bibel so klar darüber geredet wird. Wir müssen wach werden und richtig damit umgehen. So heißt es auch in dem Vers, es ist ja, Herr, dein Geschenk und Gab. Mein Leib und Seel und was ich habe in diesem armen Leben, damit ich's brauch zum Lobe dein, zu Nutz und Dienst des Nächsten mein, wollst mir dein Gnade geben. Amen.

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Der Psalm 23 ist eines der belebtesten Kapitel der Bibel, in dessen ersten Vers David beteuert: Der Herr ist mein Hirte, mir wird nichts mangeln. Ist Ihnen schon aufgefallen, was Jesus im Johannesevangelium Kapitel 10 behauptet, das diesen Psalm widerspiegelt? Ich bin gekommen, dass Sie das Leben und volle Genüge haben sollen. Ich bin der gute Hirte. Der gute Hirte lässt sein Leben für seine Schafe. Denn meine Schafe hören meine Stimme, und ich kenne sie, und sie folgen mir, und ich gebe ihnen das ewige Leben, und sie werden nimmermehr umkommen, und niemand wird sie mir aus meiner Hand reißen. Ist der Herr Jesus Christus unser Hirte? Also sind wir sicher, und nichts mangelt uns. Wir haben Leben in vollem Genüge. Mögen die Menschen aus unserem Umfeld diesen Hirten in und durch uns erkennen. 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

Es gibt so viele hoffnungslose Fälle in dieser Welt, von der menschlichen Perspektive aus gesehen. Doch für Gott ist kein Fall hoffnungslos unmöglich. Im 1. Timotheusbrief Kapitel 1 lesen wir diese herrlichen Worte. Das ist gewisslich wahr und ein teuer wertes Wort, dass Christus Jesus gekommen ist in die Welt, die Sünder selig zu machen, unter welchen ich der Vornehmste bin. Aber darum ist mir Barmherzigkeit widerfahren, auf das an mir vornehmlich Jesus Christus erzeigte alle Geduld, zum Vorbild denen, die an ihn glauben sollten, zum ewigen Leben.

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1: Unser Merkvers für diese Woche kommt aus Jesaja Kapitel 45, Vers 22. Wendet euch zu mir, so werdet ihr selig aller Welt enden, denn ich bin Gott und keiner mehr. Das war unser Merkvers aus Jesaja Kapitel 45, Vers 22.

0: Also zum Beispiel 2. Mose 18, Vers 4. Wird Gott als Hilfe erwähnt.
1: Moment, es geht in verschiedene Wörter. 18, Vers 4.
0: Also da gibt es noch andere weitere.
1: Ja.
0: Ich weiß nicht, ob es genau die ist.
1: Jawohl. Und in 1. Mose 2 hatten wir das Wort 2 Vers, das gleiche Wort? Ja. Gehilfin auf Deutsch ist sowieso ein bisschen hat eine abgeschwächte Bedeutung. Besser ist eigentlich, das mit Hilfe wiederzugeben, weil Gehilfin hat einen Unterton im Deutschen, der effektiv nicht, im Hebräischen nicht enthalten ist, dieser Unterton, sondern effektiv eine Hilfe. Ihm entsprechend oder ihm gegenüber, das zeigt nämlich, dass es wirklich um eine andere Person geht, die das Wasser reichen kann. Sein Gegenüber, nicht einfach eine Sklavin. Gut, das ist extrem ausgedrückt. Es gibt auch andere Zwischenstufen, oder? Aber der göttliche Wille. Es geht wirklich um ein Partner, ein Gegenüber, der etwas zu sagen hat. Und so haben auch die alten Rabbiner eben erklärt, dass Gott Eva nicht aus einem Fußknochen gemacht, damit sie seine Sklavin sei, auch nicht aus einem Stück des Schädelknochens, damit sie über ihn herrsche, sondern eben aus der Seite, damit sie ganz nahe an seinem Herzen sei. Und das ist die biblische Darstellung von Ehe geht schon aus dem Schöpfungsbericht sehr deutlich heraus.
2: Aber die Stellung der Frau ist eben auch durch kirchliche Lehre total unterminiert worden. Und es ist so in vielen Frauen so eine Not, dass sie sich da auch ja richtig und unterwürfig verhalten. Sie sehen sich eigentlich vorwiegend in der Stellung, wenn sie biblisch leben wollen, in der Unterwerfung unter den Mann. Und das ist kein biblisches Bild genau genommen. Sie hat Grenzen gesetzt bekommen in gewissen Dingen, die ja auch absolut zu akzeptieren sind, aber im Grunde genommen ist sie ein gleichwertiges Gegenüber für den Mann.
1: Ja. Also mit der Wertfrage schon gar nichts zu tun. Und wenn gemeint ist, eben unterwürfig, heißt das, dass der Mann die Führung hat. Und wenn eben da eine Ehe besteht aus zwei Personen, und zwei Personen sind, das gibt es mindestens zwei Ansichten. Oder? Und wenn man eben je nach den Fragen nicht eine Kompromisslösung findet, dass es dann die Möglichkeit gibt, dass eben einer sagt, jetzt machen wir es doch so. Aber das hat eben nichts zu tun, einfach das Hinweggehen über die Frau, das ist so, das ist wirklich ganz falsch. Das ist Sünde. Ja.
3: Wenn Sie da jetzt so ist der Mann ohne die Frau nichts. Die Frau nicht ohne den Mann.
1: Das ja, genau, genau.
3: Genau. So eins.
1: Also es ist immer ein Problem von Extremen. Entweder da oder da. Und wir müssen versuchen, eben den biblischen Weg zu finden und den zu gehen. Gut, jetzt sind wir weniger weit gekommen, als ich wollte, aber das ist nützlich, dass diese Fragen geklärt werden. Und vielleicht noch etwas möchte ich erklären. Da haben wir noch 1. Timotheus 2, Vers 12, wo der Ausdruck kommt, wegen dem Lehren. Erster Timotheus 2, Verse 11 und 12.
3: Ein Weib lerne in der Stille in aller Unterwürdigkeit. Ich erlaube aber einem Weibe nicht zu lehren, noch über den Mann zu herrschen, sondern still zu sein. Denn Adam wurde zuerst gebildet, danach Eva. Und Adam wurde nicht betrogen, das Weib aber wurde betrogen. Und viel in Übertretung.
1: Jawohl. Also auch hier wird dieses Gebot hier begründet mit der Schöpfungsordnung. Adam wurde zuerst gebildet, danach Eva. Und mit dem Sündenfall. Beides. Adam wurde nicht betrogen, die Frau aber wurde betrogen. Ja?
3: Könnte man jetzt nicht sagen, der Mann sieht aber auch nicht gut aus. Er hat sich auch betrügen lassen.
1: Beziehungsweise war noch immer. Sie hat sich verführen lassen und er hat sich willentlich entschieden zur Rebellion gegen Gott. Darum wird auch gesprochen,

0: machen, den Bund übertreten wie Adam in Hosea. Das war noch viel schlimmer. Die Frau hat sich betrügen lassen durch die Schlange, aber Adam hat das viel bewusster, viel schlimmer gemacht, eben als Rebellion gegen Gott.
1: Adam hatte ja das Gebot von Gott.
0: Ja.
2: Und ja. Adam, durch einen Menschen, Adam kam die
0: Sünde. Nein, nicht durch die Frau, genau. Und, aber was, worum es hier geht, ist nämlich die Problematik, die Frau hat dort entschieden. Ohne Rückfrage mit dem Mann. Es ging ja da nicht um die Frage, was wird heute gekocht, sondern es ging ja um die fundamentalsten Dinge.
2: Er hat sie aber auch nicht genauso reden können.
0: Nicht mal nichts.
2: Wenn er seine Stellung als der Leiter, also der Führende...
0: Ja, eingenommen hätte, ja. Hätte, ja. Er hat dann das auch so gemacht. Genau, das heißt nur einfach, und sie gab ihm, und er aß. Aber... was eben hier in 1. Timotheus 2 vorkommt, ist die Problematik, dass die Frau hat eigentlich die totale Führung übernommen, ohne den Mann zu konsultieren in grundlegendster Entscheidung. Und das war schon ganz falsch. Und in diesem Zusammenhang wird also gesagt, erlaube ich nicht zu lehren, noch über den Mann zu herrschen. Das heißt gewissermaßen, das letzte Wort zu sprechen in Lehrentscheidungen. Jetzt ist ja wichtig, wenn es heißt, ich erlaube einem Weib nicht zu lehren. Und dann lesen wir doch in Sprüche 31, Vers 1. Reinhold?
1: Worte Lemuels des Königs, Ausspruch, womit seine Mutter ihn unterwies.
0: Ja, die Mutter unterweist hier einen erwachsenen Sohn über Themen wie Sexualität und Alkoholmissbrauch. Und dann, was eine Frau nach Gottes Gedanken ist. Und da wird erklärt, Vers 26.
1: Sie tut ihren Mund auf mit Weisheit und liebliche Lehre ist auf ihrer Zunge.
0: Ja. Also wieder wirklich der Ausdruck Lehre verwendet. Und unterweisen vorher. Nun, die Spannung wird dadurch gelöst. In 1. Modus 2 geht es gerade darum, herrschen über den Mann.
2: Ja, und das Wort lehren, was hier übersetzt ist, was heißt dann das im Grundtext?
0: Ja, es heißt einfach lehren. Im Prinzip ist die Entspannung entsteht eben dadurch, dass das gleiche Wort auch in Sprüche verwendet werden könnte. Gut, es ist Hebräisch und da ist es Griechisch. Aber wo liegt hier die Nuance und das kommt aus dem Kontext hervor? Liebreiche Lehre, das zeigt schon das weibliche Element da drin. Und dann in 1. Modus 2 geht es um das selbstständig Entscheiden und Herrschen über den Mann. Also geht es auch um die Frage,

0: sind. Und vom Weissagen wird gesagt, redet den Menschen zur Erbauung. Wo ist die Nuance, wo ist die Differenzierung zwischen Erbauung und Lehren? Und wenn man muss alle Stellen zusammennehmen. Das muss aufgehen wie ein Puzzle. Und es geht auf, wenn man sieht eben, dass es in 1. Timotheus 2 hier geht um das autoritäre, männliche Auftreten und Entscheiden. Und da wird erklärt, das soll nicht sein, denn schließlich war es ja Eva, die betrogen wurde, die die letzte Entscheidung gefällt hat. In eben nicht Unterwürfigkeit, sondern sie hat die Stellung des Mannes eingenommen. Und darum wird dann erklärt, das ist ein schwieriger Vers, aber wenn wir den schon haben, können wir dann noch einflechten, sie wird aber gerettet werden in Kindesnöten, wenn sie bleiben in Glauben und Liebe und Heiligkeit mit Sittsamkeit. Was bedeutet das? Manche denken, das bedeutet, dass Frauen nicht sterben, wenn sie treu sind im Kindbett, nach dem Gebären. Aber in früheren Zeiten sind so viele treue Frauen gerade dann gestorben. Wörtlich heißt es, sie wird aber gerettet werden durch Kindesnöte. Das durch ist eigentlich genau übersetzt als in. Wie geht das? Das ist natürlich ein Unsinn, weil die Irrlehre, die besagt, wenn Frauen Kinder bekommen, dann werden sie dadurch gerettet. Ist ja, genauso wie wenn man sagt, man wird gerettet durch die Beschneidung. Aber was bedeutet es? Ganz einfach.
1: Ein Hinweis ist auf die eigentlichen Aufgaben der Frau.
0: Ja, natürlich. Und wenn eine Frau nämlich Kinder hat und in dieser Aufgabe aufgeht, dann hat sie überhaupt kein großes Bedürfnis mehr, eben die Stellung des Mannes einzunehmen. Aber das ist nicht eine Garantie. Es gibt nämlich Frauen, die haben Kinder, eine ganze Reihe, und gehen nicht auf in der Aufgabe. Und träumen Tag und Nacht von irgendeinem Job. Da wird natürlich die Bedingung gemacht, wenn sie bleiben in Glauben und Liebe und Heiligkeit mit Sittsamkeit. Aber es ist jedenfalls für eine Frau eine Hilfe, wenn sie in der Aufgabe wirklich Erfüllung und Befriedigung findet. Und es ist möglich, das darin zu finden. Ich kann nicht aus Erfahrung sprechen, weil ich ein Mann bin, aber es gibt genügend Beispiele. Und insofern ist das also effektiv eine Hilfe, dass die Frau nicht gar kein Bedürfnis hat. Sie ist so ausgefüllt und befriedigt und glücklich darin und sieht den Sinn darin, eine neue Generation vorzubereiten auf das Werk Gottes.
2: Also das heißt, das Anteilnehmen an den Nöten der Kinder, das ist ein Beispiel, wie man fixiert ist, je nach eine bestimmte Aussage, das bezieht sich gar nicht auf die Geburt in dem Fall, oder?
0: Also das heißt, eben durch das Kinderbekommen wird sie gerettet werden aus der Versuchung, die Stellung des Mannes einzunehmen.
2: Kinderbekommen und auch nachher?
0: Ja klar, natürlich, dadurch. Aber ich meine, ohne Kindergebären hast du keine Kinder nachher. Ja, okay. Gibt's auch, aber das ist dann der Spezialfall. Ja. Nein, hier geht es einfach um den natürlichen, normalen Weg, es gibt ja auch die Ausnahme.
1: Es ist schon ein
0: Adoption.
1: Bisschen ungeschickt ausgedrückt für unser heutiges Sprachverständnis.
0: Ja. Und auch zum Beispiel, dass es dann plötzlich wechselt, nicht? Zuerst wird von Eva gesprochen, und heißt es das Weib, und dann heißt es sie. Sie wird aber gerettet werden, Einzahl, und im gleichen Satz wechselt es sie bleiben, wenn sie bleiben. Geht es im Plural? Nein, die Frau. Sie ist frei, weiblich, ja.
1: Also wenn Kinder gemeint werden, müssen das männlich sein. Im Artikel, oder?
3: Es geht um Einzahl und Mehrzahl. Nicht im Artikel.
1: Ja, es gibt einen männlichen Mehrzahlartikel auch.
0: Ja, und da gibt es noch was. Wobei, kann man es überhaupt unterscheiden? Moment mal. 2 Vers 15. Nein, das Geschlecht ist nicht zu entscheiden. Aber sie wird gerettet werden, wenn sie bleiben. Ich meine, es kann ja nicht abhängig sein, dass sie gerettet wird, nur falls die Kinder bleiben. Die Kinder müssen ja zuerst mal zum Glauben kommen. Und zur Heiligkeit und so weiter. Also das bezieht sich eindeutig auf die Frau, die gerettet wird, wenn sie bleiben. Aber

0: Aber dieser Wechsel, das darf man im deutschen Aufsatz nicht. Aber wir sind sehr stark fixiert durch einen Formalismus, den man gewissermaßen künstlich im Deutschen eingeführt hat. Aber das ist in den Bibelsprachen überhaupt nicht so. Da im gleichen Satz spricht jemand Gott an und plötzlich Beispiel Psalm, soll ich sagen, Psalm 18. Das ist völlig natürliche Sprache. Vers 1. Ich liebe dich, Herr, meine Stärke. Der Herr ist mein Fels. Gut, gerade zwei Sätze nacheinander. Und so könnte man unzählige Beispiele finden, wo innerhalb sogar des gleichen Satzes wird gewechselt. Die Braut beginnt, Hohelied 1, Vers 1. Er küsste mich mit den Küssen seines Mundes, denn deine Liebe ist besser als meine. Im gleichen Satz wechselt sie von er auf du. Das ist lebendige Sprache und wir sind so fixiert eben von Aufsatzregeln, die eigentlich künstlich die Sprache eingeengt
1: haben. Ja, aber damit sind wir aufgewachsen und so verstehen wir die Dinge.
0: Ja, genau. Aber darum ist wichtig zu sehen, dass wir unsere Kultur und das, was wir in der Schule gelernt haben, nicht zu absolut nehmen. Und dass es in anderen Sprachen völlig anders zu und her gehen kann. Übrigens, das Arabische ist genau das Gleiche. Durch die Grammatiker im Mittelalter ist das Arabische extrem systematisiert worden, so dass es diese Flexibilität völlig verloren hat, die das Hebräische behalten hat. Also auch in anderen Sprachen findet man diese Problematik, dass plötzlich durch Grammatiker die Sprache sehr stark fixiert
1: ist
0: wird.
1: Ist Neuhebräisch auch so flexibel?
0: Ja, das hat sich sehr, sehr stark orientiert an europäischen Sprachen. Also auch weniger flexibel.
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Wie nötig haben wir es, Gott zu erkennen, ihn zu betrachten, auf ihn zu schauen. Wir sind Gottes Ebenbild und können nur in Gott unsere Identität, unsere Bestimmung, unsere Genugtuung finden. Es gibt viele Bibelstellen, die uns zeigen, wer Gott ist, welche Absichten und Werte er hat, wie er mit uns umgeht. Eine davon ist Jeremia Kapitel 9. So spricht der Herr: Ein Weiser rühme sich nicht seiner Weisheit, ein Starker rühme sich nicht seiner Stärke, ein Reicher rühme sich nicht seines Reichtums, sondern wer sich rühmen will, der rühme sich des, dass er mich wisse und kenne, dass ich der Herr bin, der Barmherzigkeit, Recht und Gerechtigkeit übt auf Erden. Denn solches gefällt mir, spricht der Herr.

Seit dem Sündenfall unserer Vorfahren Adam und Eva ist die ganze Menschheit in Sünde, das heißt in offener Auflehnung gegen den Schöpfer, durch Gottes feindlichen Gedanken, Worten und Taten. Nicht unsere menschliche Schwachheit ist der Grund unserer Not und des Elends auf dieser Welt, sondern unsere Auflehnung gegen den guten, heiligen, gerechten Gott, der uns nicht nur alles zum Leben schenkt, sondern selbst die Quelle des Lebens ist. Deswegen heißt es in Apostelgeschichte Kapitel 3, Gott aber, was er durch den Mund aller seiner Propheten zuvor verkündigt hat, wie Christus leiden sollte, hat's also erfüllet. So tut nun Buße und bekehrt euch, dass eure Sünden vertilgt werden, auf dass da komme die Zeit der Erquickung von dem Angesichte des Herrn.

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1: Unser Merkvers für diese Woche kommt aus Jesaja Kapitel 45, Vers 22. Wendet euch zu mir, so werdet ihr selig aller Welt enden, denn ich bin Gott und keiner mehr. Das war unser Merkvers aus Jesaja Kapitel 45, Vers 22.

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1: Und nun, weil dem Paulus der Herr Jesus noch wichtiger war als die Ehe, er war nicht unverheiratet, hat er für einen Moment die Ehe ganz abgeschaltet und nur davon gesprochen, was Jesus an seiner Gemeinde tut. Schalten Sie die Ehe auch ab und hören Sie jetzt, was Jesus an der Gemeinde tut. Der hat sich selbst für sie gegeben, auf dass er sie heiligte. Sehen Sie mal, wir verstehen der Heiligung immer, dass unser Leben heilig wird, nicht? Sündlos. Hier kriegen wir eine interessante Mitteilung. Jesus hat durch sein Sterben mich geheiligt. Heilig heißt, dass man dem lebendigen Gott gehört und nicht mehr dem Teufel und der Welt und sich selber. Heilig heißt, dass man dem lebendigen Gott gehört und nicht mehr dem Teufel und der Welt. Und Jesus hat am Kreuz mit seinem Sterben mich erkauft für Gott. Im Augenblick, wo ich glaubte und annahm, galt es. Durch Jesu Kaufpreis bin ich ein Eigentum Gottes. Das heißt, ich bin geheilt. Das heißt, mit vielen Fehlern. Meine lieben Freunde, wenn ich mir ein gebrauchtes Auto kaufe, dann gehört das mir. Und wenn sämtliche Kotflügel eingedeckt sind, und die Farbe abblättert, wenn ich es gekauft habe, gehört es mir. Ist klar? Und der Herr Jesus hat mich gekauft. Ich habe es geglaubt und angenommen. Nun gehöre ich ihm. Alle Kotflügel sind eingedeckt. Versteht? Jämmerlicher Wilhelm Busch. Viel gegen ihn zu sagen. Aber er ist Gottes Eigentum. Warum? Gott hat ihn erkauft durch Jesu Blut. Das heißt geheilt. Nicht? Verstehen Sie? Heilig ist Gottes Eigentum. Sind Sie geheilt? Darum hat Jesus sich dahin gegeben, damit er uns für Gott erkaufte. Und damit er uns reinigte, heißt Vers 26, durchs Wasserbad im Wort. Das ist natürlich ein schwieriges Wort. Und da denkt jeder Theologe sofort an die Taufe. Und weil die Taufe die Pfarrer zur Begeisterung hinreißt, da können sie an dieser Stelle also rast das See und diese Opfer haben. Ich will nicht mehr sagen, hier ist gar nicht von der Taufe die Rede. Behalten Sie den Kopf oben. Hier ist überhaupt nicht von der Taufe die Rede. Dass der Herr Jesus hat mich gereinigt, nicht durch die Taufe. Der Herr Jesus hat mich gereinigt durch sein Blut, an das ich glaube von ganzem Herzen. Nicht? Dadurch bin ich gereinigt. Und woher weiß ich das? Durch das Wort Gottes. Hier ist das Wasserbad, das mich hinführt zu der Quelle, wo ich Reinigung meiner Sünden finde. Verstehen Sie? Das Wasserbad im Wort, das Wort Gottes, werden am Sonntag ein Mädel aus unserem Kreis hier taufen, die durch Willy Graham zum Glauben gekommen ist, unterrichtet wurde und nun Sonntag im Gottesdienst die Taufe empfängt. Und da haben wir eben besprochen, welche Fragen stelle ich ihm vorher. Glaubst du, dass Jesus Gottes Sohn ist? Zweite Frage, glaubst du, dass das die Bibel Gottes Wort ist? Dies Wort führt mich zur Quelle, wo ich gewaschen werde. Darum, das ist gemeint in dem Wort Wasserbad, im Wort Gottes. Das Wasserbad, das mich reinigt, ist das Kreuz von Golgatha, ist Jesu Blut, ist die Quelle, die aufgebrochen ist. Und ich finde sie im Wort Gottes. Darum hat Jesus sich für mich dahingegeben, dass ich für Gott erkauft werde, dass ich gereinigt werde von meinen Sünden weiter, auf dass wir ohne Flecken und Runzeln seien. Darum arbeitet Jesus an uns. Wenn der Heiland nicht täglich an mir rummachte, dann würde ich ihm sämtliche Sünden einfach nicht einnis. Aber er lässt uns nicht zu, kennen Sie? Er lässt uns nicht zu. Sehen Sie, wenn ein Mensch dauernd an mir rummacht, dann werde ich nervös. Sie auch? Gibt so nette Geschichte von dem Mann, der eine weiße Weste hatte. Kennen Sie die? Und seine Frau sagt immer beim Essen, pass doch auf die weiße Weste. Du kriegst einen Flecken auf die weiße Weste. Und er packt das Licht, die kriegt er die Wut und kriegt mit allen 10 Fingern die Soße und sagt, mit meiner weißen Weste kann ich machen, was ich will. So reagieren wir drauf, wenn einer dauernd an uns rummacht. Aber Jesus, der darf das ohne, dass es einem auf die Nerven fällt. Das ist merkwürdig. Ich muss sagen, es geht kein Tag, wo nicht Jesus 10-mal mich stört, wenn ich das Ganze nicht machen. Und das war unrecht, und da muss ich entschuldigen. Und da muss einer weg. Ist das so? Geht's Ihnen nicht auch so? Er macht auch dauernd an uns rum, dass wir keine Flecken und Runzeln haben. Uns fällt einem nicht auf die Nerven. Das ist eigentlich. Von Menschen könnte man es nicht haben, von ihm kann man es haben. Und sehen Sie, das ist Jesus, der uns so liebt, dass er am Kreuz starb. Und dass er uns dauernd in Gedanken hat, nicht? Und da sagt der Apostel, und so sollen die Männer zu ihren Frauen sein. So sollen die Männer zu ihren Frauen sein. So, ne? Wir hatten ganz vergessen die Ehe. Aber war ja von der Ehe die Rede. So sollen die Männer von ihr zu ihren Frauen sein. Nun überlegen Sie mal. Ach, tagelang vergessen wir die, nicht? Achten wir gar nicht. Fällt uns nur ein, wenn das Essen nicht pünktlich fertig ist. Dann fällt uns einfach Heiratshilfe. So, ne? Wenn Sie dauernd dran denken, im Kopf haben und lieb haben, wo Sie hingehen. Wir verstehen, wie großartig Paulus von der Ehe redet. Also, er ist Haupt und er soll also, wie Jesus die Gemeinde lieb hat, lieb haben. Und dann das von Jesus weitergesagt. Vers 29c. Der Herr Jesus nährt und pflegt seine Gemeinde. Das finde ich wunderschön ausgedrückt. Der Herr Jesus nährt und pflegt seine Gemeinde. Ich habe, wie ich mich vorbereite auf die Bibelstunde, überlegt, wo ich in den irdischen Bereichen Vorbild fände von Nähren und Pflegen. Und da fand ich kein besseres als eine Mutter mit einem Baby. Also eine richtige Mutter, es gibt ja Rabenmütter, nicht? Aber die lassen wir mal aus dem Spiel. Eine Mutter, die ein Baby hat, da können die Väter nur schauen, nicht wahr? Was das für ein Nähren und Pflegen ist. Wenn sie nicht also eine Flasche kriegen, dann müssen wieder die Windeln gewackelt werden und dann schreit das Baby und nachts um drei und der Mutter sieht zu viel, nicht?

der Mutter ausgeliefert ist, meinem Heiland, der mir kauft hat, ausgeliefert habe. Und kein Tag mehr leben könnte, ohne dass er mich pflegt, mir sein Blut gibt, mich reinigt, mir Stärke gibt, mir Mut gibt, mir Nahrung gibt. Als ich heute Morgen war, ich bin spät aufgestanden und hatte ich so viel vor, und dann jetzt gehst du an den Schreibtisch, Bibel lesen kannst du halt nicht. Und da kam mir einfach nichts Scheiß raus. Und dann habe ich gesagt, guck's geht nicht. Man fängt einen Tag mit Stille und Gebet an. Dann tat ich alles weg und las also für mich die Bibel. Und das wurde so schön. Ich kann Ihnen sagen, einmal habe ich gedacht, wie kann ein Mensch so blöd sein, morgens nicht mit der Bibel anzufangen. Jedes Wort war Nahrung für meine Seele. Aber jedes Wort war Nahrung für meine Seele. Da habe ich gemerkt, wie Jesus uns hindert und pflegt und nährt. Und nämlich war jedes Wort also eine Korrektur an mein Leben. Er rief mich. Ich hatte so andere Idee. Er rief mich. Es ist wundervoll, wie Jesus seine Leute nährt und pflegt. So. Und so sollen die Männer, Sie sehen, die Männer kriegen viel mehr mit als die Frauen hier. Die Männer sollen so ihre Frauen, so steht hier, nähren und pflegen. Vers 29. Niemand hat jemals sein eigen Fleisch gehasst, sondern er nährt es und pflegt es, gleich wie auch der Herr die Gemeinde. Ich will mal deutlich machen, nur eben als jetzt von der Ehe. Für euch in zukünftige Dinge und so, und die Brautleute, die können es auch brauchen, nicht? Was ist mit dem Mehren gemeint? Es gibt sehr viele Männer, die meinen, wenn sie ihrer Frau Haushaltsgeld gegeben hat, dass sie Lebensmittel einkaufen kann, das wäre jetzt genährt, nicht? Und dabei kann ein Mann neben einer Frau oder umgekehrt verhungern, weil zu wenig Liebe kommt, zu wenig Anteil am Dasein, am Leben, weil sie nichts mehr mitbekommt von geistiger Anregung. Eine Frau vielleicht, die vorher gedacht hat und nun kommt, erlebt sie, dass der Mann abends nach Hause kommt, müde und bloß noch eine Illustrierte unterm Arm, und das wird dann so ihre geistige Kost. Verstehen Sie, da wird eine Frau unterernährt. Geistig und geistlich unterernährt. Und da sagt, wie der Herr Jesus eine Gemeinde nähert, so soll, versteht ihr, der Mann die Frau ernähren. Ist doch, was ich meine, hm? Sie ihr nicht einschrumpfen lassen innerlich, ne? Ich kann es nur ausdrücken und pflegen, ja. Na, das tun sie hoffentlich alle furchtbar nicht schon. Darf ich den Eheleuten mal sagen? Ich pflege verkrachte Ehen so zu reparieren, dass ich sage, haben Sie ja Frau schon gesagt, dass sie lieb haben? Brauchst du nicht jeden Tag zu sagen. Doch, sei, müssen Sie jeden Tag sagen. Frau, haben Sie Ihrem Mann gesagt, dass sie lieb haben? Kann ich doch nicht jeden Tag. Wir sind 40 Jahre verheiratet. 40 Jahre, 365 Mal sagen, ihr Mann, du bist der Beste. Und das alles, und das alles. Das heißt zu pflegen, verstehen Sie? Das gehört zur Ehe. Das gehört zur Ehe, dass man sich das sagt. Und wir verkümmern, die Pflege fehlt einfach, wenn wir uns das nicht jeden Tag sagen. Aber es ist doch wundervoll, dass der Paulus hier nicht einfach so ein bisschen moralische Regeln für die Ehe gibt, sondern sagt, wie der Herr Jesus dich nährt und pflegt, so sollst du in der Ehe haben. Nicht ein großartiges Vorbild. Ich muss noch das Letzte sagen, da, wollen Sie mal Vers 31 sehen. Um des Willen wird ein Mann, ein Mensch, verlassen Vater und Mutter und seiner Frau anhangen und werden die zwei ein Fleisch sein. Sehen Sie, wenn Sie im Alten Testament das Wort lesen, ein Mann soll Vater und Mutter verlassen, seinem Weibe anhangen, dann sagen Sie von der Ehe die Rede. Nein, nein, sagt der Paulus, da ist vor allem von Jesus und seiner Gemeinde die Rede. Auf die Idee kämen wir nicht, nicht? Hier ist davon die Rede, wie Jesu Gemeinde zusammenkommt. So, dass die Braut, die Herzen, die ihm gehören, dass die Braut Vater und Mutter verlassen. Es gibt keine Bekehrung zu Jesus, ohne dass man verlässt, was einem lieb geworden ist. Das ist nicht mehr hier. Abraham wohnt in seiner Sippe in Haran. Da war er eingebettet, da war er verbunden. Und da ruft ihn der Herr Abraham, geh aus seinem Vaterlande, seiner Freundschaft, seines Vaters Haus, in ein Land, das ich dir zeigen will. Und man hört förmlich tausend Fäden krachen, als er, wo sich losreißt, wie die Wurzeln brechen, mit denen er verwurzelt ist im Boden, als er sich aufmacht und mitkommt. Und immer wenn ein Mensch sich bekehrt hat, da gab es, da bin ich von einem losreißenden Vater und Mutter. Als der junge Pharisäer Saulus bei Damaskus sich bekehrt und in Damaskus, der war sein Vater Israel nach dem Fleisch, das Volk

0: Erwählung und seine Mutter war seine Gelehrsamkeit. Er war großgezogen in der jüdischen großen Gelehrsamkeit. Man sagt von einem dieser Rabbinen, er war so gelehrt, dass wenn er nachdachte von den Feuern seines Geistes, die Vögel verbrannt vom Himmel fielen. Sehr gut gesagt, nicht? So steht sein Talmud. Und Paulus kannte die griechische Wissenswelt. Das war seine Heimat, sein Vaterhaus, nicht? Dieses Forschen, Bogen und Wissen und die Freude am Wissen. Und in Israel stehen die Völker verheißen. Und dann ruft ihn der Mann von Golgatha und führt ihn zu den Heiden. Man hört Wurzeln brechen, als der Paulus da rausgerissen wird. Ein Mann wird Vater und Mutter verlassen. Seine Weiber anderen. Nun sagt Paulus hier, das von der Gemeinde und Jesus. Das heißt, wenn wir es recht auslegen, das Weib, die Gemeinde, die gläubigen Herzen verlassen Vater und Mutter und hangen diesem Manne, dem Herrn Jesus an. Ist es doch. Die Gemeinde entsteht also durch den Bruch, durch den Verlass. Und dann fährt der Paulus vor. Und so soll es in der Ehe sein. So soll es in der Ehe sein. Und da wird er ganz wörtlich genommen. Ein Mann verlässt Vater und Mutter und wird seine Frau. Wenn Menschen sich bekehren, fängt was ganz Neues an. Das Alte ist vergangen. Und dann sagt Paulus, und das soll für eine Ehe gelten. Wenn zwei heiraten, dann fängt was Neues an. Das Alte ist vergangen. Und nun muss ich mal von der Ehe im Moment reden. Es gibt so schrecklich viele alte Generationen, die das nicht begreifen, dass mit der Ehe einer jungen Generation was Neues anfängt. Und nun sitzen den Jungen dort auf der Pelle. Und dann verkrachen die Ehen dran. Die Ehen verkrachen nicht, weil die jungen Leute sich verstehen, sondern weil die Schwiegermutter da ist. Verstehen Sie? Wenn junge Leute aus meinem Kreis heiraten, dann bitte ich sie als alles erstes, zieht bitte nicht zu den Eltern. Ja, aber unsere Mutter will zu uns ziehen. Ich sage, bitte sie es nicht zu tun. Bitte sie es nicht zu tun. Sie soll tun, was sie will, aber soll nicht zu euch ziehen. Ich habe meine Mutter inständig gebeten, zieht sie niemals zieht zu euch. Das müsst ihr lernen, dass mit euch was Neues begonnen hat. Das steht in der Bibel. Das steht in der Bibel, ein Mann verlässt Vater und Mutter, wird seine Weiber anhalten. Ich sehe so viel von Krach, weil die alte Generation kein Verstand hat. Nicht? Kein Verstand hat. Versteht ihr, wie ich meine? Ich möchte die Alten bitten, wenn ihre jungen Kinder heiraten, dann lassen sie heiraten. Und dann halten sie sich zurück. Und ihr Jungen, überlegt euch das, was es heißt. Will was Neues anfangen jetzt. Verstehen Sie, es ist wundervoll, wie Paulus das Großartige der Ehe, das Großartige der Ehe, am größten Beispiel klar macht an Christus und seine Gemeinde. Ich darf es eben noch mal zusammenfassen, wie der Herr Jesus das Haupt ist. Und die Gemeinde ist ihm freiwillig untertan. So ist der Mann in der Familie das Haupt. Da können Sie sich nicht von drücken. Verstehen Sie, ich kenne Männer, die zählen ihrer Frau jeden Pfennig vor. Aber wenn Schwierigkeiten der Kindererziehung kommen, dann sagt der Mann, die Frau erzieht die Kinder, geht mich nichts an. Hier, das heißt nicht Haupt sein. Das Geld kann ihre Frau getrost allein verwalten, das brauchen sie gar nicht. Aber sie sollen, wo es um die großen Fragen geht, die Verantwortung tragen. Haupt sein. Wie Jesus das Haupt seiner Gemeinde ist. Er hat Verantwortung für seine Gemeinde. Zweitens, dass der Herr Jesus gab sich für seine Gemeinde und liebt sie. So sollen die Männer ihre Frau lieben. Nicht so, dass sie nicht mehr fragen, und ich. Der Herr Jesus nährt und lebt seine Gemeinde. So soll in der Ehe gehalten werden. Und die Gemeinde Jesu und ihr Herr, da beginnt was ganz Neues. Das geht durch ein Brechen, durch eine Bekehrung. So soll jede Ehe eigener, kühner Anfang sein. Ein eigener, kühner Anfang. Große Verantwortung für alle. Nächstes Mal wollen wir nun hören, was der Apostel Paulus sagt über das Verhältnis von Eltern und Kindern. Lieben Freunde, wenn Sie über die Ehe jetzt gar nichts begriffen haben und sagen, auch übrigens gar nicht wichtig, meine Ehe klappt wundervoll, dann haben Sie hoffentlich was begriffen über das Verhältnis von Jesus zu seiner Gemeinde.
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1: Willkommen zu einer weiteren Folge der Sendereihe durch die Bibel. Begleiten Sie uns auf unserer rund fünfjährigen Reise durch das Buch der Bücher. Wir sind mittlerweile im Buch Jeremia Kapitel 3 angekommen. Darf ich es mal so ausdrücken? Gott ist stinksauer auf sein Volk Israel, aber man kann zwischen den Zeilen auch sein Vaterherz erkennen. Er ist unsagbar traurig, dass sein Volk ihm den Rücken zugekehrt hat. Er möchte immer noch, dass es zu ihm zurückkehrt und hat Jeremia damit beauftragt, seine Botschaft zu verkünden. Ob das Volk sie wohl annimmt? Gott war wütend auf sein Volk Israel, weil es ihm den Rücken zugekehrt hatte. Die 10 nördlichen Stämme Israels, die seit der Spaltung des Königreiches zum sogenannten Nordreich Israel gehört hatten, sie waren inzwischen von den Assyrern besiegt worden. Viele Menschen aus dem Nordreich wurden von den Siegern verschleppt. Dem Südreich Juda drohte ein ähnliches Schicksal von Seiten Babylons. Trotzdem ließ Juda keine Bereitschaft erkennen, zu Gott umzukehren. In Kapitel 3 des Jeremia-Buches heißt es in Vers 9 über die Untreue des Volkes Israel: Ihre leichtfertige Hurerei hat das Land unrein gemacht, denn sie treibt Ehebruch mit Stein und Holz. Was Gott dem Volk Israel vorwirft, ist klar: Sie sind ihm untreu geworden und haben sich anderen Göttern zugewandt. Sie fertigten sich Götzen aus Stöcken und Steinen. Ich komme zu Vers 10, in dem das Südreich Juda als Schwester des Nordreiches bezeichnet wird. Dort heißt es: Und auch in diesem allen bekehrt sich das treulose Juda, ihre Schwester, nicht zu mir von ganzem Herzen, sondern nur mit Heuchelei, spricht der Herr. Die Erweckung unter dem regierenden König Josia war eine Erweckung, keine Frage. Viele Menschen wendeten sich wieder zu Gott. Diese Erweckung war allerdings so populär wie oberflächlich. Für viele war es keine echte Umkehr zu Gott, sondern lediglich ein oberflächliches Erlebnis mit Gott. Ich glaube, dass es heute in der Welt ein erneutes Interesse am Wort Gottes gibt. Ich bin der Meinung, dass momentan mehr Menschen gerettet werden als zu irgendeiner anderen Zeit in den vielen Jahren meines Dienstes. Aber Vorsicht, das ist nicht unbedingt eine Erweckung. Sehr viel davon geschieht nur an der Oberfläche. Lassen Sie sich nicht täuschen von den Menschenmassen bei Großevangelisationen oder von der berichteten Anzahl von Bekehrungen. Teilen Sie die Zahl einfach durch 2 und dann haben Sie wahrscheinlich die Anzahl der Menschen, die sich wahrhaftig bekehrt haben. Weiter heißt es in Jeremia 3, Vers 11: Und der Herr sprach zu mir: Das abtrünnige Israel steht gerechter da als das treulose Juda. Gott sagt eindeutig, die Sünde Judas ist schlimmer als die Israels. Die Stämme im Norden hatten nicht dieselben Möglichkeiten gehabt wie die Stämme im Süden. Sie hatten weder den Tempel noch eine Kopie des Wortes Gottes. Deswegen fiel das Urteil gegen Juda schärfer aus. Ich bin der Meinung, dass das Urteil gegen uns deshalb auch schärfer ausfallen wird, wenn Gott uns einmal zur Rechenschaft zieht. Vers 12. Gott wendet sich an den Propheten Jeremia: Geh hin und rufe diese Worte nach Norden und sprich: Kehre zurück, du abtrünniges Israel, spricht der Herr, so will ich nicht zornig auf euch blicken. Denn ich bin gnädig, spricht der Herr, und will nicht ewiglich zürnen. Gott teilt den in alle Winde zerstreuten Bewohnern des untergegangenen Nordreiches Israel mit, dass er sie ins Land zurückbringen wird, wenn sie sich nur ihm zuwenden. So gnädig und wunderbar ist Gott. Vers 13: Allein erkenne deine Schuld, dass du wieder den Herrn, deinen Gott, gesündigt hast und bist hin und her gelaufen zu den fremden Göttern unter allen grünen Bäumen. Und ihr habt meiner Stimme nicht gehorcht, spricht der Herr. Ein großes Problem unserer Zeit ist, dass wir unsere Sünden nicht mehr eingestehen. Ich habe festgestellt, dass in vielen sogenannten geistlichen Bewegungen heute die Buße fehlt. Als Beispiel möchte ich ein Buch erwähnen, das mich sehr beunruhigt hat. Der Autor hat von sich selbst erzählt und Gott wurde kein bisschen geehrt. Er berichtet in diesem Buch darüber, was der Herr für ihn getan hat, wie er ihn zu einem Millionär gemacht hat und wie er ihn sehr erfolgreich gemacht hat. Ich habe aber an keiner Stelle eine Aussage darüber gefunden, dass Gott den Mann von der Sünde befreien will. Doch darauf kommt es an. Wir müssen unsere Schuld eingestehen. Liebe Hörer, sagen Sie von sich, dass Sie Christen sind? Was meinen Sie damit? Vielleicht antworten Sie, dass Sie Jesus Christus vertrauen. Doch inwiefern vertrauen Sie ihm? Vielleicht sagen Sie ja, dass Sie ihm als Ihrem Heiland vertrauen. Das geht in die richtige Richtung. Entscheidend ist, ob er Sie von der Sünde erlöst hat. Jesus Christus ist am Kreuz gestorben, um Sie von der Sünde zu erlösen und nicht um Ihnen eine neue Persönlichkeit zu geben oder um Sie zum Millionär zu machen. Er starb, um uns alle von unseren Sünden zu erlösen. Er wurde für unsere Widerwärtigkeiten dahingegeben. Wir alle waren Gott sehr widerwärtig. Das Wort Gottes durch Jeremia lautet: Erkenne deine Schuld. Dieses Wort gilt nicht nur Juda, sondern auch uns. Ich lese weiter ab Vers 14. Kehrt um, ihr abtrünnigen Kinder, spricht der Herr, denn ich bin euer Herr. Und ich will euch holen, einen aus einer Stadt und zwei aus einem Geschlecht, und will euch bringen nach Zion. Und ich will euch Hirten geben nach meinem Herzen, die euch weiden sollen in Einsicht und Weisheit. Liebe Hörer, wenn Sie einen solchen Hirten haben, also einen Pastor, Prediger oder Pfarrer, der die Bibel predigt, dann sollten Sie schnell zu ihm gehen und ihn festhalten. Sie sollten ihn schützen, denn er ist etwas Kostbares. Solche Menschen gibt es leider nur selten. Vers 16. Und es soll geschehen, wenn ihr zahlreich geworden seid und euch ausgebreitet habt im Lande, so soll man, spricht der Herr, in jenen Tagen nicht mehr reden von der Bundeslade des Herrn, ihrer nicht mehr gedenken oder nach ihr fragen oder sie nicht mehr vermissen. Auch wird sie nicht wieder gemacht werden. Die Formulierung in jenen Tagen bezieht sich auf Gottes zukünftiges Reich. Der Vers ist wie ein Lichtstrahl, der in die Zukunft weist. Überall im Buch Jeremia treffen wir auf solche Lichtstrahlen. Es ist wie an einem bewölkten Tag, wenn auf einmal die Sonne durch die Wolken bricht. So gibt es im Buch Jeremia eine ganze Reihe von herrlichen Prophezeiungen über unsere Zukunft. Weiter ab Vers 17. Sondern zu jener Zeit wird man Jerusalem nennen, des Herrn Thron, und es werden sich dahin sammeln alle Heiden um des Namens des Herrn willen zu Jerusalem, und sie werden nicht mehr wandeln nach ihrem verstockten und bösen Herzen. In jenen Tagen wird das Haus Juda zum Haus Israel gehen, und sie werden miteinander heimkommen von Norden her in das Land, das ich euren Vätern zum Erbe gegeben habe. Das ist eine solche herrliche Prophezeiung, ein echtes Kleinod. Weiter heißt es dann: Und ich dachte, wie will ich dich halten, als wärst du mein Sohn, und dir das liebe Land geben, den allerschönsten Besitz unter den Völkern. Und ich dachte, du würdest mich dann lieber Vater nennen und nicht von mir weichen. Du wirst mich dann lieber Vater nennen. Kein einzelner Israelit hat den großen Gott jemals seinen Vater genannt. Für das Volk Israel war er ein Vater. Und er sprach: Israel ist mein erstgeborener Sohn. David nannte er nie seinen Sohn. Ihn nannte er David, meinen Knecht. Auch Mose nannte er nie seinen Sohn. Er nannte ihn meinen Knecht Mose. Erst seit Jesus, erst in dieser Gnadenzeit, werden wir Söhne und Töchter Gottes genannt. Das heißt, wir sind heute privilegiert. Im Johannesevangelium heißt es: Wie viele ihn aber aufnahmen, denen gab er Macht, Gottes Kinder zu werden, denen, die an seinen Namen glauben. Wer Jesus Christus vertraut, wird ein Kind Gottes. Deshalb, liebe Hörer, frage ich Sie noch einmal: Ist Jesus Ihr Erlöser? Wenn er das ist, sind sie nicht nur ein erlöster Sünder, nein, dann sind sie auch ein Kind Gottes. In unserem Bibeltext springe ich nun zu den Versen 22 und 23. Kehrt zurück, ihr abtrünnigen Kinder, so will ich euch heilen von eurem Ungehorsam. Siehe, wir kommen zu dir, denn du bist der Herr, unser Gott. Wahrlich, es ist ja nichts als Betrug mit den Hügeln und mit dem Lärm auf den Bergen. Wahrlich, es hat Israel keine andere Hilfe als am Herrn, unserem Gott. Diese Verse sind eine prophetische Schau. Sie schildern, wie das Volk mit einem Sündenbekenntnis auf Gottes Ruf hört und zu ihm umkehrt. Wie die Höhenheiligtümer auf den Hügeln als Lug und Betrug erkannt werden. In Psalm 121 schreibt David: Ich hebe meine Augen auf zu den Bergen. Woher kommt mir Hilfe? Meine Hilfe kommt vom Herrn, der Himmel und Erde gemacht hat. Hilfe kommt also nicht von den Höhen und Bergkuppen, von den Götzen, die dort verehrt wurden. Das Heil kommt allein vom Herrn. Vers 25. So müssen wir uns betten in unsere Schande, und unsere Schmach soll uns bedecken. Denn wir haben gesündigt wider den Herrn, unseren Gott, wir und unsere Väter, von unserer Jugend an bis auf den heutigen Tag, und haben nicht gehorcht der Stimme des Herrn, unseres Gottes. Das Volk Juda hatte seine Sünden leider nicht eingestanden. Jeremia bekannte ihre Sünden gewissermaßen stellvertretend für sie und auch für sich selbst. Wissen Sie, es würde uns nicht schaden, wenn wir auch heute unsere Sünden etwas häufiger bekennen würden. Wir hören so viel von besonderen Gaben und von Gottes wunderbarem Segen. Das ist wunderschön. Ja, wir sollten Gott danken, denn er hat uns gesegnet. Aber haben Sie jemals ein Bekenntnis gehört, dass es an uns eigentlich nichts zu rühmen gibt? Obwohl Gott uns doch für die Herrlichkeit bestimmt hat. Sind Sie jemals persönlich zu Gott gegangen und haben ihm geklagt, dass Ihnen genau das abgeht? Ich bin überzeugt davon, wir müssen uns vor Gott demütigen. Juda war vor Gott nicht demütig, und Gott hat das Volk deshalb in die Verbannung geschickt. Ich frage mich oft, ob Gott auch uns strafen wird, wenn wir nicht demütig vor ihm sind. In unserem Bibeltext haben wir das Ende von Kapitel 3 erreicht. Die Kapitel 4 bis 6, die vor uns liegen, handeln von der Zeit, in der König Josia eine Reform des geistlichen Lebens durchführte. Diese Reform fand statt, bevor das Wort Gottes im Tempel gefunden bzw. wiedergefunden wurde. Aus diesem Grund war es nur eine oberflächliche Reform und keine geistliche Erweckung. Josia war aufrichtig und er bewegte sich auf alle Fälle auf Gott zu. Er hörte auf Jeremia. Das Volk freilich hat sich nicht ernsthaft wieder auf Gott eingelassen, obwohl Jeremia mit einigen seiner Prophezeiungen echte Volltreffer gelandet hat. Wir gehen ja gerade die zweite Botschaft durch, die Jeremia verkündete. Sie begann in Kapitel 3 und reicht bis ins 6. Kapitel. Darin befasst sich Gott mit der Abtrünnigkeit des Volkes. So haben wir in Kapitel 3, Vers 10 gehört: Und auch in diesem allen bekehrt sich das treulose Juda, ihre Schwester, nicht zu mir von ganzem Herzen, sondern nur mit Heuchelei, spricht der Herr. Die Einwohner Judas wandten sich Gott also nur auf eine äußerliche Art und Weise zu. Sie gingen in den Tempel und machten bei den Riten mit, aber ihr Herz war nicht dabei. Doch genau das wollte Josia in Angriff nehmen. Denn eine Reform oder Reformation ohne gleichzeitige Erweckung bewirkt niemals eine wahre Veränderung. Ich bin mir nicht sicher, ob das, was wir in der Gegenwart vielerorts beobachten können, eine wahre Erweckung ist oder nicht. Das erneute Interesse am Wort Gottes könnte zu einer Erweckung werden, aber es könnte genauso gut ein trendiges Erlebnis sein, auf das sehr viele Menschen momentan abfahren. Wir müssen abwarten, um herauszufinden, ob diese Menschen wahrhaftig bekehrt sind oder nicht. Zur Zeit Jeremias hat nur eine Art Kirchenreform und keine echte Bekehrung zu Gott stattgefunden. Dennoch erhielt Jeremia in dem Zusammenhang eine gewaltige Prophezeiung, die in Jeremia 3 in den Versen 16 bis 18 aufgeschrieben ist. Dort heißt es, dass sich in jenen Tagen, also in Gottes zukünftigem Reich, alle Völker im Haus Gottes in Jerusalem versammelt werden. Allein diese Tatsache hätte den Einwohnern Judas klar machen müssen, dass es nicht nur um eine Erneuerung des rituellen Tempeldienstes ging. Aber sie antworteten nicht darauf. Trotzdem plädierte der Herr weiterhin an sie: Kehrt zurück, ihr abtrünnigen Kinder, so will ich euch heilen von eurem Ungehorsam. Am Anfang von Kapitel 4 sagt Gott zu seinem Volk: Willst du dich, Israel, bekehren, spricht der Herr, so kehre dich zu mir. Und wenn du deine greulichen Götzen von meinem Angesicht wegtust, so brauchst du nicht mehr umherzuschweifen. Gott hat absolutes Interesse an seinem Volk und er möchte wieder eine richtige Beziehung zu ihm entstehen lassen. Er sagt den Israeliten, dass er sie nicht aus dem Land verbannen wird, wenn sie sich nur ihm zuwenden. Weiter ab Vers 2. Und wenn du ohne Heuchelei recht und heilig schwörst, so wahr der Herr lebt, dann werden die Heiden in ihm gesegnet werden und sich seiner rühmen. Denn so spricht der Herr zu denen in Juda und zu Jerusalem: Pflüget ein neues und sät nicht unter die Dornen. Mit anderen Worten, eine nur oberflächliche Reform ist nichts wert. Man kann den Samen erst aussäen, wenn der Boden dafür vorbereitet ist. Es ergibt keinen Sinn, Samen auf dornigem Boden auszusäen. Jesus hat dasselbe auf andere Art und Weise ausgedrückt: Eure Perlen sollt ihr nicht vor die Säue werfen. Ich bin der Meinung, dass zu bestimmten Zeiten und an bestimmten Orten die Verkündigung des Wortes Gottes keinen Sinn ergibt. Es kommt vor, dass Menschen versuchen zu evangelisieren, weil es spektakulär und sensationell ist, aber das zeigt nicht ohne weiteres Wirkung. Gott spricht: Pflügt ein neues. Der Theologe Harry Ironside hat es so ausgedrückt: Die Pflugschar der Überführung muss den harten Boden des Herzens aufbrechen. In unserem Bibeltext werden im restlichen Teil dieses Abschnitts zunächst die Einwohner Judas angeklagt. Gott wird ein Urteil über die Menschen fällen und sie aufrufen, zu ihm zurückzukehren. Schließlich folgt die unmissverständliche Ankündigung eines Strafgerichts. Sie können mir glauben, Jeremia hat dabei kein Blatt vor den Mund genommen. Ich habe den Eindruck, dass wir heutzutage anstelle einer Botschaft des Trostes öfter die Botschaften der Propheten verkünden sollten. Der brache Boden muss aufgebrochen werden. Wir in der westlichen Welt kommen uns vor, als lebten wir in den vorbildlichsten Staatswesen, die es jemals gab. Aber damit könnte über Nacht Schluss sein. Bedenken wir, das babylonische Reich ging in einer Nacht unter. Alexander der Große starb eines Nachts und sein Reich fiel auseinander. Das römische Reich zerbrach von innen. Das kann auch uns passieren. Unsere Größe ist nicht von militärischer Stärke oder von einer starken Währung abhängig. Unsere Gesellschaften verrotten von innen. Der moralische Verfall schreitet voran. Nur wenige beklagen das, obwohl es viel dazu zu sagen gäbe. Mir scheint, dass wir Samen auf dornigem Boden aussehen. Genau davor warnt uns Gott. In Jeremia 4, Vers 4 bietet Gott Juda eine weitere Gelegenheit an, zu ihm zurückzukehren. Dort heißt es: Beschneidet euch für den Herrn und tut weg die Vorhaut eures Herzens, ihr Männer von Juda und ihr Leute von Jerusalem, auf dass nicht um eurer Bosheit willen mein Grimm ausfahre wie Feuer und brenne, so dass niemand löschen kann. Den äußerlichen Akt der Beschneidung hatten die Israeliten vollzogen. Die Beschneidung war ein Zeichen, dass sie zum Volk Israel gehörten. Aber Gott hatte damit mehr als nur eine Zeremonie und ein äußerliches Zeichen im Sinn. Für die Beschneidung gibt es eine medizinische Indikation. Aber hier war ihr geistlicher Wert das Wichtigste. Die Israeliten sollten Gott ihre Herzen zuwenden. In den nun folgenden Versen teilt Jeremia seinen Zeitgenossen im Namen Gottes mit, dass eine Macht aus dem Norden, nämlich Babylon, kommen und Juda letztendlich zerstören wird. Da heißt es ab Vers 6, richtet in Zion ein Fluchtzeichen auf, flieht und säumet nicht, denn ich bringe von Norden Unheil herzu und großen Jammer. Es steigt herauf der Löwe aus seinem Dickicht, und der Verderber der Völker hat sich aufgemacht und ist ausgezogen von seiner Stätte, dein Land zu verwüsten und deine Städte zu verbrennen, so dass niemand darin wohnt. Darum zieht den Sack an, klagt und heult, denn der grimmige Zorn des Herrn will sich nicht von uns wenden. Soweit die Verse 6 bis 8. Juda musste mit anschauen, wie die 10 Stämme des Nordreiches von den Assyrern in die Gefangenschaft geführt wurden. An dieser Stelle warnt der Prophet Jeremia das Südreich Juda, dass ihm dasselbe Schicksal droht. Gott ist dabei, eine neue Macht im Norden aufzubauen. Diese Macht wird nach Süden kommen und Juda am Ende zerstören. Der natürliche Mensch kann von sich aus nicht gerecht sein. Aus diesem Grund ruft Jeremia das Volk auf, seine Herzen beschneiden zu lassen. Wir lesen hier aber, dass das Volk sich weigerte, sich zu Gott zu bekehren. Und wenn ein Volk, eine Gemeinde oder eine Person Gott ablehnt, dann lehnt im Umkehrschluss Gott sie ab. Als Jesus auf die Erde kam und sich selbst als spiritueller Führer für das Volk Israel anbot, lehnte ihn die jüdische Oberschicht ab. Im Gegenzug lehnte er sie ab. Er sagte den leitenden Leuten des jüdischen Volkes, siehe, euer Haus soll euch wüst gelassen werden. Das gesamte Kapitel 23 des Matthäus-Evangeliums ist eine recht befremdliche Lektüre. Dabei kann man es mit der Angst zu tun bekommen. Wir sollten nicht, jedenfalls nicht nur, von einem sanften Jesus sprechen. Sie lehnten ihn als ihren König ab und danach lehnte er sie ab. Liebe Hörer, es steht Ihnen frei, Gott abzulehnen. Dazu haben Sie einen freien Willen bekommen. Aber vergessen Sie nicht, wenn Sie Gott ablehnen, wird er Sie ablehnen. Er ist gütig, er ist gut, er ist geduldig und langmütig. Er gibt Ihnen ausreichend Gelegenheiten, sich zu ihm zu bekehren. Es ist allerdings ernüchternd, wenn man sich anschaut, was mit einem privilegierten Volk geschieht, das Gott ablehnt. Und was seinerzeit Israel widerfahren ist, das kann auch einer christlichen Kirche widerfahren. Wenn sie Gott ablehnt, dann lehnt schließlich auch Gott sie ab und entzieht ihr seinen Segen. Heutzutage behaupten viele Menschen, Nachfolger des lebendigen und wahren Gottes zu sein. Und oft heißt es, dass wir im christlichen Abendland leben. Ich bin der Meinung, dass vom Abendland nicht mehr viel Christliches übrig ist. Das Wort Gottes ist für viele bedeutungslos geworden und die meisten folgen dem lebendigen und wahren Gott nicht mehr. Vor vielen Jahren hat das Magazin Reader's Digest einen Artikel mit dem Titel »Das Buch, das fast keiner liest« veröffentlicht. Natürlich bezog sich der Artikel auf die Bibel. Dem Titel des Artikels stimme ich zu, aber achten Sie darauf, was in diesem Artikel geschrieben wurde. Kurz gefasst kann man die Bibel, die von vielen verschiedenen Händen über einen Zeitraum von 3000 Jahren oder mehr geschrieben wurde, so beschreiben. Sie ist eine unordentliche Sammlung von circa 60 Büchern, die oftmals ermüdend, barbarisch, unklar und voll von Widersprüchen und Unstimmigkeiten sind. Sie ist ein wimmelnder Komposthaufen, eine ungarische Gulaschsuppe voll Poesie und Propaganda, Gesetzen und Legalismus, Mythos und Dunkelheit, Historischem und Hysterie. Soweit dieses Zitat. Mein Kommentar dazu, der Autor wusste anscheinend nicht über den Inhalt des Wortes Gottes Bescheid. Ich möchte Ihnen sagen, dass wir uns heute in einer ähnlichen Position befinden wie die Menschen zur Zeit Jeremias. Damals hatte das Volk Gott abgelehnt. Die Menschen taten nur so, als würden sie Gott nachfolgen. Früher oder später fanden sie heraus, dass auch Gott sie ablehnt. Schauen Sie sich als Beispiel die USA heute an. Sie befinden sich auf einem ganz ähnlichen Weg. Die Welt mag die USA heute nicht mehr so wie früher. Nach dem Zweiten Weltkrieg waren die Amerikaner das fromme Volk, das der Welt die Demokratie bringen wollte. Doch inzwischen herrschen Gesetzlosigkeit und Korruption in God's own country. Ich glaube kaum, dass das die Art von Demokratie ist, auf die andere Länder gewartet haben. Heute werden die USA deshalb von vielen anderen Völkern verachtet. Gott hat gewarnt, dass es so geschehen würde. Kein Volk kann so tun, als ob es Gott fürchtet, das heißt einen auf christlich machen und von der Welt erwarten, dass sie es sich zum Vorbild nimmt. Ich weiß, dass ich mir mit solchen Aussagen keine Freunde mache, aber Jeremia war zu seiner Zeit auch nicht gerade populär. Ich erwarte nicht, irgendwelche Beliebtheitswettbewerbe zu gewinnen. Das Nachrichtenmagazin Time wird mich niemals zum Mann des Jahres küren. Ich glaube, die würden mich sogar eher ausschließen. Ich muss ihnen aber trotzdem die unverfälschte Botschaft der Bibel vermitteln. Und dazu gehört, ein Volk, das sich von Gott abwendet, wird feststellen, dass Gott sich von ihm abwendet. Gott redet Tacheles. Gott sagt seinem Volk ein Machtwort. Er hat ungemein Geduld mit ihm und mit uns, aber irgendwann einmal hat auch seine Geduld ein Ende. Die Bewohner des Nordreiches Israel waren schon im assyrischen Exil und Juda würde bald in die babylonische Gefangenschaft gehen. Jeremia als Prophet und Josia als König versuchten, das Volk zur Umkehr zu bewegen. Aber mehr als eine oberflächliche Bewegung, die leider auch heute in vielen christlichen Gemeinden zu beobachten ist, sprang dabei nicht heraus. Wir leben in prekären Zeiten. Halten wir uns an Gott fest und er wird uns festhalten. Mit diesem Gedanken verabschiede ich mich bis zur nächsten Ausgabe unserer Sendereihe durch die Bibel. Gott segne Sie.
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1: Unser Merkvers für diese Woche kommt aus Jesaja Kapitel 45, Vers 22. Wendet euch zu mir, so werdet ihr selig aller Welt enden, denn ich bin Gott und keiner mehr. Das war unser Merkvers aus Jesaja Kapitel 45, Vers 22.

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0: Vater, vergib mir, wenn es mir oftmals eher um mich ging, wenn ich Menschen willkommen geheißen habe, und nicht so sehr um diejenigen, denen ich dienen möchte. Hilf mir, mich auf eine Weise so zu entwickeln, die andere wirklich erfrischt. Erfrischt in Simons Haus. Meine Reise zu Simons Haus war unvergesslich. Unter dem Sternenhimmel von Niahururu in Kenia machten wir uns auf den Weg zu seinem bescheidenen Haus, um dort zu Abend zu essen. Der schmutzige Boden und das Licht der Laterne spiegelten Simons begrenzte Mittel wider. Was auf der Speisekarte stand, weiß ich nicht mehr. Was ich nicht vergessen kann, war Simons Freude darüber, dass wir seine Gäste waren. Seine liebenswürdige Gastfreundschaft ähnelte Jesus so sehr. Selbstlos, lebensnah und erfrischend. In 1. Korinther 16, die Verse 15 bis 18, erwähnt Paulus eine Familie, den Haushalt von Stephanas, Vers 15, der einen Ruf des Dienens hat. Sie widmen ihr ganzes Leben dem Dienst für die anderen Gläubigen, Vers 15. Obwohl ihr Dienst wahrscheinlich auch materielle Dinge umfasst, Vers 17, ist die Wirkung so groß, dass Paulus schreibt, sie haben mich wie auch euch geistlich erfrischt, Vers 18. Wenn sich uns die Gelegenheit bietet, mit anderen zu teilen, achten wir zu Recht auf das Essen, den Rahmen und andere Dinge, die für solche Anlässe angemessen sind. Aber wir vergessen manchmal, dass das Was und das Wo zwar wichtig sind, aber nicht an erster Stelle stehen. Denkwürdige Mahlzeiten sind großartig und angenehme Umgebungen haben ihren Platz. Aber das Essen ist nur begrenzt in der Lage, vollständig zu nähren und zu ermutigen. Wahre Erfrischung kommt von Gott und ist eine Herzensangelegenheit. Sie erreicht die Herzen der anderen und nährt sie noch lange nach dem Essen. Nun folgt 1. Korinther 16, Vers 18.
1: Sie sind eine große Ermutigung für mich, wie sie es auch für euch waren. Deshalb gebührt ihnen eure Wertschätzung.
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1. Korinther 15, die Verse 12 bis 20. Ich sagte gestern, Auferstehung Jesu, die leibhaftige Auferstehung Jesu, Dreh- und Angelpunkt des christlichen Glaubens. Ein Mann wie Goethe war sehr ehrlich, hat mit Lavater, seinem engen Dutzfreund, der Pfarrer in Zürich war, viel gestritten. Lavater hat gesagt, für mich ist die Auferstehung Jesu das, was für Kolumbus die Entdeckung Amerikas war. Und Goethe hat gesagt, so viel will ich zugeben, wer die großen Heilswahrheiten nicht anerkennen kann, kann sich nicht als Christ bezeichnen und in diesem Sinne verstehe er sich als Nicht-Christ. 1. Korinther 15, 12 bis 20. Wenn aber Christus gepredigt wird, dass er von den Toten auferstanden ist, wie sagen dann einige unter euch, es gibt keine Auferstehung der Toten? Gibt es keine Auferstehung der Toten, so ist auch Christus nicht auferstanden. Ist aber Christus nicht auferstanden, so ist unsere Predigt vergeblich, so ist auch euer Glaube vergeblich. Wir würden dann auch als falsche Zeugen Gottes befunden, weil wir gegen Gott bezeugt hätten, er habe Christus auferweckt, den er nicht auferweckt hätte, wenn doch die Toten nicht auferstehen. Denn wenn die Toten nicht auferstehen, so ist Christus auch nicht auferstanden. Ist Christus aber nicht auferstanden, so ist euer Glaube nichtig. So seid ihr noch in euren Sünden, so sind auch die, die in Christus entschlafen sind, verloren. Hoffen wir allein in diesem Leben auf Christus, so sind wir die elendesten unter allen Menschen. Nun aber ist Christus auferstanden von den Toten als Erstling unter denen, die entschlafen sind. Osterzweifel muss man ernst nehmen. Keiner von ihnen, der sich nicht sehr real herumgeschlagen hat mit den Zweifeln. Jeder, der fragt und sagt, ist das denn wirklich wahr? Alles, was wir sehen, spricht dagegen. Alles, was wir auch sonst hören, spricht dagegen. Und es ist gut, dass im Evangelium das erzählt wird, dass auch die Jünger Jesu das nicht fassen konnten. Wer will das auch fassen können? Die Osterzweifel kommen von der realen Macht des Todes her in unserer Welt. Gehen Sie über den Friedhof. Wollen Sie das im Ernst sagen, dass die Toten leben? Und wenn Sie todkrank sind, dann spitzt sich die Frage ganz simpel für Sie zu. Ist das wahr, dass wenn ich an Jesus glaube, ich nicht sterbe, sondern leben werde? Gilt das wirklich, wenn Sie um einen lieben Menschen trauern? Und wir verstehen dann so gut den Vater, der da einst zu Jesus gesagt hat, ich glaube, Herr, hilf meinem Unglauben. Oder dem Petrus, der gerufen hat, Herr, hilf mir, ich versinke. Ich spüre nur, um mich her ist ein Sumpf, in dem ich mich nicht mehr selber befreien kann. Aber wie kann ich denn zum Glauben kommen? Seit Lessing, dem großen Geistesgelehrten, ist es bei uns üblich geworden, dass man sagt, das ist gar nicht so wichtig, was wirklich passiert ist. Das ist Unfug, was man da macht. Wenn man sagt, das sei nicht wichtig. Das ist wichtig. So hat schon Paulus gesagt, dass die Kernfrage ist wahr oder ist nicht wahr. In unserer Zeit treibt das auch in unserer Kirche merkwürdige Blüten. Darf ich Ihnen aus dem Gemeindeblatt eine Auferstehungsdeutung lesen? Zum jetzigen Osterfest, wo ein Theologe sagt, mit der Auferstehung ist das für mich ganz einfach. Mein Vater ist vor 20 Jahren verstorben und für mich lebt er. In Krisen des Lebens frage ich ihn, mein Großvater, der wichtigste Mann in meinem Leben, starb 1972, er lebt. In meinen Dunkelheiten tröstet er mich mit seinen alten Sprüchen. Vor 12 Jahren verlor ich meinen AIDS-kranken Freund, auch er. Wissen Sie, was das ist? Unsinn. Graben Sie doch nach am Grab. Wenn wir von den Realitäten ausgehen, dann stoßen wir auf die verwesenden Knochen. Das ist mit der Auferstehung Jesu nicht gemeint. Da geht es um was ganz anderes. Natürlich lebt die Erinnerung der Verstorbenen noch bei uns.
Wie gerne denken wir zurück an viel Liebe, die wir empfangen. Das ist aber nicht mit der Auferstehung gemeint. Diese Umdeutungen sind nicht einmal hilfreich, sondern sie verwirren mehr, als sie nützen. Es ist auch niemand geholfen, wenn wir sagen, wir könnten die Frage einfach auf die Seite rücken. Wenn Sie Probleme mit dem Glauben an den auferstandenen Jesus haben, nützt es niemand, wenn Sie die Frage auf die Seite schieben. Weil das wirklich die entscheidende Frage ist, ist die Todesmacht besiegt oder ist sie es nicht? Der Tod ist nicht ein Symbol und nicht ein Gedanke, sondern der Tod ist eine Realität. Und wenn dann in diesen Tagen der krebskranke Kabarettist Hans-Dieter Hüsch sagt, wenn Christus nicht auferstehenden wäre, dann wäre auch sein Grab unser Grab. Ich glaube an die Auferstehung und lasse meinen Jesus nicht. Und dann wissen wir, dass manchmal solche Leute das mehr begriffen haben, um was es geht, im Glauben an die Auferstehung. Es geht nicht um meine Gläubigkeit und nicht um meine Vermutungen, sondern es geht darum, ob da ein Fels ist, auf den ich mich flüchten kann, da wo alles zerbricht und zerfällt in meinem Leben. In den Evangelienberichten ist es auch ganz eindeutig gesagt, dass es nicht um Visionen geht, auch nicht um Träume. Ganz eindeutig, das wollten sie nicht. Sie sprachen davon, dass dieser auferstandene Jesus mit ihnen gegessen hat, dass sie seine Körperlichkeit fühlen konnten, dass er Fleisch und Blut hatte, wenn auch in einer ganz neuen Herrlichkeit. Und es gibt in der ganzen Bibel überhaupt keine Tat, die Gott getan hat. Kein Wunder, noch sonst irgendein Ereignis, das so eindeutig und von so vielen Zeugen übereinstimmend bezeugt wird, wie die Auferstehung Jesu von den Toten. Dreh- und Angelpunkt unseres Glaubens. Und jetzt geht Paulus einmal den Weg mit und sagt, jetzt gehen wir doch einmal das durch. Wie wäre denn das, wenn das nicht wirklich wahr wäre? Wenn Jesus nicht leibhaftig auferstanden wäre? Dann habe ich 7 Punkte aus dieser Argumentation des Paulus, von der manche Kritiker der Auferstehung Jesu sagen, sie sei höchst fatal. Nein, sie ist ungeheuer ermutigend und glaubensstärkend. Wenn Jesus nicht auferstanden ist, dann ist alle christliche Predigt leeres Gewäsch. Alle Predigt leeres Gewäsch. Was reden wir denn in den Predigten? Geht es denn darum, dass wir einige Weisheiten zum Besten geben, dass wir unsere religiösen Überlegungen hier anstellen? Nein, der Predigt rufen wir die großen Zusagen Gottes aus. Christus spricht, ich bin die Auferstehung und das Leben. Und während die Gräber treten und der Herr spricht, fürchte dich nicht, ich habe dich erlöst, ich habe dich bei deinem Namen gerufen. Die Predigt hat's doch nicht mit eigenen Gedanken und Spindisierereien zu tun. Wer mein Wort hat, der predige mein Wort recht. Ich will die großen Zusagen Gottes verkündigen, die Verheißungen Gottes. Und sie sind in Kraft gesetzt durch Jesus Christus und seine Auferstehung von den Toten. Darum kann eine Predigt nur geschehen in der Gegenwart des auferstandenen Christus. Weil Christus den Tod entmachtet hat, gilt das Wort. Doch nicht in unserem Namen. Wir reden doch nur in seinem Namen und wir sprechen es ihnen zu. Das suchen sie doch in der Predigt, nicht meine Gedanken. Sie wollen das wissen, was sie in den kommenden Tagen trägt, in den Ängsten und Nöten ihres Lebens. Nein, die Predigt wäre sonst nur Lug und Trug. Menschen, Wort und Menschenwerk, religionsgeschichtlich vielleicht noch interessant, aber alle Prediger wären nichts als leere Schaumschläger, wenn Christus nicht auferstanden ist. Und darum ist das Wichtigste, wir reden, wenn wir von Jesus reden, so wie Sie auch mit anderen oder im Hauskreis reden, im Namen Jesu. Bezeugen Sie es auch den Kranken und den Angefochtenen, sprechen Sie es zu, im Namen Jesu. Und weil er lebt, gilt das. Und das ist wahr und gewiss. Wenn Jesus nicht auferstanden wäre, dann wäre unser Glaube nichtig. So steht es im Vers 17. Dann wäre unser Glaube vergeblich. Ja, die Zweifel beschleichen einen oft. Ist mein Glaube nicht nur eine Fantasterei? Ich glaube irgendetwas. Jeder hat seinen Glauben, sagt der Volksmund.
Ist das nur von mir ein Hoffnungsschimmer, den ich mir selber einrede? Was ist mein Glaube? Was ist denn das, wenn Sie das an einem Sterbebett beten? Jesu, geh voran auf der Lebensbahn, ordne unseren... Ist da jemand? Oder plappern Sie das nur für sich selber hin? Hört das dieser Jesus? Wen rufen Sie denn an, wenn Sie beten? Und wen meinen Sie denn, wenn Sie singen? So nimm denn meine Hände und führe mich, wenn ich auch gar nichts fühle von deiner Macht. Du führst mich doch zum Ziele, auch durch... Na, wer ist denn dieses Du? Ein dumpfes Schicksal? Der Zufall, der ihr Leben regiert, oder die Bosheit ihrer Mitmenschen? Wer ist denn dieser Du, der ihr Leben hält? Das ist die Kernfrage, auf die alles zuläuft. Einer, der im Grab vermodert ist und der unter seinen Zeitgenossen einiges Aufsehen erregte, oder ist es der, der vom Vater im Himmel eingesetzt ist, als der Sohn in Herrlichkeit, dem alle Macht und alle Gewalt gehört, im Himmel und auf Erden? Und ob ich schon wanderte durchs finstere Tal, fürchte ich kein Unglück, denn du bist bei mir. Bist du wirklich da? Kannst du mich halten, auch wenn ich selber keine Kraft und keinen Mut mehr habe? Was lehren wir die Konfirmanden? Herr Jesus, dir lebe ich, dir leide ich, dir sterbe ich, dein bin ich tot und lebendig. Lebt Christus oder lebt er nicht? Die Kirchen in unseren Tagen leer werden, das ist kein Zufall, weil die Menschen fragen, was wahr ist. Und wenn Sie 3- und 4-jährigen Kindern Geschichten erzählen, hören Sie dauernd die Frage, dass da schon die Kleinen interessiert, ist das wirklich wahr? Kinder können sehr wohl unterscheiden zwischen Märchengeschichten und wahren Geschichten. Ich will's wissen, was wahr ist. Es hängt alles an der Kraft des Auferstandenen Christus. Das Dritte, wenn Christus nicht auferstanden ist, dann wären die Christen die allerschlimmsten Betrüger. Kein Mensch im Zuchthaus wäre so verderbt und so falsch und so verkommen wie die Christen, die mit frommer Miene und mit Andacht und Feierlichkeit Sachen behaupten, von denen sie selber meinen, sie seien gar nicht wahr. Und der Paulus sagt, es wäre ja noch der Gipfel der Betrügerei. Nicht nur, dass sie selber etwas erzählen, von dem sie gar nicht überzeugt sind und in Worte kleiden, die jeder andere missverstehen muss, sondern sie würden sogar Gott noch etwas unterschieben, als ob Gott auferweckt hätte, wo doch Gott gar nicht auferweckt hat. Nicht bloß, dass sie in ihrem Namen lügen, sondern im Namen Gottes lügen. Der Gipfel der Betrügerei, sagt Paulus. Wie kann man so etwas Gott unterschieben, wenn Gott Jesus nicht auferweckt hätte? Und die Propheten des Alten Testaments wären alle Lügner, wenn sie behaupten, dass der Heilige Gottes die Verwesung nicht sehe. Was sollen denn solche Sprüche, wenn das nicht wahr ist? Dann wäre das ganze Christentum ein bodenloser Betrug und eine Irreführung der Menschen, das unverzüglich gestoppt gehört. Viertens, wenn Christus nicht auferstanden ist, dann bleibt nur der Schrecken des Todes. Das hat Paulus in einer ganzen Klarheit gesagt. Wenn Christus nicht auferstanden ist, dann wäre jedes Osterlied, jedes Trostwort am Grab, jedes Wort, das wir schon die jungen Leute lehren im Glauben, eine ganz bodenlose Verführung. Denn Paulus sagt, wenn die Toten nicht auferstehen, dann wäre es wirklich das Beste, lasst uns essen und trinken, denn morgen sind wir tot. Dann nütze den Augenblick aus, leb dich aus und genieße. Nun gibt es natürlich unter uns viele idealistische Menschen, die sagen, nein, nein, das wäre gar nicht nötig. Paulus sagt, du bist selber schuld. Wenn es keine Auferstehung der Toten und kein ewiges Leben gibt, dann brauche ich auch keine Ideale. Dann brauche ich auch kein Opfer. Dann brauche ich auch keine Hingabe in der Liebe. Es ist erstaunlich, in wie vielen Religionen der Welt man diesen Totenkult findet. Selbst eine solche Nation wie die Japaner, die leben ja ganz mit ihren Vorfahren, wie sie immer wieder an ihren Festtagen an die Gräber gehen und dann ihre Opfer bringen, den Toten. Es ist eine unheimlich düstere Vorstellung, dass alle meine Vorfahren noch um mich her leben in einem dunklen Totenreich und die große Angst ist, ob sie sich rächen, ob ihr dunkler Schatten in mein Leben fällt und wie sie manche Opfer bringen in der Hoffnung, sie zu versöhnen. Paulus sagt, wenn Christus nicht auferstanden ist, dann könnt ihr alles machen, was ihr wollt. Aber dann hat auch das Christentum, auch die Ethik des Christentums keinen Sinn mehr.
Von der ganzen Weltgeschichte bleibt nichts anderes mehr übrig als ein riesiges, sinnloses Totenfeld. Fünftens, wenn Jesus nicht auferstanden ist, dann gibt's auch keine Erlösung. Dann sind wir noch in unseren Sünden. Ist das wirklich wahr, dass Jesus frei macht von der Knechtschaft der Sünde? Wer Sünde tut, der ist der Sünde Knecht. Das hatten wir vor ein paar Sonntagen. Wen der Sohn Gottes frei macht, der ist wirklich frei. Oder ist das nur so ein Spruch, den die Theologen uns einreden? Gibt's eine wirkliche Erlösung, dass ich befreit werde durch Christus aus den dunklen Bindungen des Bösen? Ist das wirklich möglich, dass Christus mich frei macht von den schweren Anfechtungen, von der Hoffnungslosigkeit? Ist es wirklich wahr, dass es einen Frieden gibt, eine Überwindung der Versuchung, weil Christus mächtiger ist als die dunklen Mächte? Wenn Christus nicht auferstanden ist, dann sind die dunklen Mächte, die Todesmächte, Sieger. Keiner kann sich befreien. Sie haben jeden in der Hand. Und wenn wir gestern noch gesagt haben, dass es unser Auftrag wäre, in der Welt Sündenvergebung zuzusprechen, nein, nein, dann wäre das nur ein billiger Flop, wieder ein Betrug. Dann gibt es keine Vergebung. Dann muss ich die Last meines Lebens tragen, mit allem, was ich getan habe. Und niemand kann mich freisprechen. Niemand kann mich lösen, wenn Jesus nicht auferstanden ist. Sechstens, dann gibt es auch kein neues Leben. Das, was so wichtig war für die Apostel, ist jemand in Christus, dann ist doch eine neue Schöpfung mit dem auferstandenen Leben. Ich lebe nun nicht mehr ich, sondern Christus lebt in mir. Das Alte ist vergangen, siehe, es ist alles neu geworden. Ich darf in der Kraft Christi Großes tun. Haben das Leute sich nur eingebildet? Haben sie sich da nur selber hochgeputzt? Und haben sie sich nur begeistert? Wenn Christus nicht auferstanden ist, gibt es kein neues Leben. Dann bleibt nur meine Ich-Sucht und meine Triebe und meine Gedanken, die mich treiben. Siebtens und letztens, dann wären wir die elendesten von allen Menschen. Das ist gut, dass Paulus das so offen sagt. Was wäre denn noch übrig geblieben, neben den auferstandenen Christus von unserem Leben weg? Was würde bei ihm übrig bleiben? Ohne Christus alles leer. Wir haben am Anfang von Goethe gesprochen, das hat Goethe tief verwundet. Die Christen immer wieder davon reden, dass wir ohne Christus unvollkommen sind. Das hat er nicht ertragen können. Wir sind ohne Christus unvollkommene, verlorene Leute. Und wenn Christus nicht auferstanden ist, sind wir die elendesten von allen Menschen. Die anderen Menschen würden wir jetzt doch real leben. Und dann bricht Paulus ab und sagt, nun aber ist Christus auferstanden. Wir sind nicht arme, irregeleitete Menschen. Jede Gabe, die im Namen Jesu gesammelt wird, wäre Gaunerei ohne auferstandenen Christus. Jedes Gebet, das wir sprechen, wäre Selbstbetrug. Nun aber ist Christus auferstanden. Wir dürfen in seiner Kraft leben. Paulus hat in Epheser 1 dieses herrliche Wort niedergeschrieben. Wenn ihr nur Augen bekommt und immer mehr erkennt diese starke Kraft Jesu, die er nicht nur damals wirken ließ, als Jesus von den Toten auferweckt wurde, sondern die heute in unserem sterblichen, schwachen Fleisch wirksam werden will. Heute ist es wahr, dass das Wort, das wir lesen, das Wort der Bibel und das Wort der Predigt, plötzlich in unser Gewissen trifft und uns aufwühlt. Und ich darf mit Jesus reden und ich weiß, er hört mein Gebet. Und Sie dürfen in diese kommende Woche ziehen und wissen, unter seinen Schirmen bin ich vor den Stürmen aller Feinde frei. Lass den Satan wettern, lass die Welt erzittern. Mir steht Jesus bei. Ich bin geborgen und getragen bei ihm. Und er in seiner Auferstehungskraft will ihr Leben erfüllen. Er will ihren sterblichen Leib lebendig machen. Und er will Taten hervorbringen, so wie nur er es kann. Gott sei Lob und Dank, dass Jesus der Prototyp ist, der Erste der Toten, der auferstanden ist. Und er will es auch in unserem Leben wahrmachen. Amen.

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1: Unser Merkvers für diese Woche kommt aus Jesaja Kapitel 45, Vers 22. Wendet euch zu mir, so werdet ihr selig aller Welt enden, denn ich bin Gott und keiner mehr. Das war unser Merkvers aus Jesaja Kapitel 45, Vers 22.

0: Hallo, schön, dass ihr wieder dabei seid. Ihr hört jetzt das Programm Die Schatzkiste. 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
1: Ein leichter Wind trieb unsere Luftmatratze auf das schilfbewachsene gegenüberliegende Ufer zu.
2: Oh weh, ich glaube, wir sind gestrandet. Was machen wir jetzt? Zurückschwimmen?
1: Ich glaube, das ist ein bisschen zu weit.
2: Weißt du was? Wir paddeln mit den Händen ganz ans Ufer und gehen zu Fuß zurück.
1: Die Luftmatratze können die Jungs später holen.
2: Bin einverstanden.
1: D'accord. Du, Jacqueline, steht da hinten nicht dein Haus?
2: Ich weiß nicht. Ich war noch nie hier. Du weißt doch, die Gräfin mag keine Kinder im Park.
1: Ein komischer Bau ist das. Hat überhaupt keine Fenster und ein eisernes Gitter drumherum.
2: Ich kann mir denken, warum dieses Haus keine Fenster hat. Es braucht keine. Es ist eine Gruft.
1: Bestimmt die Begräbnisstätte der gräflichen Familie. Wir haben ja versprochen, diesen Ort nicht zu betreten.
2: Dieses Versprechen wollen wir auch halten.
1: Bald waren wir wieder bei den anderen angelangt. Mir fiel auf, dass Jacqueline auf einmal ganz still geworden war und vor sich hin starrte. Esther fragte,
3: ist etwas mit dir? Habt ihr Krach gehabt?
2: Oh, no. Ich krame nur in meinem Gedächtnis. Kennt ihr das auch? Manchmal sieht man etwas und glaubt, es schon einmal gesehen zu haben.
4: Das ist doch ein ganz bekanntes Phänomen. Durch Vitaminmangel oder aus sonst irgendeinem Grund verliert das Gehirn für Sekunden das Zeitgefühl und ordnet die Sehneindrücke falsch ein. Dadurch entsteht das Gefühl, man hätte irgendetwas schon mal früher gesehen.
2: Nein, ich meine etwas anderes. Habt ihr ein Blatt Papier und einen Bleistift?
3: Ja, in meiner Strandtasche. Warte.
2: Ich zeichne euch die Gruft auf.
4: Welche Gruft?
1: Jacqueline und ich, wir haben eben die Begräbnisstätte der gräflichen Familie gesehen.
2: Hier kann ich nicht gut zeichnen. Auf der Terrasse des Badehauses steht ein Tisch. Da geht es besser.
1: Wir liefen zum Badehaus. Alexander schaute durch die Lamellen der geschlossenen Fensterläden. Er rief,
3: da steht ja ein Fenster offen.
2: Also schaut mal. Ich habe die Gruft noch nie gesehen. Aber so sieht sie aus.
4: Du zeichnest einen rechteckigen, fensterlosen Kasten mit einem flachen Dach.
2: Ich war schon einmal darin. Eine Frau hielt meine Hand. Auf der linken Seite der Gruft, innen, war eine Treppe.
3: War die Frau deine Mutter?
2: Wahrscheinlich. Ich erinnere mich genau, dass wir die Treppe hinuntergegangen sind. Wir kamen in einen Kellerraum voller Särge.
3: Gruselig.
2: Immer drei Särge standen in Regalen übereinander. Nur an einer Seite, da waren es nur zwei Särge. Auf den obersten legte meine Mutter Blumen. Ich wollte die Blumen noch einmal sehen. Da hob meine Mutter mich hoch.
4: In Ordnung. Alexander und ich werden das überprüfen.
3: Wir haben doch der Gräfin versprochen.
4: Alexander und ich haben der Gräfin gar nichts versprochen.
1: Die beiden Jungen kletterten über das Eisengitter. Wir warteten. Kurze Zeit später kamen sie wieder.
4: Jacqueline muss schon einmal in diesem Raum gewesen sein. Ihre Beschreibung stimmt haargenau bis auf eine Ausnahme. Dort, wo sie zwei Särge gesehen hat, stehen jetzt auch drei.
3: Vielleicht ist der dritte Sarg erst später dazu gekommen.
2: Du hast doch gesagt, dass du hochgehoben werden musstest. Also warst du damals noch klein.
3: Frag doch deine Mutter einfach mal.
2: Ja, das will ich nachher tun. Ich rufe sie in dem Sanatorium an.
1: Aber nachdem Jacqueline mit ihrer Mutter telefoniert hatte, waren wir noch ratloser. Ihre Mutter hatte ihr versichert, dass sie weder allein noch mit ihr jemals in dieser Gruft gewesen wäre und auch gar keine Verbindung zur gräflichen Familie hätte.
5: Seltsam. Eines ist trotz allem klar. Wer den Innenraum der Gruft so genau beschreiben kann wie Jacqueline, der muss schon einmal da drin gewesen sein.
1: Am folgenden Tag gingen wir morgens im Herrenhaus durch die Eingangshalle. Da kam gerade der Graf aus einem Zimmer.
6: Na, wie gefällt es euch hier? Es tut mir leid, dass der Sturm das Dach abgedeckt hat. Es ist doch sicher störend, dass ihr jetzt in verschiedenen Häusern essen und schlafen müsst.
2: Aber nein, das macht uns wirklich nichts aus.
6: Umso besser. Kommt einmal mit. Ich möchte euch hier im Hause die einzelnen Salons und den Festsaal zeigen. Interessiert euch das?
3: Ja, sehr.
6: Na, also gut.
1: Wir hatten allen Grund, über die prächtigen Zimmer und die kostbare Einrichtung zu staunen.
6: Und das hier ist mein Arbeitszimmer. In diesem Zimmer entsteht ein großes Werk, das in die Weltliteratur eingehen wird.
3: Wir wussten gar nicht, dass Sie Dichter oder Schriftsteller sind.
6: Ich bin Wissenschaftler. Diese Manuskripte hier werden eines Tages der westlichen Welt die Wahrheit fernöstlicher Religionen beweisen. Von überall her haben mir Wissenschaftler Berichte geschickt über die Reinkarnation, also die Wiederverkörperung, die Wiedergeburt des Menschen. Diesen Brief zum Beispiel hat mir ein deutscher Wissenschaftler geschickt. Jacqueline, lies mal vor.
7: Hiermit schicke ich Ihnen den Bericht einer glaubhaften Zeugin. Die Frau hatte zu bestimmten Zeit Bilder einer Landschaft oder eines Hauses vor Augen, das sie nie in ihrem Leben gesehen hatte. Nach einigen Berechnungen konnte festgestellt werden, dass sie in dieses Haus geboren wurde, als 14-jähriges Mädchen starb und Jahrzehnte später in derselben Familie wiedergeboren werden durfte.
3: Also ich muss schon sagen, bei meinem Deutschlehrer hätte dieser deutsche Wissenschaftler für seine vielen Fehler bestimmt eine 5 im Zeugnis bekommen.
6: Ja, geborener Deutscher ist er nicht. Er lebt erst seit 3 Jahren dort. Vielleicht hätte ich sagen sollen, ein Wissenschaftler aus Deutschland.
3: Egal, ob Deutscher oder aus Deutschland, das Ganze ist doch kompletter Unsinn.
6: Was sagst du? Unsinn? Du weißt ja gar nicht, wovon du redest.
3: Oh doch! Gott hat uns in Jesus Christus alle Weisheit offenbart. Aber nirgendwo in der Bibel steht ein Wort über Wiederverkörperung. Also gibt es sie auch nicht.
6: Nun, ich will euch euren Glauben nicht nehmen. Kommt, ich zeige euch noch die Bibliothek.
3: Die Bibliothek ist ja kreisrund.
6: Ja, sie liegt unter dem Turmzimmer. Und weil der Turm rund ist, ist es die Bibliothek auch.
4: Wie kommt man denn in das Turmzimmer über die Bibliothek? Ich sehe keine Treppe.
6: In das Turmzimmer kommt man überhaupt nicht mehr. Früher einmal hatte es von außen einen Zugang. Aber die Außentreppe war baufällig geworden und wir haben sie abreißen lassen.
1: Als wir kurze Zeit später wieder vor dem Herrenhaus standen, sagte Hans-Georg:
4: Was ist, Jacqueline? Du siehst so nachdenklich aus. Glaubst du etwa den Schwachsinn von der Wiedergeburt?
2: Nein, eigentlich nicht. Aber es ist doch nun mal eine Tatsache, dass ich noch niemals in dieser Gruft war und trotzdem genau wusste, wie es darin aussieht.
8: Ah, gut, dass ich euch hier treffe. Aus Mitleid habe ich euch in meinem Haus aufgenommen. Und ihr habt mir ein Versprechen gegeben. Und das habt ihr nicht gehalten. Eine Bedienstete hat euch an dem Ruheplatz unserer Ahnen gesehen.
4: Es tut uns leid, aber dieses Versprechen haben ihnen nur die Mädchen gegeben. Und die waren auch nicht an der Gruft.
8: Ach, das ist doch spitzfindig. Ich sage jetzt ein für alle Mal. Ich verbiete euch noch einmal dorthin zu gehen.
3: Merkwürdig. In dieser Gruft muss irgendein Geheimnis verborgen sein. Sonst würde sich doch die Gräfin nicht so aufregen.
1: Weil der nächste Tag ein Sonntag war, gingen wir im Städtchen zur Kirche. Von der Liturgie verstanden wir zwar fast nichts, aber wir beteten in unserer Sprache still zu Gott. Am Kirchentor verabschiedete der Pfarrer die Gemeinde.
9: Ihr seid sicher die Kinder aus Deutschland. Ich freue mich, dass ihr zum Gottesdienst gekommen seid.
3: Wir könnten uns einen Sonntag ohne Gottesdienst gar nicht mehr vorstellen. Sie sprechen aber gut Deutsch.
9: Ich habe 4 Semester in Heidelberg studiert. Eine schöne Zeit. Ah, da kommt meine Frau. Sie spricht übrigens auch Deutsch. Das hier sind die Ferienkinder aus Deutschland.
10: Fein. In unser Städtchen kommen so selten Fremde. Wisst ihr was? Ihr seid herzlich eingeladen, mit uns zu Mittag zu essen. Unsere Kinder sind schon erwachsen und längst aus dem Haus. Ich wäre glücklich, wieder einmal eine große Tischgemeinschaft zu haben.
1: Wir nahmen die Einladung gerne an.
10: Hat euch die Suppe geschmeckt?
3: Ja, sehr gut.
10: Das ist eine südfranzösische Fischsuppe.
7: Herr Pfarrer, mich quälen einige Fragen. Gestern Abend vor dem Schlafengehen haben Marianne und ich in unseren Gebeten von Gott eine Antwort erfleht. Sicher hat er uns erhört und ihre Einladung kam nicht zufällig.
11: Was bedrückt dich, Jacqueline?
1: Jacqueline berichtete dem Pfarrer alles. Ihre Erinnerung an das Innere der Gruft und die Worte des Grafen über die Wiederverkörperung.
11: Die Wiederverkörperung gehört zu einer heidnischen Selbsterlösungsreligion. und ihr hattet recht, sie abzulehnen. Für uns hat Jesus Christus das Erlösungswerk vollbracht.
12: Aber wie soll ich mein Erlebnis erklären?
11: Da gibt es nur eine Erklärung. Du warst mit deiner Mutter schon einmal in dieser Gruft.
12: Ausgeschlossen. Ich habe mit ihr telefoniert. Sie war nie mit mir dort.
13: Wann kamst du eigentlich zu deiner Mutter?
12: Wie soll ich das verstehen?
13: Ich meine, wie alt warst du, als deine jetzige Mutter dich aufnahm?
12: Meine jetzige Mutter? Mich aufnahm? Was soll das heißen?
13: Tut mir leid. Ich habe gedacht, deine Mutter hätte es dir nach der Konfirmation gesagt.
11: Sicher hat deine Mutter befürchtet, sie würde dir wehtun und bis jetzt deshalb geschwiegen. Ich will dich aber nicht länger im Unklaren lassen. Vor ungefähr

0: auch nicht so schlimm. Meine Eltern waren immer so gut zu mir. Meine Mutter ist der beste und liebste Mensch, den ich kenne.
1: Und das Geheimnis mit der Gruft ist auch gelöst. Jacqueline war eben mit ihrer richtigen Mutter dort.
2: Wenn diese Frau damals deine Mutter war, dann müsste sie doch im Herrenhaus bekannt sein. Vielleicht war sie dort angestellt.
3: Da fällt mir ein, hier in unserem Städtchen wohnt eine alte Dame, die lange Jahre die alte Gräfin gepflegt hat. Sie heißt Le Roc und wohnt in der Rue Placide. Sie spricht übrigens auch Deutsch.

0: Madame Leroc?
1: Oui, c'est moi.
0: Dürfte ich Sie bitten, wegen meiner Freundin hier Deutsch zu sprechen?
1: Ich habe schon lange keine Übung mehr darin, aber ich will es versuchen. Kommen Sie bitte herein. Womit kann ich dienen?
2: Jacqueline und wir stellten der freundlichen alten Dame unsere Fragen. Sie kannte sich in der Familie des Grafen und auch beim Dienstpersonal sehr gut aus. Aber kein Angestellter war jemals tödlich verunglückt und auch kein Mitglied der gräflichen Familie. Enttäuscht verabschiedeten wir uns. Beim Pförtnerhaus bat Onkel Emil Jacqueline und mich, dem Grafen, einen Briefumschlag mit dem Kostenvoranschlag für das neue Dach zu bringen. Wir gingen zum Herrenhaus. Nur die Köchin war da.
3: Der Graf kommt erst in 2 Stunden zurück, legt den Brief in seinem Arbeitszimmer auf den Schreibtisch.
4: Da liegen ja die weltbewegenden Manuskripte auf dem Schreibtisch.
5: Alles Unfug und Lüge. Das ist überhaupt kein Manuskript über Wiederverkörperung. Da liegt auch der angebliche Bericht von dem deutschen Wissenschaftler. Gib mir doch mal ein Bogen leeres Papier.
4: Hier. Warum spannst du ihn denn in die Schreibmaschine?
5: Ich will etwas ausprobieren. Sieh mal, das S und auch das A auf der Schreibmaschine, die haben einen kleinen Fehler.
4: Ja, sieht man deutlich.
5: Und die gleichen Typenfehler sind auch auf dem Schreiben des angeblichen Wissenschaftlers. Also den Brief hat der Graf auf seiner eigenen Schreibmaschine selbst geschrieben.
4: Deshalb auch die vielen Fehler. Ich meine, das schlechte Deutsch. Aber warum hat er das gemacht?
5: Ich weiß es nicht.
2: Am späten Nachmittag saßen wir im Städtchen in einem Straßencafé, schrieben Postkarten und beobachteten die Leute, die vorbeispazierten.
6: Ey, seht mal, da geht Frau Leroy.
7: Frau Leroc, Frau Leroc, dürfen wir Sie zu einer Tasse Kaffee einladen?
1: Das ist sehr nett von euch. Ich bin froh, dass ich euch treffe. Es hat mir nämlich keine Ruhe mehr gelassen.
6: Was hat Ihnen keine Ruhe mehr gelassen?
1: Die Ähnlichkeit von Jacqueline mit Mademoiselle Monique.
6: Wer ist Mademoiselle Monique?
1: Die erste Tochter des alten Grafen.
6: Hatte der alte Graf denn 2 Töchter?
1: Ja, die eine, Colette, habt ihr ja kennengelernt. Sie wohnt im Herrenhaus. Die andere, Monique, lebt in Amerika. Sie war die Ältere und ein wertvoller Mensch.
6: Sie war?
1: Ja, ich habe schon lange nichts mehr von ihr gehört. 15 oder 16 Jahre. Sie hätte den gesamten Besitz einmal geerbt. Aber dann hat sie sich in einen netten jungen Mann verliebt. Der war aber nicht adelig und daher für den alten Grafen nicht standesgemäß. Als Monique 21 Jahre alt war, hat sie trotzdem den jungen, tüchtigen Mann geheiratet und ist mit ihm nach Amerika gezogen. Darüber war der alte Graf sehr zornig. Er verbot Monique für immer das Haus und wollte sie auch enterben. Allerdings erzählt man sich auch, der Graf hätte seine Tochter gar nicht enterbt. Er hätte sein Testament versteckt an einem geheimen Ort. Auf seinem Sterbebett hätte er einen rätselhaften Satz gesagt, den nur Monique hätte lösen können.
6: Woher wissen Sie denn das alles?
1: Der alte Doktor hat es mir im Vertrauen gesagt. Er war dabei. Und der jetzige Graf, also Colettes Ehemann, sucht immer noch nach dem Testament.
6: Warum denn? Es gehört ihm doch alles. Seiner Frau und ihm.
1: Nein, solange das Testament nicht gefunden ist, verwaltet ein Notar das Vermögen.
7: Warum denn das?
1: Nun, wenn zum Beispiel der alte Graf Monique nicht enterbt hat und sie hat ein Kind bekommen, dann wäre dieses Kind zuerst erbberechtigt.
6: Ja, hat der Notar denn in Amerika nicht danach geforscht?
1: Doch, aber alle Nachforschungen blieben ergebnislos.
2: Und haben Sie noch mal etwas von Monique oder Ihrem Mann gehört?
1: Nein. Aber vergessen habe ich sie nicht. Heute hat mich Jacqueline so sehr an sie.

0: erinnert.
1: Vielen Dank, Frau Leroc. Ich glaube, Sie haben uns sehr geholfen. Diese Ähnlichkeit muss doch auch dem Grafen aufgefallen sein. Deshalb schleicht er nachts in Jacquelines Zimmer und deshalb belauscht er unsere Gespräche am Badehaus und deshalb hat er versucht, uns über den Quatsch über die Wiederverkörperung Sand in die Augen zu streuen.

Das war das Programm Die Schatzkiste, das für Kinder, Familien und alle gedacht ist, die sich gerne von lebensnahen christlichen Inhalten überraschen lassen. Danke, dass ihr dabei wart und ich hoffe, ihr kommt wieder.

Im Psalm 24 lesen wir: Die Erde ist des Herrn und was darinnen ist, der Erdboden und was darauf wohnt, denn er hat ihn an die Meere gegründet und an den Wassern bereitet. Verstehst du, was hier gesagt wird? Diese Bibelstelle gibt uns nicht nur die Antwort auf den Ursprung der Erde und des Lebens. Sie zeigt uns auch, dass wir alle dem Herrn gehören, unserem Schöpfer. Er ist unser Eigentümer. Er bestimmt, was richtig und falsch ist und wie wir leben sollen. Und er sorgt auch für uns, damit wir ihn kennenlernen, ihn loben, preisen, danken und dienen. Deswegen heißt es im Buch der Offenbarung, Kapitel 4, Herr, du bist würdig zu nehmen Preis und Ehre und Kraft, denn du hast alle Dinge geschaffen, und durch deinen Willen haben sie das Wesen und sind geschaffen.

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1: Liebe Hörer, irgendwie sind wir alle neugierig. Ist das nun gut oder schlecht? Ich denke, das kommt darauf an. Die Schlüsselloch-Neugier ist gewiss nicht gut. Die Neugier des Forschers hingegen kann durchaus ihr Gutes haben. Unser Textwort heute aus Lukas 19 macht deutlich, es gibt eine gesegnete Neugier. In Lukas 19 wird uns von Zachäus berichtet. Es heißt von ihm, er begehrte, Jesus zu sehen, wer er wäre. Er hat von ihm gehört. Zu seiner Zeit war Jesus im Gespräch als einer, der sowohl Zuspruch als auch Widerspruch auslöste. Zuspruch bei Zöllnern und Sündern, Widerspruch bei Pharisäern und Schriftgelehrten. Dass Jesus es mit seinen Kollegen hielt, gar mit ihnen Tischgemeinschaft pflegte, hatte Zachäus auf ihn neugierig gemacht. Ihn zu sehen, hatte er bisher keine Gelegenheit. Jetzt hört er, Jesus kommt nach Jericho. Verständlich, dass er sich unters Volk mischt, und zwar dort, wo Jesus entlangkommt. Doch er ist etwas spät dran. Wie eine Mauer stehen die Menschen vor ihm, die, wie er, auf Jesus neugierig sind. Sie hindern ihn, Jesus zu sehen. Solche Leute gibt es heute wie zu allen Zeiten, seitdem Gottes Sohn Mensch geworden ist. Sie wollen Jesus sehen und stehen dabei anderen im Wege. Doch Zachäus ist nicht umsonst ein Oberer der Zöllner. Er ist zwar klein von Gestalt, dabei aber gewitzt. Er steigt auf einen Maulbeerbaum, auch wenn er dabei riskiert, sich lächerlich zu machen. Hauptsache, er kriegt Jesus zu sehen. Zachäus lebte in Jericho als Oberzöllner. Jericho war eine wichtige Grenz- und Zollstation, wo sich zahlreiche Handelswege kreuzten. Als Vorsteher des dortigen Zollamts war er ein reicher Mann geworden. Das war nicht auf ehrliche Weise geschehen. Das römische Zollsystem gab zu betrügerischen Machenschaften mancherlei Möglichkeiten. Deshalb galt jeder Zöllner in den Augen der Juden als Betrüger. Es war allgemein bekannt, dass sie mehr forderten, als geboten war und sich so an ihren Landsleuten bereicherten. Als Handlanger der römischen Besatzungsmacht galten sie außerdem als abtrünnige Volksverräter, mit denen rechtschaffene Leute nichts zu tun haben wollten. So war Zachäus zwar reich, aber samt seiner Familie verachtet und ausgestoßen aus der Gemeinschaft seines Volkes. Als Jesus an die Stelle kam, wo Zachäus auf dem Maulbeerbaum saß, sah er auf, bemerkte ihn sofort und forderte ihn auf, Zachäus, steig eilend hernieder, denn ich muss heute in deinem Hause einkehren. Jesus kennt diesen verrufenen Oberzöllner sehr gut und redet ihn mit seinem Namen an. Er durchschaut auch sofort den Grund, weshalb Zachäus auf seinen Hochsitz geklettert ist. Deshalb weiß sich Jesus auch gerade zu ihm geschickt, denn die Gesunden bedürfen des Arztes nicht, sondern die Kranken. Es ist ein göttliches Müssen, das ihn zwingt, im Hause des Mannes jetzt und heute einzukehren. Heute lebst du, heute bekehre dich. Ehe morgen kommt, kann's ändern sich. Zachäus gehorcht und steigt eilend herab und nimmt Jesus mit Freuden bei sich auf. Dies hatte er nicht erwartet, dass Jesus ausgerechnet bei ihm einkehren würde. Gab es doch genug fromme und angesehene Persönlichkeiten in Jericho, die sich seinen Besuch zur Ehre angerechnet hätten. Die Frommen murrten aber wie immer, wenn Jesus bei einem Sünder einkehrte. Sie können Jesus einfach nicht begreifen. Entweder fehlt es ihm an Menschenkenntnis und er merkt deshalb nicht, mit wem er es zu tun hat, oder mit seiner eigenen Frömmigkeit ist es nicht weit her. Sonst müsste er solche Menschen und Häuser meiden. Nehmen wir doch zur Kenntnis, wenn wir zu pharisäischem Murren über Jesu Sünderliebe neigen, dass im Himmel mehr Freude ist über einen Sünder, der Buße tut, als über 99 Gerechte, die der Buße nicht bedürfen. Lieber Hörer, dieser Zachäus ist solch ein Sünder, der Buße tut. Ohne dass Jesus seine Sünde auch nur mit einem Wörtlein erwähnt hätte, bekennt sie Zachäus. Und dass sie ihn aufrichtig reut und er den ernsten Vorsatz zur Besserung gefasst hat, geht aus seinem Versprechen der Wiedergutmachung hervor. Siehe, Herr, die Hälfte meiner Güter gebe ich den Armen, und so ich jemand betrogen habe, das gebe ich vielfältig wieder. Zachäus geht damit weit über den Schadenersatz hinaus, der im Gesetz gefordert ist. Wir sehen daraus, dass seine Umkehr echt ist. Er löst sich sogar von der Hälfte seines Besitzes, obwohl dies weder Jesus noch das Gesetz fordern. Bist du, lieber Hörer, auch bereit, angerichteten Schaden so weit wie möglich wieder gut zu machen und unrecht erworbenes Gut zurückzugeben? Solange du dich nicht bereit findest, ist deine Gesinnungsänderung nicht echt und dein Christentum nur Lippenbekenntnis. Wenn ja, dann gilt auch dir Jesu Wort an Zachäus ganz persönlich: Heute ist diesem Hause Heil widerfahren. Wo es zu einer lebendigen Begegnung mit Jesus gekommen ist, da ist einem Menschen Rettung zuteil geworden aus der Bindung an die Mächte der Finsternis. Und wo dem Hausvater solches Heil zuteil geworden ist, hat seine ganze Familie Anteil daran. Da kehrt ein neuer Geist im Hause ein. Da weht hinfort reine Luft. Es ist für unsere Kinder und Ehepartner von größter Bedeutung, ob unsere Beziehung zu Gott in Ordnung ist oder nicht, ob wir uns von Jesus haben retten lassen oder ob wir noch in unserem alten Sündenleben verharren. Ich bin ganz getrosten Muts. Ob die Sünden blutrot wären, müssen sie Kraft deines Bluts dennoch sich in Schneeweiß kehren, da ich gläubig sprechen kann: Jesus nimmt die Sünder an. Lieber Hörer, Jesu Augen sehen anders als unsere. Nach seiner Meinung war Zachäus der verlorenste Mann in Jericho. Er war reich, aber doch ganz arm. Zufriedenheit, Geborgenheit im Glauben, Freude und Achtung seiner Mitmenschen kannte er nicht. Es sind die Heilandsaugen, welche Verlorenheit dort sehen, wo unsere Augen sie nicht erkennen. Hinter manchem Lachen fließen Tränen. Wo wir erfülltes Leben sehen, herrscht oft bittere Leere. Deswegen geht Jesus auf Zachäus zu. Er will es auch bei dir tun. Vielleicht liegen bei dir die Dinge ganz anders. Es ist nicht der Reichtum, der dir Not bereitete, vielleicht aber die Sünde. Sie hat dich gefangen genommen. Was als Schuld auf dem Gewissen liegt, vielleicht schon in der Jugend begangen, sie lässt einen noch im Alter nicht ruhig schlafen. Es sei denn, man darf sich der Vergebung freuen. Nicht alle Schuld kann wieder gut gemacht werden, wie es bei Zachäus der Fall war. Deswegen ist schon manche Träne an manchem Grab geflossen. Die Einkehr Jesu im Hause des Zachäus führt bei diesem zur Umkehr, herunter von der breiten Straße auf den schmalen Weg. Sie führt zur Abkehr von der Macht des Geldes und von allem, was das Herz gefangen hält. Sie führt zur Hinkehr zu den Armen, zu dem armen Verlorenen. Sie führt zur Heimkehr zu Jesus Christus, den Sohn des lebendigen Gottes, der gekommen ist, zu suchen und selig zu machen, was verloren ist. Um wessen Haus es sich auch immer handeln mag, wo das alles der Fall ist, da widerfährt ihm Heil. Jesus sagt heute, seliges heute, es enthält die ganze Seligkeit. Jesus Christus ist unser einziger Erlöser. Er ist der Weg, der zur Erlösung führt. Kein Wegweiser. Weder durch Menschen noch durch Religionsstifter kommen wir zu Jesus Christus. Es ist in keinem anderen das Heil. Auch kein anderer Name unter dem Himmel ist uns gegeben, darin wir sollen selig werden. So sagt es die Bibel. Wir müssen das Heil unseres Gottes annehmen. Die Bibel sagt, setze dein Vertrauen auf den Herrn Jesus Christus und du wirst errettet. Da gibt es kein Aufschieben. In Jesaja 55, Vers 6 lesen wir, suchet den Herrn, solange er zu finden ist. Rufet ihn an, solange er nahe ist. Es wird die Zeit kommen, da du ihn nicht mehr finden kannst. Lass Jesus Christus in dein Haus, in dein Herz einkehren. Er will dich erretten.

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1: Unser Merkvers für diese Woche kommt aus Jesaja Kapitel 45, Vers 22. Wendet euch zu mir, so werdet ihr selig aller Welt enden, denn ich bin Gott und keiner mehr. Das war unser Merkvers aus Jesaja Kapitel 45, Vers 22.

0: Seien Sie herzlich willkommen zu BBN Bibelkunde mit Benedikt Peters. Unser Sprecher besuchte eine Bibel- und Missionsschule in der Schweiz. Danach studierte er griechische und hebräische Philologie an der Universität Zürich. Für einige Jahre war er Redakteur in einem christlichen Verlag und seit 1993 ist er vollzeitlich im übergemeindlichen und konfessionell ungebundenen Dienst als Bibellehrer tätig. Heute hören wir einen Beitrag zur Serie Sacharja. Ich wünsche Ihnen eine gesegnete Zeit beim Zuhören.
1: Ja, wir haben uns jetzt schon einige Stunden mit dem Propheten Sacharja beschäftigt. Zur Orientierung lege ich diese Folie auf mit der Einteilung, mit der Gliederung dieses Buches. Man kann das Buch in zwei große Hälften gliedern. Der Prophet äußert sich zuerst zur Gegenwart Jerusalems. Das war uns wichtig zu sehen, wie seine Botschaft eine Trostbotschaft war. Eine Botschaft der Ermunterung für das Volk Gottes, das erniedrigt war, gedemütigt war, zu einem untertanen Volk geworden war, abhängig von der Gunst heidnischer, gottloser Könige. Und da hat Gott durch den Propheten Sacharja Botschaften für das Herz des Volkes, um den Glauben dieses Volkes zu nähren und die Hoffnung dieses Volkes zu beleben. Die zweite Hälfte des Buches sind Botschaften zur Zukunft Jerusalems. Man kann das Buch auch in fünf Teile gliedern, insgesamt fünf Botschaften. Eine erste Botschaft ist eine ganz grundlegende Botschaft, Kapitel 1, die Verse 1 bis 6. Diese Grundwahrheit, die immer gilt, nämlich Hören auf Gottes Reden bringt Heil, nicht Hören auf Gottes Reden bringt Unheil. Und das muss das Volk von vornherein wissen. So es nicht bereit ist zu hören, wird alles Reden Gottes nicht fruchten. Es wird dann vermerkt im Vers 6, dass das Volk auf diese erste Botschaft Sacharjas hörte, umkehrte und sich sagte, wir wollen es den Vätern nicht gleich tun, die nicht hörten und deshalb unter Gottes Züchtigungsgerichte kamen. Und so gibt Gott nun diesem Volk eine zweite Botschaft und diese zweite Botschaft besteht aus 8 Nachtgesichten. Gesichte, die der Prophet ziemlich sicher alle in der gleichen Nacht empfing. Nach dem vierten Gesicht ist er eingeschlafen. Ja, das steht tatsächlich. In Kapitel 4 steht es dann, dass der Engel, der zu ihm redet, der kommt und weckt ihn. Hey, da, Sacharja, ich bin noch nicht fertig. Er steht wirklich so da. Also nicht ganz in diesen Worten. Also in einer Nacht 8 Gesichte, die über die Befreiung und die endgültige Wiederherstellung Jerusalems und Judas sprechen. Und diese 8 Nachtgesichte ist unser Hauptinteresse in diesen Tagen. Wir haben die 3 ersten Gesichte bereits behandelt. Im ersten Nachtgesicht, dort sieht Sacharja, wie der Engel des Herrn Israel zwar in die Tiefen führt, aber diese Tiefen, dieser Weg in die Tiefe ist ein Weg der Wiederherstellung. Das zeigen die Myrten, die dort wachsen. Und der Herr selbst ist dort in der Tiefe. Der Herr, der Erlöser, der Mittler seines Volkes, er geht mit und seine Fürbitte, er betet nämlich für sein Volk, stellt das gute Ende Israels sicher. Dann im zweiten Gesicht die Zusicherung, dass jene Nationen, jene Völker, die die Juden erobert hatten, unterdrückt hatten, gepeinigt hatten, dass sie gerichtet werden sollten. Das dritte Gesicht ist ein Gesicht, das uns von der Vollendung der Heilsabsichten Gottes zeugt, ein sehr umfassendes Gesicht, eine umfassende Darstellung von Gottes großen Heilsabsichten. Der Herr selbst wird sein Volk heimsuchen, unter ihnen wohnen. Die Folge würde sein, dass Jerusalem, die Stadt, in der Gott wohnt, so von Leben überfließen werde, dass die Stadt keine Mauer mehr verträgt. Gott aber selbst würde diese Stadt schützen. Also keine Mauern, sondern Gott selbst würde sie schützen, eine feurige Mauer um sie sein. Und dann würden alle Nationen kommen und dem Gott suchen und dem Gott dienen, der unter seinem Volk wohnt. Darum geht es im dritten Gesicht. Und jetzt kommen wir zum vierten Gesicht. Ja, im dritten Gesicht wurde schon zum zweiten Mal jetzt gesagt, dass Gott kommt, um unter seinem Volk zu wohnen. Dass sein Haus gebaut werden sollte. Und das war der unmittelbare Zweck der Weissagungen des Sacharja. Der unmittelbare Zweck, das Volk dazu zu bewegen, das haben wir in den vergangenen Abenden gehört, das Volk dazu zu bewegen, zu ermuntern, den abgebrochenen Bau des Tempels wieder aufzunehmen und den Bau des Tempels zu vollenden. Ja, das Haus Gottes muss stehen. Aber, und das ist ein gewichtiges Aber, und darum geht es im vierten Gesicht. Das Haus Gottes, der Bau des Tempels, ist aber nur dann sinnvoll, wenn der Dienst in diesem Haus Gott gefällt. Und das wird am hohen Priester Josua gezeigt, er ist unrein. Er ist besudelt. Und dadurch, wenn er unrein bleibt, unfähig, Gott als Priester zu dienen. Und darum muss das Priestertum gereinigt werden. Hier geht es um das Herz des Volkes Gottes. Das Wichtigste am Volk Gottes, das haben wir gestern deutlich gesehen, ist die Tatsache, Gott wohnt unter ihnen. Gott wohnt aber unter ihnen, damit sein Volk ihm nahe. Nun damals, in der Zeit des Alten Testaments, geschah das stellvertretend durch den einen, dazu von Gott Berufenen, durch den Hohen Priester. Und so wird am Hohen Priester, an der Verunreinigung des Hohen Priesters, stellvertretend gezeigt, wie das ganze Volk insgesamt nicht in der Lage ist, vor Gott zu erscheinen, in Gottes Gegenwart zu treten. Und darum muss das Hohenpriestertum und mit ihm das ganze Volk gereinigt werden. Und wie das geschieht, das ist der Inhalt dieses vierten Nachtgesichts im dritten Kapitel, Sacharja Kapitel 3. Wir lesen dieses Kapitel jetzt gemeinsam. Und er ließ mich den Hohenpriester Josua sehen, der vor dem Engel des Herrn stand, und der Satan stand zu seiner Rechten, ihm zu widerstehen. Und der Herr sprach zum Satan, der Herr schelte dich, Satan. Ja, es schelte dich der Herr, der Jerusalem erwählt hat. Ist dieser nicht ein Brandscheit, das aus dem Feuer gerettet ist? Und Josua war bekleidet mit schmutzigen Kleidern und stand vor dem Engel. Und der Engel hob an und sprach zu denen, welche vor ihm standen, und sagte, zieht ihm die schmutzigen Kleider aus. Und zu ihm sprach er, siehe, ich habe deine Ungerechtigkeit von dir weggenommen, und ich kleide dich in Feierkleider. Und ich sprach, man setze einen reinen Kopfbund auf sein Haupt. Und sie setzten den reinen Kopfbund auf sein Haupt und zogen ihm Kleider an, und der Engel des Herrn stand dabei. Und der Engel des Herrn bezeugte dem Josua und sprach, so spricht der Herr der Heerscharen, wenn du in meinen Wegen wandeln und wenn du meinen Dienst versehen wirst und auch meine Vorhöfe behüten wirst, so sollst du ein- und ausgehen unter diesen, die hier stehen. Höre doch, Josua, du hoher Priester, du und deine Gefährten, die vor dir sitzen, denn Männer des Wunders sind sie, denn siehe, ich will meinen Knecht, Spross genannt, kommen lassen. Denn siehe, der Stein, den ich vor Josua gelegt habe, auf einem Stein sieben Augen, siehe, ich will seine Eingrabung eingraben, spricht der Herr der Heerscharen, und will die Ungerechtigkeit dieses Landes wegnehmen an einem Tag. An jenem Tag, spricht der Herr der Heerscharen, werdet ihr einer den anderen einladen unter den Weinstock und unter den Feigenbaum. Dieses vierte Gesicht schließt sich an einen Satz, der das dritte Gesicht abschließt, in Kapitel 2, im Vers 13. Dort steht, alles Fleisch schweige vor dem Herrn, denn er hat sich aufgemacht aus seiner heiligen Wohnung. Hier haben wir das Stichwort heilig. Der Herr aus seiner heiligen Wohnung, und um ihm nahen zu können, muss der hohe Priester heilig sein, gereinigt sein. Nun wird uns ein Blick eben in diesem vierten Gesicht in Gottes heilige Gegenwart gewährt. Und wir sehen Josua, den hohen Priester, wie er vor Gott steht, und er ist unrein. Und genau da stellt sich die Frage, ja, wie soll denn all das Gute,

eben nur das erste Problem. Das zweite große Problem, davon handelt dann das nächste Gesicht, das wir morgen behandeln werden, das ist die Unfähigkeit des Volkes. Unreinheit des Volkes und Unfähigkeit des Volkes. Zuerst wird die Frage der Unreinheit gelöst, dann im nächsten Gesicht die Frage der Kraftlosigkeit, der Unfähigkeit des Volkes. Solange das Priestertum verunreinigt ist, kann Israel nicht gesegnet werden. Der Tempel könnte zwar gebaut werden, aber was wäre der Tempel ohne den Gottesdienst im Tempel? Er wäre eine bloße Hülle. Und das gilt natürlich auch für uns. Was ist eine gut organisierte Gemeinde und was sind da Menschen, die zusammenkommen, wenn sie Gott nicht nahen können? Wenn sie durch Sünde gehindert sind, in Gottes Gegenwart zu treten und Gott nicht zu ihnen reden kann und sie nicht zu ihm reden können, dann ist alles eine leere Hülle. Nun sehen wir also den hohen Priester Josua. Er steht hier als Repräsentant für das ganze Volk, dessen Berufung ja war, eine priesterliche Nation zu sein. Das steht in 2. Mose 19, Vers 5. Das ganze Volk war als Ganzes gesehen eine priesterliche Gemeinschaft, zu Gott gerufen, Gott zu dienen. Und der hohe Priester ist der Repräsentant des ganzen Volkes. Und dass in Josua das ganze Volk repräsentiert ist, das zeigt sich daran, dass Gott den Satan rügt, weil er Jerusalem erwählt hat. Ja, zunächst eigentlich überraschend. Wir würden doch denken, der Satan widersteht dem Josua, will den Josua hindern. Dann hätten wir doch gedacht, dass der Herr den Satan rügt, weil er Josua erwählt hat. Nein, er rügt den Satan, weil er Jerusalem, das ganze Volk, erwählt hat. Und das zeigt eben, Josua ist Repräsentant für sein ganzes Volk. Und wir sehen dann im Vers 4, die Ungerechtigkeit Josuas wird weggenommen und das bedeutet gleichzeitig, Vers 9, die Ungerechtigkeit des ganzen Landes wird weggenommen. Vers 4, siehe, ich habe deine Ungerechtigkeit von dir weggenommen. Vers 9, ich will die Ungerechtigkeit dieses Landes wegnehmen. Josua steht vor dem Engel des Herrn, so wie der Priester vor Gott steht. 5. Mose 10, Vers 8. 5. Mose 10, Vers 8. Hier wird vom priesterlichen Geschlecht, von den Leviten, Folgendes gesagt. 5. Mose 10, Vers 8. In selbiger Zeit sonderte der Herr den Stamm Levi aus, um die Lade des Bundes des Herrn zu tragen, vor dem Herrn zu stehen. Und Josua gehört natürlich zum Stamm Levi, ein Levit aus der Familie Aaron. Und jetzt heißt es hier von Josua, er stand vor dem Engel des Herrn. Also der Engel des Herrn ist Gott. Der hohe Priester steht hier aber nicht vor dem Herrn, um ihm zu dienen mit Dank und mit Anbetung, sondern er steht hier vor dem Herrn, seinem Richter. Es ist eine Gerichtssitzung. Wir haben einen Richter, wir haben einen Schuldigen, wir haben einen Kläger und einen Verteidiger. Der Richter, das ist Gott selbst. Dann haben wir einen Schuldigen, das ist Josua, und dann ist ein Kläger da. Und der klagt diese Schuld und damit die gerechte Strafe vor Gott ein. Josua ist unrein, Josua hat gesündigt, das ganze Volk hat gesündigt. Gott, du musst dieses Volk verwerfen, verstoßen, ihm alles nehmen, was du ihm einmal gegeben hast. Und doch geschieht nicht, wie der Widersacher will, denn da ist auch ein Verteidiger. Der Kläger, der Satan, steht zur Rechten, steht ausdrücklich da, und das war auch die Stelle des Klägers. Wir sehen das aus Psalm 109, Vers 6. Psalm 109, Vers 6, bestelle einen Gesetzlosen über ihn, und ein Widersacher stehe zu seiner Rechten. Aber die Rechte ist auch die Seite des Verteidigers. Also zuerst redet der Kläger, und nachher kommt der Verteidiger. Und der Verteidiger steht auch zur Rechten. Das steht auch in Psalm 109 im Vers 31. Wir lesen die Verse 30 und 31. Psalm 109, 30 und 31. Ich werde den Herrn sehr preisen mit meinem Mund und inmitten vieler werde ich ihn loben, denn er stand zur Rechten des Armen, um ihn zu retten von denen, die seine Seele richteten. Und der Verteidiger, er kann die Sache des Angeklagten

0: so führen, dass der Angeklagte gerecht gesprochen wird, von seiner Schuld freigesprochen wird und damit in seinem Stand belassen wird. Wie das möglich ist, das erklärt uns eben dieses Gesicht. Zuerst wird uns auf die Tatsache verwiesen, und das ist der Grund, das ist die Quelle von allem Guten, das Gott an Menschenkindern tut, seine erwählende Gnade. Das ist die Quelle aller Segnungen. Nachher werden wir sehen, seine Gerechtigkeit. Aber die Quelle aller Segnungen ist Gottes erwählende Gnade. Und wäre die nicht, gäbe es keine Berufenen, gäbe es keine Gesegneten, gäbe es keine priesterliche Nation. Also der Hinweis auf die erwählende Gnade im Vers 2. Es schelte dich der Herr, der Jerusalem erwählt hat. Die Erwählung erklärt, die Gnadenwahl, die erklärt, weshalb es eine Nation gab, eine von Gott erlöste Nation, weshalb es ein Volk Gottes gab. Gott erwählte Abraham, gab Abraham Verheißungen. Und diese Verheißungen wegen hat Gott Israel aus Ägypten errettet und er erinnerte sie damals auch daran, ihr seid nicht besser als die Ägypter. Ihr seid nicht würdiger als irgendjemand, sondern ich habe mich euch zugeneigt, ich habe euch erwählt, weil ich euren Vätern Verheißungen gegeben hatte. Das steht in 5. Mose 7, Verse 7 und 8. Nicht weil euer mehr wären als aller Völker, hat der Herr sich euch zugeneigt und euch erwählt, denn ihr seid das Geringste unter allen Völkern, sondern wegen der Liebe des Herrn zu euch und weil er den Eid hielt, den er euren Vätern geschworen, hat der Herr euch mit starker Hand herausgeführt und dich erlöst aus dem Haus der Knechtschaft, aus der Hand des Pharao, des Königs von Ägypten. Nun, Mose hatte damals, als das Volk gesündigt hatte, das goldene Kalb errichtet hatte und dieses angebetet hatte und damit die beiden obersten Gebote gebrochen hatte, hat Mose in seiner Fürbitte für dieses Volk all sein Bitten auf dieser Grundlage aufgebaut. Du hast dieses Volk erwählt in Abraham. Darauf führt er alles zurück. Und hier führt Gott wiederum alles zurück auf seine erwählende Gnade. Und dann wird das mit einem sehr sprechenden Vergleich gezeigt. Ist dieser nicht ein Brandscheit, das aus dem Feuer gerettet ist? Ja, so ist es. Ein Brandscheit, schon im Feuer, er hat das Gericht verdient, er hat die Hölle verdient. So haben wir alle das Gericht verdient. Wir waren alle dem Feuer schon verfallen. Und Gott hat diese Nation wie ein Brandscheit aus dem Feuer geholt. Und ein Brandscheit kann sich selbst nicht aus dem Feuer befreien. Es muss herausgeholt werden. Diesen Satz, ein Brandscheid aus dem Feuer gerettet, den hatte der englische Evangelist John Wesley, als er 51 Jahre alt war, als seine Grabinschrift verfasst. Er war 51 und war so krank, dass die Ärzte und er selbst sicher waren, er müsse bald sterben. Und da hat er seine eigene Grabinschrift verfasst und die lautete wie folgt. Hier liegt die sterbliche Hülle von John Wesley, ein Brandscheid, das aus dem Feuer gerettet wurde. Nun, er war in zweifacher Weise ein solches Brandscheid. Er war ja als Kind aus einem brennenden Haus herausgeholt worden von einem mutigen Nachbarn. Aber als Sünder wurde er nachher von Gott aus dem ewigen Brand der Hölle herausgerettet. Und so war er in doppelter Weise ein Brandscheid aus dem Feuer gerettet. Nun, vielleicht sind wir nicht so dramatisch aus sich erscheinendem Tod bewahrt worden, wie damals das Kind Wesley, aber deswegen nicht weniger gnädig. Denn unserer Sünden wegen, wenn Gott gerecht, nur gerecht, aber nicht auch gnädig wäre, hätte Gott uns beim ersten Sündigen auf der Stelle richten müssen, sterben lassen müssen. Und ehe wir zum Glauben kamen, unser Vertrauen auf den Sohn Gottes setzten, hätten wir tausendmal umkommen müssen. Und Gott hat uns jahrelang getragen, uns Gutes getan, uns bewahrt und uns so vor den Flammen bewahrt und uns dann zu sich gezogen, gerettet. Und das ist ein Beweis seiner Gnade. Wir haben ja nicht ihn gesucht.
1: hat uns gesucht.
0: Nicht wir haben uns das Heil ausgedacht, das geht alles von Gott aus. Und so bleibt es uns ganz unbegreiflich, dass Gott so gut gewesen ist zu uns, zu Sündern, zu Schuldigen. Ein Freund, guter Freund und Zeitgenosse von John Wesley, Georg Whitfield, er fragte einmal in einem Brief, stellte diese rhetorischen Fragen, Herr, warum hast du gerade mich gerettet? Warum gerade mich? Womit habe ich das zu tun? Das ist eben Gnade. Aber es bleibt die Tatsache bestehen, Josua ist unrein. Und wie soll er von dieser Unreinheit befreit werden? Wie soll das denn mit rechten Dingen zugehen, dass ein Schuldiger doch nicht bestraft wird? Nun, zunächst wird die Notwendigkeit genannt, ein Unreiner darf vor Gott nicht stehen, er muss gereinigt werden. Zuerst wird also diese Notwendigkeit hervorgehoben, die schmutzigen Kleider müssen Josua ausgezogen werden. Und hier stehen die schmutzigen Kleider für Ungerechtigkeiten, für Sünden. Denn es wird ja nachher ausdrücklich gesagt, ich habe deine Ungerechtigkeit von dir weggenommen. Also zieht die schmutzigen Kleider aus, das bedeutet, zieht oder nimmt ihm die Ungerechtigkeit ab. Und dann wird er eingekleidet in Feierkleider. Das heißt, dass Josua gerecht gesprochen wird, für rein erklärt wird und in seinem Amt als hoher Priester bestätigt wird. Der Prophet selbst ruft dazwischen, weiß das nicht richtig zu erklären, was das bedeuten soll, das hat jemand von euch eine Erklärung. Der Prophet selbst, also Zacharia, er war ja Priester. Und darum wusste er, ein Priester muss auch einen Kopfbund haben. Und er ruft dazwischen, man soll ihm aber auch den Kopfbund aufsetzen. Das macht man auch. So passiert dann auch. In Vers 5 steht das ja.

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1: Damals gab es keine Identitätskrise. Der Mensch wusste, wer er war und wozu er auf der Welt war, und erfüllte seine gottgegebene Stellung gehorsam aus. Aber nicht nur der Mensch fand Erfüllung und volle Zufriedenheit an seinem Dasein in der Welt, auch Gott war zufrieden mit dem Menschen. Das wissen wir, weil die Bibel erzählt, dass nach Vollendung der Schöpfung mit der Erschaffung des Menschen Gott alles sah, was er gemacht hatte, und siehe, es war sehr gut. 1. Mose, Kapitel 1, Vers 31. Zu diesem Zeitpunkt der Weltgeschichte lebten vollkommene Menschen in einer vollkommenen Umgebung in Beziehung zueinander und in vollkommener Harmonie mit Gott. Das ist sicher keine Beschreibung für unsere Situation heute. Aber warum ist es nicht so geblieben? Diese Frage kann man ohne Zögern beantworten. Durch einen einzigen Menschen, durch Adam, ist die Sünde in die Welt gekommen und als Folge davon der Tod. Römerbrief, Kapitel 5, Vers 12. Die ersten Menschen, Adam und Eva, lebten in großer Freiheit. Aber Gott gab ihnen eine ernste Warnung. Von jedem Baum des Gartens darfst du essen, aber vom Baum der Erkenntnis des Guten und des Bösen, davon darfst du nicht essen. Denn an dem Tag, da du davon isst, musst du sterben. 1. Mose, Kapitel 2, Vers 17. So konnte Gott prüfen, ob der Mensch bereit war, seinen Anweisungen bedingungslos zu folgen. Aber der Teufel verführte Eva, Gottes Worten zu misstrauen und zu widerhandeln. Mit Erfolg. Und die Frau sah, dass der Baum gut zur Speise und dass er eine Lust für die Augen und dass der Baum begehrenswert war, Einsicht zu geben. Und sie nahm von seiner Frucht und aß. Und sie gab auch ihrem Mann bei ihr, und er aß. 1. Mose, Kapitel 3, Vers 6. In diesem Moment kam die Sünde in die Welt. Durch bewussten Ungehorsam trennte sich der Mensch von Gott. Anstatt Gott zu lieben, hatten Adam und Eva nun Angst vor ihm und versteckten sich vor dem Angesicht Gottes des Herrn mitten zwischen den Bäumen des Gartens. 1. Mose, Kapitel 3, Vers 8. Anstatt sicher, zufrieden und glücklich zu sein, waren sie durch ihre Sünde nun beschämt, schuldbewusst und verängstigt.
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1: Unser Merkvers für diese Woche kommt aus Jesaja Kapitel 45, Vers 22. Wendet euch zu mir, so werdet ihr selig aller Welt enden, denn ich bin Gott und keiner mehr. Das war unser Merkvers aus Jesaja Kapitel 45, Vers 22.

0: Seien Sie herzlich willkommen zum Programm BBN Bibelkonferenz. Heute spricht zu Ihnen Johannes Vogel. Er wurde 1965 in Hagen geboren, ist verheiratet und hat 4 Kinder. Nach einer Ausbildung als Fotokaufmann und nach einer theologischen Ausbildung an der Freien Theologischen Fachschule Breckerfeld wurde er später erster Vorsitzender des Bibelcenters Freie Theologische Fachschule Breckerfeld. Ich wünsche Ihnen eine gesegnete Zeit beim Zuhören. Hören Sie nun Johannes Vogel mit seiner Botschaft Christsein zwischen sorgenvoll und sorgenlos, Teil 1.
1: Ich möchte zu Anfang noch beten. Treuer Gott und Vater, wir wollen dir Danke sagen dafür, dass du uns jetzt diese Zeit gibst unter deinem Wort, gib, dass wir alles beiseite tun, was dich jetzt nicht meint, Herr. Und dass wir unsere Nöte, unsere Sorgen, unsere Probleme jetzt beiseite tun können, dass du wirken kannst, dass du reden kannst zu jedem Einzelnen. Amen. Wenn man so eine Prüfung hinter sich hat, dann ist das ja was Besonderes, dann hat man das geschafft und dann sagt man so, jetzt habe ich das erstmal geschafft. Jetzt kommt vors erste Mal keine Prüfung mehr. Aber die nächste Prüfung kommt bestimmt. Weil am Ende einer Prüfung steht man dann automatisch schon wieder vor dem Beginn der nächsten. Und man denkt so, ja, wie wird das dann? Wie wird das jetzt sein? Oder als Hausfrau, jetzt habe ich gerade diesen Sonntagsbraten hingekriegt. Wie wird das mit dem Kuchen nachher? Irgendwie sind wir immer voll mit Sorgen, immer machen wir uns Gedanken und ich denke, das ist etwas ganz Normales, dass wir uns Sorgen machen. Am Ende des letzten Jahres rief mich ein lieber Bruder an und sagte, hör mal, Johannes, könntest du nicht eine Bibelwoche übernehmen? Gerne, mache ich doch gerne. Wo ist die? Ja, in Steinbach. Sag ich, Steinbach, kennt ihr Steinbach? Wisst ihr, wo Steinbach ist? Ich habe so gedacht, naja, ich kenne einen Steinbach, das ist in der Nähe von Fulda. Habe ich gesagt, mache ich komme. Okay, du hast gesagt, dass du kommst. Gut, sag ich, ja, ich brauche jetzt circa 2 Stunden Fahrt. Dann sagt er, nein. Dann sage ich, ist das nicht in der Nähe von Fulda? Dann sagt er, nein, ist ein bisschen weiter weg, ist in Kanada. Jetzt hatte ich zugesagt. Jetzt machte ich mir Sorgen. Wie komme ich dahin? Wie wird das wohl sein? Noch mehr Sorgen habe ich mir gemacht, als ich dann ins Internet gegangen bin und mir angeguckt habe, was die für Temperaturen haben im Februar, nämlich so circa 32 Grad minus. Und da ich Kälte nicht so gerne mag, war das für mich schon eine Herausforderung. Also, dann am Tag des Rückfluges, alles hatte geklappt, Bibelwoche, fantastisch. In den 5 Tagen hatten wir 14 Veranstaltungen und dann haben wir gesagt, so, jetzt Rückflug. An dem Rückflugmorgen sind die Temperaturen von minus 17 innerhalb von 2 Stunden auf minus 32 wieder runtergegangen. Innerhalb von 2 Stunden. Im Wind sogar gemessen minus 45. Ich komme auf den Flughafen und alle Flüge stehen, cancelled. Also fliegen nicht. Oh Mann. Ich wusste haargenau, ich muss diesen Flug kriegen, weil genau am anderen Tag mit der Zeitverschiebung kam ich an, wäre ich angekommen in Frankfurt und 2 Stunden später ging unser Semester los in der Bibelschule. Ganz messerscharf. Jetzt, ich denke, ich guck, mein Flug stand noch gar nicht drauf und auf einmal klappt die Tafel um, es sind immer noch alle cancel. Mein Flug wird aufgerufen und wisst ihr, was steht? Pünktlich, on time. Ich hatte mir Sorgen gemacht, ich war sowas von, ich hatte schon Telefonate abgesetzt, wie machen wir es und dies und jenes. Und der Herr hat eine einzige Maschine fliegen lassen und das war meine. Also nicht meine, ich hoffe, ihr versteht das, ich habe kein eigenes Flugzeug. Nicht, dass da irgendwelche Dinge aufkommen, also der Vogel hat eine eigene Fluglinie oder sowas. Ich habe mir Sorgen gemacht ohne Ende. Und was hat der Herr gemacht? Es ganz anders geführt. Aber wir machen uns so oft Sorgen. Vor kurzem hatte ich ein Gespräch und dabei zeigte sich mein Gegenüber um Leib und Leben beängstigt. Diese Person machte sich Sorgen. Später bekam ich dann sogar mit, dass nach diesem Gespräch, was ich mit dieser Person hatte, sie die ganze Nacht nicht geschlafen hat, weil sie nur sich Gedanken gemacht hat, wie wird es denn in der Zukunft? Christsein zwischen sorgenvoll und sorgenlos. Eine Mischung aus Angst und Gefühlen lassen die Probleme häufiger größer erscheinen, als sie dann tatsächlich wirklich sind. Das Ergebnis einer Umfrage zeigt, 40% unserer Sorgen beruhen auf Angelegenheiten, die fast nie eintreten werden. 40% unserer Sorgen. 30% unserer Sorgen machen wir uns aufgrund von vergangenen Ereignissen, also das, was schon längst gewesen ist, was wir gar nicht mehr beeinflussen können. 12% der Sorgen gelten unserer Gesundheit. Und 10% der Sorgen befassen sich mit ganz geringfügigen Dingen. 8% aller Sorgen, die wir uns machen, sind wirklich wichtig und somit auch absolut berechtigt. Nur 8%. Aber wir meinen manchmal, da ist eine Null dahinter. 80%. Sich um Dinge zu sorgen, das ist ja gut und das ist auch berechtigt. Ja. Leider verwandelt sich oft diese gesunde Besorgnis in ungesundes Versorgen. Und oft bestimmen Sorgen dann nur noch unseren Alltag. Und sie sind alles andere dann als hilfreich. Diese Sorgen, die wir uns machen. Ein Prophet aus der Bibel, der mich immer wieder sehr beeindruckt, hat auch viel mit Sorgen zu tun gehabt. Elia. Wenn der Name Elia fällt, dann geht mir das oft so, dann denken wir meistens an diesen fantastischen Mann, der da oben auf dem Karmel steht, sein Schweizer Offiziermesser rausholt und dann die ganzen Baalspriester so in einem absoluten Showdown hinrichtet. Wow, ein Mann Gottes. Doch Elia, er war wie? Bitte. Wenn Sie heute Morgen Ihre Bibel mit dabei haben, Jakobus 5. Bitte schlagen Sie mal auf Jakobus 5. Und das ist hochinteressant, dass wir hier etwas sehen, dass Jakobus nicht dieser, dieser ganz Besondere und das war so ein Herrlicher oder was auch immer. Gucken Sie mal rein, was in Jakobus 5, Vers 17 steht. Jakobus 5, Vers 17. Elia, so heißt es dort, Elia war ein Mensch von gleicher Art wie wir. Und er betete inständig, dass es nicht regnen sollte, und es regnete 3 Jahre und 6 Monate nicht im Land. Sorgen, Nöte, Schwierigkeiten, das waren für Elia überhaupt gar keine Fremdwörter. Elia kannte sorgenvolle Zeiten und er kannte sorgenlose Zeiten. Einige der Dinge, die mir zu diesem Thema Sorgen wichtig geworden sind, als ich von Elia las, möchte ich heute Morgen mit Ihnen teilen. Das Thema ist ja zwischen sorgenvoll, Christsein zwischen sorgenvoll und sorgenlos. Mein erster Punkt heute Morgen, zersorgen. Zersorg dich nicht. Elia erlebte in einer sehr sorgenvollen Zeit. Circa 870 vor Christus, zu seiner Wirkungszeit, war Israel schon damals eine gespaltene Nation. Nordreich, Südreich, die Teilung des Landes, sie war vollzogen. Und es waren Umbrüche dort in diesem Land. Neue Regierungskonstellationen hatten sich gebildet, Religionsvermischung, Mord und Totschlag, Dinge, die einen erschaudern ließen, die waren an der Tagesordnung. Da würde so ein Plagiatsvorwurf eines Doktortitels nur so ein wenig sein. Gar nichts. Ahab, er war damals der König über das Nordreich. Er war ein grausamer Herrscher. Bitte schlagen Sie mal auf 1. Könige 16. Und damit sind wir voll in dieser Zeit drin. 1. Könige 16, als Ahab regiert hat. 1. Könige 16, die Verse 30 bis 33. Und Ahab, der Sohn Omris, tat, was böse war in den Augen des Herrn, mehr als alle, die vor ihm gewesen waren. War es nicht genug, dass er in den Sünden Jerobeams, des Sohnes Nebats, wandelte? Denn es geschah, dass er sogar Isabel zur Frau nahm, die Tochter Et-Baals, des Königs der Zidonier. Und er ging hin und diente dem Baal und betete ihn an. Und er errichtete dem Baal einen Altar im Hause Baals, das er in Samaria baute. Ahab machte auch ein Aschera-Standbild, sodass Ahab mehr tat, was den Herrn, den Gott Israels, entzürnte, als alle Könige von Israel, die vor ihm gewesen waren. Hier dieser Ahab, es heißt hier,

Einmal ja, einmal nein. Das sind so diese, die immer in dazwischen sind. Einmal machen sie so, einmal machen sie so. Sie können sich nicht richtig entscheiden, aber sie waren hundertprozentig gegen den Gott Israels. Weil sie hatten viele Götter. Sie haben sich nicht an den einen Gott ausgerichtet, sondern sie hatten die verschiedensten Götter. Und deswegen waren sie gegen den Gott Israels. Ahab hatte sich von dem lebendigen Gott Israels abgewandt und sich den Götzen des Baals verschrieben, wegen seiner Frau Isabel. Er und seine Frau führten auch das Volk Israel dann zum Götzendienst. Eine Entwicklung, die nicht hätte schlimmer sein können. Abwenden von Gott und anderen Göttern dienen. In 1. Könige 17 lesen wir dann zum ersten Mal in Vers 1, dass Elia auf die Bildfläche kommt in der damaligen Zeit. Er taucht auf. Elia kam nicht aus einer großen Hauptstadt, nein, sondern ich würde eher sagen, kurz vor der Erdkrümmung, kurz vor dem Bretterzaun. Das war ein Örtchen, das kannte niemand. Wir können hier lesen in 17 Vers 1, und Elia der Tisbiter von den Einwohnern Gileads. Ein Tisbiter aus Tisbe im Gebiet Gilead. Das ist, wenn du die Landkarte Israels hast, so auf der rechten Seite vom Jordan. Also du hast hier diese beiden Pfützen, ja, hier oben See Genezareth, Totes Meer, Jordan, und dann von eurer Seite aus jetzt gesehen, also auf, lass mich überlegen, hier auf dieser Seite, von eurer Seite aus. Da. Heftig. Ein ganz kleines Örtchen. Keine Hauptstadt. Er war jemand wie du und ich. Als einfacher, nicht herausragender Mann erhielt er doch jetzt einen sehr ungewöhnlichen Auftrag. Er sollte vor den König Ahab treten. Der König Ahab, der vor nichts und niemanden zurückschreckte. Und ihm sollte Elia jetzt eine Botschaft übermitteln? Wo hat Gott dich herausgerufen? Wo hat er dich rausgerufen? Aus welchem Kaff, aus welchem Ort kommst du? Aus welcher Umgebung hat er dich gerufen? Gott ruft nicht nur Leute aus den großen Zentren, nicht nur aus Zürich, nicht nur irgendwo aus Bern. Nein, auch so mittendrin. Gott ruft Leute von den entlegensten Ecken und Alpen. Überall. Er ruft dich und mich und gibt uns einen Auftrag. Er stellt uns in den Dienst. Du sollst als Christ dein Leben leben für den Herrn. Gott hat Elia einen Auftrag gegeben. Bitte guck rein, 17 Vers 1, 1. Könige 17 Vers 1. Und Elia, der Tisbiter von den Einwohnern Gileads, sprach zu Ahab: So wahr der Herr lebt, der Gott Israels, vor dessen Angesicht ich stehe, es soll in diesen Jahren weder Tau noch Regen fallen, es sei denn, dass ich es sage. Versetzt euch mal in die Situation. Der Elia, der hier gerufen wird, also ich nehme das jetzt mal ganz praktisch, du kommst vielleicht, wirst gerufen aus Ephretikon. Ja, ich sag jetzt einfach mal, ja, das ist so ein kleines Örtchen, was nicht unbedingt europastrategisch relevant ist, ja. Da ruft der Herr dich raus, so. Und plötzlich, da hörst du die Stimme Gottes, die dann sagt, jetzt geh bitte zum Bundesrat nach Bern, oder wenn ich in Deutschland wäre, zu Angie, nach Berlin. Und sag ihr einfach mal, es wird jetzt 3 Jahre lang nicht regnen. Bitte, nimm das mal praktisch. Das würde er dir jetzt sagen, heute Morgen. Geh da bitte hin, Bundesrat Bern, direkt davor, vor das große Gebäude. Geh rein und dann sag's ihm. Ich weiß nicht, wie weit du kommen würdest. Also bei unserer Angel in Berlin noch nicht mal bis zum Zaun. Und dann würden dich die Leute abholen, wo man die Jacke hinten zuknöpft. Du würdest als religiöser Spinner abgetan. Das ist Fakt. Heute

kämst du da nicht mit weit? Aber damals sorgte diese Aussage für heftige Diskussionen. Diese Botschaft schlug Wellen, 3 Jahre lang nicht regnen. Mit seiner Botschaft, da traf Elia Ahab ganz direkt. Der Gott, den Ahab anbetete, diesen Baal, er wurde auch Blitz- und Regengott genannt. Aha, jetzt wird's uns verständlicher. 3 Jahre lang nicht regnen. Weil sie einen Gott angebetet haben, der angeblich für Blitz und Regen zuständig ist. Und dem wird auf einmal gesagt, ist nicht mehr. Du hast nichts zu sagen. Er stellt damit die Macht Baals in Frage, der Elia. Mit dieser Aussage traf Elia also nicht nur den König und das Volk, sondern gerade auch diese andere Gottheit, diesen Baal, in dem er sagte, der Gott Israels, das ist der einzig wahre Gott. Und wir kennen dieses Gebet der Israeliten, 5. Mose 6, Vers 4, das Schma Israel. Der Herr ist unser Gott, der Herr allein. Kein anderer soll man die Ehre geben, außer dem Gott Israels. Elia, ob er sich vielleicht gesorgt hat vor dieser Begegnung mit Ahab? Was denkst du? Würdest du dich sorgen darum, wenn du heute nach Bern müsstest? Wenn er sich auf den Weg gemacht hat, dieser Elia, hatte er eventuell sogar Sorge um sein Leben? Hat er sich vielleicht vor der Reaktion Ahabs vielleicht Sorgen gemacht? Hat er sich gefürchtet? Ich habe mich da mal hineinversetzt in diese Situation. Vielleicht hat er sich auch gefragt, ob das wirklich Gott war, der da zu mir gesprochen hat. Weil meistens, wenn man solche heiklen Aufträge bekommt, geh zu deinem Nachbarn. Das kann ja manchmal sehr heikel sein, weil man schon jahrelang immer das Laub bei ihm rüberschmeißt. Und jetzt soll man hingehen und soll ihn einladen zum Gottesdienst. Heikle Mission. Dann fragt man sich, Gott, hast du das wirklich gemeint, ich soll da hingehen? Da hast du dich doch bestimmt vertan, ich soll bestimmt zu dem anderen gehen. Nein, ist der Weg, auf dem ich mich befinde, wirklich der richtige? Das frage ich mich ja manchmal. Fragt ihr euch das auch manchmal? Herr, ist das wirklich der Weg, auf dem ich gehen soll? Wie wird das mit meiner Familie? Die Situation ist vielleicht so verfahren in der Familie, wo du steckst, wo ich bin. Werde ich bei dem momentanen Stellenabbau meiner Firma noch eine Stelle behalten? Wie sieht das mit meiner Gesundheit aus? Liebe Geschwister, ich habe mich das gefragt. In den letzten Monaten, ich war knapp zwei Monate außer Gefecht gesetzt. Ich hatte eine Lungenentzündung, musste Dienste absagen. Und dann habe ich mich gefragt, Herr, warum? Warum tust du das? Und warum bin ich jetzt krank und warum musste ich diese Dienste absagen? Und dann kommt man ins Fragen. Ich könnte doch so viel noch tun. Ist das wirklich richtig, dass ich hier stehen soll in diesem Missionswerk, vielleicht Mitternachtsruf oder bei uns auf der Bibelschule? Meine Frau und ich haben uns das sehr oft gefragt. Ist das unser Platz, wo wir hingehören, da in Breckerfeld an dieser Bibelschule? Ich habe immer wieder nach was anderem geschaut, weil wir hatten viele Probleme auch vor einigen Jahren in unserem Missionswerk. Und dann habe ich immer gedacht, Herr, du willst mich bestimmt woanders haben. Klar, ich wollte der Sache aus dem Weg gehen. Und dann habe ich mich immer daran orientiert, ich könnte doch woanders hingehen. Und dann kriegte ich Angebote da und dies und das und jenes. Und dann haben meine Frau und ich uns irgendwann dazu entschlossen, wir wussten, dass wir dort in Breckerfeld vom Herrn hingestellt sind. Und dann haben wir gesagt, und hier ist unser Platz. Und wenn Gott jetzt nicht eindeutig Zeichen oder Rede zu uns ganz eindeutig gibt, dann wissen wir, hier ist unser Platz, so lange, bis er uns sagt, geh woanders hin. Sorgen haben eine Berechtigung, ja. Denn es geht ja nicht darum, sorglos zu leben. Ich bitte, dass wir das auseinanderhalten. Sorgenlos ist nicht sorglos. Das sind zwei verschiedene Dinge. Sorglos
Das wäre leichtsinnig. Ich würde sogar sagen, teilweise dumm, wenn du sorglos leben würdest. Weil wenn dich eine Zecke gebissen hat, dann solltest du nicht sorglos sein. Oh, schönes Tierchen. Sondern dann sollte dich diese Sorge hin zum Arzt treiben, damit da etwas passiert. Sonst hast du hinterher ein Problem. Oder hinterher deine Verwandten mit deiner Beerdigung. Das kann ganz schnell gehen. Also Sorge ist berechtigt. Wir sollen nicht sorglos durch den Tag gehen, in dem Sinn, dass wir unseren menschlichen Verstand ausschalten. Es gibt so einige christliche Richtungen, die dir deutlich sagen, ja, du musst jetzt mal deinen Verstand ausschalten, weil jetzt möchte Gott zu dir reden. Entschuldigung mal. Gott hat dir dieses Ding hier oben gegeben, sonst hätte er ja hier eine Platte hingemacht. Der hat dir den Verstand gegeben. Also bitte, wenn das irgendjemand sagt in einer Kirche, dann such gleich den Ausgang. Gib niemals deinen Verstand ab. Das ist nicht Gott gewollt. Vorsorge, also Verantwortung, die uns Gott gegeben hat, die sollen wir wahrnehmen, das ist wichtig. Jesus hat uns das auch vorgemacht. Er hat Vorsorge getroffen. Wisst ihr noch, als er seine Jünger losgeschickt hat, als es um das letzte Passamahl ging? Kümmert ihr euch darum, dass wir diesen Raum kriegen? Vorsorge. Er hat Sorge getroffen, er hat Vorsorge gehabt. Gesunde Besorgnis, die zur Vorsorge führt, die ist nützlich. Ich sage diesen Satz ganz bewusst nochmal. Gesunde Besorgnis, die zur Vorsorge führt, ist nützlich. Vorsorge hatte auch Elia. Er hatte Vorsorge getroffen. Wenn man sein Leben mal anschaut, auch danach, da sehen wir auf einmal, er hat sich um Nachfolger gekümmert. Er hat eine eigene Prophetenschule aufgemacht, dass er sein Wissen weitergegeben hat. Heute würde man das vielleicht Bibelschule nennen, ja? Also er hat Leuten weitererzählt, das, was er wusste vom Wort Gottes. Ah, da gibt's noch so viel. Er hat Vorsorge getroffen. Aber wenn wir uns versorgen, dann ist das fatal. Dann ist das fatal. Und ihr alle kennt vielleicht auch, oder viele von Ihnen kennen diese Begebenheit, wo diese zwei Schwestern waren im Neuen Testament, Lukas 10. Und die eine, die war nur am Rumwuseln, weil der Herr sich angekündigt hat. Sie wachte am Haushalt und hier noch ein Kuchen und da noch und das und jenes. Stühle richtig stellen. Und dann sagt der Herr hinterher in Lukas 10, 41 zu ihr, Martha, Martha, du machst dir Sorgen und Unruhe um vieles. Das ist genau dieser Punkt. Wenn wir uns versorgen, dann raubt uns das die Kraft, um die Dinge, die zu tun sind, die vor unseren Füßen liegen, die nehmen wir gar nicht mehr wahr und wir zersorgen uns um Dinge, die vielleicht gar nicht eintreffen werden. Ein Zitat, was ich gefunden habe, drückt das eigentlich sehr treffend aus. Sich sorgen nimmt dem Morgen nichts von seiner Last, aber es raubt dem Heute die Kraft. Nochmal. Sich Sorgen nimmt dem Morgen nichts von seiner Last, aber es raubt dem Heute die Kraft. Schönes Zitat. Schauen wir in die Bibel, da gibt es dieses Zitat schon lange, nämlich in Matthäus 6, Vers 34. Darum sollt ihr euch nicht sorgen um den morgigen Tag, sondern der morgige Tag wird für das Seine sorgen. Jeder Tag hat seine eigene Plage, seine eigene Sorge. Elia, er kam vielleicht aus einem behüteten Umfeld. Wir haben das vorhin gehört. Und jetzt wagt er sich auf einmal sprichwörtlich in diese Höhle des Löwen, Ahabs. Zudem war Elia im Prinzip ja auch selbst von dieser Aussage betroffen, dass es 3 Jahre lang nicht regnen wird. Doch wenn es nämlich im ganzen Land nicht regnet, dann heißt das ja auch, dass für ihn auch kein Wasser mehr da ist. Das ist ja das Interessante. Er hat ja nicht irgendwo gesagt, nur bei euch wird es nicht regnen und bei mir immer so ein kleiner Kreis, da schüttet es immer. Nein, er war davon mit betroffen. Menschlich gesehen würde ich sagen, ein klassisches Eigentor. Doch Elia gab den Sorgen nicht die Chance, sich hier oben einzunisten. Er vertraute seinem Gott,
Der Name Elia bedeutet, mein Gott ist Yahweh. Er hat auf ihn vertraut. Das sagt schon sein Name. Und dieser Gott, sein Gott, der versorgte Elia. Dieser Gott möchte auch dich, egal wo du bist und egal in was für einer Situation du stehst, auch in dieser neuen Woche, in der wir stehen, er möchte dich in dieser Situation versorgen. Er möchte dir und mir die Sorgen wegnehmen. Er möchte uns bewahren davor, dass wir uns zersorgen. Also der erste Punkt, zersorgen, zersorgt dich nicht. Er, der Herr, wird versorgen. Und das ist auch mein zweiter Punkt. Versorgt. Versorgt. Gott versorgt dich. Nach der ersten Begegnung, die der Elia mit dem Ahab hatte, war er 3 Jahre lang auf der Flucht. Na bravo. Du gehst im Auftrag des Herrn, er hat dich dahin geschickt und jetzt sollst du was sagen und jetzt denkst du dir so, ja, ich gehe mal in die Hauptstadt, werde dem mal so richtig eine Bescheid stoßen, dem Ahab, und dann bin ich der gemachte Mann. Eben nicht. Er musste sich 3 Jahre verstecken. 3 Jahre lang einfach auf der Flucht, könnte man sagen. 1. Könige 18 zeigt uns, dass der König Ahab dem Elia 3 Jahre lang auf den Fersen war. Er hat ihn 3 Jahre lang gesucht. Guck mal rein, bitte. 1. Könige 18. 1. Könige 18, Vers 1 und Vers 10. 1. Könige 18, Vers 1. Und es geschah nach vielen Tagen im 3. Jahr, da erging das Wort des Herrn an Elia. Geh hin, zeig dich ab und ich will es regnen lassen auf den Erdboden. Okay, also die Aufforderung, er soll hingehen. Jetzt Vers 10. So wahr der Herr, dein Gott, lebt, es gibt kein Volk noch Königreich, in das mein Herr nicht gesandt hätte, um dich zu suchen. Das heißt, er war ein Gesuchter, ja? Und wenn sie sagten, er ist nicht hier, so nahm er einen Eid von jedem Königreich und von jedem Volk, dass man dich nicht gefunden habe. Man hat den Elia nicht gefunden, 3 Jahre lang. Hätte Ahab Elia gefunden, wäre er vermutlich einen Kopf kürzer gemacht worden. Das können wir aus der Geschichte von Ahab sehen, wenn wir zum Beispiel nur daran denken, wie Isabel, die Frau Ahabs, mit den Regimegegnern umgegangen ist. Heftig. Gott versorgte Elia. Er wurde 3 Jahre im Lande nicht gefunden. Elia erlebte, wie Gott ihn vor Ahab beschützt hat. Wir haben vorhin hier dieses herrliche Lied gesungen. Er bedeckt dich. Er hält deine Hand. Er hält seine Hand über dich. Davon bin ich überzeugt, auch in dieser neuen Woche. Wenn du sein Kind bist und du ihn angenommen hast als deinen Herrn und Heiland, dann hält er seine Hand über dich. Auch in dieser Woche. Egal, was kommen wird. Das ist die Zusage, die wir haben dürfen.

Sie hörten soeben eine Botschaft von Johannes Vogel. Wie schön, dass Sie dabei waren. Ich würde mich sehr freuen, Sie auch bei der nächsten Sendung begrüßen zu dürfen. Bleiben Sie weiterhin hier beim biblischen Hörfunk und möge der Herr Sie dadurch reichlich segnen.

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1: Unser Merkvers für diese Woche kommt aus Jesaja Kapitel 45, Vers 22. Wendet euch zu mir, so werdet ihr selig aller Welt enden, denn ich bin Gott und keiner mehr. Das war unser Merkvers aus Jesaja Kapitel 45, Vers 22.

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1: Ich möchte zunächst einmal eine kleine Geschichte uns nennen, ein kleines Gedicht, das mit etwas einstimmen soll. Ein wenig lustig, aber doch auch ein Stück weit Ernsthaftigkeit, was dahinter steht. Und zwar geht es um einen Pfarrer, ja genau, um die Katze eines Pfarrers. Und dazu eine kleine Geschichte. Der Pfarrer hielt die schönste Predigt und dennoch schliefen manche ein. Da schlich auf einmal in die Kirche des Pfarrers Katze sacht herein. Ganz leise ging sie durch die Kirche und setzte sich dann vorne hin und sah hinauf zu ihrem Pfarrer und hörte andachtsvoll auf ihn. Da schauten alle auf die Katze. Schnell weckte man die Schläfer auf, damit sie sähen, wie die Katze zu ihrem Pfarrer blickt hinauf. Ihr wundert euch, so sprach der Pfarrer, dass meine Katze kommt hierher und dass sie aufpasst auf die Predigt. Das wundert euch vielleicht noch mehr. Sie kommt hierher, ich will's euch sagen, und sucht sich vorne einen Platz, weil sie gehört hat, dass ihr Pfarrer hier hält die Predigt für die Katze. Ich hoffe, dass es mir nicht so geht in diesen Tagen, dass das für die Katze ist. Es ist erstmal schon mal gut, dass keine Katze hier ist, sondern Menschen hier sind, die auf die Botschaft hören wollen. Das Thema des heutigen Abends heißt nun 10 Argumente für den Unglauben. Nicht für den Glauben, für den Unglauben. Warum das? Warum so ein merkwürdiges Thema? Nun, ich habe festgestellt, aus vielen Gesprächen, dass die Menschen unserer Zeit viele Einwände haben gegen den biblischen Glauben. Da gibt es mancherlei Fragen, die gestellt werden und die dann so eine Gegenposition darstellen zu dem, was wir glauben. Aber ich möchte diese Fragen einmal ernst nehmen. Denn die Leute, die diese Zweifel haben, haben sie berechtigterweise an manchen Stellen. Und da ist es nötig, dass wir darüber reden und dass wir Klarheit gewinnen. Dass wir viele solche Fragen haben, wird mir deutlich auch anhand der Briefe, die ich immer wieder bekomme. Das sind manchmal Briefe, die 2-3 Seiten lang sind. Einmal habe ich sogar einen Brief bekommen, der war über 400 Seiten lang. Und dieser Mann hatte ganz viele Fragen. Und das war noch zu der Zeit, als er noch mit einer Schreibmaschine schrieb. Da war er so etwa bei Seite 200 angekommen und dann sagte er, nun ist mein Farbband schon etwas blass geworden. Moment mal, ich werde jetzt das Farbband auswechseln und dann geht's mit neuem Schwung weiter. Hat er auch so gemacht. Dann sah ich plötzlich, es war wieder alles schwarz gedruckt. Und dann ging das weiter, er kam auf über 400 Seiten. Und seinen Brief beendete er dann damit, dass er sagte, nun ist dieser Brief doch ein wenig länger geworden als ursprünglich geplant. Aber er hatte sich dann doch alle seine Fragen einmal so von der Seele geredet und dann merkte ich, dass wir mit sehr, sehr vielen Fragen umhergehen. Im Augenblick kriege ich Briefe von einem Mann aus Österreich, der auch sehr viele Fragen hat. Und der schreibt mir auch sehr lange Briefe. Das geht immer so in der Größenordnung von 10 bis 20 Seiten unterschiedlich. Und fast täglich hat er etwas ausgearbeitet, Fragen, die er stellt. Wir sehen also, wir haben Fragen, die uns bewegen und wir suchen Antworten. In diesen Tagen wollen wir solche Antworten geben. Ich möchte heute Abend 10 solcher Fragen beantworten, relativ kurz wegen der Zeit. An den anderen Abenden werden wir dann Fragen behandeln, für die wir uns etwas mehr Zeit nehmen, jedenfalls für die einzelne Frage. Die erste Frage, das erste Argument gegen den Glauben ist, die Bibel ist doch auch nur von Menschen geschrieben. Ich glaube, das haben wir alle schon gehört. Da haben Menschen sich irgendwann mal hingesetzt, das war denen eine Frage, und sie haben das aufgeschrieben, was sie meinten, was die passende Antwort ist. Und dann sagen solche Leute, also nur mal ganz vorsichtig, wissenschaftlich ist das doch überhaupt nicht zu halten, was da so in der Bibel steht. Wir leben doch im 21. Jahrhundert, und da haben wir viele Erkenntnisse gefunden, und da kann man doch das alles gar nicht mehr so nehmen, wie das dort geschrieben steht. Da ist die Rede von einer Jungfrauengeburt, da ist die Rede von der Auferstehung der Toten, haben wir noch nie erlebt, das steht da alles, nicht wahr? Wie kann man das einfach verstehen in unseren Tagen? Wenn man alle diese Fragen hört, haben sie eine gewisse Berechtigung, und darum müssen wir darauf eingehen. Zunächst einmal muss die Frage geklärt werden, woher kommt die Bibel wirklich her? Ist sie wirklich nur von Menschen geschrieben? Oder ist das eine andere Quelle? Und da müssen wir die Bibel selbst befragen, nicht irgendjemand auf der Straße fragen, was meint die Bibel denn selbst, wo sie herkommt? Und diese Antworten finden wir an drei zentralen Stellen der Bibel. Zunächst einmal heißt es im Galaterbrief, also im Neuen Testament, Kapitel 1, Vers 12, denn ich habe es von keinem Menschen empfangen, sagt Paulus, noch gelernt, sondern durch eine Offenbarung Jesu Christi. Also das, was Paulus predigt, was er sagt, worüber er uns informiert, das hat er durch Jesus Christus selbst bekommen. Er ist sein Ratgeber und er hat ihm diese Information gegeben. Das ist sehr wichtig. Es ist also nicht so, dass der Paulus sich das selbst ausgedacht hat. Im 2. Timotheusbrief, Kapitel 3, Vers 16, da lesen wir, denn alle Schrift ist von Gott eingegeben. Alle Schrift. Also nicht irgendwelche Passagen, irgendwelche Teile, sondern alle Teile der Bibel sind von Gott eingegeben. Aber wie ist das nun, wenn wir zum Beispiel im Psalm 32 lesen, wo der David von seiner Sünde schreibt? Hat Gott ihm eingegeben, wie er über die Sünde schreiben soll? Ja, unbedingt. Ich kann mir schon vorstellen, dass man keine Lust hat, über seine eigene Sünde zu sprechen. Also ich möchte das jedenfalls nicht tun. Und das geht uns allen so. Wir haben nicht Lust, über unsere Verfehlungen, über Sünde zu schreiben. Und darum hat Gott ihm gesagt, du mein lieber David, jetzt schreib mal auf, wie es dir ergangen ist, als du gesündigt hast. Damit das viele Menschen danach nachlesen können, wie es einem dann zumute ist und dass sie gewarnt sind vor der Sünde. Also auch solche Texte, wo der Betreffende, der da schreibt, das ganz persönlich von sich selber schreibt, da gilt auch, was wir eben gelesen haben, alle Schrift von Gott eingegeben. Und nehmen wir noch eine dritte Stelle hinzu aus dem 2. Petrusbrief, Kapitel 1, Vers 21, da lesen wir, denn es ist noch nie eine Weissagung aus menschlichem Willen hervorgebracht, sondern von dem Heiligen Geist getrieben haben Menschen im Namen Gottes geredet. Jetzt haben wir drei Autoren für die Bibel. Jesus Christus, dann Gott, der Vater und der Heilige Geist. Und diese drei haben immer wieder Menschen in den Dienst genommen, die das dann aufgeschrieben haben. Von Gott selbst haben wir nur die Gebote. Und von Jesus selbst haben wir die Bergpredigt. Das, was er gesagt hat, das ist aufgeschrieben worden. Alles andere haben die Apostel, haben die Propheten aufgeschrieben. Darum lesen wir im Alten Testament sehr oft diese Redewendung, und der Herr sprach zu mir, schreibe in ein Buch und so weiter, weil Gott diese Information gegeben hat. Beim Propheten Jesaja, Kapitel 55, Vers 8, da lesen wir, meine Gedanken sind nicht eure Gedanken und meine Wege sind nicht eure Wege. Da sagt Gott, und das, was ihr jetzt hier lesen werdet in diesem Buch, das sind meine Gedanken. Und wundert euch nicht, soll das heißen, wenn ihr auf manche Stellen stoßt, die ihr mit eurem Verstand nicht verstehen könnt. Wo wir an eine Grenze kommen, eine Denkgrenze. Und doch möchte ich sagen, wir wollen bis an diese Schmerzgrenze des Denkens kommen. Unbedingt. Aber dann zum Glauben durchstoßen. Und ihm vertrauen, diesem lebendigen Gott, dass er zu uns geredet hat. Dass wir die Gedanken Gottes nicht verstehen können im Letzten, wir können sehr vieles verstehen, aber nicht alles, das wird uns auch deutlich, wenn wir uns seine Schöpfung ansehen. Denn die Schöpfung enthält ja auch die Gedanken Gottes, die Gedanken des Schöpfers. Niemand weiß, wie die Photosynthese funktioniert. Und doch, alles, was wir gegessen haben heute, vom Frühstück angefangen, Mittagessen, alles, was wir gegessen haben, ist einmal über diesen wichtigen Prozess der Photosynthese hinweggelaufen. Kein Physiker kann das nachbauen, kein Verfahrenstechniker, kein Chemiker kann das nachbauen, weil das unvorstellbar kompliziert ist. Und doch findet diese Photosynthese statt in jeder Zelle eines Grashalms, auf allerkleinstem Raum. Der Schöpfer kann das. Wir wissen das nicht, noch nicht mal, wie es geht. Wir kennen so ein paar Grundgleichungen, aber letztendlich haben wir es nicht verstanden, wie das geht. Wir merken daran schon, die Gedanken Gottes sind erheblich größer und weiter als unsere Gedanken. Das müssen wir einfach zugeben. Über unser menschliches Gehirn wissen wir fast gar nichts. Das ist eine große, weiße Landkarte der Unwissenheit. Wir wissen gar nicht, wie das funktioniert. Wir haben keine Ahnung, wie 100 Milliarden Computer zusammengeschaltet sind und die miteinander wirken. So können wir es heute in die heutige Sprache übersetzen, diese Neuronen. Das sind einzelne Computer. 100 Milliarden davon sind verschaltet, verdrahtet, vernetzt. Und das funktioniert. Keiner weiß, wie es geht. Wenn wir nur einmal einen Kabelplan davon erstellen wollten, also nur die Verbindungen von einem Neuron zum anderen, wenn wir das beschreiben wollten, dann würden wir 40 Buchseiten brauchen, um die Kabel eines einzigen Neurons zu beschreiben. 40 Buchseiten. Aber da müssten wir wissen, wie es geht. Wir wissen es gar nicht. Wenn wir es wüssten, diese vielen Verbindungen, brauchten wir 40 Seiten in einem Buch. Und wenn wir jetzt das ganze Gehirn nur von den Kabeln her beschreiben, noch gar nicht die Rechner selbst, sondern nur die Kabel, die Verbindungskabel, dann brauchten wir eine Bibliothek, die noch 250 Mal größer ist als eine der größten Bibliotheken in der Welt, nämlich die Kongressbibliothek in Washington. Da hätten wir nur den Kabelplan beschrieben, unseres Gehirns, aber noch lange nicht, wie es geht. Da haben wir einen Eindruck davon, wie komplex das ist. Ich kann nicht glauben, dass sowas von alleine entsteht. Das ist purer Unsinn, muss ich ganz deutlich sagen. Hier war ein Schöpfer am Werk, der genial geschaffen hat, der so ein Werk gemacht hat, damit wir denken können, damit wir glauben können, damit uns das möglich ist. So etwas kann nicht im Rahmen einer Evolution entstehen. Ist überhaupt nicht möglich. Ist gedanklich gar nicht vorstellbar. Das können wir an diesen Werken der Schöpfung ablesen, wie genial das alles gemacht ist. Wir haben viele Fragen. Mit dem Leben, wie ist das mit dem Leben? Was wird sein nach dem Tode? Viele, viele Fragen haben wir. Wer beantwortet uns die Fragen? Wir müssen diese Fragen unbedingt beantwortet haben, weil wir nur einmal durch diese Welt gehen. Darum müssen wir gut informiert sein. Können wir es von den Philosophen erwarten? Nur die Philosophen sagen,

Das können wir nicht messen. Und darum ist es physikalisch überhaupt nicht zugänglich. Wir wissen noch nicht einmal, was Leben ist. Was ist eigentlich das Leben? Kein Naturwissenschaftler, kein Biologe, kein Mediziner kann erklären, was das Wesen des Lebens ist. Das ist so etwas Komplexes, dass das niemand beschreiben kann. Das heißt, die Naturwissenschaft kann uns die Frage auch nicht beantworten. Und Fragen, was nach dem Tode sein wird, kann uns die Naturwissenschaft auch nicht beantworten. Es bleibt nur ein einziges Buch übrig, wo wir die Antworten finden, die für uns gültig sind. Und das ist die Bibel, das ist das Wort Gottes. Und hier werden wir alle zentralen Fragen, die uns bewegen, beantwortet vorfinden. Wir müssen es nur lesen und das zur Kenntnis nehmen und danach handeln. Das wird unser Leben grundlegend verändern. Ich las neulich einen Aufsatz in einer wissenschaftlichen Zeitschrift, da schrieb jemand einen Artikel, es war ein Biologe, zu dem Thema Privileg der Tiere, Geburt ohne Leid. Wir nehmen mal einfach dieses Beispiel heute Abend, um daran einmal zu zeigen, wie weit die Naturwissenschaft uns eine Frage beantworten kann oder nicht. Und in diesem Artikel werden nun einige Tiere aufgeführt, wieso die Geburt bei denen vonstatten geht. Und da wird zunächst die Giraffe behandelt. Und da heißt es, das neugeborene Giraffenkalb fällt aus über 2 Metern Höhe. Trotzdem verläuft die Geburt meist völlig undramatisch, voller Ruhe und Gelassenheit. Gar kein Problem. Dann kommt er zu dem Gnu und er beschreibt uns dort die Geburt wie folgt. Die hochträchtige Gnu-Kuh zieht mit ihrer Herde weiter. Erst unmittelbar zu Beginn der Geburt sondert sie sich etwas von der Herde ab. Sie gebiert das große, sehr weit entwickelte Junge ohne Hast und Klagen, leckt es trocken, massiert es und hilft dem starksigen Kalb, wenn nötig, auf die Beine. Den Rest besorgt das Neugeborene selbst. Der eigentliche Geburtsvorgang dauert nur ein paar Minuten. Doch auch diese Zeitspanne kann zu lang sein, wenn Gefahr droht. Dann unterbricht das Gnu einfach und läuft weiter, bis das schon halb herausschauende Kalb an sicherer Stelle gesetzt werden kann. Unproblematisch, wie wir sehen. Und dann denkt der Mann weiter nach und er sagt, wo immer wir die Geburt der Säugetiere beobachten, verläuft sie anscheinend reichlich mühelos, den Anforderungen der Lebensweise entsprechend und in den vielfältigsten Erscheinungsformen. Und dann kommt er zum Menschen. Wie ist das nun da? Und er sagt, nur der Mensch passt nirgends hinein. Ein Kind pro Geburt ist die Regel. Und dieses wird unter Schmerzen geboren. Schlimmer noch, ohne Hilfe ist die gebärende Frau so gut wie hilflos, zumal wenn es sich um die Erstgeburt handelt. Warum tut sich ausgerechnet der Mensch so schwer, auf die Welt zu kommen, sagt er. Dieses Spitzenprodukt der Evolution, das sich selbst als Krone der Schöpfung fühlt, macht den Eindruck, als ob bei seiner Stammesgeschichte etwas Wichtiges schiefgelaufen sei. Zu dieser Ansicht muss man kommen, wenn man die höheren Säugetiere vergleichend betrachtet. Er kann keine Antwort finden. Das kann man sowieso nicht, wenn man von der Evolution her denkt. Gibt sowieso keine Antworten. So bleibt es eine offene Frage. Wenn wir aber wirklich die Frage beantwortet haben wollen, warum bei Menschen die Geburt unter so großen Schmerzen geschieht, dann gibt es eine Quelle, wo wir nachschauen können, wo wir informiert werden. Und das ist die Bibel. Kein Biologe, kein Gynäkologe, kein Mediziner kann uns die Antwort geben. Aber Gott tut es. Und Gott sagt, es war eine Folge des Sündenfalles. Im Sündenfall ging so vieles kaputt und damit wurde auch die Geburt mit Schmerzen als Folge des Sündenfalles kam so in diese Welt. Und so sagt Gott in 1. Mose 3, Vers 16, ich will dir viel Schmerzen schaffen, wenn du schwanger wirst. Du sollst mit Schmerzen Kinder gebären. Das ist die Antwort. Kann uns niemand geben. Wir können sie nur in der Bibel finden. Ich komme zum zweiten Argument gegen den Glauben. Und das ist die Behauptung, der Mensch stammt ja auch nur vom Affen ab.

0: dass so etwas die volkstümliche Formulierung wissenschaftlich formuliert, würde es dann heißen, der Mensch und der Affe, sie haben gemeinsame Vorfahren irgendwann einmal gehabt. Das ist so die Aussage. Aber so etwas flapsig, im Volksmund sagt man so, der Mensch stammt vom Affen ab. Was sagen wir dazu? Vielleicht müssen wir mal die Affen befragen, ob die damit einverstanden sind. Warum nicht? Da hat jemand mal ein Gedicht geschrieben und befragt nun die Affen. Und die Affen geben nun auch folgende Antwort. Und sie sagen, in Gedichtsform, drei Affen saßen im Kokosnussbaum, wo öfter zusammen sie kommen. Da lausen sie sich und erzählen dabei, was sie erlebt und vernommen. Der eine sagt, was ich heute gehört, das macht mir heftig zu schaffen. Es gibt nämlich Menschen, die sagen ganz frei, sie stammen ab von uns Affen. Nein, so eine Schande für unser Geschlecht, es will mir den Schlaf noch rauben. Die anderen sagen, das kann doch nicht sein, kein Affe würde das glauben. Sieh dir das Treiben der Menschen doch an, besonders der weißen Rassen. Wer hat denn von Affen jemals gehört, dass einer sein Weib hat verlassen? Auch gab es noch nie eine Affenfrau, die ihre Kinder ließ laufen, damit sie Geld sich verdienen kann, um unnützes Zeug zu kaufen. Und trotz ihres vielen Reichtums und Geld reicht ihnen kaum noch zu Kleidern. Die Röcke so kurz und die Hosen so eng, als fehlt es am Stoff und am Schneidern. Auch gibt's keine Affen, die so wie der Mensch rauchen und sich betrinken, die in Maschinen fahren umher mit Rattern und Puffen und Stinken. Entrüstet hoben die Affen das Haupt und rückten näher zusammen. Nein, wenn auch der Mensch gescheit zu sein glaubt, von uns kann er nicht abstammen.
1: Dankeschön, Professor Dr. Werner Gitt. 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

Im Johannesevangelium Kapitel 6 sagt Jesus: Denn dies ist der Wille meines Vaters, dass jeder, der den Sohn sieht und an ihn glaubt, ewiges Leben habe. Und ich werde ihn auferwecken am letzten Tage. Was bedeutet das? Was bedeutet es, den Sohn zu sehen und an ihn zu glauben? Nun, lasst uns das zu Herzen nehmen, das die Jünger über Jesus bezeugten. Nathanael antwortete und sprach zu ihm: Rabbi, du bist der Sohn Gottes, du bist der König Israels. Simon Petrus aber antwortete und sprach: Du bist der Christus, der Sohn des lebendigen Gottes. Thomas antwortete und sprach zu ihm: Mein Herr und mein Gott.

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1: Und nun, weil dem Paulus der Herr Jesus noch wichtiger war als die Ehe, er war nämlich unverheiratet, hat er für einen Moment die Ehe ganz abgeschaltet und nur davon gesprochen, was Jesus an seiner Gemeinde tut. Schalten Sie die Ehe auch ab und hören Sie jetzt, was Jesus an der Gemeinde tut. Der hat sich selbst für sie gegeben, auf dass er sie heiligte. Nehmen Sie mal, wir verstehen der Heiligung immer, dass unser Leben heilig wird, nicht? Sündlos. Hier kriegen wir eine interessante Mitteilung. Jesus hat durch sein Sterben mich geheiligt. Heilig heißt, dass man dem lebendigen Gott gehört und nicht mehr dem Teufel und der Welt und sich selber. Heilig heißt, dass man dem lebendigen Gott gehört und nicht mehr dem Teufel und der Welt. Und Jesus hat am Kreuz mit seinem Sterben mich erkauft für Gott. Im Augenblick, wo ich glaubte und annahm, galt es. Durch Jesu Kaufpreis bin ich ein Eigentum Gottes. Das heißt, ich bin geheilt. Das heißt, mit vielen Fehlern. Meine lieben Freunde, wenn ich mir gebrauchtes Auto kaufe, dann gehört das mir. Und wenn sämtliche Kotflügel eingedeckt sind, nicht, und die Farbe abblättert, wenn ich es gekauft habe, gehört es mir. Ist klar? Und der Herr Jesus hat mich gekauft. Ich habe es geglaubt und angenommen. Nun gehöre ich ihm. Alle Kotflügel sind eingedeckt. Jämmerlicher Wilhelm Busch. Viel gegen ihn zu sagen. Aber er ist Gottes Eigentum. Warum? Gott hat ihn erkauft durch Jesu Blut. Das heißt geheiligt. Nicht, verstehen Sie? Heilig ist Gottes Eigentum. Sind Sie geheilt? Darum hat Jesus sich dahin gegeben, damit er uns für Gott erkaufte. Und damit er uns reinigte, heißt Vers 26 durch Wasserbad im Wort. Das ist natürlich ein schwieriges Wort. Und da denkt jeder Theologe sofort an die Taufe. Und weil die Taufe die Pfarrer zur Begeisterung hinreißt, da können sie an dieser Stelle also rast der See und die sein Opfer haben. Ich will lieber sagen, hier ist gar nicht von der Taufe die Rede. Behalten Sie den Kopf oben. Hier ist überhaupt nicht von der Taufe die Rede, dass der Herr Jesus hat mich gereinigt, nicht durch die Taufe. Der Herr Jesus hat mich gereinigt durch sein Blut, an das ich glaube von ganzem Herzen. Nicht? Dadurch bin ich gereinigt. Und woher weiß ich das? Durch das Wort Gottes. Hier ist das Wasserbad, das mich hinführt zu der Quelle, wo ich Reinigung meiner Sünden finde. Verstehen Sie? Das Wasserbad im Wort, das Wort Gottes, werden am Sonntag ein Mädel aus unserem Kreis hier taufen, die durch Willy Graham zum Glauben gekommen ist, unterrichtet wurde und am Sonntag im Gottesdienst die Taufe empfängt. Und da haben wir eben besprochen, welche Fragen stelle ich Ihnen vorher. Glaubst du, dass Jesus Gottes Sohn ist? Zweite Frage, glaubst du, dass das die Bibel Gottes Wort ist? Dieses Wort führt mich zur Quelle, wo ich gewaschen werde. Darum, das ist gemeint mit dem Wort Wasserbad, im Wort Gottes. Das Wasserbad, das mich reinigt, ist das Kreuz von Golgatha, ist Jesu Blut, ist die Quelle, die aufgebrochen ist. Und ich finde sie im Wort Gottes. Darum hat Jesus sich für mich dahingegeben, dass ich für Gott erkauft werde, dass ich gereinigt werde von meinen Sünden weiter, auf dass wir ohne Flecken und Runzeln seien. Darum arbeitet Jesus an uns. Wenn der Heiland nicht täglich an mir rummachte, dann würde ich in sämtliche Sünden einfach nicht einig. Aber er lässt uns nicht zu, kennen Sie? Er lässt uns nicht zu. Sehen Sie, wenn ein Mensch dauernd an mir rummacht, dann werde ich nervös. Sie auch? Gibt so nette Geschichte von dem Mann, der eine weiße Weste hatte, kennen Sie die? Und seine Frau sagt immer beim Essen, pass doch auf die weiße Weste, du kriegst einen Flecken auf die weiße Weste. Und er packt das nicht, die kriegt er die Wut und geht mit allen 10 Fingern die Soße und sagt, mit meiner weißen Weste kann ich machen, was ich will. So reagieren wir drauf, wenn einer dauernd an uns rummacht. Aber Jesus, der darf das ohne, dass es einem auf die Nerven fällt. Das ist merkwürdig. Ich muss sagen, es geht kein Tag, wo nicht Jesus 10-mal mich stößt, wenn ich das Ganze nicht machen. Und das war unrecht. Und da muss ich entschuldigen. Und da muss einer weg. Ist doch so. Geht's Ihnen nicht auch so? Er macht auch dauernd an uns rum, dass wir keine fetten Runzeln haben. Uns fällt einem nicht auf die Nerven. Das ist eigentlich. Von Menschen könnte man es nicht haben, von ihm kann man es haben. Und sehen Sie, das ist Jesus, der uns so liebt, dass er am Kreuz starb. Und dass er uns dauernd in Gedanken hat, nicht? Und da sagt der Apostel, und so sollen die Männer zu ihren Frauen sein. So sollen die Männer zu ihren Frauen sein. So, ne? Wir hatten ganz vergessen die Ehe. Aber war ja von der Ehe die Rede. So sollen die Männer von ihr zu ihren Frauen sein. Nun überlegen Sie mal. Ach, tagelang vergessen wir die, nicht? Achten wir gar nicht. Fällt uns nur eines Essen, die Küche fertig ist. Dann fällt uns einfach Heiratsleben. So, nicht? Wenn Sie dauernd dran denken, im Kopf haben und lieb haben, wo Sie hingehen. Wir verstehen, wie großartig Paulus von der Ehe redet. Also, er ist Haupt und er soll also, wie Jesus die Gemeinde lieb hat, lieb haben. Und dann das von Jesus weitergesagt. Vers 29c. Der Herr Jesus nährt und pflegt seine Gemeinde. Das finde ich wunderschön ausgedrückt. Der Herr Jesus nährt und pflegt seine Gemeinde. Ich habe, wie ich mich vorbereite auf die Bibelstunde, überlegt, wo ich in den irdischen Bereichen Vorbild fände von Nähren und Pflegen. Und da fand ich kein besseres als eine Mutter mit einem Baby. Also eine richtige Mutter, es gibt ja Rabenmütter, nicht? Aber die lassen wir mal aus dem Spiele. Eine Mutter, die ein Baby hat, da können die Väter nur schauen, nicht wahr? Was das für ein Nähren und Pflegen ist. Wenn sie nicht also eine Flasche kriegen, dann müssen wieder die Windeln gewechselt werden und dann schreit das Baby nachts um drei und der Mutter ist zu viel, nicht? Nähren und Pflegen. Fragen wir Frauen, ihr Männer, wenn sie noch nicht genug ausgelegt haben, was Nähren und Pflegen ist. Mit lang erfahrenen Väter nicken mit dem Kopf, nicht wahr? Und so nährt und pflegt der Heiland seine Leute. Es sind viele hier, die haben sich neu bekehrt. Hören Sie, da sind Sie nicht einem Hartbären in die Hände gefallen, vor dem man immer Angst haben muss, wie wird's gehen. Sie sind auch nicht einem Dogma zugefallen, was kalt und tot und blechern ist. Sie haben sich nicht auch eine Priesterherrschaft begeben, wenn Sie das tun, dann haben Sie selber in Schuld, nicht? So eine Bekehrung ist, dass ich mich wie ein Baby der Mutter ausgeliefert ist, meinem Heiland, der mir gekauft hat, ausgeliefert habe. Und kein Tag mehr leben könnte, ohne dass er mich pflegt, mir sein Blut gibt, mich reinigt, mir Stärke gibt, mir Mut gibt, mir Nahrung gibt. Als ich heute Morgen war, ich bin spät aufgestanden und hatte ich so viel vor, und dann jetzt gehst du an den Schreibtisch, Bibel lesen kannst du halt nicht da. Und da kam mir einfach nichts Scheiß raus. Und dann habe ich gedacht, guck, es geht nicht. Man fängt einen Tag mit Stille und Gebet an. Dann tat ich alles weg und las also für mich die Bibel. Und das wurde so schön. Ich kann Ihnen sagen, einmal habe ich gedacht, wie kann ein Mensch so blöd sein, morgens nicht mit der Bibel anzufangen. Jedes Wort war Nahrung für meine Seele. Aber jedes Wort war Nahrung für meine Seele. Da habe ich gemerkt, wie Jesus uns hindert und pflegt und nährt. Und nahm ich mal jedes Wort, also die Korrektur an mein Leben. Er rief mich, ich hatte so andere Ideen. Er rief mich. Es ist wundervoll, wie Jesus seine Leute nährt und pflegt. So, und so sollen die Männer, Sie sehen, die Männer kriegen viel mehr mit als die Frauen hier. Die Männer sollen so ihre Frauen, so steht hier, nähren und pflegen. Vers 29. Niemand hat jemals sein eigen Fleisch gehasst, sondern er nährt es und pflegt es, gleich wie auch der Herr die Gemeinde. Ich will das deutlich machen, nur eben als jetzt von der Ehe. Für euch in zukünftige Dinge und so, und die Brautleute hier, die können es auch brauchen, nicht? Was ist mit dem Nähren gemeint? Es gibt sehr viele Männer, die meinen, wenn sie ihrer Frau Haushaltsgeld gegeben haben, dass sie Lebensmittel einkaufen kann, das wäre jetzt genährt, nicht? Und dabei kann ein Mann neben einer Frau oder umgekehrt verhungern, weil zu wenig Liebe kommt, zu wenig Anteil am Dasein, am Leben, weil sie nichts mehr mitbekommt von geistiger Anregung. Eine Frau vielleicht, die vorher gedacht hat und nun kommt, erlebt sie, dass der Mann abends nach Hause kommt, müde und bloß noch eine Illustrierte unterm Arm, und das wird dann so ihre geistige Kost. Verstehen Sie, da wird eine Frau unterernährt. Geistig und geistlich unterernährt. Und da sagt, wie der Herr Jesus seine Gemeinde nähert, so soll, versteht ihr, der Mann die Frau ernähren. Ist doch, was ich meine, hm? Sie ihr nicht einschrumpfen lassen innerlich, ne? Ich kann es nur ausdrücken und pflegen, ja. Na, das tun sie hoffentlich alle furchtbar nicht schon. Darf ich den Eheleuten mal sagen? Ich pflege verkrachte Ehen so zu reparieren, dass ich sage, haben sie ja vorher schon gesagt, dass sie lieb haben. Brauchst du nicht jeden Tag zu sagen. Doch, sei, das müssen sie jeden Tag sagen. Frau, haben sie ihrem Mann gesagt, sie lieb haben? Kann ich doch nicht jeden Tag. Wir sind 40 Jahre verheiratet. 40 Jahre, 365 Mal sagen, lieber Mann, du bist der Beste. Und das alles, und das alles. Das heißt zu pflegen, verstehen Sie? Das gehört zur Ehe. Das gehört zur Ehe, dass man sich das sagt. Und wir verkümmern, die Pflege fehlt einfach, wenn wir uns das nicht jeden Tag sagen. Aber es ist doch wundervoll, dass der Paulus hier nicht einfach so ein bisschen moralische Regeln für die Ehe gibt, sondern sagt, wie der Herr Jesus dich nährt und pflegt, so sollst du in der Ehe handeln. Nicht doch großartiges Vorbild. Ich muss noch das Letzte sagen, da, wollen Sie mal Vers 31 sehen. Um des Willen wird ein Mann, ein Mensch, verlassen Vater und Mutter und seiner Frau anhangen und werden die zwei ein Fleisch sein. Sehen Sie, wenn Sie im Alten Testament das Wort lesen, ein Mann soll Vater und Mutter verlassen, seine Weiber anhangen. Dann sagen Sie von der Ehe die Rede. Nein, nein, sagt der Paulus, da ist vor allem von Jesus und seiner Gemeinde die Rede. Auf die Idee kämen wir nicht, nicht? Hier ist davon die Rede, wie Jesu Gemeinde zusammenkommt. So, dass die Braut, die Herzen, die ihm gehören, dass die Braut Vater und Mutter verlassen. Es gibt keine Bekehrung zu Jesus, ohne dass man verlässt, was einem lieb geworden ist. Das ist nichts mehr hier. Abraham wohnt in seiner Sippe in Haran. Da war er eingebettet, da war er verbunden. Und da ruft ihn der Herr Abraham, geh aus seinem Vaterlande, seiner Freundschaft, seines Vaters Haus, in Land, das ich dir zeigen will. Und man hört förmlich tausend Fäden krachen als der, wo sich losreißt, wie sind die Wurzeln brechen, mit denen er verwurzelt ist im Boden, als er sich aufmacht und mitkommt. Und immer wenn ein Mensch sich bekehrt hat, da gab es, da bin ich gesprochen, ein Losreißen von Vater und Mutter. Als der junge Pharisäer Saulus bei Damaskus sich bekehrt und in Damaskus, so war sein Vater Israel nach dem Fleisch, das Volk der Erwählung, und seine Mutter war seine Gelehrsamkeit. Er war großgezogen in der jüdischen großen Gelehrsamkeit. Man sagt von einem dieser Rabbinen, er war so gelehrt, dass wenn er nachdachte von dem Feuer seines Geistes, die Vögel verbrannt vom Himmel fielen. Sehr gut gesagt, nicht? So steht mein Talmud. Und Paulus kannte die griechische Wissenswelt. Das war seine Heimat, sein Vaterhaus, nicht? Dieses Forschen, Bohren und Wissen und die Freude am Wissen. Und in Israel stehen im Volk der Verheißung. Und dann ruft ihn der Mann von Golgatha und führt ihn zu den Heiden. Man hört Wurzeln brechen, als der Paulus da rausgerissen wird. Ein Mann wird Vater und Mutter verlassen. Seine Weiber anderen. Nun sagt Paulus hier, das von der Gemeinde und Jesus, nicht? Das heißt, wenn wir es recht auslegen, das Weib, die Gemeinde, die gläubigen Herzen verlassen Vater und Mutter und hangen diesem Manne, dem Herrn Jesus, an. Ist es doch, die Gemeinde entsteht also durch den Bruch, durch den Verlassen. Und dann fährt der Paulus vor. Und so soll es in der Ehe sein. So soll es in der Ehe sein. Und da wird er ganz wirklich genommen. Ein Mann verlässt Vater und Mutter und wird seiner Frau. Wenn Menschen sich bekehren, fängt was ganz Neues an. Das Alte ist vergangen. Und dann sagt Paulus, und das soll für eine Ehe gelten. Wenn zwei heiraten, dann fängt was Neues an. Das Alte ist vergangen. Und nun muss ich mal von der Ehe im Moment reden. Es gibt so schrecklich viele alte Generationen, die das nicht begreifen, dass mit der Ehe einer jungen Generation was Neues anfängt. Und nun sitzen den Jungen dort auf der Pelle. Und dann verkrachen die Ehen dran. Die Ehen verkrachen nicht, weil die jungen Leute es nicht verstehen, sondern weil die Schwiegermutter da ist. Wenn junge Leute aus meinem Kreis heiraten, dann bitte ich sie als alles Erstes, zieht bitte nicht zu den Eltern. Ja, aber unsere Mutter will zu uns ziehen. Ich sage, bitte sie es nicht zu tun. Bitte sie es nicht zu tun. Sie soll tun, was sie will, aber soll nicht zu euch ziehen. Ich habe meine Mutter inständig gebeten, zieht sie, niemals zieht zu euch. Das müsst ihr lernen, dass mit euch was Neues begonnen hat. Das steht in der Bibel. Das steht in der Bibel, ein Mann verlässt Vater und Mutter, wird seine Weiber anhalten. Ich sehe so viel Geld von Kraft, weil die alte Generation kein Verstand hat. Nicht? Kein Verstand hat. Versteht ihr, meine? Ich möchte die Alten bitten, wenn ihre jungen Kinder heiraten, dann lassen sie heiraten und dann halten sie sich zurück und ihr Jungen überlegt euch das, was es heißt. Will was Neues anfangen jetzt. Verstehen Sie, es ist wundervoll, wie Paulus das Großartige der Ehe, das Großartige der Ehe am größten Beispiel klar macht an Christus und seine Gemeinde. Ich darf es eben noch mal zusammenfassen, wie der Herr Jesus das Haupt ist. Und die Gemeinde ist ihm freiwillig untertan. So ist der Mann in der Familie das Haupt. da können sie sich nicht von drücken. Verstehen Sie, ich kenne Männer, die zählen ihrer Frau jeden Pfennig vor. Aber wenn Schwierigkeiten der Kindererziehung kommen, dann sagt der Mann, die Frau erzieht die Kinder, geht mich nichts an. Hier, das heißt nicht Haupt sein. Das Geld kann Ihre Frau getrost allein verwalten, das brauchen Sie gar nicht. Aber Sie sollen, wo es um die großen Fragen geht, die Verantwortung tragen. Haupt sein. Wie Jesus das Haupt seiner Gemeinde ist. Er hat Verantwortung für seine Gemeinde. Zweitens, dass der Herr Jesus gab sich für seine Gemeinde und lief sie. So sollen die Männer ihre Frauen lieben. Nicht so, dass sie nicht mehr fragen, und ich? Der Herr Jesus nährt und lebt seine Gemeinde. So soll in der Ehe gehalten werden. Und die Gemeinde Jesu und ihr Herr, da beginnt was ganz Neues. Das geht durch ein Brechen, durch eine Bekehrung. So soll jede Ehe eigener, kühner Anfang sein. Ein eigener, kühner Anfang. Große Verantwortung für alle. Nächstes Mal wollen wir hören, was der Apostel Paulus sagt über das Verhältnis von Eltern und Kindern. Lieben Freunde, wenn Sie über die Ehe jetzt gar nichts begriffen haben und sagen, auch übrigens gar nicht wichtig, meine Ehe klappt wundervoll, dann haben Sie hoffentlich was begriffen über das Verhältnis von Jesus zu seiner Gemeinde.
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1: Ich denke, Paulus wurde so total überwältigt, immer wieder zu wissen, ich diene in der Gemeinde, die ich geschändet habe. Wie kann das bloß überhaupt möglich sein, dass er das erlaubt, dass er das befürwortet, dass er mich dazu berufen hat? Wie kann das bloß möglich sein? Und ich denke, jeden Tag lief Paulus herum in seinem inneren Selbstbild. Was ich verdient habe, war der Tod. Durch das, was ich getan habe, verdiente ich für die Ewigkeit in den Hölle geworfen zu sein. Und was ich bekomme als Gnadengeschenk, ist den Himmel. Und dann diesen Dienst, der mir anvertraut wurde, jeden Tag umgehauen von der Größe der Liebe Gottes für ihn, in Christus. Wie kann das sein? Und doch, heute darf ich noch einmal in der Liebe leben, aus der Liebe leben, die Liebe weitergeben. Heute darf ich diese Liebe zeigen. Ein Ehemann, der das begreift in der Ehe, ein christlicher Ehemann, der das wirklich begreift und sagt, solch eine überwältigende Liebe Christi für die Gemeinde darf ich empfangen und auch meiner Braut um Jesu Willen weitergeben.
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1: Unser Merkvers für diese Woche kommt aus Jesaja Kapitel 45, Vers 22. Wendet euch zu mir, so werdet ihr selig aller Welt enden, denn ich bin Gott und keiner mehr. Das war unser Merkvers aus Jesaja Kapitel 45, Vers 22.
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2: Kapitel 21. Und der Satan stellte sich gegen Israel und reizte David, dass er Israel zählen ließe. Und David sprach zu Joab und zu den Obersten des Volks: Geht hin, zählt Israel von Beersheba bis Dan und bringt mir Kunde, damit ich weiß, wie viel ihrer sind. Joab sprach: Der Herr tue zu seinem Volk, wie es jetzt ist, 100-mal so viel hinzu, aber mein Herr und König, sind sie nicht alle meinem Herrn untertan? Warum fragt denn mein Herr danach? Warum soll eine Schuld auf Israel kommen? Aber des Königs Wort blieb fest gegenüber Joab. Und Joab ging hin und zog durch ganz Israel und kam nach Jerusalem zurück und gab David die Zahl des gezählten Volks an. Es waren von ganz Israel 11-mal 100.000 Mann, die das Schwert trugen, und von Juda 470.000 Mann, die das Schwert trugen. Levi aber und Benjamin zählte er nicht mit, denn Joab war des Königs Wort ein Greuel. Dies alles aber missfiel Gott sehr, und er schlug Israel. Da sprach David zu Gott: Ich habe schwer gesündigt, dass ich das getan habe. Nun aber nimm weg die Schuld deines Knechts, denn ich habe sehr töricht getan. Und der Herr redete mit Gad, dem Seher Davids, und sprach: Geh hin, rede mit David und sprich, so spricht der Herr. Dreierlei lege ich dir vor, erwähle dir eins davon, dass ich es dir tue. Und als Gad zu David kam, sprach er zu ihm: So spricht der Herr, erwähle dir entweder 3 Jahre Hungersnot oder 3 Monate Flucht vor deinen Widersachern und vor dem Schwert deiner Feinde, dass es dich ergreife, oder 3 Tage das Schwert des Herrn und Pest im Lande, dass der Engel des Herrn Verderben anrichte im ganzen Gebiet Israels. So sieh nun zu, was ich antworten soll dem, der mich gesandt hat. David sprach zu Gad: Mir ist sehr Angst, doch ich will in die Hand des Herrn fallen, denn seine Barmherzigkeit ist sehr groß, aber ich will nicht in Menschenhände fallen. Da ließ der Herr eine Pest über Israel kommen, so dass 70.000 Menschen aus Israel starben. Gott sandte den Engel nach Jerusalem, es zu verderben. Aber während des Verderbens sah der Herr da rein, und es reute ihn das Übel. Und er sprach zum Engel, der das Verderben anrichtete: Es ist genug, lass deine Hand ab. Der Engel des Herrn aber stand bei der Tenne Ornans, des Jebusiters. Und David hob seine Augen auf und sah den Engel des Herrn stehen zwischen Himmel und Erde und ein bloßes Schwert in seiner Hand ausgestreckt über Jerusalem. Da fielen David und die Ältesten mit Säcken angetan auf ihr Antlitz. Und David sprach zu Gott: Bin ich's nicht, der das Volk zählen ließ? Ich bin's doch, der gesündigt und das Übel getan hat. Diese Schafe aber, was haben sie getan? Herr, mein Gott, lass deine Hand gegen mich und meines Vaters Haus sein und nicht gegen dein Volk, es zu plagen. Und der Engel des Herrn sprach zu Gad, er solle David sagen, dass David hinaufgehe und dem Herrn einen Altar aufrichte auf der Tenne Ornans des Jebusiters. Da ging David hinauf nach dem Wort Gads, das dieser geredet hatte, in des Herrn Namen, Ornan aber wandte sich um und sah den Engel und versteckte sich und seine vier Söhne mit ihm. Ornan aber drosch Weizen. Als nun David zu Ornan kam, sah Ornan auf und ward David gewahr, und er ging von der Tenne weg und fiel vor David zur Erde nieder auf sein Antlitz. Und David sprach zu Ornan: Gib mir den Platz der Tenne, dass ich dem Herrn einen Altar darauf baue. Für den vollen Preis sollst du ihn mir geben, damit die Plage unter dem Volk aufhöre. Ornan aber sprach zu David: Nimm ihn dir und mache, mein Herr und König, wie dir's gefällt. Sieh, ich gebe dir Rinder zum Brandopfer und die Dreschschlitten als Brennholz und Weizen zum Speisopfer. Das alles gebe ich. Aber der König David sprach zu Ornan: Nicht doch, sondern für den vollen Preis will ich's kaufen, denn ich will nicht, was dein ist, für den Herrn nehmen und will's nicht umsonst zum Brandopfer haben. So gab David dem Ornan für den Platz Gold im Gewicht von 600 Lot. Und David baute dem Herrn dort einen Altar und opferte Brandopfer und Dankopfer. Und als er den Herrn anrief, erhörte er ihn durch das Feuer, das vom Himmel fiel, auf den Altar mit dem Opfer. Und der Herr gebot dem Engel, dass er sein Schwert in seine Scheide stecke. Damals, als David sah, dass ihn der Herr erhört hatte auf der Tenne Ornans des Jebusiters, und er dort Opfer darbrachte, aber die Wohnung des Herrn, die Mose in der Wüste gemacht hatte, und der Brandopferaltar waren zu der Zeit auf der Höhe bei Gibeon, David aber konnte nicht hingehen und vor ihn treten, um Gott zu befragen, so erschrocken war er vor dem Schwert des Engels des Herrn. Kapitel 22. Da sprach David: Hier soll das Haus Gottes des Herrn sein, und dies der Altar für die Brandopfer Israels. Und David ließ die Fremdlinge versammeln, die im Land Israel waren, und bestellte Steinmetzen, Steine zu hauen, um das Haus Gottes zu bauen. Und David schaffte viel Eisen herbei, zu Nägeln für die Türen der Tore und zu Klammern, und so viel Kupfer, dass es nicht zu wiegen war, auch Zedernholz ohne Zahl. Denn die von Sidon und Tyros brachten viel Zedernholz zu David. Denn David dachte: Mein Sohn Salomo ist noch jung und zart. Das Haus aber, das dem Herrn gebaut werden soll, soll groß sein, dass sein Name und Ruhm erhoben werde in allen Landen. Darum will ich ihm Vorrat schaffen. So schaffte David viel Vorrat vor seinem Tod. Und er rief seinen Sohn Salomo und gebot ihm, dem Herrn, dem Gott Israels, ein Haus zu bauen, und sprach zu ihm: Mein Sohn, ich hatte im Sinn, dem Namen des Herrn, meines Gottes, ein Haus zu bauen. Aber das Wort des Herrn kam zu mir: Du hast viel Blut vergossen und große Kriege geführt. Darum sollst du meinem Namen nicht ein Haus bauen, weil du vor mir so viel Blut auf die Erde vergossen hast. Siehe, der Sohn, der dir geboren werden soll, der wird der Mann der Ruhe sein, denn ich will ihm Ruhe schaffen vor allen seinen Feinden ringsumher. Er soll Salomo heißen, denn ich will Israel Frieden und Ruhe geben, solange er lebt. Der soll meinem Namen ein Haus bauen. Er soll mein Sohn sein, und ich will sein Vater sein, und ich will seinen königlichen Thron über Israel bestätigen ewiglich. So wird nun, mein Sohn, der Herr mit dir sein, und es wird dir gelingen, dass du dem Herrn, deinem Gott, ein Haus baust, wie er von dir gesagt hat. Auch wird der Herr dir geben Klugheit und Verstand, und wird dich bestellen über Israel, dass du haltest das Gesetz des Herrn, deines Gottes. Dann aber wird es dir gelingen, wenn du die Gebote und Rechte befolgst, die der Herr dem Mose für Israel geboten hat. Sei getrost und unverzagt, fürchte dich nicht und lass dich nicht erschrecken. Siehe, ich habe in meiner Mühsal herbeigeschafft für das Haus des Herrn 100.000 Zentner Gold und 1.000 mal 1.000 Zentner Silber, dazu Kupfer und Eisen, das nicht zu wiegen ist, denn es ist zu viel. Auch Holz und Steine habe ich herbeigeschafft, davon kannst du noch mehr anschaffen. Auch hast du viel Arbeiter, Steinmetzen und Leute, die in Stein und Holz arbeiten, und allerlei Meister für jede Arbeit in Gold, Silber, Kupfer und Eisen, ohne Zahl. So mache dich auf und richte es aus. Der Herr wird mit dir sein. und David gebot allen Oberen Israels, seinem Sohn Salomo zu helfen. Ist nicht der Herr, euer Gott, mit euch und hat euch Ruhe gegeben ringsumher? Denn er hat die Bewohner des Landes in meine Hand gegeben, und das Land ist unterworfen dem Herrn und seinem Volk. So richtet nun euer Herz und euren Sinn darauf, den Herrn, euren Gott, zu suchen. Und macht euch auf und baut Gott, dem Herrn, ein Heiligtum, dass man die Lade des Bundes des Herrn und die heiligen Geräte Gottes in das Haus bringe, das dem Namen des Herrn gebaut werden soll. Kapitel 23. Als David alt und lebenssatt war, machte er seinen Sohn Salomo zum König über Israel und versammelte alle Oberen Israels und die Priester und Leviten. Und man zählte die Leviten von 30 Jahren an und darüber, und die Zahl der Männer, nach Köpfen abgezählt, betrug 38.000. Von diesen wurden 24.000 für die Arbeit am Hause des Herrn verordnet und 6.000 zu Amtleuten und Richtern und 4.000 zu Torhütern und 4.000 zu Sängern des Herrn mit den Instrumenten, die David zum Lobgesang hatte machen lassen. Und David teilte sie in Ordnungen ein nach den Söhnen Levis Gerson, Kehat und Merari. Die Gersoniter waren Ladan und Simei, die Söhne Ladans, Jehiel der Erste, ferner Setam und Joel, diese drei. Söhne Simeis waren Shelomit, Hasiel und Haran, diese drei. Diese waren die Häupter der Sippen von Ladan. Simeis Söhne waren Jahat, Sisa, Jeusch und Beria. Diese vier waren Simeis Söhne. Jahat aber war der Erste, Sisa der Zweite. Aber Jeusch und Beria hatten nicht viele Söhne, darum galten sie als eine Sippe, eine Dienstgruppe. Die Söhne Kehats waren Amram, Jishar, Hebron und Usiel, diese vier. Die Söhne Amrams waren Aaron und Mose. Aaron aber wurde ausgesondert, dass er heilige das Hochheilige, er und seine Söhne für alle Zeiten zu opfern vor dem Herrn und ihm zu dienen und zu segnen im Namen des Herrn für alle Zeiten. Aber die Söhne des Mose, des Mannes Gottes, wurden gerechnet zum Stamm der Leviten. Die Söhne des Mose waren Gershom und Eliezer. Der Sohn Gershoms, Shubael, der Erste. Der Sohn Eliezers, Rehabia, der Erste. Und Eliezer hatte keine anderen Söhne. Aber die Söhne Rehabias waren überaus viele. Der Sohn Jishars war Shelomit, der Erste. Die Söhne Hebrons waren Jeria, der Erste. Amaria, der zweite Sohn. Jahaziel, der dritte. Und Jekamam, der vierte. Die Söhne Usiels waren Micha, der Erste. Und Jeschia, der zweite Sohn. Die Söhne Meraris waren Machli und Muschi. Die Söhne Machlis waren Eleazar und Kis. Eleazar aber starb und hatte keine Söhne, sondern nur Töchter. Und die Söhne des Kis, ihre Vettern, nahmen sie zu Frauen. Die Söhne Muschis waren Machli, Eder und Jeremot, diese drei. Das sind die Söhne Levi nach ihren Sippen, nämlich die Häupter der Sippen, gemustert und Mann für Mann nach den Namen aufgezählt, die das Amt im Hause des Herrn verrichteten, von 20 Jahren an und darüber. Denn David sprach, der Herr, der Gott Israels, hat seinem Volk Ruhe gegeben und wird zu Jerusalem wohnen ewiglich.

0: Morgen sollten sie stehen, den Herrn zu loben und ihm zu danken, und ebenso an jedem Abend, und alle Brandopfer dem Herrn zu opfern an den Sabbaten, Neumonden und Festen nach der vorgeschriebenen Zahl, täglich vor dem Herrn. So sollten sie den Dienst versehen an der Stiftshütte, am Heiligtum, sowie an den Söhnen Aaron, ihren Brüdern, damit zu dienen im Hause des Herrn.
1: Sie hörten soeben aus dem ersten Buch der Chronik, die Kapitel 21 bis 23. Das war die tägliche Bibellese des biblischen Hörfunks. Es wäre schön, wenn Sie auch morgen dabei sein könnten, um von dem Wort Gottes zu hören.

Welches Gottesbild haben wir? Welches Bild haben wir von uns selbst? Nebukadnezar musste auf eine sehr dramatische Weise sowohl sein Gottesbild wie auch sein eigenes Bild korrigieren. Nach dieser Zeit hob ich, Nebukadnezar, meine Augen auf gen Himmel und kam wieder zur Vernunft und lobte den Höchsten. Ich pries und ehrte den, der ewiglich lebt, des Gewalt ewig ist und des Reich für und für wert, gegen welchen alle so auf Erden wohnen, als nichts zu rechnen sind. Er macht's, wie er will, mit den Kräften im Himmel und mit denen so auf Erden wohnen. Und niemand kann seiner Hand wehren, noch zu ihm sagen, was machst du? Mögen wir Gott ehren und in Demut wandeln, im Vertrauen zu ihm und seinem Willen.

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1: Herzlich willkommen zum Kindertreff des Missionswerkes Werner Heugelbach in Bergneustadt. Heute geht es um eine Frage. Doch hören wir gleich mal, wie sich zwei Mädchen unterhalten.
2: Sag mal, hättest du nicht Lust, heute Abend mit mir hinunter in die Hauptstadt ins Kino zu fahren?
3: Mit dem Zug?
2: Nee, mit dem Auto natürlich, du Schäfchen. Ich habe da einen Bekannten, der einen Wagen besitzt und mich eingeladen hat. Aus bestimmten Gründen, weißt du, möchte ich nicht allein mit ihm.
3: Menschenskind, da bin ich doch übrig.
2: Keinesfalls, meine Beste. Das ist es ja eben. Hör mal zu, Bert bringt seinen Freund Helmut mit. Ein rassiger Bursche übrigens. Schwarze Haare und noch schwärzere Augen dazu. Wie ich von Bert hörte, ein Fußballer ersten Ranges. Ich könnte mich geradezu in ihn verlieben.
3: Wenn nicht zufällig Berts Vater es wäre, der einen Wagen besitzt.
2: Ach, du bist hässlich zu mir. Aber nun sag mir endlich, ob du mitkommst oder nicht.
3: Um was für einen Film handelt es sich denn?
2: Traum in einer heißen Nacht im Apollo.
3: Aha, also nicht jugendfrei.
2: Sieh mal an, die sittsame Tochter des Herrn Steueroberinspektors kennt sich erstaunlich gut aus. Du bist also dabei?
3: Naja gut, ich komme.
1: Mitternacht ist längst vorbei, als Sabine endlich nach Hause kommt und vor verschlossener Tür steht. Sie hat den Haustürschlüssel vergessen und wagt nicht, die Eltern zu wecken. Kurz entschlossen geht sie zum Bahnhof und erreicht gerade noch den letzten Zug zur nahen Hauptstadt. Bestimmt gibt es da eine Gelegenheit zum Übernachten. Dort angekommen geht sie durch die stillen Straßen und sieht plötzlich an einem Haus ein Schild. Heilsarmee. Nehmen die nicht Leute auf? Ohne weiter zu überlegen, drückt sie auf die Klingel. Ein Fenster öffnet sich.
4: Wer ist draußen?
3: Ich suche ein Nachtquartier.
4: Bitte warten Sie, ich komme gleich.
1: Sabine überlegt, was soll sie sagen? Am besten die Ausrede mit dem verpassten Anschlusszug. Einen Augenblick später steht Sabine einer Heilsarmeesoldatin gegenüber. Ja, sie ist in Uniform. Nachts um 2:30.
3: Ich habe den Zug verpasst und kann erst in der Früh weiterfahren. Haben Sie Unterkunft für mich?
4: Bitte Sie, zittern ja, Mädchen. Wie lange sind Sie denn schon auf der Straße?
3: Schon eine Weile.
4: Kommen Sie, Sie brauchen als erstes eine Tasse heißen Tee. Sonst gibt es eine schauderhafte Erkältung, wenn nicht Schlimmeres.
1: Dann sitzt Sabine plötzlich in einem weichen Sessel unter dem angenehmen Licht einer Stehlampe. Die Wände sind kahl. Nein, dort hängt ein Wandspruch. Sabine muss sich vorbeugen, um die Worte lesen zu können. Des Menschen Sohn ist nicht gekommen, dass er sich dienen lasse, sondern dass er diene.
4: So, das nehmen Sie zu sich.
3: Das war doch nicht nötig, aber herzlichen Dank.
4: Es freut mich, dass es Ihnen schmeckt.
3: Unwahrscheinlich, dass Sie sich meiner so annehmen. Tun Sie das immer so?
4: Nun, immer kommen auch unsere Gäste nicht um 2:30 Uhr nachts. Aber eins ist wirklich unwahrscheinlich. Sie würden in der Tat in 300 Nächten des Jahres umsonst hier klingeln. Es wohnt nämlich normalerweise niemand im Haus.
3: Wieso? Ist hier nicht ein Asyl für Obdachlose?
4: Nein, hier ist nur das Büro der Heilsarmee. Das Frauenheim ist weiter drinnen in der Stadt.
1: 10 Minuten später ist es dunkel in der Geschäftsstelle der Heilsarmee. Und in dieses Dunkel fragt Sabine, Schwester, warum sind Sie eigentlich zur Heilsarmee gegangen? Und die Schwester erzählt tatsächlich von dem Tag, als sie zufällig eine Veranstaltung der Heilsarmee besuchte. Doch lassen wir sie selbst erzählen.
4: Wie ich in den Saal im Hinterhof hineingeriet, der Heilsarmee damals gehörte, ist mir heute noch nicht klar. Aber ich glaube, es war Gott, der mich dorthin führte. Ich weiß von der Predigt rein gar nichts. Aber ich sehe heute noch die Sänger und Sängerinnen vorne auf dem Podest stehen. Sie sangen eins ihrer Lieder. Die ersten 3 Strophen hatten mir nichts zu sagen. Dann kam der 4. Vers. Seine ersten 2 Zeilen lauteten, Du ringst mit deinen Sünden und weißt nicht aus noch ein. Ich rang keinesfalls mit meinen Sünden und ich wusste durchaus, wie es weitergehen sollte. Aber das Wort Sünde bohrte sich mit einer Kraft in mein Herz, dass ich am liebsten aufgeschrien hätte. Plötzlich wusste ich, dass Sünde Schuld bedeutet. Das nicht nur gegenüber Menschen, sondern vor allem gegenüber Gott. Das wurde mir klar. Es gibt ihn. Es gibt ihn ganz anders, als ich ihn mir vorgestellt hatte. Ich spürte, wie er in diesem Augenblick seine Hand auf mich legte. Eine rächende, zürnende Hand. Ich wusste, er würde sie nicht abziehen, bis die Schuld gesühnt war. Als die Versammlung zu Ende war, blieb ich sitzen. Ich weiß nicht, wie lange, die Augen geschlossen, den Kopf in die Hände gestützt. Und dann sah ich ein anderes Bild. Jene Geschichte, die ich früher gehört hatte. Sodom und Gomorra, die Städte, die vernichtet wurden. So würde es auch bei mir sein. Gottes Strafgericht droht meinem Leben. Nein, ich spürte, es stand schon vor der Tür. In einer solchen Stunde gibt es keine Ausreden. Und dann merkte ich plötzlich, dass neben mir einer saß. Eine junge Frau, sie sagte leise.
5: Kennen Sie die Geschichte ganz?
4: Welche Geschichte?
5: Sie haben in den vergangenen Minuten mehr als einmal die beiden Namen Sodom und Gomorra genannt.
4: Habe ich das? Ja, ich habe zum ersten Mal begriffen, wie furchtbar es ist, wenn Gott einen verderben will.
5: Dann kennen Sie also die andere Hälfte der Geschichte nicht, die von Lot, der gerettet wurde.
4: Doch, aber Lot war ein Gerechter.
5: Ein Mann mit viel Schuld in seinem Leben. Aus eigener Kraft wäre er nie dem Verderben entronnen. Zwei Engel griffen ihn und brachten ihn aus Sodom heraus.
4: Gibt es heute noch Engel? Und wenn es sie gäbe, sie könnten mir auch nicht helfen. Über einen Abgrund trägt kein Engel.
5: Sie haben recht. Um einen Menschen über den Abgrund seiner Schuld zu bringen, da muss ein anderer her.
4: Ich fragte, wen meinen Sie? Und dann erzählte sie mir von Jesus. Was sie sagte, hatte ich vorher alles gewusst vom Religionsunterricht. Es war nichts Besonderes. Sie, Sabine, wissen auch alles. Aber ich hatte Jesus nie gebraucht. Doch jetzt musste ich ihn haben und klammerte mich an das, was die Frau mir sagte. Und dann trug Jesus mich über den Abgrund. Bitte, Sabine, sehen Sie das nicht als Phrase an. Es war wirklich so. Ein Verbrecher, der vom Zuchthaus begnadigt wird, kann nicht anders empfinden, als ich es tat, als mir Jesus sagte, dir sind deine Sünden vergeben. Jesus hat mich doch über den Abgrund getragen. Er hatte mich gerufen, ihm zu dienen. Über solchem Denken bin ich immer wieder dankbar und froh geworden.
1: Wie auf Kommando gehen die beiden und lachen sich an. Und eine Viertelstunde später sitzen sie am Frühstückstisch.
4: Sie sind hier bei der Heilsarmee, Sabine. So müssen Sie es sich schon gefallen lassen, dass ich Ihnen ein Wort aus der Bibel mitgebe.
3: Einen Vollheiden haben Sie nun auch nicht gerade vor sich, Schwester. Mein Vater ist Kirchengemeinderat.
4: Und mein Großvater war Prälat. Hören Sie mal, was hier steht. Weise mir, Herr, deinen Weg, dass ich wandle in deiner Wahrheit. Erhalte mein Herz bei dem einen, dass ich deinen Namen fürchte.
1: Sie schließt ein kurzes, freies Gebet an und geleitet dann Sabine zur Haustür.
3: Ich habe noch gar nicht gefragt, wie hoch ich bei der Heilsarmee in der Kreide stehe und wie ich meine Schuld tilgen kann.
4: Diese Schuld ist getilgt. Versprechen Sie mir dafür, daran zu denken, dass es Schulden gibt, die Heilsarmee nicht tilgen kann, noch sonst ein Mensch. Aber einer wartet auf schuldig Gewordene.
1: Die Worte lassen Sabine nicht los. Einer wartet auf schuldig Gewordene. Und dann begegnet sie auf einer Schulungswoche Silvia, die jeden Morgen in ihre Bibel liest. Und als Sabine sie daraufhin anspricht, sagt Silvia,
6: Bibel lesen und beten sind wichtige Dinge, ohne die es wirklich nicht geht, wenn man ein Christ sein will. Und vor allem ein echter. Aber das ist nicht alles. Es muss noch etwas dazukommen.
3: Klar, ich weiß schon, was du meinst. So dumm bin ich doch nun auch wieder nicht. Man muss sich eben an das halten, was in der Bibel steht. Sozusagen danach leben.
6: Du bist schon auf der richtigen Spur, Sabine. Bloß macht man bei dem Versuch, nach den Regeln der Bibel zu leben, eine erschreckende Entdeckung. Man schafft es nicht, trotz aller Anläufe, die man nimmt. Man bleibt immer wieder hängen.
3: Ja, und dann? Also entschuldige, wenn ich das so sage, aber Gott wird sich eben mit dem zufrieden geben müssen, was man schafft.
6: Das ist es ja gerade. Er ist nicht damit zufrieden. Beileibe nicht. Er nennt alles Sünde, was nicht nach seinem Willen ist, bis hin zu der Unordnung in unseren Gedanken. Und er nimmt die Sünde nicht leicht. Er straft sie. Weißt du, was die Bibel darüber sagt? Der Lohn der Sünde ist der Tod.
3: Aber heißt es nicht auch in der Bibel, Jesus sei für unsere Sünden gestorben?
6: Ja, das heißt es. Nur das ist keine Vergebung, die man nachgeworfen bekommt. Gleichgültig, ob man sich darum bemüht oder nicht. Man bekommt sie nur, wenn man sich diesem Jesus stellt. Nein, mehr als das. Sich ihm unterstellt, damit er über unser Leben verfügen kann.
3: Jetzt wird es aber ein bisschen zu hoch für mich. Sein Leben Jesus unterstellen, damit er darüber verfügen kann? Wie macht man das denn?
6: Ich lerne auch noch daran. Es geht einfach darum, dass ihm alles gehört, Wille und Gefühl. Und dass wir ihm auch die Sympathien und Antipathien opfern.
3: Na, ich danke schön. Wenn ich jemanden nun mal nicht riechen kann, dann ist es eben aus bei mir. Dann ist er bei mir abgemeldet.
6: ob wir da nicht längst bei Jesus abgemeldet sein müssten.
7: Nun mach mal halblang, so unausstehlich komme ich mir nun auch wieder nicht vor. Wenn ich auch gewiss meine Launen habe, aber na, lassen wir das Thema, es ist ja schon so spät. Immerhin müssen wir dir zugestehen, dass du es ganz gut kannst, beinahe wie ein Pastor. Weißt du, man müsste noch mehr davon wissen.
6: Ich wollte euch schon längst einmal einladen zu den Versammlungen. Weißt du, die jeden Sonntagnachmittag um 2 Uhr im Dorf unten stattfinden. Ich war schon 2 Mal dabei und ich muss sagen, es hat mir unheimlich weitergeholfen.
1: Tatsächlich gehen Sabine und Silvia in den Nachmittagsstunden hin und auch hier hört Sabine Worte, die sie nicht loslassen. Was sagte der Prediger eben? Seht darauf, dass nicht jemand Gottes Gnade versäume. Endlich ist Sabine wieder zu Hause. Sie kommt gerade noch rechtzeitig zum Abschlussabend der Jugendevangelisation. Hören wir einmal, was der Redner sagt.
8: Ihr merkt, ich steuere das Thema dieses Abends an. Es lautet bekanntlich, bist du bei der falschen oder bei der richtigen Herde? Die erste Reaktion bei den meisten von euch dürfte sein, am liebsten bei gar keiner Herde. Freiwillig sein, tun und lassen, was ich will. Glaubst du im Ernst, dass es das gibt? Die Bibel soll dir die Frage beantworten. Sie sagt, dass es nur 2 Wege gibt, den schmalen, der heim zum Vater führt und den wenig benutzten, und den anderen, den breiten, der vom Vater wegführt, der in der Verdammnis endet. Auf ihm sind viele unterwegs, bezeugt die Bibel. Genauso gibt es auch nur 2 Herden, die auf diesen verschiedenen Wegen unterwegs sind. Einem von beiden muss man sich anschließen. Wer der kleinen Herde Jesu ablehnend gegenübersteht, gesellt sich automatisch zur großen Herde. Die wichtigste Frage ist nun, wie komme ich zur Jesusherde? Lass dir sagen, das Erste dazu brauchst du nicht zu tun, das tut Jesus selber. Er ruft dich, so wie ein Hirte sein Schaf lockt. In der Bibel steht, siehe, das alles tut Gott 2 oder 3 Mal mit einem jeglichen, dass er seine Seele zurückhole aus dem Verderben. Keiner soll verloren gehen, auch der Schlechteste nicht. Jesus ruft 2 oder 3 Mal in jedem Leben. Ich weiß nicht, wie oft Jesus schon bei dir angeklopft hat, aber eines ist sicher, heute Abend tut er es. Er will dich zurückholen aus dem Verderben. Es ist nun alles gesagt und es ist wohl keiner unter uns, der nicht um die Frage wüsste, die Jesus an ihn richtet. Es geht um die Antwort. Du kannst ohne weiteres Nein sagen zu seinem Ruf. Er lässt dich laufen. Du kannst jedoch auch Jesus ganz bewusst nachfolgen und ihm dein Leben anvertrauen. Für die Antwort braucht es Mut. Wer Jesus nachfolgen will, kann nachher im Anschluss an diese Stunde nach vorne kommen. Es ist aber nicht nur eine Mutprobe, es ist auch eine Hilfe. Morgen wird jeder hier im Städtchen wissen, wer nach vorne gekommen ist.
1: Sabine weiß, dass Gott 2 Mal mit ihr geredet hat und heute nun zum 3. Mal. Sie darf diese Gelegenheit nicht vorbeigehen lassen. Kurz entschlossen steht sie auf, egal was die anderen denken, und geht nach vorn. Sie hat sich entschieden. Und zwar für Jesus.

Zwei oder dreimal. So haben wir unsere heutige Sendung überschrieben. Sabine wusste sich von Gott gerufen und folgte diesem Ruf. Wie oft hat Jesus dich schon gemahnt, ihm ganz nachzufolgen? Zweimal oder öfters? Wenn ja, dann gib ihm heute Antwort. Du kannst gleich im Anschluss an diese Sendung mit Jesus Christus sprechen. Das ist mehr als ein Morgen- oder Abendgebet. Du kannst ihm dein Leben anvertrauen, indem du sagst, Herr Jesus, du sollst ab heute der Herr meines Lebens sein. Du warst es bisher nicht. Bitte vergib mir das. Vergib mir alle Schuld, alle Gleichgültigkeit dir gegenüber. Du sollst jetzt mein Herr sein, heute und für alle Zeit. Ich danke dir, dass du mich gehört und dass du mich angenommen hast. Danke. Amen. Gerne darfst du uns auch schreiben, wenn du Fragen hast oder etwas bestellen möchtest. Unsere Adresse: Kindertreff, Missionswerk Werner Heugelbach, 51 700 Bergneustadt, Deutschland. Und nun auf Wiederhören.

Ich weiß nicht, ob es euch schon mal passiert ist, dass ihr gestohlen habt. Vielleicht auf dem Markt oder von einem Nachbarn. Liebe Kinder, es ist sehr wichtig, dass wir unsere Sünden vor Jesus bekennen. Als ich ein Kind war, da habe ich öfters Früchte geklaut. Aber irgendwann habe ich gemerkt, dass das eine schlimme Sünde war und habe Jesus um Vergebung gebeten. Er hat mir auch vergeben und hat mir auch geholfen, dass ich nie wieder stehlen musste. Also, liebe Kinder, es ist sehr wichtig, dass wir unsere Sünden vor Jesus bekennen, denn wenn wir es tun, wird er uns vergeben.

Woher wissen wir, wie das Leben, die Erde, das Universum entstanden ist? Viele Wissenschaftler wollen uns davon überzeugen, dass alles zufällig, durch natürliche Prozesse, über einen langen Zeitraum entstanden ist. Man spricht von einem Urknall, von Evolution, von natürlicher Auslese, aber nicht von einem Schöpfer. Doch obwohl man schon seit langer Zeit an der Entstehung des Lebens ohne Gott glaubt, hat man immer noch keinen Beweis dafür. Ganz im Gegenteil, je mehr Wissenschaftler über die Welt, über das Leben und die Naturgesetze lernen, desto schwieriger wird es, diese Theorie der Entstehung der Welt ohne Gott zu begründen. Dabei hat uns Gott, der Herr, schon seit langer Zeit durch sein Wort gezeigt, wie alles entstanden ist. Am Anfang schuf Gott Himmel und Erde.

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1: Unser Merkvers für diese Woche kommt aus Jesaja Kapitel 45, Vers 22. Wendet euch zu mir, so werdet ihr selig aller Welt enden, denn ich bin Gott und keiner mehr. Das war unser Merkvers aus Jesaja Kapitel 45, Vers 22.

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1: Willkommen zu einer weiteren Folge der Sendereihe durch die Bibel. Begleiten Sie uns auf unserer rund 5-jährigen Reise durch das Buch der Bücher. Wir sind mittlerweile im Buch Jeremia Kapitel 3 angekommen. Darf ich es mal so ausdrücken? Gott ist stinksauer auf sein Volk Israel, aber man kann zwischen den Zeilen auch sein Vaterherz erkennen. Er ist unsagbar traurig, dass sein Volk ihm den Rücken zugekehrt hat. Er möchte immer noch, dass es zu ihm zurückkehrt und hat Jeremia damit beauftragt, seine Botschaft zu verkünden. Ob das Volk sie wohl annimmt? Gott war wütend auf sein Volk Israel, weil es ihm den Rücken zugekehrt hatte. Die 10 nördlichen Stämme Israels, die seit der Spaltung des Königreiches zum sogenannten Nordreich Israel gehört hatten, sie waren inzwischen von den Assyrern besiegt worden. Viele Menschen aus dem Nordreich wurden von den Siegern verschleppt. Dem Südreich Juda drohte ein ähnliches Schicksal von Seiten Babylons. Trotzdem ließ Juda keine Bereitschaft erkennen, zu Gott umzukehren. In Kapitel 3 des Jeremia-Buches heißt es in Vers 9 über die Untreue des Volkes Israel: Ihre leichtfertige Hurerei hat das Land unrein gemacht, denn sie treibt Ehebruch mit Stein und Holz. Was Gott dem Volk Israel vorwirft, ist klar: Sie sind ihm untreu geworden und haben sich anderen Göttern zugewandt. Sie fertigten sich Götzen aus Stöcken und Steinen. Ich komme zu Vers 10, in dem das Südreich Juda als Schwester des Nordreiches bezeichnet wird. Dort heißt es: Und auch in diesem allen bekehrt sich das treulose Juda, ihre Schwester, nicht zu mir von ganzem Herzen, sondern nur mit Heuchelei, spricht der Herr. Die Erweckung unter dem regierenden König Josia war eine Erweckung, keine Frage. Viele Menschen wendeten sich wieder zu Gott. Diese Erweckung war allerdings so populär wie oberflächlich. Für viele war es keine echte Umkehr zu Gott, sondern lediglich ein oberflächliches Erlebnis mit Gott. Ich glaube, dass es heute in der Welt ein erneutes Interesse am Wort Gottes gibt. Ich bin der Meinung, dass momentan mehr Menschen gerettet werden als zu irgendeiner anderen Zeit in den vielen Jahren meines Dienstes. Aber Vorsicht, das ist nicht unbedingt eine Erweckung. Sehr viel davon geschieht nur an der Oberfläche. Lassen Sie sich nicht täuschen von den Menschenmassen bei Großevangelisationen oder von der berichteten Anzahl von Bekehrungen. Teilen Sie die Zahl einfach durch 2 und dann haben Sie wahrscheinlich die Anzahl der Menschen, die sich wahrhaftig bekehrt haben. Weiter heißt es in Jeremia 3, Vers 11: Und der Herr sprach zu mir: Das abtrünnige Israel steht gerechter da als das treulose Juda. Gott sagt eindeutig: Die Sünde Judas ist schlimmer als die Israels. Die Stämme im Norden hatten nicht dieselben Möglichkeiten gehabt wie die Stämme im Süden. Sie hatten weder den Tempel noch eine Kopie des Wortes Gottes. Deswegen fiel das Urteil gegen Juda schärfer aus. Ich bin der Meinung, dass das Urteil gegen uns deshalb auch schärfer ausfallen wird, wenn Gott uns einmal zur Rechenschaft zieht. Vers 12. Gott wendet sich an den Propheten Jeremia: Geh hin und rufe diese Worte nach Norden und sprich: Kehre zurück, du abtrünniges Israel, spricht der Herr, so will ich nicht zornig auf euch blicken. Denn ich bin gnädig, spricht der Herr, und will nicht ewiglich zürnen. Gott teilt den in alle Winde zerstreuten Bewohnern des untergegangenen Nordreiches Israel mit, dass er sie ins Land zurückbringen wird, wenn sie sich nur ihm zuwenden. So gnädig und wunderbar ist Gott. Vers 13: Allein erkenne deine Schuld, dass du wieder den Herrn, deinen Gott, gesündigt hast und bist hin und her gelaufen zu den fremden Göttern unter allen grünen Bäumen. Und ihr habt meiner Stimme nicht gehorcht, spricht der Herr. Ein großes Problem unserer Zeit ist, dass wir unsere Sünden nicht mehr eingestehen. Ich habe festgestellt, dass in vielen sogenannten geistlichen Bewegungen heute die Buße fehlt. Als Beispiel möchte ich ein Buch erwähnen, das mich sehr beunruhigt hat. Der Autor hat von sich selbst erzählt und Gott wurde kein bisschen geehrt. Er berichtet in diesem Buch darüber, was der Herr für ihn getan hat, wie er ihn zu einem Millionär gemacht hat und wie er ihn sehr erfolgreich gemacht hat. Ich habe aber an keiner Stelle eine Aussage darüber gefunden, dass Gott den Mann von der Sünde befreien will. Doch darauf kommt es an. Wir müssen unsere Schuld eingestehen. Liebe Hörer, sagen Sie von sich, dass Sie Christen sind? Was meinen Sie damit? Vielleicht antworten Sie, dass Sie Jesus Christus vertrauen. Doch inwiefern vertrauen Sie ihm? Vielleicht sagen Sie ja, dass Sie ihm als Ihrem Heiland vertrauen. Das geht in die richtige Richtung. Entscheidend ist, ob er Sie von der Sünde erlöst hat. Jesus Christus ist am Kreuz gestorben, um Sie von der Sünde zu erlösen und nicht um Ihnen eine neue Persönlichkeit zu geben oder um Sie zum Millionär zu machen. Er starb, um uns alle von unseren Sünden zu erlösen. Er wurde für unsere Widerwärtigkeiten dahingegeben. Wir alle waren Gott sehr widerwärtig. Das Wort Gottes durch Jeremia lautet: Erkenne deine Schuld. Dieses Wort gilt nicht nur Juda, sondern auch uns. Ich lese weiter ab Vers 14. Kehrt um, ihr abtrünnigen Kinder, spricht der Herr, denn ich bin euer Herr. Und ich will euch holen, einen aus einer Stadt und zwei aus einem Geschlecht, und will euch bringen nach Zion. Und ich will euch Hirten geben nach meinem Herzen, die euch weiden sollen in Einsicht und Weisheit. Liebe Hörer, wenn Sie einen solchen Hirten haben, also einen Pastor, Prediger oder Pfarrer, der die Bibel predigt, dann sollten Sie schnell zu ihm gehen und ihn festhalten. Sie sollten ihn schützen, denn er ist etwas Kostbares. Solche Menschen gibt es leider nur selten. Vers 16. Und es soll geschehen, wenn ihr zahlreich geworden seid und euch ausgebreitet habt im Lande, so soll man, spricht der Herr, in jenen Tagen nicht mehr reden von der Bundeslade des Herrn, ihrer nicht mehr gedenken oder nach ihr fragen oder sie nicht mehr vermissen. Auch wird sie nicht wieder gemacht werden. Die Formulierung in jenen Tagen bezieht sich auf Gottes zukünftiges Reich. Der Vers ist wie ein Lichtstrahl, der in die Zukunft weist. Überall im Buch Jeremia treffen wir auf solche Lichtstrahlen. Es ist wie an einem bewölkten Tag, wenn auf einmal die Sonne durch die Wolken bricht. So gibt es im Buch Jeremia eine ganze Reihe von herrlichen Prophezeiungen über unsere Zukunft. Weiter ab Vers 17. Sondern zu jener Zeit wird man Jerusalem nennen, des Herrn Thron, und es werden sich dahin sammeln alle Heiden um des Namens des Herrn willen zu Jerusalem, und sie werden nicht mehr wandeln nach ihrem verstockten und bösen Herzen. In jenen Tagen wird das Haus Juda zum Haus Israel gehen, und sie werden miteinander heimkommen von Norden her in das Land, das ich euren Vätern zum Erbe gegeben habe. Das ist eine solche herrliche Prophezeiung, ein echtes Kleinod. Weiter heißt es dann: Und ich dachte, wie will ich dich halten, als wärst du mein Sohn, und dir das liebe Land geben, den allerschönsten Besitz unter den Völkern. Und ich dachte, du würdest mich dann lieber Vater nennen und nicht von mir weichen. Du wirst mich dann lieber Vater nennen. Kein einzelner Israelit hat den großen Gott jemals seinen Vater genannt. Für das Volk Israel war er ein Vater, und er sprach: Israel ist mein erstgeborener Sohn. David nannte er nie seinen Sohn. Ihn nannte er: David meinen Knecht. Auch Mose nannte er nie seinen Sohn. Er nannte ihn: meinen Knecht Mose. Erst seit Jesus, erst in dieser Gnadenzeit, werden wir Söhne und Töchter Gottes genannt. Das heißt, wir sind heute privilegiert. Im Johannesevangelium heißt es: Wie viele ihn aber aufnahmen, denen gab er Macht, Gottes Kinder zu werden, denen, die an seinen Namen glauben. Wer Jesus Christus vertraut, wird ein Kind Gottes. Deshalb, liebe Hörer, frage ich Sie noch einmal: Ist Jesus Ihr Erlöser? Wenn er das ist, sind sie nicht nur ein erlöster Sünder, nein, dann sind sie auch ein Kind Gottes. In unserem Bibeltext springe ich nun zu den Versen 22 und 23. Kehrt zurück, ihr abtrünnigen Kinder, so will ich euch heilen von eurem Ungehorsam. Siehe, wir kommen zu dir, denn du bist der Herr unser Gott. Wahrlich, es ist ja nichts als Betrug mit den Hügeln und mit dem Lärm auf den Bergen. Wahrlich, es hat Israel keine andere Hilfe als am Herrn, unserem Gott. Diese Verse sind eine prophetische Schau. Sie schildern, wie das Volk mit einem Sündenbekenntnis auf Gottes Ruf hört und zu ihm umkehrt. Wie die Höhenheiligtümer auf den Hügeln als Lug und Betrug erkannt werden. In Psalm 121 schreibt David: Ich hebe meine Augen auf zu den Bergen. Woher kommt mir Hilfe? Meine Hilfe kommt vom Herrn, der Himmel und Erde gemacht hat. Hilfe kommt also nicht von den Höhen und Bergkuppen, von den Götzen, die dort verehrt wurden. Das Heil kommt allein vom Herrn. Vers 25. So müssen wir uns betten in unsere Schande, und unsere Schmach soll uns bedecken. Denn wir haben gesündigt wider den Herrn, unseren Gott, wir und unsere Väter, von unserer Jugend an bis auf den heutigen Tag, und haben nicht gehorcht der Stimme des Herrn, unseres Gottes. Das Volk Juda hatte seine Sünden leider nicht eingestanden. Jeremia bekannte ihre Sünden gewissermaßen stellvertretend für sie und auch für sich selbst. Wissen Sie, es würde uns nicht schaden, wenn wir auch heute unsere Sünden etwas häufiger bekennen würden. Wir hören so viel von besonderen Gaben und von Gottes wunderbarem Segen. Das ist wunderschön. Ja, wir sollten Gott danken, denn er hat uns gesegnet. Aber haben Sie jemals ein Bekenntnis gehört, dass es an uns eigentlich nichts zu rühmen gibt? Obwohl Gott uns doch für die Herrlichkeit bestimmt hat. Sind Sie jemals persönlich zu Gott gegangen und haben ihm geklagt, dass Ihnen genau das abgeht? Ich bin überzeugt davon, wir müssen uns vor Gott demütigen. Juda war vor Gott nicht demütig, und Gott hat das Volk deshalb in die Verbannung geschickt. Ich frage mich oft, ob Gott auch uns strafen wird, wenn wir nicht demütig vor ihm sind. In unserem Bibeltext haben wir das Ende von Kapitel 3 erreicht. Die Kapitel 4 bis 6, die vor uns liegen, handeln von der Zeit, in der König Josia eine Reform des geistlichen Lebens durchführte. Diese Reform fand statt, bevor das Wort Gottes im Tempel gefunden bzw. wiedergefunden wurde. Aus diesem Grund war es nur eine oberflächliche

ihre Schwester, nicht zu mir von ganzem Herzen, sondern nur mit Heuchelei, spricht der Herr. Die Einwohner Judas wandten sich Gott also nur auf eine äußerliche Art und Weise zu. Sie gingen in den Tempel und machten bei den Riten mit, aber ihr Herz war nicht dabei. Doch genau das wollte Josia in Angriff nehmen. Denn eine Reform oder Reformation ohne gleichzeitige Erweckung bewirkt niemals eine wahre Veränderung. Ich bin mir nicht sicher, ob das, was wir in der Gegenwart vielerorts beobachten können, eine wahre Erweckung ist oder nicht. Das erneute Interesse am Wort Gottes könnte zu einer Erweckung werden, aber es könnte genauso gut ein trendiges Erlebnis sein, auf das sehr viele Menschen momentan abfahren. Wir müssen abwarten, um herauszufinden, ob diese Menschen wahrhaftig bekehrt sind oder nicht. Zur Zeit Jeremias hat nur eine Art Kirchenreform und keine echte Bekehrung zu Gott stattgefunden. Dennoch erhielt Jeremia in dem Zusammenhang eine gewaltige Prophezeiung, die in Jeremia 3 in den Versen 16 bis 18 aufgeschrieben ist. Dort heißt es, dass sich in jenen Tagen, also in Gottes zukünftigem Reich, alle Völker im Haus Gottes in Jerusalem versammeln werden. Allein diese Tatsache hätte den Einwohnern Judas klar machen müssen, dass es nicht nur um eine Erneuerung des rituellen Tempeldienstes ging. Aber sie antworteten nicht darauf. Trotzdem plädierte der Herr weiterhin an sie: Kehrt zurück, ihr abtrünnigen Kinder, so will ich euch heilen von eurem Ungehorsam. Am Anfang von Kapitel 4 sagt Gott zu seinem Volk: Willst du dich, Israel, bekehren, spricht der Herr, so kehre dich zu mir. Und wenn du deine greulichen Götzen von meinem Angesicht wegtust, so brauchst du nicht mehr umherzuschweifen. Gott hat absolutes Interesse an seinem Volk und er möchte wieder eine richtige Beziehung zu ihm entstehen lassen. Er sagt den Israeliten, dass er sie nicht aus dem Land verbannen wird, wenn sie sich nur ihm zuwenden. Weiter ab Vers 2. Und wenn du ohne Heuchelei recht und heilig schwörst, so wahr der Herr lebt, dann werden die Heiden in ihm gesegnet werden und sich seiner rühmen. Denn so spricht der Herr zu denen in Juda und zu Jerusalem: Pflüget ein neues und sät nicht unter die Dornen. Mit anderen Worten, eine nur oberflächliche Reform ist nichts wert. Man kann den Samen erst aussäen, wenn der Boden dafür vorbereitet ist. Es ergibt keinen Sinn, Samen auf dornigem Boden auszusäen. Jesus hat dasselbe auf andere Art und Weise ausgedrückt. Eure Perlen sollt ihr nicht vor die Säue werfen. Ich bin der Meinung, dass zu bestimmten Zeiten und an bestimmten Orten die Verkündigung des Wortes Gottes keinen Sinn ergibt. Es kommt vor, dass Menschen versuchen zu evangelisieren, weil es spektakulär und sensationell ist, aber das zeigt nicht ohne weiteres Wirkung. Gott spricht: Pflügt ein neues. Der Theologe Harry Ironside hat es so ausgedrückt: Die Pflugschar der Überführung muss den harten Boden des Herzens aufbrechen. In unserem Bibeltext werden im restlichen Teil dieses Abschnitts zunächst die Einwohner Judas angeklagt. Gott wird ein Urteil über die Menschen fällen und sie aufrufen, zu ihm zurückzukehren. Schließlich folgt die unmissverständliche Ankündigung eines Strafgerichts. Sie können mir glauben, Jeremia hat dabei kein Blatt vor den Mund genommen. Ich habe den Eindruck, dass wir heutzutage anstelle einer Botschaft des Trostes öfter die Botschaften der Propheten verkünden sollten. Der brache Boden muss aufgebrochen werden. Wir in der westlichen Welt kommen uns vor, als lebten wir in den vorbildlichsten Staatswesen, die es jemals gab. Aber damit könnte über Nacht Schluss sein. Bedenken wir, das babylonische Reich ging in einer Nacht unter. Alexander der Große starb eines Nachts und sein Reich fiel auseinander. Das römische Reich zerbrach von innen. Das kann auch uns passieren. Unsere Größe ist nicht von militärischer Stärke oder von einer starken Währung abhängig. Unsere Gesellschaften verrotten von innen. Der moralische Verfall schreitet voran. Nur wenige beklagen das, obwohl es viel dazu zu sagen gäbe. Mir scheint,

0: wir Samen auf dornigem Boden aussehen. Genau davor warnt uns Gott. In Jeremia 4, Vers 4 bietet Gott Juda eine weitere Gelegenheit an, zu ihm zurückzukehren. Dort heißt es: Beschneidet euch für den Herrn und tut weg die Vorhaut eures Herzens, ihr Männer von Juda und ihr Leute von Jerusalem, auf dass nicht um eurer Bosheit willen mein Grimm ausfahre wie Feuer und brenne, so dass niemand löschen kann. Den äußerlichen Akt der Beschneidung hatten die Israeliten vollzogen. Die Beschneidung war ein Zeichen, dass sie zum Volk Israel gehörten. Aber Gott hatte damit mehr als nur eine Zeremonie und ein äußerliches Zeichen im Sinn. Für die Beschneidung gibt es eine medizinische Indikation. Aber hier war ihr geistlicher Wert das Wichtigste. Die Israeliten sollten Gott ihre Herzen zuwenden. In den nun folgenden Versen teilt Jeremia seinen Zeitgenossen im Namen Gottes mit, dass eine Macht aus dem Norden, nämlich Babylon, kommen und Juda letztendlich zerstören wird. Da heißt es ab Vers 6: Richtet in Zion ein Fluchtzeichen auf, flieht und säumet nicht, denn ich bringe von Norden Unheil herzu und großen Jammer. Es steigt herauf der Löwe aus seinem Dickicht, und der Verderber der Völker hat sich aufgemacht und ist ausgezogen von seiner Stätte, dein Land zu verwüsten und deine Städte zu verbrennen, so dass niemand darin wohnt. Darum zieht den Sack an, klagt und heult, denn der grimmige Zorn des Herrn will sich nicht von uns wenden. Soweit die Verse 6 bis 8. Juda musste mit anschauen, wie die 10 Stämme des Nordreiches von den Assyrern in die Gefangenschaft geführt wurden. An dieser Stelle warnt der Prophet Jeremia das Südreich Juda, dass ihm dasselbe Schicksal droht. Gott ist dabei, eine neue Macht im Norden aufzubauen. Diese Macht wird nach Süden kommen und Juda am Ende zerstören. Der natürliche Mensch kann von sich aus nicht gerecht sein. Aus diesem Grund ruft Jeremia das Volk auf, seine Herzen beschneiden zu lassen. Wir lesen hier aber, dass das Volk sich weigerte, sich zu Gott zu bekehren. Und wenn ein Volk, eine Gemeinde oder eine Person Gott ablehnt, dann lehnt im Umkehrschluss Gott sie ab. Als Jesus auf die Erde kam und sich selbst als spiritueller Führer für das Volk Israel anbot, lehnte ihn die jüdische Oberschicht ab. Im Gegenzug lehnte er sie ab. Er sagte den leitenden Leuten des jüdischen Volkes: Siehe, euer Haus soll euch wüst gelassen werden. Das gesamte Kapitel 23 des Matthäus-Evangeliums ist eine recht befremdliche Lektüre. Dabei kann man es mit der Angst zu tun bekommen. Wir sollten nicht, jedenfalls nicht nur, von einem sanften Jesus sprechen. Sie lehnten ihn als ihren König ab und danach lehnte er sie ab. Liebe Hörer, es steht ihnen frei, Gott abzulehnen. Dazu haben sie einen freien Willen bekommen. Aber vergessen Sie nicht, wenn Sie Gott ablehnen, wird er sie ablehnen. Er ist gütig, er ist gut, er ist geduldig und langmütig. Er gibt ihnen ausreichend Gelegenheiten, sich zu ihm zu bekehren. Es ist allerdings ernüchternd, wenn man sich anschaut, was mit einem privilegierten Volk geschieht, das Gott ablehnt. Und was seinerzeit Israel widerfahren ist, das kann auch einer christlichen Kirche widerfahren. Wenn sie Gott ablehnt, dann lehnt schließlich auch Gott sie ab und entzieht ihr seinen Segen. Heutzutage behaupten viele Menschen, Nachfolger des lebendigen und wahren Gottes zu sein. Und oft heißt es, dass wir im christlichen Abendland leben. Ich bin der Meinung, dass vom Abendland nicht mehr viel Christliches übrig ist. Das Wort Gottes ist für viele bedeutungslos geworden und die meisten folgen dem lebendigen und wahren Gott nicht mehr. Vor vielen Jahren hat das Magazin Reader's Digest einen Artikel mit dem Titel »Das Buch, das fast keiner liest« veröffentlicht. Natürlich bezog sich der Artikel auf die Bibel. Dem Titel des Artikels stimme ich zu, aber achten Sie darauf, was in diesem Artikel geschrieben wurde. Kurz gefasst kann man die Bibel, die von vielen verschiedenen Händen über einen Zeitraum von 3000 Jahren oder mehr geschrieben wurde, so beschreiben: Sie ist eine unordentliche Sammlung von circa 60 Büchern, die oftmals ermüdend, barbarisch, unklar und voll von Widersprüchen und Unstimmigkeiten sind. Sie ist ein wimmelnder Komposthaufen, eine ungarische Gulaschsuppe voll Poesie und Propaganda, Gesetzen und Legalismus, Mythos und Dunkelheit, Historischem und Hysterie. Soweit dieses Zitat. Mein Kommentar dazu: Der Autor wusste anscheinend nicht über den Inhalt des Wortes Gottes Bescheid. Ich möchte Ihnen sagen, dass wir uns heute in einer ähnlichen Position befinden wie die Menschen zur Zeit Jeremias. Damals hatte das Volk Gott abgelehnt. Die Menschen taten nur so, als würden sie Gott nachfolgen. Früher oder später fanden sie heraus, dass auch Gott sie ablehnt. Schauen Sie sich als Beispiel die USA heute an. Sie befinden sich auf einem ganz ähnlichen Weg. Die Welt mag die USA heute nicht mehr so wie früher. Nach dem Zweiten Weltkrieg waren die Amerikaner das fromme Volk, das der Welt die Demokratie bringen wollte. Doch inzwischen herrschen Gesetzlosigkeit und Korruption in God's own country. Ich glaube kaum, dass das die Art von Demokratie ist, auf die andere Länder gewartet haben. Heute werden die USA deshalb von vielen anderen Völkern verachtet. Gott hat gewarnt, dass es so geschehen würde. Kein Volk kann so tun, als ob es Gott fürchtet, das heißt einen auf christlich machen und von der Welt erwarten, dass sie es sich zum Vorbild nimmt. Ich weiß, dass ich mir mit solchen Aussagen keine Freunde mache, aber Jeremia war zu seiner Zeit auch nicht gerade populär. Ich erwarte nicht, irgendwelche Beliebtheitswettbewerbe zu gewinnen. Das Nachrichtenmagazin Time wird mich niemals zum Mann des Jahres küren. Ich glaube, die würden mich sogar eher ausschließen. Ich muss Ihnen aber trotzdem die unverfälschte Botschaft der Bibel vermitteln. Und dazu gehört: Ein Volk, das sich von Gott abwendet, wird feststellen, dass Gott sich von ihm abwendet. Gott redet Tacheles. Gott sagt seinem Volk ein Machtwort. Er hat ungemein Geduld mit ihm und mit uns, aber irgendwann einmal hat auch seine Geduld ein Ende. Die Bewohner des Nordreiches Israel waren schon im assyrischen Exil und Juda würde bald in die babylonische Gefangenschaft gehen. Jeremia als Prophet und Josia als König versuchten, das Volk zur Umkehr zu bewegen. Aber mehr als eine oberflächliche Bewegung, die leider auch heute in vielen christlichen Gemeinden zu beobachten ist, sprang dabei nicht heraus. Wir leben in prekären Zeiten. Halten wir uns an Gott fest und er wird uns festhalten. Mit diesem Gedanken verabschiede ich mich bis zur nächsten Ausgabe unserer Sendereihe durch die Bibel. Gott segne Sie.
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Wer kann vor Gott bestehen? Da unser Schöpfer ein heiliger, gerechter und guter Gott ist, sind alle Sünder von ihm und seiner Gegenwart getrennt. Und wenn wir getrennt von Gott sind, sind wir getrennt vom Leben. Unsere Sünde ist nicht bloß etwas, das wir hin und wieder falsch machen, sondern eine innere Einstellung und Neigung zum Bösen. Deswegen sagt Gott in Jeremia 17, es ist das Herz ein trotzig und verzagtes Ding. Wer kann es ergründen? Wir können uns nicht selbst ergründen, noch heilen, noch bessern. Das kann nur Gott machen. Und er tut es auch, durch seinen Sohn Jesus, der Christus. Denn er hat den, der von keiner Sünde wusste, für uns zur Sünde gemacht, auf dass wir würden in ihm die Gerechtigkeit, die vor Gott gilt.

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1: 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Wendet euch zu mir, so werdet ihr selig aller Welt enden, denn ich bin Gott und keiner mehr. 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

0: Ich heiße Sie herzlich willkommen zur Radiosendung des BBN Biblischen Hörfunks. 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
1: Klug im Umgang mit Geld. Dazu erzählt uns Jesus ein Gleichnis in Lukas 16, Verse 1 bis 13. Jesus sprach aber auch zu den Jüngern: Es war ein reicher Mann, der hatte einen Verwalter, der wurde bei ihm beschuldigt, er verschleudere ihm seinen Besitz. Und der reiche Mann ließ ihn rufen und sprach zu ihm: Was höre ich da von dir? Gib Rechenschaft über deine Verwaltung, denn du kannst hinfort nicht Verwalter sein. Der Verwalter sprach bei sich selbst: Was soll ich tun? Mein Herr nimmt mir das Amt, graben kann ich nicht, auch schäme ich mich zu betteln. Ich weiß, was ich tun will, damit sie mich in ihre Häuser aufnehmen, wenn ich von dem Amt abgesetzt werde. Und er rief zu sich die Schuldner seines Herrn, einen jeden für sich, und fragte den ersten: Wie viel bist du meinem Herrn schuldig? Er sprach: 100 Eimer Öl. Und er sprach zu ihm: Nimm deinen Schuldschein, setz dich hin und schreib flugs 50. Danach fragte er den zweiten: Du aber, wie viel bist du schuldig? Er sprach: 100 Sack Weizen. Und er sprach zu ihm: Nimm deinen Schuldschein und schreib 80. Und der Herr lobte den ungetreuen Verwalter, weil er klug gehandelt hatte, denn die Kinder dieser Welt sind unter ihresgleichen klüger als die Kinder des Lichts. Und ich sage euch, macht euch Freunde mit dem ungerechten Mammon, damit, wenn er zu Ende geht, sie euch aufnehmen in die ewigen Hütten. Wer will da sagen, Bibellesen sei langweilig? Der charakterlose Kaufmann ist noch nicht einmal das Aufregendste. Viel bestürzender ist doch, dass Jesus diesen gerissenen Verwalter als Beispiel anführt. Soll man so mit Geld umgehen? Ja, Jesus lobt den Verwalter, weil er, jetzt kommt das Entscheidende, klug gehandelt hatte. Die Tat war natürlich ungerecht und verwerflich, aber klug. Der Herr lobte den unehrlichen Verwalter, weil er klug gehandelt hatte, denn die Kinder dieser Welt sind untereinander klüger als die Kinder des Lichts. Jesus möchte uns mit diesem krassen Beispiel den einen Punkt wichtig machen, dass man mit Überlegung sein Geld einsetzen muss. Die Gaunerei selbst wird nicht beschönigt. Jesus nennt sie ungerecht. Aber wenn schon die Ungerechten sich so viel Gedanken in Geldsachen machen, wie viel mehr die Jünger von Jesus Christus? Unverfroren sollte man mit Geld umgehen. Der Gauner machte sich Freunde mit dem Geld. Es gehörte ihm ja nicht. Mit unserem Geld und dem Besitz ist es ganz ähnlich, auch wenn wir hart dafür arbeiten mussten. Es ist uns nur anvertraut. Es kommt der Tag, wo wir dieses Geld aus der Hand legen müssen. Wie gut, dass wir heute damit in der weltweiten Not uns Freunde machen können. Sollten wir unser Geld nicht auch ungeniert herschenken? Auch vor uns steht der Tag, an dem wir Rechenschaft vor Gott ablegen müssen. Ob uns noch viel Zeit bleibt, unsere Konten vor ihm in Ordnung zu bringen? Die Kinder dieser Welt sind darin klüger als die Kinder des Lichts. Sie merken genau, welche Stunde geschlagen hat. Es ist dumm, nicht mit dem Gericht Gottes zu rechnen. Gott macht bei uns allen eine Buchprüfung. Er zitiert uns vor seinen Richterstuhl und er wird ungerechte Haushalter über ihren Gütern verwerfen. Wie genau nehmen wir es oft mit Pfennigbeträgen oder mit den abgezogenen 2% Konto auf der Rechnung? Warum sind wir bei der viel wichtigeren Sache, ob Gott unsere Geldgeschäfte bestätigen kann, so ungenau? In 5. Mose 15, Vers 11, Da sagt Gott, es werden alle Zeit Arme sein im Lande, darum gebiete ich dir und sage, dass du deine Hand auftust deinem Bruder, der bedrängt und arm ist in deinem Lande. Auch in Jesaja 58 von Vers 7 bis 11, da steht es, dass nicht Gott am Kult viel Interesse hat, an dem Fasten und an unseren frommen Handlungen, so bricht dem Hungrigen dein Brot. Und sieh das, der, der dadurch Bedarf hat, dass du ihm helfen kannst. Das ist das Wichtigste. In Sprüche 10, Vers 22 heißt es, der Segen des Herrn allein macht reich und nichts tut eigene Mühe hinzu. In Sprüche 30, Vers 8 und 9, da heißt es, Falschheit und Lüge lass ferne von mir sein. Armut und Reichtum gib mir nicht. Lass mich aber mein Teil Speise dahin nehmen, das du mir beschieden hast. Ich könnte sonst, wenn ich zu satt würde, verleugnen und sagen, wer ist der Herr? Oder wenn ich zu arm würde, könnte ich stehlen und mich in dem Namen meines Gottes vergreifen. In Matthäus 6 in der Bergpredigt, in Vers 21, sagt Jesus ganz deutlich, wo dein Schatz ist, da ist auch dein Herz. Und dann in Vers 24, niemand kann zwei Herren dienen. Entweder er wird den einen hassen und den anderen lieben, oder er wird an dem einen hängen und den anderen verachten. Ihr könnt nicht Gott dienen und dem Mammon. Das Geld hat eine Sogkraft und bestimmt unser Denken. Und wir können das so schlecht kontrollieren und richtig einordnen. Auch in dem Gleichnis Matthäus 13, Vers 22, Gleichnis vom Sämann, da weist Jesus darauf hin, bei dem Samenkorn, das Wort Gottes, das unter die Dornen gesät ist, das ist, der das Wort hört, und die Sorge der Welt und der betrügerische Reichtum ersticken das Wort, und er bringt keine Frucht. Und deshalb macht es nur reich, wenn man das Wort Gottes hört und darauf achtet. Das ist Matthäus 19, Vers 23 bis 26. Jesus aber sprach zu seinen Jüngern, wahrlich, ich sage euch, ein Reicher wird schwer ins Himmelreich kommen. Und weiter sage ich euch, es ist leichter, dass ein Kamel durch ein Nadelöhr gehe, als dass ein Reicher ins Reich Gottes komme. Als das seine Jünger hörten, entsetzten sie sich sehr und sprachen, ja, wer kann dann selig werden? Jesus aber sah sie an und sprach zu ihnen, bei den Menschen ist unmöglich, aber bei Gott sind alle Dinge möglich. In Apostelgeschichte 2, Vers 45, da lesen wir von den ersten Christen, weil der Geist Gottes in ihnen wirkt. Sie verkauften Güter und Habe und teilten sie aus unter alle, je nachdem es einer nötig hatte. Möge uns der Heilige Geist auch so frei machen, dass wir geben können, wo der Herr es von uns will. Jakobus 5, Vers 1. Nun ihr Reichen, weint und heult über das Elend, das über euch kommen wird. Euer Reichtum ist verfault, eure Kleider sind von Motten zerfressen. Euer Gold und Silber ist verrostet. Ihr Rost wird gegen euch Zeugnis geben und wird euer Fleisch fressen wie Feuer. Ihr habt euch Schätze gesammelt in diesen letzten Tagen. Reichtum kann auch Elend bewirken in unserem Leben. Und darum ist so gut, dass in der Bibel so klar darüber geredet wird. Wir müssen wach werden und richtig damit umgehen. So heißt es auch in dem Vers, es ist ja, Herr, dein Geschenk und Gab. Mein Leib und Seel und was ich habe in diesem armen Leben, damit ich's brauch zum Lobe dein, zu Nutz und Dienst des Nächsten mein, wollst mir dein Gnade geben. Amen.

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Wir leben in einem Universum, das uns nicht gehört. Alles, was wir haben, wer wir sind, verdanken wir unserem Schöpfer, dem Herrn. Er ist Gott, und zwar der einzige Gott. Er hat Himmel und Erde und alles, was es gibt, erschaffen. Die Erde ist des Herrn und was darinnen ist, der Erdboden und was darauf wohnt, denn er hat ihn an die Meere gegründet und an den Wassern bereitet. Der Herr ist der Eigentümer, der Verwalter und der Halter aller Dinge und Geschöpfe. Deswegen lesen wir in Offenbarung 4: Herr, du bist würdig zu nehmen Preis und Ehre und Kraft, denn du hast alle Dinge geschaffen, und durch deinen Willen haben sie das Wesen und sind geschaffen.

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1: Und wie bekommt man den Heiligen Geist? Nach Epheser 1, Vers 13 und 14. Nachdem ihr geglaubt habt, das Evangelium eures Heils, seid ihr versiegelt worden mit dem Heiligen Geist. Also Glaube an das Evangelium, nach Buße, Reue, dann bekommen wir den Heiligen Geist, werden mit ihm versiegelt und damit auch organisch hineingeführt in den Leib Christi. Und das ist noch wichtig, gerade für den nächsten Punkt, der Leib und der Weinstock. Wir haben nämlich im Neuen Testament eine ganz ähnlich klingende Belehrung, in Johannes 15, wo der Herr Jesus den Jüngern sagt, ich bin der wahre Weinstock. Ihr seid die Reben. Der Herr Jesus ist der Weinstock und die Jünger sind die Reben am Weinstock. Und der Herr Jesus erklärt, nur wenn ihr in einer lebendigen, organischen Beziehung mit mir seid, könnt ihr überhaupt für den Vater Frucht bringen in eurem Leben. Aber dann spricht der Herr davon, wenn nun eine Rebe keine Frucht bringt, dann geschieht das, was ganz normal ist im Weingarten. Der Weingärtner kommt und schneidet diese unnützen Ranken ab. Und was macht man mit diesen unnützen Ranken, weil man sie nicht gebrauchen kann? Man wirft sie ins Feuer. Also, Reben können abgeschnitten und ins Feuer geworfen werden. Nun müssen wir eben Folgendes bemerken. Wenn es geht um den Weinstock und die Reben, dann geht es um die Jünger, die dem Herrn nachfolgen. Und da ist es nicht immer eindeutig, ob alle Jünger wirklich bekehrt sind. Unter den 12 Aposteln sogar gab es einen, der war nicht bekehrt. Der Herr nennt ihn sogar der Sohn des Verderbens, Judas. Und der hat keine Frucht gebracht. Der hat gestohlen. Er hat keine Frucht gebracht. Und diese Rebe wurde abgeschnitten, und dann bleibt nur noch das ewige Verderben, das Feuer.
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2: Unser Merkvers für diese Woche kommt aus Jesaja Kapitel 45, Vers 22. 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
1: Gib ein konkretes Beispiel, was du meinst.
2: Also zum Beispiel 2. Mose 18, Vers 4. Wird Gott als Hilfe erwähnt.
1: Moment, es geht in verschiedene Wörter. 18, Vers 4.
2: Also da gibt es noch andere weitere.
1: Ja.
2: Ich weiß nicht, ob es genau die ist.
1: Jawohl. Und in 1. Mose 2 hatten wir das Wort... 2 Vers, das gleiche Wort? Ja. Gehilfin auf Deutsch ist sowieso ein bisschen hat eine abgeschwächte Bedeutung. Besser ist eigentlich, das mit Hilfe wiederzugeben, weil Gehilfin hat einen Unterton im Deutschen, der effektiv nicht, im Hebräischen nicht enthalten ist, dieser Unterton, sondern effektiv eine Hilfe. Ihm entsprechend oder ihm gegenüber, das zeigt nämlich, dass es wirklich um eine andere Person geht, die das Wasser reichen kann. Sein Gegenüber, nicht einfach eine Sklavin. Gut, das ist extrem ausgedrückt. Es gibt auch andere Zwischenstufen, oder? Aber der göttliche Wert. Es geht wirklich um ein Partner, ein Gegenüber, der etwas zu sagen hat. Und so haben auch die alten Rabbiner eben erklärt, dass Gott Eva nicht aus einem Fußknochen gemacht, damit sie seine Sklavin sei, auch nicht aus einem Stück des Schädelknochens, damit sie über ihn herrsche, sondern eben aus der Seite, damit sie ganz nahe an seinem Herzen sei. Und das ist die biblische Darstellung von Ehe geht schon aus dem Schöpfungsbericht sehr deutlich heraus.
3: Aber die Stellung der Frau ist eben auch durch kirchliche Lehre total unterminiert worden. Und es ist so in vielen Frauen so eine Not, dass sie sich da auch ja richtig und unterwürfig verhalten. Sie sehen sich eigentlich vorwiegend in der Stellung, wenn sie biblisch leben wollen, in der Unterwerfung unter den Mann. Und das ist kein biblisches Bild genau genommen. Sie hat Grenzen gesetzt bekommen in gewissen Dingen, die ja auch absolut zu akzeptieren sind, aber im Grunde genommen ist sie ein gleichwertiges Gegenüber für den Mann.
1: Ja. Also mit der Wertfrage schon gar nichts zu tun. Und wenn gemeint ist, eben unterwürfig, heißt das, dass der Mann die Führung hat. Und wenn eben da eine Ehe besteht aus zwei Personen, das gibt es mindestens zwei Ansichten. Oder? Und wenn man eben je nach den Fragen eine Kompromisslösung findet, dass es dann die Möglichkeit gibt, dass eben einer sagt, jetzt machen wir es doch so. Aber das hat eben nichts zu tun, einfach das Hinweggehen über die Frau, das ist wirklich ganz falsch. Das ist Sünde.
4: Ja. Wenn Sie da jetzt so ist der Mann ohne die Frau nichts. Die Frau nicht ohne den Mann.
1: Ja, genau, genau. Genau.
4: So ein.
1: Also es ist immer ein Problem von Extremen. Entweder da oder da. Und wir müssen versuchen, eben den biblischen Weg zu finden und den zu gehen. Gut, jetzt sind wir weniger weit gekommen, als ich wollte, aber das ist nützlich. Dass diese Fragen geklärt werden. Und vielleicht noch etwas möchte ich erklären. Da haben wir noch 1. Timotheus 2, Vers 12, wo der Ausdruck kommt wegen dem Lehren. Erster Timotheus 2, Verse 11 und 12.
4: Ein Weib lerne in der Stille in aller Unterwürdigkeit. Ich erlaube aber einem Weibe nicht zu lehren, noch über den Mann zu herrschen, sondern still zu sein. Denn Adam wurde zuerst gebildet, danach Eva. Und Adam wurde nicht betrogen, das Weib aber wurde betrogen und fiel in Übertretung.
1: Jawohl. Also auch hier wird das, dieses Gebot hier begründet mit der Schöpfungsordnung. Adam wurde zuerst gebildet, danach Eva. Und mit dem Sündenfall. Beides. Adam wurde nicht betrogen, die Frau aber wurde betrogen. Ja?
4: Könnte man jetzt nicht sagen, der Mann sieht aber auch nicht gut aus. Er hat sich auch betrügen lassen.
1: Beziehungsweise es war noch immer. Sie hat sich verführen lassen und er hat sich willentlich entschieden zur Rebellion gegen Gott. Darum wird auch gesprochen, den Bund übertreten wie Adam, wie Hosea. Das war noch viel schlimmer. Die Frau hat sich betrügen lassen durch die Schlange, aber Adam hat das viel bewusster, viel schlimmer gemacht, eben als Rebellion gegen Gott.
4: Adam hatte ja das Gebot von Gott.
1: Ja.
3: Und
1: ja.
3: Adam durch einen Menschen, Adam kam hier
1: nicht. Ja, nicht durch die Frau, genau. Und aber was, worum es hier geht, ist nämlich die Problematik, die Frau hat dort entschieden. Ohne Rückfrage mit dem Mann. Es ging ja da nicht um die Frage, was wird heute gekocht, sondern es ging ja um die fundamentalsten Dinge.
3: Er hat sie aber auch nicht gemaßregelt.
1: Nicht mal nichts.
3: Wenn er seine Stellung als der Leiter, also der Führende...
1: Ja, eingenommen hätte, ja. Hätte, ja. Hätte er hat dann das, auch so, so gemacht. Genau, das heißt nur einfach, und sie gab ihm, und er aß. Aber was eben hier in 1. Timotheus 2 vorkommt, ist die Problematik, dass die Frau hat eigentlich die totale Führung übernommen, ohne den Mann zu konsultieren, in grundlegendster Entscheidung. Und das war schon ganz, ganz falsch. Und in diesem Zusammenhang wird also gesagt, erlaube ich nicht zu lehren, noch über den Mann zu herrschen. Das heißt gewissermaßen, das letzte Wort zu sprechen in Lehrentscheidungen. Jetzt ist ja wichtig, wenn es heißt, ich erlaube einem Weib nicht zu lehren. Und dann lesen wir doch in Sprüche 31, Vers 1. Reinhold.
4: Worte Lemuels des Königs, Ausspruch, womit seine Mutter ihn unterwies.
1: Ja, die Mutter unterweist hier einen erwachsenen Sohn über Themen wie Sexualität und Alkoholmissbrauch. Und dann, was eine Frau nach Gottes Gedanken ist. Und da wird erklärt, Vers 26.
4: Sie tut ihren Mund auf mit Weisheit und liebliche Lehre ist auf ihrer Zunge.
1: Ja. Also wird wirklich der Ausdruck Lehre verwendet. Und unterweisen vorher. Nun, die Spannung wird dadurch gelöst. In 1. Modus 2 geht es gerade darum, herrschen über den Mann.
3: Ja, und das Wort lehren, was hier übersetzt ist, was heißt dann das im Grundtext?
1: Ja, es heißt einfach lehren. Im Prinzip ist die Entspannung entsteht eben dadurch, dass das gleiche Wort auch in Sprüche verwendet werden könnte. Gut, das ist Hebräisch und da ist es Griechisch. Aber wo liegt hier die Nuance und das kommt aus dem Kontext hervor? Liebreiche Lehre, das zeigt schon das weibliche Element da drin. Und dann in 1. Modus 2 geht es um das selbstständig entscheiden und herrschen über den Mann. Also geht es auch um die Frage, in Zweifelsfällen die lehrmäßige Entscheidung zu fällen, dass nicht die Frau das tun soll. Aber die ganze Problematik stellt sich ja noch, wo ist eigentlich der Unterschied zwischen Lehren, 1. Timotheus 2, ich glaube nicht, dass eine Frau lehrt, und dann haben wir gehabt, legten ihnen den Weg Gottes genauer aus, Apostelgeschichte 19, und vom Weissagen wird gesagt, redet den Menschen zur Erbauung. Wo ist die Nuance, wo ist die Differenzierung zwischen Erbauung und Lehren? Und wenn man muss alle Stellen zusammennehmen, das muss aufgehen wie ein Puzzle, und es geht auf, wenn man sieht eben, dass es in 1. Timotheus 2 hier geht um das autoritäre, männliche Auftreten und entscheiden. Und da wird erklärt, das soll nicht sein, denn schließlich war es ja Eva, die betrogen wurde, die die letzte Entscheidung gefällt hat. In eben nicht Unterwürfigkeit, sondern sie hat die Stellung des Mannes eingenommen. Und darum wird dann erklärt, das ist ein schwieriger Vers, aber wenn wir den schon haben, können wir dann noch einflechten, sie wird aber gerettet werden in Kindesnöten, wenn sie bleiben in Glauben und Liebe und Heiligkeit mit Sittsamkeit. Was bedeutet das? Manche denken, das bedeutet, dass Frauen nicht sterben, wenn sie treu sind im Kindbett, nach dem Gebären. Aber in früheren Zeiten sind so viele treue Frauen gerade dann gestorben. Wörtlich heißt es, sie wird aber gerettet werden durch Kindesnöte. Das durch ist eigentlich genau übersetzt als in. Wie geht das? Das ist natürlich ein Unsinn, weil die Irrlehre, die besagt, wenn Frauen Kinder bekommen, dann werden sie dadurch gerettet. Ist ja, genauso wie man sagt, man wird gerettet durch die Beschneidung. Aber was bedeutet es? Ganz einfach.
3: Ein Hinweis ist auch auf die eigentlichen Aufgaben der Frau.
1: Ja, natürlich. Und wenn eine Frau nämlich Kinder hat und in dieser Aufgabe aufgeht, dann hat sie überhaupt kein großes Bedürfnis mehr, eben die Stellung des Mannes einzunehmen. Aber das ist nicht eine Garantie. Es gibt nämlich Frauen, die haben Kinder, eine ganze Reihe, und gehen nicht auf in der Aufgabe. Und träumen Tag und Nacht von irgendeinem Job. Da wird natürlich die Bedingung gemacht, wenn sie bleiben in Glauben und Liebe und Heiligkeit mit Sittsamkeit. Aber es ist jedenfalls für eine Frau eine Hilfe, wenn sie in der Aufgabe wirklich Erfüllung und Befriedigung findet. Und es ist möglich, das darin zu finden. Ich kann nicht aus Erfahrung sprechen, weil ich ein Mann bin, aber es gibt genügend Beispiele. Und insofern ist das also effektiv eine Hilfe, dass die Frau nicht gar kein Bedürfnis hat. Sie ist so ausgefüllt und befriedigt und glücklich darin und sieht den Sinn darin, eine neue Generation vorzubereiten auf das Werk Gottes.
5: Also das heißt, das Anteilnehmen an den Nöten der Kinder, das ist ein Beispiel, wie man fixiert ist, je nach eine bestimmte Auslage. Das bezieht sich gar nicht auf die Geburt in dem Fall, oder?
1: Also das heißt, eben durch das Kinderbekommen wird sie gerettet werden aus der Versuchung, die Stellung des Mannes einzunehmen.
5: Kinderbekommen und auch nachher?
1: Ja klar, natürlich, dadurch. Aber ich meine, ohne Kindergebären hast du keine Kinder nachher. Gibt's auch, aber das ist dann der Spezialfall. Ja. Nein, hier geht es einfach um den natürlichen, normalen Weg, es gibt ja auch die Ausnahme.
3: Es ist schon ein
1: Adoption.
3: Bisschen ungeschickt ausgedrückt für unser heutiges Sprachverständnis.
1: Ja. Und auch zum Beispiel, dass es dann plötzlich wechselt, nicht? Zuerst wird von Eva gesprochen, und heißt es das Weib, und dann heißt es sie. Sie wird aber gerettet werden, Einzahl, und im gleichen Satz wechselt es sie bleiben, wenn sie bleiben. Geht's ja. Hinzu?

0: bleiben. Ich meine, es kann ja nicht abhängig sein, dass sie gerettet wird, nur falls die Kinder bleiben. Die Kinder müssen ja zuerst mal zum Glauben kommen. Und zur Heiligkeit und so weiter. Also das bezieht sich eindeutig auf die Frau, die gerettet wird, wenn sie bleiben. Aber dieser Wechsel, das darf man im deutschen Aufsatz nicht. Aber wir sind sehr stark fixiert durch einen Formalismus, den man gewissermaßen künstlich im Deutschen eingeführt hat. Aber das ist in den Bibelsprachen überhaupt nicht so. Da, im gleichen Satz spricht jemand Gott an und plötzlich Beispiel Psalm, soll ich sagen, Psalm 18. Das ist völlig natürliche Sprache. Vers 1. Ich liebe dich, Herr, meine Stärke. Der Herr ist mein Fels. Gut, gerade zwei Sätze nacheinander. Und so könnte man unzählige Beispiele finden, wo innerhalb sogar des gleichen Satzes wird gewechselt. Die Braut beginnt, Hohelied 1, Vers 1. Er küsste mich mit den Küssen seines Mundes, denn deine Liebe ist besser als mein. Im gleichen Satz wechselt sie von er auf du. Das ist lebendige Sprache und wir sind so fixiert eben von Aufsatzregeln, die eigentlich künstlich die Sprache eingeengt.
1: Ja, aber damit sind wir aufgewachsen. Und so verstehen wir die Dinge.
0: Ja, genau. Aber darum ist wichtig zu sehen, dass wir unsere Kultur und das, was wir in der Schule gelernt haben, nicht zu absolut nehmen. Und dass es in anderen Sprachen völlig anders zu und her gehen kann. Übrigens, das Arabische ist genau das Gleiche. Durch die Grammatiker im Mittelalter ist das Arabische extrem systematisiert worden. Sodass es diese Flexibilität völlig verloren hat, die das Hebräische behalten hat. Also auch in anderen Sprachen findet man diese Problematik, dass plötzlich durch Grammatiker die Sprache sehr stark fixiert wird.
1: Ist Neuhebräisch auch so flexibel?
0: Ja, das hat sich sehr, sehr stark orientiert an europäischen Sprachen. Also auch weniger flexibel.
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1: Jahre vergingen. Abraham zog wieder mit seinen Herden und Zelten, mit seiner Frau Sarah und seinem Sohn Isaak im Land umher. Wenn Abraham über sein Leben nachdachte, seit dem Augenblick, da Gott ihn gerufen hatte, dann wusste er, dass er ohne Gott nicht mehr leben konnte. Und wenn er Isaak ansah, dann wusste er, dass er sein Kind mehr liebte als alles, was er besaß. Aber konnte diese Liebe Abrahams zu seinem Sohn nicht zu groß werden? Würde sie nicht einmal größer sein als seine Liebe zu Gott? Abraham brachte dem Herrn oft ein Opfer und gab das Beste von seinem Vieh und das Beste von seiner Ernte, und er tat es gern und dankbar. Wenn aber der Herr nun einmal das Allerbeste verlangte, und so geschah es wirklich. Der Herr stellte Abraham auf die Probe, ob er Gott lieber hatte als alles und ob sein Glaube so stark war, dass er auch dann gehorchte, wenn Gott etwas von ihm verlangte, was er nicht begreifen konnte, was niemand begreifen konnte, weil es so dunkel und so furchtbar war. Gottes Stimme rief in der Nacht vom Himmel: Abraham. Und Abraham antwortete:
2: Hier bin ich.
1: Da hörte er das Wort des Herrn: Nimm Isaak, deinen einzigen Sohn, den du lieb hast, und geh hin in das Land Moria und opfere ihn dort als Brandopfer auf einem Berg, den ich dir nennen werde. Die Stimme des Herrn schwieg. Und Abraham schwieg auch. Totenstill war es im Zelt. Und totenstill war es in Abrahams Herzen, das vor Schreck erstarrte. Er wartete, aber nichts folgte. Zitternd fragte er:
2: Herr, meinen Isaak soll ich opfern? Ihn selber töten? Auf dem Altar?
1: Doch Gott schwieg.
2: Herr,
1: seufzte Abraham,
2: er ist der uns versprochene Sohn. Auf ihn haben wir so lange gewartet. Und du hast gesagt, seine Nachkommen sollten zu einem großen Volk werden, zahlreich wie die Sterne am Himmel.
1: Es kam keine Antwort, aber der Befehl Gottes klang noch in Abrahams Herzen. Er hatte sich nicht verhört. Es war kein Traum. Nimm deinen Sohn Isaak und opfere ihn als Brandopfer. In dieser Nacht kämpfte Abraham, der alte Glaubensheld, den schwersten Kampf seines Lebens. So viele Fragen stürmten auf ihn ein und er wusste keine Antwort. Warum verlangte der Herr etwas so Furchtbares von ihm? Wie konnte er, der doch ein Gott der Liebe war, wünschen, dass ein Mensch, ein Kind noch, geopfert werden sollte? Und was wurde aus all den Versprechen, wenn Abraham keinen Sohn mehr hatte? Nun musste er wählen zwischen Gott und seinem Kind. Wenn er gehorchte, dann hatte er kein Kind mehr. War er aber ungehorsam, dann verließ er Gott. Dann hatte er keinen Gott mehr. Es war eine furchtbare Wahl. Doch sich von Gott abwenden, das konnte Abraham nicht. Er konnte nicht mehr ohne Gott leben. Und sein Glaube sprach laut über alle Fragen und den bitteren Schmerz hinweg: Was Gott tut, das ist immer gut, immer, selbst wenn du es nicht verstehst, Abraham. Er allein weiß, was für seine Kinder gut ist. Er hat dich lieb. Er hat dich trotz allem lieb, Abraham. Und so ergab sich Abraham im blinden Gehorsam in den Willen Gottes. Er ließ die Fragen Fragen sein. Sein Herz musste schweigen. Er sagte,
3: Herr, du hast es gesagt. Ich werde gehorchen. Gib mir Kraft.
1: Und während er das sagte, war seine Seele todtraurig. Und in diesem Meer der Schmerzen gab es wohl nur eine einzige Hoffnung, an die er sich klammern konnte. Gott war allmächtig. Er konnte Isaak aus dem Tod wieder auferwecken. In dieser Nacht schlief Abraham nicht mehr. Es war noch ganz früh am Morgen, als er aufstand und sein Zelt verließ. Er sattelte seinen Esel und spaltete Holz fürs Brandopfer. Er weckte zwei seiner Knechte und dann ging er zum Zelt seines Sohnes.
3: Mein Junge, wach auf! Wir wollen verreisen.
1: Nicht lange darauf zogen sie los, durch die noch stillen Felder über die Hügel. Sarah würde es schon hören, dass sie ausgezogen waren, um ein Opfer zu bringen. Das kam öfters vor, das würde sie nicht beunruhigen. Und Isaak freute sich, weil er seinen Vater begleiten durfte. Aber sein fröhliches Geplauder tat Abraham weh. Mein lieber Junge, dachte er, wenn du wüsstest. 3 Tage wanderten sie so. 3 lange Tage noch musste Abraham die vergnügten, lebenslustigen Augen seines Sohnes sehen und das schreckliche Geheimnis verbergen, das nun geschehen sollte. 3 lange Tage hatte er Zeit, wieder umzukehren. Er tat es nicht. Sein Glaube gab ihm Kraft. Aber keinem Vater war eine Reise so schwer gefallen wie diese. Als Abraham am 3. Tage die Augen aufschlug, erkannte er in der Ferne schon die Stelle, die Gott gezeigt hatte. Da sagte er zu seinen Knechten,
3: Bleibt hier mit dem Esel, während ich und der Junge dorthin gehen. Wenn wir angebetet haben, werden wir zu euch zurückkommen.
1: Dann werden wir zurückkommen, sagte Abraham. So stark war sein Vertrauen in Gottes Treue. Abraham wollte seinen Sohn opfern und ihn dennoch wieder mitbringen. Der Tod würde ihn nicht behalten. Abraham nahm das Holz für das Brandopfer und legte es seinem Sohn Isaak auf die Schultern. Auch Feuer und ein Messer nahm er mit. So gingen die beiden miteinander. Und das Herz des Vaters weinte. Seine Augen aber waren ohne Tränen und die Lippen waren fest aufeinander gepresst. Als sie aber den schmalen Bergpfad hochgingen, blieb Isaak mit einmal stehen.
4: Vater,
1: sagte er. Abraham antwortete,
3: Ja, mein Sohn.
1: Isaak fragte erstaunt,
4: Du trägst das Feuer und ich das Holz. Wo ist denn das Lamm für das Brandopfer?
1: Abraham sagte,
3: Mein Sohn, Gott wird schon für ein Lamm zum Brandopfer sorgen.
1: So gingen die beiden miteinander. Sie erreichten den Gipfel des Berges. Abraham baute einen Altar aus Steinen. Er schichtete das Holz auf. Und nun war der furchtbare Augenblick gekommen. Der Vater musste seinem Sohn sagen, dass er sterben werde, weil der Herr diesen seltsamen Befehl gegeben hatte, einen Befehl, den niemand begriff. Keiner kann sagen, wie sehr der Vater litt. Keiner, wie sehr diese Worte den Sohn in Schrecken und Furcht versetzten. Doch dies war wie ein Wunder. Isaak weigerte sich nicht. Er sträubte sich nicht, als Abraham ihn hochhob und auf den Altar legte, oben auf das Holz. Er hielt seine Hände hin, damit der Vater ihn festbinden konnte. So groß war sein junger Glaube. Und dann haben sie voneinander Abschied genommen. Isaak ließ sich fesseln, still und geduldig wie ein Lamm. Und Abraham, der am liebsten mit seinem Sohn hätte sterben mögen, nahm das blanke Messer. Da aber war es genug. In diesem Augenblick rief der Engel des Herrn vom Himmel herab: Abraham, Abraham! Vier Augen öffneten sich weit und blickten voller Hoffnung nach oben. Zwei Herzen schlugen gewaltig in freudigem Erschrecken. Eine starke Hand mit einem Messer zitterte und sank nieder.
2: »Hier bin ich«, rief Abraham.
1: Und die Stimme des Herrn sprach und nahm alle Angst und allen Schmerz im gleichen Augenblick weg. »Lege deine Hand nicht an den Jungen und tu ihm nichts, denn nun weiß ich, dass du Gott fürchtest. Du hast deinen Sohn, deinen einzigen, mir nicht vorenthalten.« Abrahams zitternde Hand zog das Messer durch die Stricke. In unaussprechlicher Freude schloss er sein Kind in die Arme. Er hatte es aus dem Tod zurückbekommen. Seine Hoffnung hatte ihn nicht betrogen. Da raschelte etwas hinter seinem Rücken. Im Gestrüpp hatte sich ein Schafbock mit den Hörnern verfangen. Gott hatte für ein Lamm zum Brandopfer gesorgt. Abraham band diesen Schafbock auf den Altar. Und nun floss das Blut dieses Tieres und nicht das Blut seines Sohnes. Wohl niemals wurde ein Opfer aus dankbarerem Herzen gebracht. Im Land Moria wurde später der schöne Tempel Salomos errichtet. Und dort rauchten jeden Tag die Brandopfer zu Ehren Gottes. Und auf einem kahlen Hügel in der Nähe geschah es noch einmal, dass ein Vater seinen Sohn, seinen einzigen, den er lieb hatte, opferte. Da rief aber keine Stimme vom Himmel. Da ging der Sohn wirklich in den Tod. Dieser Vater war Gott selbst, der sogar seinen Sohn nicht geschont hat, sondern ihn für uns alle hingegeben hat. Dieser Sohn war Jesus Christus, der sich wie ein Lamm zur Schlachtung führen ließ für die Sünden der Welt. Und jener Hügel war Golgatha.

Das war gerade die Geschichte Gott über alles lieben aus dem großen Erzählbuch zur biblischen Geschichte. Ich hoffe, ihr kommt wieder, denn es gibt noch viele spannende Geschichten für euch.

In seinem Wort gibt uns Gott viele Beispiele von Menschen, die vor uns gelebt haben, die genauso wie wir Probleme und Schwierigkeiten, Zweifel und Versuchungen hatten. Von einigen dieser Menschen können wir die Gottesfurcht lernen. Josef ist ein gutes Beispiel dafür. Als er noch ein junger Mann war, passierte etwas, das ihn vor einer sehr großen Versuchung stellte. Seine Reaktion darauf war einfach toll. Wie sollte ich denn nun ein solch großes Übel tun und wieder Gott sündigen? 1. Mose 39. Hier lernen wir, dass jede Sünde zuallererst gegen Gott ist. Und wir lernen auch, dass wir in jeder Versuchung uns entscheiden können, Gott zu fürchten oder unseren Gefühlen, Gedanken und Verlangen nachzugehen. Bitte Gott um Hilfe, dass du lernst, ihn zu fürchten, dass du lernst, so zu reagieren wie Josef.

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1: Unser Merkvers für diese Woche kommt aus Jesaja Kapitel 45, Vers 22. Wendet euch zu mir, so werdet ihr selig aller Welt enden, denn ich bin Gott und keiner mehr. Das war unser Merkvers aus Jesaja Kapitel 45, Vers 22.

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1: Ich möchte zunächst einmal eine kleine Geschichte uns nennen, ein kleines Gedicht, das hat etwas einstimmen soll. Ein wenig lustig, aber doch auch ein Stück weit Ernsthaftigkeit, was dahinter steht. Und zwar geht es um einen Pfarrer, ja genau, um die Katze eines Pfarrers. Und dazu eine kleine Geschichte. Der Pfarrer hielt die schönste Predigt und dennoch schliefen manche ein. Da schlich auf einmal in die Kirche des Pfarrers Katze sacht herein. Ganz leise ging sie durch die Kirche und setzte sich dann vorne hin und sah hinauf zu ihrem Pfarrer und hörte andachtsvoll auf ihn. Da schauten alle auf die Katze. Schnell weckte man die Schläfer auf, damit sie sähen, wie die Katze zu ihrem Pfarrer blickt hinauf. Ihr wundert euch, so sprach der Pfarrer, dass meine Katze kommt hierher und dass sie aufpasst auf die Predigt. Das wundert euch vielleicht noch mehr. Sie kommt hierher, ich will's euch sagen, und sucht sich vorne einen Platz, weil sie gehört hat, dass ihr Pfarrer hier hält die Predigt für die Katze. Ich hoffe, dass es mir nicht so geht in diesen Tagen, dass das für die Katze ist. Es ist erstmal schon mal gut, dass keine Katze hier ist, sondern Menschen hier sind, die auf die Botschaft hören wollen. Das Thema des heutigen Abends heißt nun 10 Argumente für den Unglauben. Nicht für den Glauben, für den Unglauben. Warum das? Warum so ein merkwürdiges Thema? Nun, ich habe festgestellt, aus vielen Gesprächen, dass die Menschen unserer Zeit viele Einwände haben gegen den biblischen Glauben. Da gibt es mancherlei Fragen, die gestellt werden und die dann so eine Gegenposition darstellen zu dem, was wir glauben. Aber ich möchte diese Fragen einmal ernst nehmen. Denn die Leute, die diese Zweifel haben, haben sie berechtigterweise an manchen Stellen. Und da ist es nötig, dass wir darüber reden und dass wir Klarheit gewinnen. Dass wir viele solche Fragen haben, wird mir deutlich auch anhand der Briefe, die ich immer wieder bekomme. Das sind manchmal Briefe, die 2-3 Seiten lang sind. Einmal habe ich sogar einen Brief bekommen, der war über 400 Seiten lang. Und dieser Mann hatte ganz viele Fragen. Und das war noch zu der Zeit, als er noch mit einer Schreibmaschine schrieb. Da war er so etwa bei Seite 200 angekommen. Und dann sagte er, nun ist mein Farbband schon etwas blass geworden. Moment mal, ich werde jetzt das Farbband auswechseln und dann geht's mit neuem Schwung weiter. Hat er auch so gemacht. Dann sah ich plötzlich, es war wieder alles schwarz gedruckt. Und dann ging das weiter. Er kam auf über 400 Seiten. Und seinen Brief beendete er dann damit, dass er sagte, nun ist dieser Brief doch ein wenig länger geworden als ursprünglich geplant. Aber er hatte sich dann doch alle seine Fragen einmal so von der Seele geredet. Und daran merkte ich, dass wir mit sehr, sehr vielen Fragen umhergehen. Im Augenblick kriege ich Briefe von einem Mann aus Österreich, der auch sehr viele Fragen hat. Und der schreibt mir auch sehr lange Briefe. Das geht immer so in der Größenordnung von 10 bis 20 Seiten unterschiedlich. Und fast täglich hat er etwas ausgearbeitet, Fragen, die er stellt. Wir sehen also, wir haben Fragen, die uns bewegen und wir suchen Antworten. In diesen Tagen wollen wir solche Antworten geben. Ich möchte heute Abend 10 solcher Fragen beantworten, relativ kurz wegen der Zeit. An den anderen Abenden werden wir dann Fragen behandeln, für die wir uns etwas mehr Zeit nehmen, jedenfalls für die einzelne Frage. Die erste Frage, das erste Argument gegen den Glauben ist, die Bibel ist doch auch nur von Menschen geschrieben. Ich glaube, das haben wir alle schon gehört. Da haben Menschen sich irgendwann mal hingesetzt, das war denen eine Frage, und sie haben das aufgeschrieben, was sie meinten, was die passende Antwort ist. Und dann sagen solche Leute, also nur mal ganz vorsichtig, wissenschaftlich ist das doch überhaupt nicht zu halten, was da so in der Bibel steht. Wir leben doch im 21. Jahrhundert und da haben wir viele Erkenntnisse gefunden und da kann man doch das alles gar nicht mehr so nehmen, wie das dort geschrieben steht. Da ist die Rede von einer Jungfrauengeburt, da ist die Rede von der Auferstehung der Toten, haben wir noch nie erlebt, das steht da alles, nicht wahr? Wie kann man das einfach verstehen in unseren Tagen? Wenn man alle diese Fragen hört, haben sie eine gewisse Berechtigung und darum müssen wir darauf eingehen. Zunächst einmal muss die Frage geklärt werden, woher kommt die Bibel wirklich her? Ist sie wirklich nur von Menschen geschrieben? Oder ist das eine andere Quelle? Und da müssen wir die Bibel selbst befragen, nicht irgendjemand auf der Straße fragen, was meint die Bibel denn selbst, wo sie herkommt? Und diese Antworten finden wir an drei zentralen Stellen der Bibel. Zunächst einmal heißt es im Galaterbrief, also im Neuen Testament, Kapitel 1, Vers 12, denn ich habe es von keinem Menschen empfangen, sagt Paulus, noch gelernt, sondern durch eine Offenbarung Jesu Christi. Also das, was Paulus predigt, was er sagt, worüber er uns informiert, das hat er durch Jesus Christus selbst bekommen. Er ist sein Ratgeber und er hat ihm diese Information gegeben. Das ist sehr wichtig. Es ist also nicht so, dass der Paulus sich das selbst ausgedacht hat. Im 2. Timotheusbrief, Kapitel 3, Vers 16, da lesen wir, denn alle Schrift ist von Gott eingegeben. Alle Schrift. Also nicht irgendwelche Passagen, irgendwelche Teile, sondern alle Teile der Bibel sind von Gott eingegeben. Aber wie ist das nun, wenn wir zum Beispiel im Psalm 32 lesen, wo der David von seiner Sünde schreibt? Hat Gott ihm eingegeben, wie er über die Sünde schreiben soll? Ja, unbedingt. Ich kann mir schon vorstellen, dass man keine Lust hat, über seine eigene Sünde zu sprechen. Also ich möchte das jedenfalls nicht tun. Und das geht uns allen so. Wir haben nicht Lust, über unsere Verfehlungen, über Sünde zu schreiben. Und darum hat Gott ihm gesagt, du mein lieber David, jetzt schreib mal auf, wie es dir ergangen ist, als du gesündigt hast, damit das viele Menschen danach nachlesen können, wie es einem dann zumute ist und dass sie gewarnt sind vor der Sünde. Also auch solche Texte, wo der Betreffende, der da schreibt, das ganz persönlich von sich selber schreibt, da gilt auch, was wir eben gelesen haben, alle Schrift von Gott eingegeben. Und nehmen wir noch eine dritte Stelle hinzu aus dem 2. Petrusbrief, Kapitel 1, Vers 21, da lesen wir, denn es ist noch nie eine Weissagung aus menschlichem Willen hervorgebracht, sondern von dem Heiligen Geist getrieben haben Menschen im Namen Gottes geredet. Jetzt haben wir drei Autoren für die Bibel. Jesus Christus, dann Gott, der Vater und der Heilige Geist. Und diese drei haben immer wieder Menschen in den Dienst genommen, die das dann aufgeschrieben haben. Von Gott selbst haben wir nur die Gebote. Und von Jesus selbst haben wir die Bergpredigt. Das, was er gesagt hat, das ist aufgeschrieben worden. Alles andere haben die Apostel, haben die Propheten aufgeschrieben. Darum lesen wir im Alten Testament sehr oft diese Redewendung, und der Herr sprach zu mir, schreibe in ein Buch und so weiter, weil Gott diese Information gegeben hat. Beim Propheten Jesaja, Kapitel 55, Vers 8, da lesen wir, meine Gedanken sind nicht eure Gedanken und meine Wege sind nicht eure Wege. Da sagt Gott, und das, was ihr jetzt hier lesen werdet in diesem Buch, das sind meine Gedanken. Und wundert euch nicht, soll das heißen, wenn ihr auf manche Stellen stoßt, die ihr mit eurem Verstand nicht verstehen könnt. Wo wir an eine Grenze kommen, eine Denkgrenze. Und doch möchte ich sagen, wir wollen bis an diese Schmerzgrenze des Denkens kommen. Unbedingt. Aber dann zum Glauben durchstoßen. Und ihm vertrauen, diesem lebendigen Gott, dass er zu uns geredet hat. Dass wir die Gedanken Gottes nicht verstehen können im Letzten, wir können sehr vieles verstehen, aber nicht alles, das wird uns auch deutlich, wenn wir uns eine Schöpfung ansehen. Denn die Schöpfung enthält ja auch die Gedanken Gottes, die Gedanken des Schöpfers. Niemand weiß, wie die Photosynthese funktioniert. Und doch, alles, was wir gegessen haben heute, vom Frühstück angefangen, Mittagessen, alles, was wir gegessen haben, ist einmal über diesen wichtigen Prozess der Photosynthese hinweggelaufen. Kein Physiker kann das nachbauen, kein Verfahrenstechniker, kein Chemiker kann das nachbauen, weil das unvorstellbar kompliziert ist. Und doch findet diese Photosynthese statt in jeder Zelle eines Grashalms, auf allerkleinstem Raum. Der Schöpfer kann das. Wir wissen das nicht, noch nicht mal, wie es geht. Wir kennen so ein paar Grundgleichungen, aber letztendlich haben wir es nicht verstanden, wie das geht. Wir merken daran schon, die Gedanken Gottes sind erheblich größer und weiter als unsere Gedanken. Das müssen wir einfach zugeben. Über unser menschliches Gehirn wissen wir fast gar nichts. Das ist eine große, weiße Landkarte der Unwissenheit. Wir wissen gar nicht, wie das funktioniert. Wir haben keine Ahnung, wie 100 Milliarden Computer zusammengeschaltet sind und die miteinander wirken. So können wir es heute in die heutige Sprache übersetzen, diese Neuronen. Das sind einzelne Computer. 100 Milliarden davon sind verschaltet, verdrahtet, vernetzt. Und das funktioniert. Keiner weiß, wie es geht. Wenn wir nur einmal einen Kabelplan davon erstellen wollten, also nur die Verbindungen von einem Neuron zum anderen, wenn wir das beschreiben wollten, dann würden wir 40 Buchseiten brauchen, um die Kabel eines einzigen Neurons zu beschreiben. 40 Buchseiten. Aber da müssten wir wissen, wie es geht. Wir wissen es gar nicht. Wenn wir es wüssten, diese vielen Verbindungen, brauchen wir 40 Seiten in einem Buch. Wenn wir jetzt das ganze Gehirn nur von den Kabeln her beschreiben, noch gar nicht die Rechner selbst, sondern nur die Kabel, die Verbindungskabel, dann brauchten wir eine Bibliothek, die noch 250 Mal größer ist als eine der größten Bibliotheken in der Welt, nämlich die Kongressbibliothek in Washington. Da hätten wir nur den Kabelplan beschrieben, unseres Gehirns, aber noch lange nicht, wie es geht. Da haben wir einen Eindruck davon, wie komplex das ist. Ich kann nicht glauben, dass sowas von alleine entsteht. Das ist purer Unsinn, muss ich ganz deutlich sagen. Hier war ein Schöpfer am Werk, der genial geschaffen hat, der so ein Werk gemacht hat, damit wir denken können, damit wir glauben können, damit uns das möglich ist. So etwas kann nicht im Rahmen einer Evolution entstehen. Ist überhaupt nicht möglich. Ist gedanklich gar nicht vorstellbar. Das können wir an diesen Werken der Schöpfung ablesen, wie genial das alles gemacht ist. Wir haben viele Fragen. Mit dem Leben, wie ist das mit dem Leben? Was wird sein nach dem Tode? Viele, viele Fragen haben wir. Wer beantwortet uns die Fragen? Wir müssen diese Fragen unbedingt beantwortet haben, weil wir nur einmal durch diese Welt gehen. Darum müssen wir gut informiert sein. Können wir es von den Philosophen erwarten? Nur die Philosophen sagen uns, der Karlsruher Philosoph Hans Lenk sagt, die Philosophie gibt selten endgültige inhaltliche Lösungen. Sie ist ein Problemfach, kein Stoff- und Ergebnisfach. Für die Philosophie ist eine neue Problemperspektive viel wichtiger als die Teillösung einer überlieferten Frage. Sie wollen nur über Probleme nachdenken, aber keine Lösungen geben, können sie auch gar nicht. Wie ist es bei den Naturwissenschaften? Die Naturwissenschaften können nur das messen, was gerade sichtbar ist, was messbar ist. Physikalische und chemische Prozesse können wir messen. Wir wissen nicht, was Bewusstsein ist, das können wir nicht messen. Und darum ist es physikalisch überhaupt nicht zugänglich. Wir wissen noch nicht einmal, was Leben ist. Was ist eigentlich das Leben? Kein Naturwissenschaftler, kein Biologe, kein Mediziner kann erklären, was das Wesen des Lebens ist. Das ist so etwas Komplexes, dass das niemand beschreiben kann. Das heißt, die Naturwissenschaft kann uns die Frage auch nicht beantworten. Und Fragen, was nach dem Tode sein wird, kann uns die Naturwissenschaft auch nicht beantworten. Es bleibt nur ein einziges Buch übrig, wo wir die Antworten finden, die für uns gültig sind. Und das ist die Bibel, das ist das Wort Gottes. Und hier werden wir alle zentralen Fragen, die uns bewegen, beantwortet vorfinden. Wir müssen es nur lesen und das zur Kenntnis nehmen und danach handeln. Das wird unser Leben grundlegend verändern. Ich las neulich einen Aufsatz in einer wissenschaftlichen Zeitschrift, da schrieb jemand einen Artikel, es war ein Biologe, zu dem Thema Privileg der Tiere, Geburt ohne Leid. Wir nehmen mal einfach dieses Beispiel heute Abend, um daran einmal zu zeigen, wie weit die Naturwissenschaft uns eine Frage beantworten kann oder nicht. Und in diesem Artikel werden nun einige Tiere aufgeführt, wieso die Geburt bei denen vonstatten geht. Und da wird zunächst die Giraffe behandelt. Und da heißt es, das neugeborene Giraffenkalb fällt aus über 2 Metern Höhe. Trotzdem verläuft die Geburt meist völlig undramatisch, voller Ruhe und Gelassenheit. Gar kein Problem.

0: Der eigentliche Geburtsvorgang dauert nur ein paar Minuten. Doch auch diese Zeitspanne kann zu lang sein, wenn Gefahr droht. Dann unterbricht das Gnu einfach und läuft weiter, bis das schon halb herausschauende Kalb an sicherer Stelle gesetzt werden kann. Unproblematisch, wie wir sehen. Und dann denkt der Mann weiter nach und er sagt, wo immer wir die Geburt der Säugetiere beobachten, verläuft sie anscheinend reichlich mühelos, den Anforderungen der Lebensweise entsprechend und in den vielfältigsten Erscheinungsformen. Und dann kommt er zum Menschen. Wie ist das nun da? Und er sagt, nur der Mensch passt nirgends hinein. Ein Kind pro Geburt ist die Regel und dieses wird unter Schmerzen geboren. Schlimmer noch, ohne Hilfe ist die gebärende Frau so gut wie hilflos, zumal wenn es sich um die Erstgeburt handelt. Warum tut sich ausgerechnet der Mensch so schwer, auf die Welt zu kommen, sagt er. Dieses Spitzenprodukt der Evolution, das sich selbst als Krone der Schöpfung fühlt, macht den Eindruck, als ob bei seiner Stammesgeschichte etwas Wichtiges schiefgelaufen sei. Zu dieser Ansicht muss man kommen, wenn man die höheren Säugetiere vergleichend betrachtet. Er kann keine Antwort finden. Das kann man sowieso nicht, wenn man von der Evolution her denkt. Gibt sowieso keine Antworten. So bleibt es eine offene Frage. Wenn wir aber wirklich die Frage beantwortet haben wollen, warum bei Menschen die Geburt unter so großen Schmerzen geschieht, dann gibt es eine Quelle, wo wir nachschauen können, wo wir informiert werden. Und das ist die Bibel. Kein Biologe, kein Gynäkologe, kein Mediziner kann uns die Antwort geben. Aber Gott tut es. Und Gott sagt, es war eine Folge des Sündenfalles. Im Sündenfall ging so vieles kaputt und damit wurde auch die Geburt mit Schmerzen als Folge des Sündenfalles kam so in diese Welt. Und so sagt Gott in 1. Mose 3, Vers 16, ich will dir viel Schmerzen schaffen, wenn du schwanger wirst. Du sollst mit Schmerzen Kinder gebären. Das ist die Antwort. Kann uns niemand geben. Wir können sie nur in der Bibel finden. Ich komme zum zweiten Argument gegen den Glauben. Und das ist die Behauptung, der Mensch stammt ja auch nur vom Affen ab. Dass so etwas die volkstümliche Formulierung wissenschaftlich formuliert, würde es dann heißen, der Mensch und der Affe, sie haben gemeinsame Vorfahren irgendwann einmal gehabt. Das ist so die Aussage. Aber so etwas flapsig im Volksmund sagt man so, der Mensch stammt vom Affen ab. Was sagen wir dazu? Vielleicht müssen wir mal die Affen befragen, ob die damit einverstanden sind. Warum nicht? Da hat jemand mal ein Gedicht geschrieben und befragt nun die Affen. Und die Affen geben nun auch folgende Antwort. Und sie sagen in Gedichtsform, drei Affen saßen im Kokosnussbaum, wo öfter zusammen sie kommen. Da lausen sie sich und erzählen dabei, was sie erlebt und vernommen. Der eine sagt, was ich heute gehört, das macht mir heftig zu schaffen. Es gibt nämlich Menschen, die sagen ganz frei, sie stammen ab von uns Affen. Nein, so eine Schande für unser Geschlecht, es will mir den Schlaf noch rauben. Die anderen sagen, das kann doch nicht sein, kein Affe würde das glauben. Sieh dir das Treiben der Menschen doch an, besonders der weißen Rassen. Wer hat denn von Affen jemals gehört, dass einer sein Weib hat verlassen? Auch gab es noch nie eine Affenfrau, die ihre Kinder ließ laufen, damit sie Geld sich verdienen kann, um unnützes Zeug zu kaufen. Und trotz ihres vielen Reichtums und Geld reicht es ihnen kaum noch zu Kleidern. Die Röcke so kurz und die Hosen so eng, als fehlt es am Stoff und am Schneidern. Auch gibt es keine Affen, die so wie der Mensch rauchen und sich betrinken, die in Maschinen fahren umher mit Rattern und Puffen und Stinken. Entrüstet hoben die Affen das Haupt und rückten näher zusammen. Nein, wenn auch der Mensch gescheit zu sein glaubt, von uns kann er nicht abstammen.
1: Dankeschön, Professor Dr. Werner Gitt.

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Der Herr, der Schöpfer der Himmel und Erde, ist ein heiliger, ein gerechter, ein guter und barmherziger Gott. Und er lädt alle ein zu sich, um Leben zu haben, ewiges Leben. Wohlan, alle, die ihr durstig seid, kommet her zum Wasser, und die ihr nicht Geld habt, kommet her, kauft und esset, kommt her und kauft ohne Geld und umsonst beides, Wein und Milch. Warum zählet ihr Geld da, da kein Brot ist und tut Arbeit, davon ihr nicht satt werden könnt? Höret mir doch zu und esset das Gute, so wird eure Seele am Fetten ihre Lust haben. Neiget eure Ohren her und kommet her zu mir. Höret, so wird eure Seele leben. Denn ich will mit euch einen ewigen Bund machen, dass ich euch gebe, die gewissen Gnaden Davids.

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Der Dienst des biblischen Hörfunks ist ein Gemeinschaftsprojekt, ist eine Arbeit, die in Partnerschaft mit einigen Geschwistern geschieht. Dazu fällt mir Philipper 1, Verse 3 bis 6 ein. Ich danke meinem Gott, so oft ich euer gedenke, welches ich alle Zeit tue in allem meinem Gebet für euch alle und tue das Gebet mit Freuden. Über eure Gemeinschaft am Evangelium vom ersten Tage an bisher und bin desselben in guter Zuversicht, dass der in euch angefangen hat das gute Werk, der wird's auch vollführen, bis an den Tag Jesu Christi. 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Vielen Dank für Ihre Partnerschaft in diesem Dienst. Der Herr segne, bewahre, festige jeden im Glauben. Bis an den Tag Jesu Christi.

0: Vater, vergib mir, wenn es mir oftmals eher um mich ging, wenn ich Menschen willkommen geheißen habe, und nicht so sehr um diejenigen, denen ich dienen möchte. Hilf mir, mich auf eine Weise so zu entwickeln, die andere wirklich erfrischt. Erfrischt in Simons Haus. Meine Reise zu Simons Haus war unvergesslich. Unter dem Sternenhimmel von Niahururu in Kenia machten wir uns auf den Weg zu seinem bescheidenen Haus, um dort zu Abend zu essen. Der schmutzige Boden und das Licht der Laterne spiegelten Simons begrenzte Mittel wider. Was auf der Speisekarte stand, weiß ich nicht mehr. Was ich nicht vergessen kann, war Simons Freude darüber, dass wir seine Gäste waren. Seine liebenswürdige Gastfreundschaft ähnelte Jesus so sehr. Selbstlos, lebensnah und erfrischend. In 1. Korinther 16, die Verse 15 bis 18, erwähnt Paulus eine Familie, den Haushalt von Stephanas, Vers 15, der einen Ruf des Dienens hat. Sie widmen ihr ganzes Leben dem Dienst für die anderen Gläubigen, Vers 15. Obwohl ihr Dienst wahrscheinlich auch materielle Dinge umfasst, Vers 17, ist die Wirkung so groß, dass Paulus schreibt, sie haben mich wie auch euch geistlich erfrischt, Vers 18. Wenn sich uns die Gelegenheit bietet, mit anderen zu teilen, achten wir zu Recht auf das Essen, den Rahmen und andere Dinge, die für solche Anlässe angemessen sind. Aber wir vergessen manchmal, dass das Was und das Wo zwar wichtig sind, aber nicht an erster Stelle stehen. Denkwürdige Mahlzeiten sind großartig und angenehme Umgebungen haben ihren Platz. Aber das Essen ist nur begrenzt in der Lage, vollständig zu nähren und zu ermutigen. Wahre Erfrischung kommt von Gott und ist eine Herzensangelegenheit. Sie erreicht die Herzen der anderen und nährt sie noch lange nach dem Essen. Nun folgt 1. Korinther 16, Vers 18.
1: Sie sind eine große Ermutigung für mich, wie sie es auch für euch waren. Deshalb gebührt ihnen eure Wertschätzung.
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Wir leben in einer Zeit, in der Redlichkeit, Wahrheit und Liebe etwas eher Seltenes sind, auch in christlichen Kreisen. Man denkt und handelt nach dem Motto, jedem nach seiner Fasson. Viele glauben, Liebe sei ein angenehmes Gefühl oder eine Toleranz, die sogar das Böse und Falsche akzeptiert. Man ist sehr egoistisch und individualistisch gestimmt. Doch wir sollten auf Gottes Stimme hören, wenn wir in dieser Zeit im Glauben bestehen wollen. In 1. Korinther 16 sagt uns der Herr, wachet, stehet im Glauben, seid männlich und seid stark. Alle eure Dinge lasset in der Liebe geschehen.

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1: Unser Merkvers für diese Woche kommt aus Jesaja Kapitel 45, Vers 22. Wendet euch zu mir, so werdet ihr selig aller Welt enden, denn ich bin Gott und keiner mehr. Das war unser Merkvers aus Jesaja Kapitel 45, Vers 22.

0: Seien Sie herzlich willkommen zum Programm BBN Bibelkonferenz. Heute spricht zu Ihnen Johannes Vogel. Er wurde 1965 in Hagen geboren, ist verheiratet und hat 4 Kinder. Nach einer Ausbildung als Fotokaufmann und nach einer theologischen Ausbildung an der Freien Theologischen Fachschule Breckerfeld wurde er später erster Vorsitzender des Bibelcenters Freie Theologische Fachschule Breckerfeld. Ich wünsche Ihnen eine gesegnete Zeit beim Zuhören. Hören Sie nun Johannes Vogel mit seiner Botschaft Christsein zwischen sorgenvoll und sorgenlos, Teil 1.
1: Ich möchte zu Anfang noch beten. Treuer Gott und Vater, wir wollen dir Danke sagen dafür, dass du uns jetzt diese Zeit gibst unter deinem Wort, gib, dass wir alles beiseite tun, was dich jetzt nicht meint, Herr. Und dass wir unsere Nöte, unsere Sorgen, unsere Probleme jetzt beiseite tun können, dass du wirken kannst, dass du reden kannst zu jedem Einzelnen. Amen. Wenn man so eine Prüfung hinter sich hat, dann ist das ja was Besonderes, dann hat man das geschafft und dann sagt man so, jetzt habe ich das erstmal geschafft. Jetzt kommt vor das erste Mal keine Prüfung mehr. Aber die nächste Prüfung kommt bestimmt. Weil am Ende einer Prüfung steht man dann automatisch schon wieder vor dem Beginn der nächsten. Und man denkt so, ja, wie wird das dann? Wie wird das jetzt sein? Oder als Hausfrau, jetzt habe ich gerade diesen Sonntagsbraten hingekriegt. Wie wird das mit dem Kuchen nachher? Irgendwie sind wir immer voll mit Sorgen, immer machen wir uns Gedanken und ich denke, das ist etwas ganz Normales, dass wir uns Sorgen machen. Am Ende des letzten Jahres rief mich ein lieber Bruder an und sagte, hör mal, Johannes, könntest du nicht eine Bibelwoche übernehmen? Gerne, mache ich doch gerne. Wo ist die? Ja, in Steinbach. Sag ich, Steinbach. Kennt ihr Steinbach? Wisst ihr, wo Steinbach ist? Ich habe so gedacht, naja, ich kenne einen Steinbach, das ist in der Nähe von Fulda. Habe ich gesagt, mache ich komme. Okay, du hast gesagt, dass du kommst. Gut, sag ich. Ja, ich brauche jetzt circa 2 Stunden Fahrt. Dann sagt er, nein. Dann sage ich, ist das nicht in der Nähe von Fulda? Dann sagt er, nein, ist ein bisschen weiter weg, ist in Kanada. Jetzt hatte ich zugesagt. Jetzt machte ich mir Sorgen. Wie komme ich dahin? Wie wird das wohl sein? Noch mehr Sorgen habe ich mir gemacht, als ich dann ins Internet gegangen bin und mir angeguckt habe, was die für Temperaturen haben im Februar. Nämlich so circa 32 Grad minus. Oh. Und da ich Kälte nicht so gerne mag, war das für mich schon eine Herausforderung. Also, dann am Tag des Rückfluges, alles hatte geklappt, Bibelwoche, fantastisch. In den 5 Tagen hatten wir 14 Veranstaltungen und dann haben wir gesagt, so, jetzt Rückflug. An dem Rückflugmorgen sind die Temperaturen von minus 17 innerhalb von 2 Stunden auf minus 32 wieder runtergegangen. Innerhalb von 2 Stunden. Im Wind sogar gemessen minus 45. Ich komme auf den Flughafen und alle Flüge stehen, cancelled. Also fliegen nicht. Oh Mann. Ich wusste haargenau, ich muss diesen Flug kriegen, weil genau am anderen Tag mit der Zeitverschiebung wäre ich angekommen in Frankfurt und 2 Stunden später ging unser Semester los in der Bibelschule. Ganz messerscharf. Jetzt, ich denke, ich guck, mein Flug stand noch gar nicht drauf und auf einmal klappt die Tafel um, es sind immer noch alle cancel. Mein Flug wird aufgerufen und wisst ihr, was steht? Pünktlich, on time. Ich hatte mir Sorgen gemacht, ich war sowas von, ich hatte schon Telefonate abgesetzt, wie machen wir es und dies und jenes. Und der Herr hat eine einzige Maschine fliegen lassen und das war meine. Also nicht meine, ich hoffe, ihr versteht das, ich habe kein eigenes Flugzeug. Nicht, dass da irgendwelche Dinge aufkommen, also der Vogel hat eine eigene Fluglinie oder sowas. Ich habe mir Sorgen gemacht ohne Ende. Und was hat der Herr gemacht? Es ganz anders geführt. Aber wir machen uns so oft Sorgen. Vor kurzem hatte ich ein Gespräch und dabei zeigte sich mein Gegenüber um Leib und Leben, ja, beängstigt. Diese Person machte sich Sorgen. Später bekam ich dann sogar mit, dass nach diesem Gespräch, was ich mit dieser Person hatte, sie die ganze Nacht nicht geschlafen hat, weil sie nur sich Gedanken gemacht hat, wie wird es denn in der Zukunft? Christsein zwischen sorgenvoll und sorgenlos. Eine Mischung aus Angst und Gefühlen lassen die Probleme häufiger größer erscheinen, als sie dann tatsächlich wirklich sind. Das Ergebnis einer Umfrage zeigt, 40% unserer Sorgen beruhen auf Angelegenheiten, die fast nie eintreten werden. 40% unserer Sorgen. 30% unserer Sorgen machen wir uns aufgrund von vergangenen Ereignissen, also das, was schon längst gewesen ist, was wir gar nicht mehr beeinflussen können. 12% der Sorgen gelten unserer Gesundheit. Und 10% der Sorgen befassen sich mit ganz geringfügigen Dingen. 8% aller Sorgen, die wir uns machen, sind wirklich wichtig und somit auch absolut berechtigt. Nur 8%. Aber wir meinen manchmal, da ist eine Null dahinter. 80%. Sich um Dinge zu sorgen, das ist ja gut und das ist auch berechtigt. Ja, leider verwandelt sich oft diese gesunde Besorgnis ja in ungesundes Versorgen. Und oft bestimmen Sorgen dann nur noch unseren Alltag. Und sie sind alles andere dann als hilfreich. Diese Sorgen, die wir uns machen. Ein Prophet aus der Bibel, der mich immer wieder sehr beeindruckt, hat auch viel mit Sorgen zu tun gehabt. Elia. Wenn der Name Elia fällt, dann geht mir das oft so, dann denken wir meistens an diesen fantastischen Mann, der da oben auf dem Karmel steht, sein Schweizer Offiziermesser rausholt und dann die ganzen Baalspriester so in einem absoluten Showdown hinrichtet. Wow, ein Mann Gottes. Doch Elia, er war wie? Bitte, wenn Sie heute Morgen Ihre Bibel mit dabei haben, Jakobus 5. Bitte schlagen Sie mal auf Jakobus 5. Und das ist hochinteressant, dass wir hier etwas sehen, dass Jakobus nicht dieser, oh ja, das ist doch dieser ganz Besondere und das war so ein Herrlicher oder was auch immer. Gucken Sie mal rein, was in Jakobus 5, Vers 17 steht. Jakobus 5, Vers 17. Elia, so heißt es dort, Elia war ein Mensch von gleicher Art wie wir. Und er betete inständig, dass es nicht regnen sollte, und es regnete 3 Jahre und 6 Monate nicht im Land. Sorgen, Nöte, Schwierigkeiten, das waren für Elia überhaupt gar keine Fremdwörter. Elia kannte sorgenvolle Zeiten und er kannte sorgenlose Zeiten. Einige der Dinge, die mir zu diesem Thema Sorgen wichtig geworden sind, als ich von Elia las, möchte ich heute Morgen mit Ihnen teilen. Das Thema ist ja zwischen sorgenvoll, Christsein zwischen sorgenvoll und sorgenlos. Mein erster Punkt heute Morgen, versorgen. Versorg dich nicht. Elia erlebte in einer sehr sorgenvollen Zeit. Circa 870 vor Christus. Zu seiner Wirkungszeit war Israel schon damals eine gespaltene Nation, Nordreich, Südreich, die Teilung des Landes, sie war vollzogen und es waren Umbrüche dort in diesem Land. Neue Regierungskonstellationen hatten sich gebildet, Religionsvermischung, Mord und Totschlag. Dinge, die einen erschaudern ließen, die waren an der Tagesordnung. Da würde so ein Plagiatsvorwurf eines Doktortitels nur so ein wenig sein. Gar nichts. Ahab, er war damals der König über das Nordreich. Er war ein grausamer Herrscher. Bitte schlagen Sie mal auf 1. Könige 16. Und damit sind wir voll in dieser Zeit drin. 1. Könige 16, als Ahab regiert hat. 1. Könige 16, die Verse 30 bis 33. Und Ahab, der Sohn Omris, tat, was böse war in den Augen des Herrn, mehr als alle, die vor ihm gewesen waren. War es nicht genug, dass er in den Sünden Jerobeams, des Sohnes Nebats, wandelte? Denn es geschah, dass er sogar Isabel zur Frau nahm, die Tochter Et-Baals, des Königs der Zidonier. Und er ging hin und diente dem Baal und betete ihn an. Und er errichtete dem Baal einen Altar im Hause Baals, das er in Samaria baute. Ahab machte auch ein Aschera-Standbild, sodass Ahab mehr tat, was den Herrn, den Gott Israels, entzürnte, als alle Könige von Israel, die vor ihm gewesen waren. Hier dieser Ahab, es heißt hier, er war der König der Zidonier. Man könnte auch sagen, König der Phönizier. Das war das Gesamtkönigreich. Der Zidonier war ein einzelnes kleines Königreich. Zusammengeschlossen waren es die Phönizier. Ein Volk, das sich nicht entscheiden konnte. Sind wir jetzt pro Israel oder sind wir kontra Israel? Sie waren immer so dazwischen. Immer so, so einmal ja, einmal nein. Einmal ja, einmal nein. Wenn ich jetzt in Deutschland wäre, dann würde ich sagen, ähnlich wie die FDP. Einmal ja, einmal nein. Das sind so diese, die immer in dazwischen sind. Einmal machen sie so, einmal machen sie so. Sie können sich nicht richtig entscheiden, aber sie waren hundertprozentig gegen den Gott Israels. Weil sie hatten viele Götter. Sie haben sich nicht an den einen Gott ausgerichtet, sondern sie hatten die verschiedensten Götter. Und deswegen waren sie gegen den Gott Israels. Ahab hatte sich von dem lebendigen Gott Israels abgewandt und sich den Götzen des Baals verschrieben, wegen seiner Frau Isabel. Er und seine Frau führten auch das Volk Israel dann zum Götzendienst. Eine Entwicklung, die nicht hätte schlimmer sein können. Abwenden von Gott und anderen Göttern dienen. In 1. Könige 17 lesen wir dann zum ersten Mal in Vers 1, dass Elia auf die Bildfläche kommt in der damaligen Zeit. Er taucht auf. Elia kam nicht aus einer großen Hauptstadt, nein, sondern ich würde eher sagen, kurz vor der Erdkrümmung, kurz vor dem Bretterzaun. Das war ein Örtchen, das kannte niemand. Wir können hier lesen in 17 Vers 1, und Elia der Tisbiter von den Einwohnern Gileads. Ein Tisbiter aus Tisbe im Gebiet Gilead. Das ist, wenn du die Landkarte Israels hast, so auf der rechten Seite vom Jordan. Also du hast hier diese beiden Pfützen, ja, hier oben See Genezareth, Totes Meer, Jordan, und dann von eurer Seite aus jetzt gesehen, also auf, lass mich überlegen, hier auf dieser Seite, von eurer Seite aus. Da. Heftig. Ein ganz kleines Örtchen. Keine Hauptstadt. Er war jemand wie du und ich. Als einfacher, nicht herausragender Mann erhielt er doch jetzt einen sehr ungewöhnlichen Auftrag. Er sollte vor den König Ahabs treten. Der König Ahab, der von nichts und niemanden zurückschreckte. Und ihm sollte Elia jetzt eine Botschaft übermitteln? Wo hat Gott dich herausgerufen? Wo hat er dich rausgerufen? Aus welchem Kaff, aus welchem Ort kommst du? Aus welcher Umgebung hat er dich gerufen? Gott ruft nicht nur Leute aus den großen Zentren, nicht nur aus Zürich, nicht nur irgendwo aus Bern. Nein, auch so mit

So wahr der Herr lebt, der Gott Israels, vor dessen Angesicht ich stehe, es soll in diesen Jahren weder Tau noch Regen fallen, es sei denn, dass ich es sage. Versetzt euch mal in die Situation. Der Elia, der hier gerufen wird, also ich nehme das jetzt mal ganz praktisch, du kommst vielleicht, wirst gerufen aus Ephretikon. Ja, ich sag jetzt einfach mal, ja, das ist so ein kleines Örtchen, was nicht unbedingt Europa strategisch relevant ist, ja. Da ruft der Herr dich raus. So. Und plötzlich, da hörst du die Stimme Gottes, die dann sagt, jetzt geh bitte zum Bundesrat nach Bern, oder wenn ich in Deutschland wäre, zu Angie, nach Berlin. Und sag ihr einfach mal, es wird jetzt 3 Jahre lang nicht regnen. Bitte, nimm das mal praktisch. Das würde er dir jetzt sagen, heute Morgen. Geh da bitte hin. Bundesrat Bern, direkt davor, vor das große Gebäude. Geh rein und dann sag's ihm. Ich weiß nicht, wie weit du kommen würdest. Also bei unserer Angel in Berlin noch nicht mal bis zum Zaun. Und dann würden dich die Leute abholen, wo man die Jacke hinten zuknöpft. Du würdest als religiöser Spinner abgetan. Das ist Fakt. Heute kämst du da nicht mit weit. Aber damals sorgte diese Aussage für heftige Diskussionen. Diese Botschaft schlug Wellen. 3 Jahre lang nicht regnen. Mit seiner Botschaft, da traf Elia Ahab ganz direkt. Der Gott, den Ahab anbetete, diesen Baal, er wurde auch Blitz- und Regengott genannt. Aha, jetzt wird's uns verständlicher. 3 Jahre lang nicht regnen. Weil sie einen Gott angebetet haben, der angeblich für Blitz und Regen zuständig ist. Und dem wird auf einmal gesagt, ist nicht mehr. Du hast nichts zu sagen. Er stellt damit die Macht Baals in Frage, der Elia. Mit dieser Aussage traf Elia also nicht nur den König und das Volk, sondern gerade auch diese andere Gottheit, diesen Baal, indem er sagte, der Gott Israels, das ist der einzig wahre Gott. Und wir kennen dieses Gebet der Israeliten, 5. Mose 6, Vers 4, das Schma Israel. Der Herr ist unser Gott, der Herr allein. Kein anderer soll man die Ehre geben, außer dem Gott Israels. Elia, ob er sich vielleicht gesorgt hat vor dieser Begegnung mit Ahab? Was denkst du? Würdest du dich sorgen darum, wenn du heute nach Bern müsstest? Wenn er sich auf den Weg gemacht hat, dieser Elia, hatte er eventuell sogar Sorge um sein Leben? Hat er sich vielleicht vor der Reaktion Ahabs vielleicht Sorgen gemacht? Hat er sich gefürchtet? Ich habe mich da mal hineinversetzt in diese Situation. Vielleicht hat er sich auch gefragt, ob das wirklich Gott war, der da zu mir gesprochen hat. Weil meistens, wenn man solche heiklen Aufträge bekommt, geh zu deinem Nachbarn. Das kann ja manchmal sehr heikel sein. Weil man schon jahrelang immer das Laub bei ihm rüberschmeißt. Und jetzt soll man hingehen und soll ihn einladen zum Gottesdienst. Heikle Mission. Dann fragt man sich, Gott, hast du das wirklich gemeint, ich soll da hingehen? Da hast du dich doch bestimmt vertan, ich soll bestimmt zu dem anderen gehen. Nein, ist der Weg, auf dem ich mich befinde, wirklich der richtige? Das frage ich mich ja manchmal. Fragt ihr euch das auch manchmal? Herr, ist das wirklich der Weg, auf dem ich gehen soll? Wie wird das mit meiner Familie? Die Situation ist vielleicht so verfahren in der Familie, wo du steckst, wo ich bin. Werde ich bei dem momentanen Stellenabbau meiner Firma noch eine Stelle behalten? Wie sieht das mit meiner Gesundheit aus? Liebe Geschwister, ich habe mich das gefragt in den letzten Monaten. Ich war knapp zwei Monate außer Gefecht gesetzt. Ich hatte eine Lungenentzündung, musste Dienste absagen. Und dann habe ich mich gefragt, Herr, warum?

Warum tust du das? Und warum bin ich jetzt krank? Und warum musste ich diese Dienste absagen? Und dann kommt man ins Fragen. Ich könnte doch so viel noch tun. Ist das wirklich richtig, dass ich hier stehen soll in diesem Missionswerk, vielleicht Mitternachtsruf oder bei uns auf der Bibelschule? Meine Frau und ich haben uns das sehr oft gefragt. Ist das unser Platz, wo wir hingehören, da in Breckerfeld an dieser Bibelschule? Ich habe immer wieder nach was anderem geschaut, weil wir hatten viele Probleme auch vor einigen Jahren in unserem Missionswerk. Und dann habe ich immer gedacht, Herr, du willst mich bestimmt woanders haben. Klar, ich wollte der Sache aus dem Weg gehen. Und dann habe ich mich immer daran orientiert, ich könnte doch woanders hingehen. Da ist doch, und dann kriege ich Angebote, da und dies und das und jenes. Und dann haben meine Frau und ich uns irgendwann dazu entschlossen, wir wussten, dass wir dort in Breckerfeld vom Herrn hingestellt sind. Und dann haben wir gesagt, und hier ist unser Platz. Und wenn Gott jetzt nicht eindeutig Zeichen oder Rede zu uns ganz eindeutig gibt, dann wissen wir, hier ist unser Platz, so lange, bis er uns sagt, geh woanders hin. Sorgen haben eine Berechtigung, ja. Denn es geht ja nicht darum, sorglos zu leben. Ich bitte, dass wir das auseinanderhalten. Sorgenlos ist nicht sorglos. Das sind zwei verschiedene Dinge. Sorglos, das wäre leichtsinnig. Ich würde sogar sagen, teilweise dumm, wenn du sorglos leben würdest. Weil, wenn dich eine Zecke gebissen hat, dann solltest du nicht sorglos sein. Oh, schönes Tierchen. Sondern dann sollte dich diese Sorge hin zum Arzt treiben, damit da etwas passiert. Sonst hast du hinterher ein Problem. Oder hinterher deine Verwandten mit deiner Beerdigung. Das kann ganz schnell gehen. Also Sorge ist berechtigt. Wir sollen nicht sorglos durch den Tag gehen, in dem Sinn, dass wir unseren menschlichen Verstand ausschalten. Es gibt so einige christliche Richtungen, die dir deutlich sagen, ja, du musst jetzt mal deinen Verstand ausschalten, weil jetzt möchte Gott zu dir reden. Entschuldigung mal. Gott hat dir dieses Ding hier oben gegeben, sonst hätte er ja hier eine Platte hingemacht. Der hat dir den Verstand gegeben. Also bitte, wenn das irgendjemand sagt in einer Kirche, dann such gleich den Ausgang. Gib niemals deinen Verstand ab. Das ist nicht Gott gewollt. Vorsorge, also Verantwortung, die uns Gott gegeben hat, die sollen wir wahrnehmen, das ist wichtig. Jesus hat uns das auch vorgemacht. Er hat Vorsorge getroffen. Wisst ihr noch, als er seine Jünger losgeschickt hat, als es um das letzte Passamahl ging? Kümmert ihr euch darum, dass wir diesen Raum kriegen? Vorsorge. Er hat Sorge getroffen, er hat Vorsorge gehabt. Gesunde Besorgnis, die zur Vorsorge führt, die ist nützlich. Ich sage diesen Satz ganz bewusst nochmal. Gesunde Besorgnis, die zur Vorsorge führt, ist nützlich. Vorsorge hatte auch Elia. Er hatte Vorsorge getroffen. Wenn man sein Leben mal anschaut, auch danach, da sehen wir auf einmal, er hat sich um Nachfolger gekümmert. Er hat eine eigene Prophetenschule aufgemacht, dass er sein Wissen weitergegeben hat. Heute würde man das vielleicht Bibelschule nennen, ja? Also er hat Leuten weitererzählt, das, was er wusste vom Wort Gottes. Ah, da gibt's noch so viel. Er hat Vorsorge getroffen. Aber wenn wir uns versorgen, dann ist das fatal. Dann ist das fatal. Und ihr alle kennt vielleicht auch, oder viele von Ihnen kennen diese Begebenheit, wo diese zwei Schwestern waren im Neuen Testament, Lukas 10. Und die eine, die war nur am Rumwuseln, weil der Herr sich angekündigt hat. Sie wachte am Haushalt und hier noch ein Kuchen und da noch und das und jenes. Stühle richtig stellen. Und dann sagt der Herr hinterher in Lukas 10, 41 zu ihr, Martha, Martha, du machst dir Sorgen und Unruhe um vieles. Das ist genau dieser Punkt. Wenn wir uns versorgen, dann raubt uns das die Kraft um die Dinge, die zu tun sind, die vor unseren Füßen liegen, die nehmen wir gar nicht mehr wahr und wir versorgen uns um Dinge, die vielleicht gar nicht eintreffen werden. Ein Zitat, was ich gefunden habe, drückt das eigentlich sehr treffend aus. Sich sorgen
Sorgen nimmt dem Morgen nichts von seiner Last, aber es raubt dem Heute die Kraft. Nochmal. Sich Sorgen nimmt dem Morgen nichts von seiner Last, aber es raubt dem Heute die Kraft. Schönes Zitat. Schauen wir in die Bibel, da gibt es dieses Zitat schon lange, nämlich in Matthäus 6, Vers 34. Darum sollt ihr euch nicht sorgen um den morgigen Tag, sondern der morgige Tag wird für das Seine sorgen. Jeder Tag hat seine eigene Plage, seine eigene Sorge. Elia, er kam vielleicht aus einem behüteten Umfeld. Wir haben das vorhin gehört. Und jetzt wagt er sich auf einmal sprichwörtlich in diese Höhle des Löwen, Ahabs. Zudem war Elia im Prinzip ja auch selbst von dieser Aussage betroffen, dass es 3 Jahre lang nicht regnen wird. Doch wenn es nämlich im ganzen Land nicht regnet, dann heißt das ja auch, dass für ihn auch kein Wasser mehr da ist. Das ist ja das Interessante. Er hat ja nicht irgendwo gesagt, nur bei euch wird es nicht regnen und bei mir immer so ein kleiner Kreis, da schüttet es immer. Nein, er war davon mit betroffen. Menschlich gesehen würde ich sagen, ein klassisches Eigentor. Doch Elia gab den Sorgen nicht die Chance, sich hier oben einzunisten. Er vertraute seinem Gott. Der Name Elia bedeutet, mein Gott ist Jahwe. Er hat auf ihn vertraut. Das sagt schon sein Name. Und dieser Gott, sein Gott, der versorgte Elia. Dieser Gott möchte auch dich, egal wo du bist und egal in was für einer Situation du stehst, auch in dieser neuen Woche, in der wir stehen, er möchte dich in dieser Situation versorgen. Er möchte dir und mir die Sorgen wegnehmen. Er möchte uns bewahren davor, dass wir uns zersorgen. Also der erste Punkt, zersorgen, zersorgt dich nicht. Er, der Herr, wird versorgen. Und das ist auch mein zweiter Punkt, versorgt. Versorgt. Gott versorgt dich. Nach der ersten Begegnung, die der Elia mit dem Ahab hatte, war er 3 Jahre lang auf der Flucht. Na bravo. Du gehst im Auftrag des Herrn, er hat dich dahin geschickt und jetzt sollst du was sagen und jetzt denkst du dir so, ja, ich gehe mal in die Hauptstadt, werde dem mal so richtig eine Bescheid stoßen, dem Ahab, und dann bin ich der gemachte Mann. Eben nicht. Er musste sich 3 Jahre verstecken. 3 Jahre lang einfach auf der Flucht, könnte man sagen. 1. Könige 18 zeigt uns, dass der König Ahab dem Elia 3 Jahre lang auf den Fersen war. Er hat ihn 3 Jahre lang gesucht. Guck mal rein, bitte. 1. Könige 18. 1. Könige 18, Vers 1 und Vers 10. 1. Könige 18, Vers 1. Und es geschah nach vielen Tagen im 3. Jahr, da erging das Wort des Herrn an Elia. Geh hin! Zeig dich, Ahab, und ich will es regnen lassen auf den Erdboden. Okay, also die Aufforderung, er soll hingehen. Jetzt Vers 10. So wahr der Herr, dein Gott, lebt, es gibt kein Volk noch Königreich, in das mein Herr nicht gesandt hätte, um dich zu suchen. Das heißt, er war ein Gesuchter, ja? Und wenn sie sagten, er ist nicht hier, so nahm er einen Eid von jedem Königreich und von jedem Volk, dass man dich nicht gefunden habe. Man hat den Elia nicht gefunden, 3 Jahre lang. Hätte Ahab Elia gefunden, wäre er vermutlich einen Kopf kürzer gemacht worden. Das können wir aus der Geschichte von Ahab sehen, wenn wir zum Beispiel nur daran denken, wie Isabel, die Frau Ahabs, mit den Regimegegnern umgegangen ist. Heftig. Gott versorgte Elia. Er wurde 3 Jahre im Lande nicht gefunden. Elia erlebte, wie Gott ihn vor Ahab beschützt hat. Wir haben vorhin hier dieses herrliche Lied gesungen. Er bedeckt dich. Er hält deine Hand. Er hält seine Hand über dich. Davon bin ich überzeugt, auch in dieser neuen Woche. Wenn du sein Kind bist und du ihn angenommen hast als deinen Herrn und Heiland, dann hält er seine Hand über dich, auch in dieser Woche, egal was kommen wird. Das ist die Zusage, die wir haben dürfen.

Sie hörten soeben eine Botschaft von Johannes Vogel. Wie schön, dass Sie dabei waren. Ich würde mich sehr freuen, Sie auch bei der nächsten Sendung begrüßen zu dürfen. Bleiben Sie weiterhin hier beim biblischen Hörfunk und möge der Herr Sie dadurch reichlich segnen.

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1: Lass mich einen Einschub machen. Ich habe meine Jugendzeit verbracht, in der Schule, Jungvolk. Und hinterher wird uns erst bewusst, man wollte uns Jesus nehmen. Der Lehrer in der ersten Klasse 1937, begabter Pädagoge, hat gesagt, wir feiern nicht Christfest, wir feiern auch nicht Weihnachten, wir feiern das Julfest, germanisch. Und das erste Lied, das wir kleinen Buben gelernt haben, war Hohe Nacht der klaren Sterne, die auf allen Bergen sind. Heute muss die Erde werden wie ein neugeborenes Kind. Da war auch das neugeborene Kind, aber die Erde musste neugeboren, waren die Sterne da. Und zwar alles die Begrifflichkeit verkehrt. Der Baumann hat es gedichtet, der auch gedichtet hat, es zittern die Morschenknochen der Welt vor dem großen Krieg. Wir werden weiter marschieren. Religiöse Begriffe, aber man hat uns Jesus genommen. Wenn jemand aus der Kirche ausgetreten ist, war er nicht ungläubig, sondern gottgläubig. Stand in unserem Stammbuch drin, GGL. Über Gott kann man reden, die Muslime haben auch Gott, die Hindus haben Gott, aber nicht Jesus. Und nach 1945 wollten wir bewusst wieder als Christen anfangen. Jesu Name nie verklinget, von Norwegen gekommen. Jesus Christus, König und Herr. Sein ist das Reich, die Macht, die er hat uns Richard Lörcher gedichtet. Gilt kein anderer Name, jetzt und ewig Amen. Weiß doch, der erste Posaunentag, 46 in Ulm, zerstörten Ulm, Losung, Jesus Christus herrscht als König. Die anderen Machthaber sind weg. Heinemann hat beim Kirchentag in Essen gesagt, eure Herren gehen, unser Herr kommt.
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In jeder Kultur, Sprache dieser Welt finden wir immer wieder dasselbe Muster. Menschen, die durch persönliche Errungenschaften oder religiöse Rituale, Schönheitsideale, intellektuelle Fähigkeiten, gemütliches Leben, Sinnlichkeit, Vermögen, Macht und viele andere Sachen versuchen, ihren geistlichen Durst, ihren geistlichen Hunger zu stillen. Jesus Christus behauptete etwas Unglaubliches. Ich bin das Brot des Lebens. Wer zu mir kommt, den wird nicht hungern. Und wer an mich glaubt, den wird niemals dürsten. Wir sind von Gott und für Gott erschaffen worden. Und nur in ihm werden wir gestillt. Womit versuchen Sie, Ihren Durst, Ihren Hunger zu stillen?

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1: 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Das war unser Merkvers aus Jesaja Kapitel 45, Vers 22.
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2: Kapitel 21. Und der Satan stellte sich gegen Israel und reizte David, dass er Israel zählen ließe. Und David sprach zu Joab und zu den Obersten des Volks: Geht hin, zählt Israel von Beersheba bis Dan und bringt mir Kunde, damit ich weiß, wie viel ihrer sind. Joab sprach: Der Herr tue zu seinem Volk, wie es jetzt ist, 100-mal so viel hinzu, aber mein Herr und König, sind sie nicht alle meinem Herrn untertan? Warum fragt denn mein Herr danach? Warum soll eine Schuld auf Israel kommen? Aber des Königs Wort blieb fest gegenüber Joab. Und Joab ging hin und zog durch ganz Israel und kam nach Jerusalem zurück und gab David die Zahl des gezählten Volks an. Es waren von ganz Israel 11-mal 100.000 Mann, die das Schwert trugen, und von Juda 470.000 Mann, die das Schwert trugen. Levi aber und Benjamin zählte er nicht mit, denn Joab war des Königs Wort ein Greuel. Dies alles aber missfiel Gott sehr, und er schlug Israel. Da sprach David zu Gott: Ich habe schwer gesündigt, dass ich das getan habe. Nun aber nimm weg die Schuld deines Knechts, denn ich habe sehr töricht getan. Und der Herr redete mit Gad, dem Seher Davids, und sprach: Geh hin, rede mit David und sprich, so spricht der Herr. Dreierlei lege ich dir vor, erwähle dir eins davon, dass ich es dir tue. Und als Gad zu David kam, sprach er zu ihm: So spricht der Herr, erwähle dir entweder 3 Jahre Hungersnot oder 3 Monate Flucht vor deinen Widersachern und vor dem Schwert deiner Feinde, dass es dich ergreife, oder 3 Tage das Schwert des Herrn und Pest im Lande, dass der Engel des Herrn Verderben anrichte im ganzen Gebiet Israels. So sieh nun zu, was ich antworten soll dem, der mich gesandt hat. David sprach zu Gad: Mir ist sehr Angst, doch ich will in die Hand des Herrn fallen, denn seine Barmherzigkeit ist sehr groß, aber ich will nicht in Menschenhände fallen. Da ließ der Herr eine Pest über Israel kommen, so dass 70.000 Menschen aus Israel starben. Gott sandte den Engel nach Jerusalem, es zu verderben. Aber während des Verderbens sah der Herr da rein, und es reute ihn das Übel. Und er sprach zum Engel, der das Verderben anrichtete: Es ist genug, lass deine Hand ab. Der Engel des Herrn aber stand bei der Tenne Ornans, des Jebusiters. Und David hob seine Augen auf und sah den Engel des Herrn stehen zwischen Himmel und Erde und ein bloßes Schwert in seiner Hand ausgestreckt über Jerusalem. Da fielen David und die Ältesten mit Säcken angetan auf ihr Antlitz. Und David sprach zu Gott: Bin ich's nicht, der das Volk zählen ließ? Ich bin's doch, der gesündigt und das Übel getan hat. Diese Schafe aber, was haben sie getan? Herr, mein Gott, lass deine Hand gegen mich und meines Vaters Haus sein und nicht gegen dein Volk, es zu plagen. Und der Engel des Herrn sprach zu Gad, er solle David sagen, dass David hinaufgehe und dem Herrn einen Altar aufrichte auf der Tenne Ornans des Jebusiters. Da ging David hinauf nach dem Wort Gads, das dieser geredet hatte, in des Herrn Namen, Ornan aber wandte sich um und sah den Engel und versteckte sich und seine vier Söhne mit ihm. Ornan aber drosch Weizen. Als nun David zu Ornan kam, sah Ornan auf und ward David gewahr, und er ging von der Tenne weg und fiel vor David zur Erde nieder auf sein Antlitz. Und David sprach zu Ornan: Gib mir den Platz der Tenne, dass ich dem Herrn einen Altar darauf baue. Für den vollen Preis sollst du ihn mir geben, damit die Plage unter dem Volk aufhöre. Ornan aber sprach zu David: Nimm ihn dir und mache, mein Herr und König, wie dir es gefällt. Sieh, ich gebe dir Rinder zum Brandopfer und die Dreschschlitten als Brennholz und Weizen zum Speisopfer. Das alles gebe ich. Aber der König David sprach zu Ornan: Nicht doch, sondern für den vollen Preis will ich's kaufen, denn ich will nicht, was dein ist, für den Herrn nehmen und will's nicht umsonst zum Brandopfer haben. So gab David dem Ornan für den Platz Gold im Gewicht von 600 Lot. Und David baute dem Herrn dort einen Altar und opferte Brandopfer und Dankopfer. Und als er den Herrn anrief, erhörte er ihn durch das Feuer, das vom Himmel fiel, auf den Altar mit dem Opfer. Und der Herr gebot dem Engel, dass er sein Schwert in seine Scheide stecke. Damals, als David sah, dass ihn der Herr erhört hatte auf der Tenne Ornans des Jebusiters und er dort Opfer darbrachte, aber die Wohnung des Herrn, die Mose in der Wüste gemacht hatte, und der Brandopferaltar waren zu der Zeit auf der Höhe bei Gibeon, David aber konnte nicht hingehen und vor ihn treten, um Gott zu befragen, so erschrocken war er vor dem Schwert des Engels des Herrn. Kapitel 22. Da sprach David: Hier soll das Haus Gottes des Herrn sein, und dies der Altar für die Brandopfer Israels. Und David ließ die Fremdlinge versammeln, die im Land Israel waren, und bestellte Steinmetzen, Steine zu hauen, um das Haus Gottes zu bauen. Und David schaffte viel Eisen herbei, zu Nägeln für die Türen der Tore und zu Klammern, und so viel Kupfer, dass es nicht zu wiegen war, auch Zedernholz ohne Zahl. Denn die von Sidon und Tyros brachten viel Zedernholz zu David. Denn David dachte: Mein Sohn Salomo ist noch jung und zart. Das Haus aber, das dem Herrn gebaut werden soll, soll groß sein, dass sein Name und Ruhm erhoben werde in allen Landen. Darum will ich ihm Vorrat schaffen. So schaffte David viel Vorrat vor seinem Tod. Und er rief seinen Sohn Salomo und gebot ihm, dem Herrn, dem Gott Israels, ein Haus zu bauen, und sprach zu ihm: Mein Sohn, ich hatte im Sinn, dem Namen des Herrn, meines Gottes, ein Haus zu bauen. Aber das Wort des Herrn kam zu mir: Du hast viel Blut vergossen und große Kriege geführt. Darum sollst du meinem Namen nicht ein Haus bauen, weil du vor mir so viel Blut auf die Erde vergossen hast. Siehe, der Sohn, der dir geboren werden soll, der wird der Mann der Ruhe sein, denn ich will ihm Ruhe schaffen vor allen seinen Feinden ringsumher. Er soll Salomo heißen, denn ich will Israel Frieden und Ruhe geben, solange er lebt. Der soll meinem Namen ein Haus bauen. Er soll mein Sohn sein, und ich will sein Vater sein, und ich will seinen königlichen Thron über Israel bestätigen ewiglich. So wird nun mein Sohn der Herr mit dir sein. Und es wird dir gelingen, dass du dem Herrn, deinem Gott, ein Haus baust, wie er von dir gesagt hat. Auch wird der Herr dir geben Klugheit und Verstand und wird dich bestellen über Israel, dass du haltest das Gesetz des Herrn, deines Gottes. Dann aber wird es dir gelingen, wenn du die Gebote und Rechte befolgst, die der Herr dem Mose für Israel geboten hat. Sei getrost und unverzagt, fürchte dich nicht und lass dich nicht erschrecken. Siehe, ich habe in meiner Mühsal herbeigeschafft für das Haus des Herrn 100.000 Zentner Gold und 1.000 mal 1.000 Zentner Silber, dazu Kupfer und Eisen, das nicht zu wiegen ist, denn es ist zu viel. Auch Holz und Steine habe ich herbeigeschafft, davon kannst du noch mehr anschaffen. Auch hast du viel Arbeiter, Steinmetzen und Leute, die in Stein und Holz arbeiten, und allerlei Meister für jede Arbeit in Gold, Silber, Kupfer und Eisen, ohne Zahl. So mache dich auf und richte es aus. Der Herr wird mit dir sein. und David gebot allen Oberen Israels, seinem Sohn Salomo zu helfen. Ist nicht der Herr, euer Gott, mit euch und hat euch Ruhe gegeben ringsumher? Denn er hat die Bewohner des Landes in meine Hand gegeben, und das Land ist unterworfen dem Herrn und seinem Volk. So richtet nun euer Herz und euren Sinn darauf, den Herrn, euren Gott, zu suchen. Und macht euch auf und baut Gott, dem Herrn, ein Heiligtum, dass man die Lade des Bundes des Herrn und die heiligen Geräte Gottes in das Haus bringe, das dem Namen des Herrn gebaut werden soll. Kapitel 23. Als David alt und lebenssatt war, machte er seinen Sohn Salomo zum König über Israel und versammelte alle Oberen Israels und die Priester und Leviten. Und man zählte die Leviten von 30 Jahren an und darüber, und die Zahl der Männer, nach Köpfen abgezählt, betrug 38.000. Von diesen wurden 24.000 für die Arbeit am Hause des Herrn verordnet und 6.000 zu Amtleuten und Richtern und 4.000 zu Torhütern und 4.000 zu Sängern des Herrn mit den Instrumenten, die David zum Lobgesang hatte machen lassen. Und David teilte sie in Ordnungen ein nach den Söhnen Levis Gerson, Kehat und Merari. Die Gersoniter waren Ladan und Simei, die Söhne Ladans Jehiel der Erste, ferner Setam und Joel, diese drei. Söhne Simeis waren Shelomit, Hasiel und Haran, diese drei. Diese waren die Häupter der Sippen von Ladan. Simeis Söhne waren Jahat, Sisa, Jeusch und Beria. Diese vier waren Simeis Söhne. Jahat aber war der Erste, Sisa der Zweite. Aber Jeusch und Beria hatten nicht viele Söhne, darum galten sie als eine Sippe, eine Dienstgruppe. Die Söhne Kehats waren Amram, Jishar, Hebron und Usiel, diese vier. Die Söhne Amrams waren Aaron und Mose. Aaron aber wurde ausgesondert, dass er heilige das Hochheilige, er und seine Söhne für alle Zeiten zu opfern vor dem Herrn und ihm zu dienen und zu segnen im Namen des Herrn für alle Zeiten. Aber die Söhne des Mose, des Mannes Gottes, wurden gerechnet zum Stamm der Leviten. Die Söhne des Mose waren Gershom und Eliezer. Der Sohn Gershoms, Shubael, der Erste. Der Sohn Eliezers, Rehabia, der Erste. Und Eliezer hatte keine anderen Söhne. Aber die Söhne Rehabias waren überaus viele. Der Sohn Jishars war Shelomit, der Erste. Die Söhne Hebrons waren Jeria, der Erste. Amaria, der zweite Sohn. Jahaziel, der dritte. Und Jekamam, der vierte. Die Söhne Usiels waren Micha, der Erste, und Jeschia, der zweite Sohn. Die Söhne Meraris waren Machli und Muschi. Die Söhne Machlis waren Eleazar und Kis. Eleazar aber starb und hatte keine Söhne, sondern nur Töchter. Und die Söhne des Kis, ihre Vettern, nahmen sie zu Frauen. Die Söhne Muschis waren Machli, Eder und Jeremot, diese drei. Das sind die Söhne Levi nach ihren Sippen, nämlich die Häupter der Sippen, gemustert und Mann für Mann nach den Namen aufgezählt, die das Amt im Hause des Herrn verrichteten, von 20 Jahren an und darüber. Denn David sprach: Der Herr, der Gott Israels, hat seinem Volk Ruhe gegeben und wird zu Jerusalem wohnen ewiglich. So brauchten auch die Söhne Levi die Wohnung nicht mehr zu tragen mit allem Gerät für ihren Dienst. Denn nach den späteren Ordnungen Davids wurden die Leviten gezählt von 20 Jahren an und darüber, sondern sie sollten stehen zur Seite der Söhne Aaron zum Dienst im Hause des Herrn, in den Vorhöfen und Kammern und zur Reinigung alles Heiligen und zu allem Dienst im Hause Gottes für Schaubrote, für feinstes Mehl zum Speisopfer, für die ungesäuerten Fladen, für die Pfanne, fürs Rösten und für alles Gewicht und Maß. Und an jedem Morgen sollten sie stehen, den Herrn zu loben und ihm zu danken, und ebenso an jedem Abend, und alle Brandopfer dem Herrn zu opfern an den Sabbaten, Neumonden und Festen nach der vorgeschriebenen Zahl, täglich vor dem Herrn. So sollten sie den Dienst versehen an der Stiftshütte, am Heiligtum, sowie an den Söhnen Aaron, ihren Brüdern, damit zu dienen im Hause des Herrn.
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1: Liebe Hörer, irgendwie sind wir alle neugierig. Ist das nun gut oder schlecht? Ich denke, das kommt darauf an. Die Schlüsselloch-Neugier ist gewiss nicht gut. Die Neugier des Forschers hingegen kann durchaus ihr Gutes haben. Unser Textwort heute aus Lukas 19 macht deutlich, es gibt eine gesegnete Neugier. In Lukas 19 wird uns von Zachäus berichtet. Es heißt von ihm, er begehrte, Jesus zu sehen, wer er wäre. Er hat von ihm gehört. Zu seiner Zeit war Jesus im Gespräch als einer, der sowohl Zuspruch als auch Widerspruch auslöste. Zuspruch bei Zöllnern und Sündern, Widerspruch bei Pharisäern und Schriftgelehrten. Dass Jesus es mit seinen Kollegen hielt, gar mit ihnen Tischgemeinschaft pflegte, hatte Zachäus auf ihn neugierig gemacht. Ihn zu sehen, hatte er bisher keine Gelegenheit. Jetzt hört er, Jesus kommt nach Jericho. Verständlich, dass er sich unters Volk mischt, und zwar dort, wo Jesus entlangkommt. Doch er ist etwas spät dran. Wie eine Mauer stehen die Menschen vor ihm, die, wie er, auf Jesus neugierig sind. Sie hindern ihn, Jesus zu sehen. Solche Leute gibt es heute wie zu allen Zeiten, seitdem Gottes Sohn Mensch geworden ist. Sie wollen Jesus sehen und stehen dabei anderen im Wege. Doch Zachäus ist nicht umsonst ein Oberer, der Zöllner. Er ist zwar klein von Gestalt, dabei aber gewitzt. Er steigt auf einen Maulbeerbaum, auch wenn er dabei riskiert, sich lächerlich zu machen. Hauptsache, er kriegt Jesus zu sehen. Zachäus lebte in Jericho als Oberzöllner. Jericho war eine wichtige Grenz- und Zollstation, wo sich zahlreiche Handelswege kreuzten. Als Vorsteher des dortigen Zollamts war er ein reicher Mann geworden. Das war nicht auf ehrliche Weise geschehen. Das römische Zollsystem gab zu betrügerischen Machenschaften mancherlei Möglichkeiten. Deshalb galt jeder Zöllner in den Augen der Juden als Betrüger. Es war allgemein bekannt, da sie mehr forderten, als geboten war und sich so an ihren Landsleuten bereicherten. Als Handlanger der römischen Besatzungsmacht galten sie außerdem als abtrünnige Volksverräter, mit denen rechtschaffene Leute nichts zu tun haben wollten. So war Zachäus zwar reich, aber samt seiner Familie verachtet und ausgestoßen aus der Gemeinschaft seines Volkes. Als Jesus an die Stelle kam, wo Zachäus auf dem Maulbeerbaum saß, sah er auf, bemerkte ihn sofort und forderte ihn auf, Zachäus, steig eilend hernieder, denn ich muss heute in deinem Hause einkehren. Jesus kennt diesen verrufenen Oberzöllner sehr gut und redet ihn mit seinem Namen an. Er durchschaut auch sofort den Grund, weshalb Zachäus auf seinen Hochsitz geklettert ist. Deshalb weiß sich Jesus auch gerade zu ihm geschickt. Denn die Gesunden bedürfen des Arztes nicht, sondern die Kranken. Es ist ein göttliches Müssen, das ihn zwingt, im Hause des Mannes jetzt und heute einzukehren. Heute lebst du, heut bekehre dich. Ehe morgen kommt, kann's ändern sich. Zachäus gehorcht und steigt eilend herab und nimmt Jesus mit Freuden bei sich auf. Dies hatte er nicht erwartet, dass Jesus ausgerechnet bei ihm einkehren würde. Gab es doch genug fromme und angesehene Persönlichkeiten in Jericho, die sich seinem Besuch zur Ehre angerechnet hätten. Die Frommen murrten aber wie immer, wenn Jesus bei einem Sünder einkehrte. Sie können Jesus einfach nicht begreifen. Entweder fehlt es ihm an Menschenkenntnis und er merkt deshalb nicht, mit wem er es zu tun hat, oder mit seiner eigenen Frömmigkeit ist es nicht weit her. Sonst müsste er solche Menschen und Häuser meiden. Nehmen wir doch zur Kenntnis, wenn wir zu pharisäischem Murren über Jesu Sünderliebe neigen, dass im Himmel mehr Freude ist über einen Sünder, der Buße tut, als über 99 Gerechte, die der Buße nicht bedürfen. Lieber Hörer, dieser Zachäus ist solch ein Sünder, der Buße tut. Ohne dass Jesus seine Sünde auch nur mit einem Wörtlein erwähnt hätte, bekennt sie Zachäus. Und dass sie ihn aufrichtig reut und er den ernsten Vorsatz zur Besserung gefasst hat, geht aus seinem Versprechen der Wiedergutmachung hervor. Siehe, Herr, die Hälfte meiner Güter gebe ich den Armen, und so ich jemand betrogen habe, das gebe ich vielfältig wieder. Zachäus geht damit weit über den Schadenersatz hinaus, der im Gesetz gefordert ist. Wir sehen daraus, dass seine Umkehr echt ist. Er löst sich sogar von der Hälfte seines Besitzes, obwohl dies weder Jesus noch das Gesetz fordern. Bist du, lieber Hörer, auch bereit, angerichteten Schaden so weit wie möglich wieder gut zu machen und unrecht erworbenes Gut zurückzugeben? Solange du dich nicht bereit findest, ist deine Gesinnungsänderung nicht echt und dein Christentum nur Lippenbekenntnis. Wenn ja, dann gilt auch dir Jesu Wort an Zachäus ganz persönlich. Heute ist diesem Hause Heil widerfahren. Wo es zu einer lebendigen Begegnung mit Jesus gekommen ist, da ist einem Menschen Rettung zuteil geworden aus der Bindung an die Mächte der Finsternis. Und wo dem Hausvater solches Heil zuteil geworden ist, hat seine ganze Familie Anteil daran. Da kehrt ein neuer Geist im Hause ein. Da weht hinfort reine Luft. Es ist für unsere Kinder und Ehepartner von größter Bedeutung, ob unsere Beziehung zu Gott in Ordnung ist oder nicht, ob wir uns von Jesus haben retten lassen oder ob wir noch in unserem alten Sündenleben verharren. Ich bin ganz getrosten Muts. Ob die Sünden blutrot wären, müssen sie Kraft deines Bluts dennoch sich in Schneeweiß kehren, da ich gläubig sprechen kann, Jesus nimmt die Sünder an. Liebe Hörer, Jesu Augen sehen anders als unsere. Nach seiner Meinung war Zachäus der verlorenste Mann in Jericho. Er war reich, aber doch ganz arm. Zufriedenheit, Geborgenheit im Glauben, Freude und Achtung seiner Mitmenschen kannte er nicht. Es sind die Heilandsaugen, welche Verlorenheit dort sehen, wo unsere Augen sie nicht erkennen. Hinter manchem Lachen fließen Tränen. Wo wir erfülltes Leben sehen, herrscht oft bittere Leere. Deswegen geht Jesus auf Zachäus zu. Er will es auch bei dir tun. Vielleicht liegen bei dir die Dinge ganz anders. Es ist nicht der Reichtum, der dir Not bereitete, vielleicht aber die Sünde. Sie hat dich gefangen genommen. Was als Schuld auf dem Gewissen liegt, vielleicht schon in der Jugend begangen, sie lässt einen noch im Alter nicht ruhig schlafen. Es sei denn, man darf sich der Vergebung freuen. Nicht alle Schuld kann wieder gut gemacht werden, wie es bei Zachäus der Fall war. Deswegen ist schon manche Träne an manchem Grab geflossen. Die Einkehr Jesu im Hause des Zachäus führt bei diesem zur Umkehr, herunter von der breiten Straße auf den schmalen Weg. Sie führt zur Abkehr von der Macht des Geldes und von allem, was das Herz gefangen hält. Sie führt zur Hinkehr zu den Armen, zu dem armen Verlorenen. Sie führt zur Heimkehr zu Jesus Christus, den Sohn des lebendigen Gottes, der gekommen ist, zu suchen und selig zu machen, was verloren ist. Um wessen Haus es sich auch immer handeln mag, wo das alles der Fall ist, da widerfährt ihm Heil. Jesus sagt heute, seliges heute, es enthält die ganze Seligkeit. Jesus Christus ist unser einziger Erlöser. Er ist der Weg, der zur Erlösung führt. Kein Wegweiser. Weder durch Menschen noch durch Religionsstifter kommen wir zu Jesus Christus. Es ist in keinem anderen das Heil. Auch kein anderer Name unter dem Himmel ist uns gegeben, darin wir sollen selig werden. So sagt es die Bibel. Wir müssen das Heil unseres Gottes annehmen. Die Bibel sagt, setze dein Vertrauen auf den Herrn Jesus Christus und du wirst errettet. Da gibt es kein Aufschieben. In Jesaja 55, Vers 6 lesen wir, suchet den Herrn, solange er zu finden ist. Rufet ihn an, solange er nahe ist. Es wird die Zeit kommen, da du ihn nicht mehr finden kannst. Lass Jesus Christus in dein Haus, in dein Herz einkehren. Er will dich erretten.

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Oft denken wir leider über Spenden und finanzielle Beiträge zum Gemeindedienst oder zu einem christlichen Werk nur als Opfergaben. Dabei vergessen wir, dass wir dadurch Gott gegenüber unseren Dank und unsere Prioritäten bekunden. Wir lernen in 2. Korinther 9: Ich meine aber das, wer da kärglich sät, der wird auch kärglich ernten. Und wer da sät im Segen, der wird auch ernten im Segen. Ein jeglicher nach seiner Willkür, nicht mit Unwillen oder aus Zwang, denn einen fröhlichen Geber hat Gott lieb. Gott aber kann machen, dass allerlei Gnade unter euch reichlich sei, dass ihr in allen Dingen volle Genüge habt und reich seid zu allerlei guten Werken.

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1: Gib ein konkretes Beispiel, was du meinst.
2: Also zum Beispiel 2. Mose 18, Vers 4. Wird Gott als Hilfe erwähnt.
1: Moment, es geht in verschiedene Wörter. 18, Vers 4.
2: Also da gibt es noch andere weitere.
1: Ja.
2: Ich weiß nicht, ob es genau die ist.
1: Jawohl. Und in 1. Mose 2 hatten wir das Wort... 2 Vers, das gleiche Wort? Ja. Gehilfin auf Deutsch ist sowieso ein bisschen, hat eine abgeschwächte Bedeutung. Besser ist eigentlich, das mit Hilfe wiederzugeben, weil Gehilfin hat einen Unterton im Deutschen, der effektiv nicht, im Hebräischen nicht enthalten ist, dieser Unterton, sondern effektiv eine Hilfe. Ihm entsprechend oder ihm gegenüber, das zeigt nämlich, dass es wirklich um eine andere Person geht, die das Wasser reichen kann. Sein Gegenüber, nicht einfach eine Sklavin. Gut, das ist extrem ausgedrückt. Es gibt auch andere Zwischenstufen, oder? Aber der göttliche Wert. Es geht wirklich um ein Partner, ein Gegenüber, der etwas zu sagen hat. Und so haben auch die alten Rabbiner eben erklärt, dass Gott Eva nicht aus einem Fußknochen gemacht, damit sie seine Sklavin sei, auch nicht aus einem Stück des Schädelknochens, damit sie über ihn herrsche, sondern eben aus der Seite, damit sie ganz nahe an seinem Herzen sei. Und das ist die biblische Darstellung von Ehe geht schon aus dem Schöpfungsbericht sehr deutlich heraus.
3: Aber die Stellung der Frau ist eben auch durch kirchliche Lehre total unterminiert worden. Und es ist so, in vielen Frauen so eine Not, dass sie sich da auch ja richtig und unterwürfig verhalten. Sie sehen sich eigentlich vorwiegend in der Stellung, wenn sie biblisch leben wollen, in der Unterwerfung unter den Mann. Und das ist kein biblisches Bild genau genommen. Sie hat Grenzen gesetzt bekommen in gewissen Dingen, die ja auch absolut zu akzeptieren sind. Aber im Grunde genommen ist sie ein gleichwertiges Gegenüber für den Mann.
1: Ja. Also mit der Wertfrage schon gar nichts zu tun. Und wenn gemeint ist, eben unterwürfig, heißt das, dass der Mann die Führung hat. Und wenn eben da eine Ehe besteht aus zwei Personen, und zwei Personen sind, das gibt es mindestens zwei Ansichten. Oder? Und wenn man eben je nach den Fragen nicht eine Kompromisslösung findet, dass es dann die Möglichkeit gibt, dass eben einer sagt, jetzt machen wir es doch so. Aber das hat eben nichts zu tun, einfach das Hinweggehen über die Frau, das ist wirklich ganz falsch. Das ist Sünde.
4: Ja. Denken Sie da jetzt, so ist der Mann ohne die Frau nichts. Die Frau nicht ohne den Mann.
1: Das ja, genau, genau.
4: Genau. So eins.
1: Also es ist immer ein Problem von Extremen. Entweder da oder da. Und wir müssen versuchen, eben den biblischen Weg zu finden und den zu gehen. Gut, jetzt sind wir weniger weit gekommen, als ich wollte, aber das ist nützlich. Dass diese Fragen geklärt werden. Und vielleicht noch etwas möchte ich erklären. Da haben wir noch 1. Timotheus 2, Vers 12, wo der Ausdruck kommt wegen dem Lehren. Erster Timotheus 2, Verse 11 und 12.
4: Ein Weib lerne in der Stille in aller Unterwürdigkeit. Ich erlaube aber einem Weibe nicht zu lehren, noch über den Mann zu herrschen, sondern still zu sein. Denn Adam wurde zuerst gebildet, danach Eva. Und Adam wurde nicht betrogen, Das Weib aber wurde betrogen und fiel in Übertretung.
1: Jawohl. Also auch hier wird dieses Gebot hier begründet mit der Schöpfungsordnung. Adam wurde zuerst gebildet, danach Eva. Und mit dem Sündenfall. Beides. Adam wurde nicht betrogen, die Frau aber wurde betrogen. Ja?
4: Könnte man jetzt nicht sagen, der Mann sieht aber auch nicht gut aus. Er hat sich auch betrügen lassen.
1: Beziehungsweise war noch immer. Sie hat sich verführen lassen und er hat sich willentlich entschieden zur Rebellion gegen Gott. Darum wird auch gesprochen, den Bund übertreten wie Adam in Hosea. Das war noch viel schlimmer. Die Frau hat sich betrügen lassen durch die Schlange, aber Adam hat das viel bewusster, viel schlimmer gemacht, eben als Rebellion gegen Gott.
4: Adam hatte ja das Gebot von Gott.
1: Ja.
3: Und
1: ja.
3: Adam, durch einen Menschen, Adam kam hier
1: durch. Ja, nicht durch die Frau, genau. Und, aber was, worum es hier geht, ist nämlich die Problematik, die Frau hat dort entschieden. Ohne Rückfrage mit dem Mann. Es ging ja da nicht um die Frage, was wird heute gekocht, sondern es ging ja um die fundamentalsten Dinge.
3: Er hat sie aber auch nicht gemaßregelt.
1: Nicht mal nichts.
3: Wenn er seine Stellung als der Leiter, also der Führende...
1: Ja, eingenommen hätte, ja. Hätte, ja. Hätte er hat dann das, gemacht, hat dann das auch so gemacht. Genau, das heißt nur einfach, und sie gab ihm, und er aß. Aber was eben hier in 1. Timotheus 2 vorkommt, ist die Problematik, dass die Frau hat eigentlich die totale Führung übernommen, ohne den Mann zu konsultieren in grundlegendster Entscheidung. Und das war schon ganz falsch. Und in diesem Zusammenhang wird also gesagt, erlaube ich nicht zu lehren, noch über den Mann zu herrschen. Das heißt gewissermaßen, das letzte Wort zu sprechen in Lehrentscheidungen. Jetzt ist ja wichtig, wenn es heißt, ich erlaube einem Weib nicht zu lehren. Und dann lesen wir doch in Sprüche 31, Vers 1. Reinhold.
4: Worte Lemuels des Königs, Ausspruch, womit seine Mutter ihn unterwies.
1: Ja, die Mutter unterweist hier einen erwachsenen Sohn über Themen wie Sexualität und Alkoholmissbrauch. Und dann, was eine Frau nach Gottes Gedanken ist. Und da wird erklärt, Vers 26.
4: Sie tut ihren Mund auf mit Weisheit und liebliche Lehre ist auf ihrer Zunge.
1: Ja. Da wird wirklich der Ausdruck Lehre verwendet. Und unterweisen vorher. Nun, die Spannung wird dadurch gelöst. In 1. Timotheus 2 geht es gerade darum, herrschen über den Mann.
3: Ja, das Wort lehren, was hier übersetzt ist, was heißt dann das im Grundtext?
1: Ja, es heißt einfach lehren. Im Prinzip ist die Entspannung entsteht eben dadurch, dass das gleiche Wort auch in Sprüche verwendet werden könnte. Gut, das ist Hebräisch und da ist es Griechisch. Aber wo liegt hier die Nuance und das kommt aus dem Kontext hervor? Liebreiche Lehre, das zeigt schon das weibliche Element da drin. Und dann in 1. Modus 2 geht es um das selbstständig entscheiden und herrschen über den Mann. Also geht es auch um die Frage, in Zweifelsfällen die lehrmäßige Entscheidung zu fällen, dass nicht die Frau das tun soll. Aber die ganze Problematik stellt sich ja noch, wo ist eigentlich der Unterschied zwischen Lehren, 1. Timotheus 2, ich glaube nicht, dass eine Frau lehrt, und dann haben wir gehabt, legten ihm den Weg Gottes genauer aus, Apostelgeschichte 19, und vom Weissagen wird gesagt, redet den Menschen zur Erbauung. Wo ist die Nuance, wo ist die Differenzierung zwischen Erbauung und Lehren? Und wenn man muss alle Stellen zusammennehmen, das muss aufgehen wie ein Puzzle, und es geht auf, wenn man sieht eben, dass es in 1. Timotheus 2 hier geht um das autoritäre, männliche Auftreten und entscheiden. Und da wird erklärt, das soll nicht sein, denn schließlich war es ja Eva, die betrogen wurde, die die letzte Entscheidung gefällt hat. In eben nicht Unterwürfigkeit, sondern sie hat die Stellung des Mannes eingenommen. Und darum wird dann erklärt, das ist ein schwieriger Vers, aber wenn wir den schon haben, können wir dann noch einflechten, sie wird aber gerettet werden in Kindesnöten, wenn sie bleiben in Glauben und Liebe und Heiligkeit mit Sittsamkeit. Was bedeutet das? Manche denken, das bedeutet, dass Frauen nicht sterben, wenn sie treu sind im Kindbett, nach dem Gebären. Aber in früheren Zeiten sind so viele treue Frauen gerade dann gestorben. Wörtlich heißt es, sie wird aber gerettet werden durch Kindesnöte. Das durch ist eigentlich genau übersetzt als in. Wie geht das? Das ist natürlich ein Unsinn, weil die Irrlehre, die besagt, wenn Frauen Kinder bekommen, dann werden sie dadurch gerettet. Ist ja, genauso wie wenn man sagt, man wird gerettet durch die Beschneidung. Aber was bedeutet es? Ganz einfach.
3: Ein Hinweis ist auch auf die eigentlichen Aufgaben der Frau.
1: Ja, natürlich. Und wenn eine Frau nämlich Kinder hat und in dieser Aufgabe aufgeht, dann hat sie überhaupt kein großes Bedürfnis mehr, eben die Stellung des Mannes einzunehmen. Aber das ist nicht eine Garantie. Es gibt nämlich Frauen, die haben Kinder, eine ganze Reihe, und gehen nicht auf in der Aufgabe. Und träumen Tag und Nacht von irgendeinem Job. Da wird nämlich die Bedingung gemacht, wenn sie bleiben in Glauben und Liebe und Heiligkeit mit Sittsamkeit. Aber es ist jedenfalls für eine Frau eine Hilfe, wenn sie in der Aufgabe wirklich Erfüllung und Befriedigung findet. Und es ist möglich, das darin zu finden. Ich kann nicht aus Erfahrung sprechen, weil ich ein Mann bin, aber es gibt genügend Beispiele. Und insofern ist das also effektiv eine Hilfe, dass die Frau nicht gar kein Bedürfnis hat. Sie ist so ausgefüllt und befriedigt und glücklich darin und sieht den Sinn darin, eine neue Generation vorzubereiten auf das Werk Gottes.
2: Also das heißt, das Anteilnehmen an den Nöten der Kinder, das ist ein Beispiel, wie man fixiert ist, je nach eine bestimmte Auslage. Das bezieht sich gar nicht auf die Geburt in dem Fall, oder?
1: Also das heißt, eben durch das Kinderbekommen wird sie gerettet werden aus der Versuchung, die Stellung des Mannes einzunehmen.
2: Kinderbekommen und auch nachher?
1: Ja klar, natürlich, dadurch. Aber ich meine, ohne Kinder gebären hast du keine Kinder nachher. Gibt's auch, aber das ist dann der Spezialfall. Ja. Nein, hier geht es einfach um den natürlichen, normalen Weg, es gibt ja auch die Ausnahme.
3: Es ist schon ein
1: Adoption.
3: Ungeschickt ausgedrückt für unser heutiges Sprachverständnis.
1: Ja. Und auch zum Beispiel, dass es dann plötzlich wechselt, nicht? Zuerst wird von Eva gesprochen, und heißt es das Weib, und dann heißt es sie. Sie wird aber gerettet werden, Einzahl, und im gleichen Satz wechselt es sie bleiben, wenn sie bleiben. Geht es im Plural? Nein, die Frau. Sie ist frei, weiblich, ja.
3: Also sonst, wenn Kinder gemeint werden, müssten das männlich sein. Im Artikel, oder?
2: Es geht um Einzahl und Mehrzahl, nicht im Artikel.
3: Ja, es gibt einen männlichen Mehrzahlartikel auch.
1: Ja, und da gibt es auch noch das wobei, kann man sie überhaupt unterscheiden? Moment mal.
3: Zu wissen.
1: 2 Vers 15. Nein, das Geschlecht ist nicht zu entscheiden. Aber sie wird gerettet werden, wenn sie bleiben. Ich meine, es kann ja nicht abhängig sein, dass sie gerettet wird, nur falls die Kinder bleiben. Die Kinder müssen ja zuerst mal zum Glauben kommen. Und zur Heiligkeit und so weiter. Also das bezieht sich eindeutig auf die Frau, die gerettet wird, wenn sie bleiben. Aber dieser Wechsel, das darf man im deutschen Aufsatz nicht. Aber wir sind sehr stark fixiert durch einen Formalismus, den man gewissermaßen künstlich im Deutschen eingeführt hat. Aber das ist in den Bibelsprachen überhaupt nicht so. Da im gleichen Satz spricht jemand Gott an und plötzlich Beispiel Psalm 18. Das ist völlig natürliche Sprache. Vers 1. Ich liebe dich, Herr, meine Stärke. Der Herr ist mein Fels. Gut, gerade zwei Sätze nacheinander. Und so könnte man unzählige Beispiele finden, wo innerhalb sogar des gleichen Satzes wird gewechselt. Die Braut beginnt, Hohelied 1, Vers 1, er küsste mich mit den Küssen seines Mundes, denn deine Liebe ist besser als mein. Im gleichen Satz wechselt sie von er auf du. Das ist lebendige Sprache und wir sind so fixiert eben von

0: es hat sich sehr, sehr stark orientiert an, an europäischen Sprachen. Also auch weniger flexibel in dem Sinne.
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Was bedeutet es zu glauben? Was bedeutet es, an Jesus Christus zu glauben? Die Bibel sagt uns in Hebräer 11, es ist aber der Glaube eine gewisse Zuversicht des, dass man hofft, und ein Nichtzweifeln an dem, das man nicht sieht. Aber ohne Glauben ist es unmöglich, Gott zu gefallen. Denn wer zu Gott kommen will, der muss glauben, dass er sei und denen, die ihn suchen, ein Vergelter sein werde. Außerdem lernen wir aus Hebräer 5, dass der Glaube an Jesus Christus Gehorsam bedeutet. Und wiewohl er Gottes Sohn war, hat er doch an dem, was er litt, Gehorsam gelernt. Und da er vollendet war, ist er geworden allen, die ihm gehorsam sind, eine Ursache zur ewigen Seligkeit.

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1: Herzlich willkommen zum Kindertreff des Missionswerkes Werner Heugelbach in Bergneustadt. Heute geht es um eine Frage. Doch hören wir gleich mal, wie sich zwei Mädchen unterhalten.
2: Sag mal, hättest du nicht Lust, heute Abend mit mir hinunter in die Hauptstadt ins Kino zu fahren?
3: Mit dem Zug?
2: Nee, mit dem Auto natürlich, du Schäfchen. Ich hab da einen Bekannten, der einen Wagen besitzt und mich eingeladen hat. Aus bestimmten Gründen, weißt du, möchte ich nicht allein mit ihm.
3: Menschenskind, da bin ich doch übrig.
2: Keinesfalls, meine Beste. Das ist es ja eben. Hör mal zu, Bert bringt seinen Freund Helmut mit. Ein rassiger Bursche übrigens. Schwarze Haare und noch schwärzere Augen dazu. Wie ich von Bert hörte, ein Fußballer ersten Ranges. Ich könnte mich geradezu in ihn verlieben.
3: Wenn nicht zufällig Berts Vater es wäre, der einen Wagen besitzt.
2: Ach, du bist hässlich zu mir. Aber nun sag mir endlich, ob du mitkommst oder nicht.
3: Um was für einen Film handelt es sich denn?
2: Traum in einer heißen Nacht im Apollo.
3: Aha, also nicht jugendfrei.
2: Sieh mal an, die sittsame Tochter des Herrn Steueroberinspektors kennt sich erstaunlich gut aus. Du bist also dabei?
3: Naja gut, ich komme.
1: Mitternacht ist längst vorbei, als Sabine endlich nach Hause kommt und vor verschlossener Tür steht. Sie hat den Haustürschlüssel vergessen und wagt nicht, die Eltern zu wecken. Kurz entschlossen geht sie zum Bahnhof und erreicht gerade noch den letzten Zug zur nahen Hauptstadt. Bestimmt gibt es da eine Gelegenheit zum Übernachten. Dort angekommen geht sie durch die stillen Straßen und sieht plötzlich an einem Haus ein Schild. Heilsarmee. Nehmen die nicht Leute auf? Ohne weiter zu überlegen, drückt sie auf die Klingel. Ein Fenster öffnet sich.
4: Wer ist draußen?
3: Ich suche ein Nachtquartier.
4: Bitte warten Sie, ich komme gleich.
1: Sabine überlegt, was soll sie sagen? Am besten die Ausrede mit dem verpassten Anschlusszug. Einen Augenblick später steht Sabine einer Heilsarmeesoldatin gegenüber. Ja, sie ist in Uniform. Nachts um 2:30.
3: Ich habe den Zug verpasst und kann erst in der Frühe weiterfahren. Haben Sie Unterkunft für mich?
4: Bitte, Sie zittern ja, Mädchen. Wie lange sind Sie denn schon auf der Straße?
3: Schon eine Weile.
4: Kommen Sie, Sie brauchen als erstes eine Tasse heißen Tee. Sonst gibt es eine schauderhafte Erkältung, wenn nicht Schlimmeres.
1: Dann sitzt Sabine plötzlich in einem weichen Sessel unter dem angenehmen Licht einer Stehlampe. Die Wände sind kahl. Nein, dort hängt ein Wandspruch. Sabine muss sich vorbeugen, um die Worte lesen zu können. Des Menschen Sohn ist nicht gekommen, dass er sich dienen lasse, sondern dass er diene.
4: So, das nehmen Sie zu sich.
3: Das war doch nicht nötig, aber herzlichen Dank.
4: Es freut mich, dass es Ihnen schmeckt.
3: Unwahrscheinlich, dass Sie sich meiner so annehmen. Tun Sie das immer so?
4: Nun, immer kommen auch unsere Gäste nicht um 2:30 nachts. Aber eins ist wirklich unwahrscheinlich. Sie würden in der Tat in 300 Nächten des Jahres umsonst hier klingeln. Es wohnt nämlich normalerweise niemand im Haus.
3: Wieso? Ist hier nicht ein Asyl für Obdachlose?
4: Nein, hier ist nur das Büro der Heilsarmee. Das Frauenheim ist weiter drinnen in der Stadt.
1: 10 Minuten später ist es dunkel in der Geschäftsstelle der Heilsarmee. Und in dieses Dunkel fragt Sabine, Schwester, warum sind Sie eigentlich zur Heilsarmee gegangen? Und die Schwester erzählt tatsächlich von dem Tag, als sie zufällig eine Veranstaltung der Heilsarmee besuchte. Doch lassen wir sie selbst erzählen.
4: Wie ich in den Saal im Hinterhof hineingeriet, der Heilsarmee damals gehörte, ist mir heute noch nicht klar. Aber ich glaube, es war Gott, der mich dorthin führte. Ich weiß von der Predigt rein gar nichts. Aber ich sehe heute noch die Sänger und Sängerinnen vorne auf dem Podest stehen. Sie sangen eins ihrer Lieder. Die ersten 3 Strophen hatten mir nichts zu sagen. Dann kam der 4. Vers. Seine ersten 2 Zeilen lauteten, »Du ringst mit deinen Sünden und weißt nicht aus noch ein.« Ich rang keinesfalls mit meinen Sünden, und ich wusste durchaus, wie es weitergehen sollte. Aber das Wort Sünde bohrte sich mit einer Kraft in mein Herz, dass ich am liebsten aufgeschrien hätte. Plötzlich wusste ich, dass Sünde Schuld bedeutet. Das nicht nur gegenüber Menschen, sondern vor allem gegenüber Gott. Das wurde mir klar. Es gibt ihn. Es gibt ihn ganz anders, als ich ihn mir vorgestellt hatte. Ich spürte, wie er in diesem Augenblick seine Hand auf mich legte. Eine rächende, zürnende Hand. Ich wusste, er würde sie nicht abziehen, bis die Schuld gesühnt war. Als die Versammlung zu Ende war, blieb ich sitzen. ich weiß nicht wie lange, die Augen geschlossen, den Kopf in die Hände gestützt. Und dann sah ich ein anderes Bild. Jene Geschichte, die ich früher gehört hatte. Sodom und Gomorra, die Städte, die vernichtet wurden. So würde es auch bei mir sein. Gottes Strafgericht droht meinem Leben. Nein, ich spürte, es stand schon vor der Tür. In einer solchen Stunde gibt es keine Ausreden. Und dann merkte ich plötzlich, dass neben mir einer saß. Eine junge Frau, sie sagte leise.
5: Kennen Sie die Geschichte ganz?
4: Welche Geschichte?
5: Sie haben in den vergangenen Minuten mehr als einmal die beiden Namen Sodom und Gomorra genannt.
4: Hab ich das? Ja, ich habe zum ersten Mal begriffen, wie furchtbar es ist, wenn Gott einen verderben will.
5: Dann kennen Sie also die andere Hälfte der Geschichte nicht, die von Lot, der gerettet wurde.
4: Doch, aber Lot war ein Gerechter.
5: Ein Mann mit viel Schuld in seinem Leben. Aus eigener Kraft wäre er nie dem Verderben entronnen. Zwei Engel griffen ihn und brachten ihn aus Sodom heraus.
4: Gibt es heute noch Engel? Und wenn es sie gäbe, sie könnten mir auch nicht helfen. Über einen Abgrund trägt kein Engel.
5: Sie haben recht. Um einen Menschen über den Abgrund seiner Schuld zu bringen, da muss ein anderer her.
4: Ich fragte, wen meinen Sie? Und dann erzählte sie mir von Jesus. Was sie sagte, hatte ich vorher alles gewusst vom Religionsunterricht. Es war nichts Besonderes. Sie, Sabine, wissen auch alles. Aber ich hatte Jesus nie gebraucht. Doch jetzt musste ich ihn haben und klammerte mich an das, was die Frau mir sagte. Und dann trug Jesus mich über den Abgrund. Bitte, Sabine, sehen Sie das nicht als Phrase an. Es war wirklich so. Ein Verbrecher, der vom Zuchthaus begnadigt wird, kann nicht anders empfinden, als ich es tat, als mir Jesus sagte, dir sind deine Sünden vergeben. Jesus hat mich doch über den Abgrund getragen. Er hatte mich gerufen, ihm zu dienen. Über solchem Denken bin ich immer wieder dankbar und froh geworden.
1: Wie auf Kommando gehen die beiden und lachen sich an. Und eine Viertelstunde später sitzen sie am Frühstückstisch.
4: Sie sind hier bei der Heilsarmee, Sabine. So müssen Sie es sich schon gefallen lassen, dass ich Ihnen ein Wort aus der Bibel mitgebe.
3: Einen Vollheiden haben Sie nun auch nicht gerade vor sich, Schwester. Mein Vater ist Kirchengemeinderat.
4: Und mein Großvater war Prälat. Hören Sie mal, was hier steht. Weise mir, Herr, deinen Weg, dass ich wandle in deiner Wahrheit. Erhalte mein Herz bei dem einen, dass ich deinen Namen fürchte.
1: Sie schließt ein kurzes, freies Gebet an und geleitet dann Sabine zur Haustür.
3: Ich habe noch gar nicht gefragt, wie hoch ich bei der Heilsarmee in der Kreide stehe und wie ich meine Schuld tilgen kann.
4: Diese Schuld ist getilgt. Versprechen Sie mir dafür, daran zu denken, dass es Schulden gibt, die Heilsarmee nicht tilgen kann, noch sonst ein Mensch. Aber einer wartet auf schuldig Gewordene.
1: Die Worte lassen Sabine nicht los. Einer wartet auf schuldig Gewordene. Und dann begegnet sie auf einer Schulungswoche Silvia, die jeden Morgen in ihre Bibel liest. Und als Sabine sie daraufhin anspricht, sagt Silvia,
6: Bibel lesen und beten sind wichtige Dinge, ohne die es wirklich nicht geht, wenn man ein Christ sein will. Und vor allem ein echter. Aber das ist nicht alles. Es muss noch etwas dazukommen.
3: Klar, ich weiß schon, was du meinst. So dumm bin ich doch nun auch wieder nicht. Man muss sich eben an das halten, was in der Bibel steht. Sozusagen danach leben.
6: Du bist schon auf der richtigen Spur, Sabine. Bloß macht man bei dem Versuch, nach den Regeln der Bibel zu leben, eine erschreckende Entdeckung. Man schafft es nicht, trotz aller Anläufe, die man nimmt. Man bleibt immer wieder hängen.
3: Ja, und dann? Also entschuldige, wenn ich das so sage, aber Gott wird sich eben mit dem zufrieden geben müssen, was man schafft.
6: Das ist es ja gerade. Er ist nicht damit zufrieden. Beileibe nicht. Er nennt alle Sünde, was nicht nach seinem Willen ist, bis hin zu der Unordnung in unseren Gedanken. Und er nimmt die Sünde nicht leicht, er straft sie. Weißt du, was die Bibel darüber sagt? Der Lohn der Sünde ist der Tod.
3: Aber heißt es nicht auch in der Bibel, Jesus sei für unsere Sünden gestorben?
6: Ja, das heißt es. Nur das ist keine Vergebung, die man nachgeworfen bekommt. Gleichgültig, ob man sich darum bemüht oder nicht. Man bekommt sie nur, wenn man sich diesem Jesus stellt. Nein, mehr als das, sich ihm unterstellt, damit er über unser Leben verfügen kann.
3: Jetzt wird es aber ein bisschen zu hoch für mich. Sein Leben Jesus unterstellen, damit er darüber verfügen kann? Wie macht man das denn?
6: Ich lerne auch noch daran. Es geht einfach darum, dass ihm alles gehört, Wille und Gefühl, und dass wir ihm auch die Sympathien und Antipathien opfern.
3: Na, ich danke schön. Wenn ich jemanden nun mal nicht riechen kann, dann ist es eben aus bei mir. Dann ist er bei mir abgemeldet.
6: ob wir da nicht längst bei Jesus abgemeldet sein müssten.
7: Nun mach mal halblang, so unausstehlich komme ich mir nun auch wieder nicht vor. Wenn ich auch gewiss meine Launen habe, aber na, lassen wir das Thema, es ist ja schon so spät. Immerhin müssen wir dir zugestehen, dass du es ganz gut kannst, beinahe wie ein Pastor. Weißt du, man müsste noch mehr davon wissen.
6: Ich wollte euch schon längst einmal einladen zu den Versammlungen. Weißt du, die jeden Sonntagnachmittag um 2 Uhr im Dorf unten stattfinden. Ich war schon 2 Mal dabei und ich muss sagen, es hat mir unheimlich weitergeholfen.
1: Tatsächlich gehen Sabine und Silvia in den Nachmittagsstunden hin und auch hier hört Sabine Worte, die sie nicht loslassen. Was sagte der Prediger eben? Seht darauf, dass nicht jemand Gottes Gnade versäume. Endlich ist Sabine wieder zu Hause. Sie kommt gerade noch rechtzeitig zum Abschlussabend der Jugendevangelisation. Hören wir einmal, was der Redner sagt.
8: Ihr merkt, ich steuere das Thema dieses Abends an. Es lautet bekanntlich, bist du bei der falschen oder bei der richtigen Herde? Die erste Reaktion bei den meisten von euch dürfte sein, am liebsten bei gar keiner Herde. Freiwillig sein, tun und lassen, was ich will. Glaubst du im Ernst, dass es das gibt? Die Bibel soll dir die Frage beantworten. Sie sagt, dass es nur 2 Wege gibt, den schmalen, der heim zum Vater führt und den wenig benutzten, und den anderen, den breiten, der vom Vater wegführt, der in der Verdammnis endet. Auf ihm sind viele unterwegs, bezeugt die Bibel. Genauso gibt es auch nur 2 Herden, die auf diesen verschiedenen Wegen unterwegs sind. Einem von beiden muss man sich anschließen. Wer der kleinen Herde Jesu ablehnend gegenübersteht, gesellt sich automatisch zur großen Herde. Die wichtigste Frage ist nun, wie komme ich zur Jesusherde? Lass dir sagen, das Erste dazu brauchst du nicht zu tun, das tut Jesus selber. Er ruft dich, so wie ein Hirte sein Schaf lockt. In der Bibel steht, siehe, das alles tut Gott 2 oder 3 Mal mit einem jeglichen, dass er seine Seele zurückhole aus dem Verderben. Keiner soll verloren gehen, auch der Schlechteste nicht. Jesus ruft 2 oder 3 Mal in jedem Leben. Ich weiß nicht, wie oft Jesus schon bei dir angeklopft hat, aber eines ist sicher, heute Abend tut er es. Er will dich zurückholen aus dem Verderben. Es ist nun alles gesagt und es ist wohl keiner unter uns, der nicht um die Frage wüsste, die Jesus an ihn richtet. Es geht um die Antwort. Du kannst ohne weiteres Nein sagen zu seinem Ruf. Er lässt dich laufen. Du kannst jedoch auch Jesus ganz bewusst nachfolgen und ihm dein Leben anvertrauen. Für die Antwort braucht es Mut. Wer Jesus nachfolgen will, kann nachher im Anschluss an diese Stunde nach vorne kommen. Es ist aber nicht nur eine Mutprobe, es ist auch eine Hilfe. Morgen wird jeder hier im Städtchen wissen, wer nach vorne gekommen ist.
1: Sabine weiß, dass Gott 2 Mal mit ihr geredet hat und heute nun zum 3. Mal. Sie darf diese Gelegenheit nicht vorbeigehen lassen. Kurz entschlossen steht sie auf, egal was die anderen denken, und geht nach vorn. Sie hat sich entschieden. Und zwar für Jesus.

zwei oder dreimal. So haben wir unsere heutige Sendung überschrieben. Sabine wusste sich von Gott gerufen und folgte diesem Ruf. Wie oft hat Jesus dich schon gemahnt, ihm ganz nachzufolgen? Zweimal oder öfters? Wenn ja, dann gib ihm heute Antwort. Du kannst gleich im Anschluss an diese Sendung mit Jesus Christus sprechen. Das ist mehr als ein Morgen- oder Abendgebet. Du kannst ihm dein Leben anvertrauen, indem du sagst, Herr Jesus, du sollst ab heute der Herr meines Lebens sein. Du warst es bisher nicht. Bitte vergib mir das. Vergib mir alle Schuld, alle Gleichgültigkeit dir gegenüber. Du sollst jetzt mein Herr sein, heute und für alle Zeit. Ich danke dir, dass du mich gehört und dass du mich angenommen hast. Danke. Amen. Gerne darfst du uns auch schreiben, wenn du Fragen hast oder etwas bestellen möchtest. Unsere Adresse: Kindertreff, Missionswerk Werner Heugelbach, 51 700 Bergneustadt, Deutschland. Und nun auf Wiederhören.

Hallo, liebe Kinder. Zachäus war ein übler Mensch. Er hatte Geld von vielen Menschen gestohlen und vielen das Leben schwer gemacht. Doch als er Jesus sah und erfuhr, dass Jesus mit ihm nach Hause gehen wollte, um mit ihm zu essen, da hat sich sein Herz geändert. Er bereute seine Sünde und glaubte an Jesus. Das, was Jesus bei Zachäus gemacht hat, macht er noch heute. Vielleicht sind einige nicht so schlimm wie Zachäus, andere vielleicht noch schlimmer. Es ist egal, wir alle haben gesündigt und brauchen die Vergebung Jesu. Wie Zachäus sein Haus für Jesus aufgemacht hat und ihn zu sich eingeladen hat, so sollten auch wir tun und unser Herz für Jesus öffnen.

Was bedeutet das Wort Sünde? Jeder weiß, es ist etwas Schlechtes. Aber was bedeutet Sünde eigentlich? Zum einen bedeutet Sünde das Ziel verfehlen, das Ziel Gottes für unser Leben. Sie sind allzumal Sünder und mangeln des Ruhmes, den sie bei Gott haben sollten. Zum anderen bedeutet Sünde das Gesetz brechen, das Gesetz Gottes. Wer Sünde tut, der tut auch Unrecht, und die Sünde ist das Unrecht. Die Folge, die Strafe der Sünde, ist der Tod, denn der Tod ist der Sünde Sold. Wir alle sündigen. Wir alle benötigen Gottes Barmherzigkeit, um uns zu erretten von unserer Sünde.

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1: Unser Merkvers für diese Woche kommt aus Jesaja Kapitel 45, Vers 22. Wendet euch zu mir, so werdet ihr selig aller Welt enden, denn ich bin Gott und keiner mehr. Das war unser Merkvers aus Jesaja Kapitel 45, Vers 22.

Unser Glaube muss aus Gott und zu Gott fließen. Es ist kein Wunschdenken oder eine positive Einstellung, die wir haben, sondern eine feste Überzeugung, die auf Wahrheit und Tatsachen beruht. Ein Beispiel dazu ist Abraham, von dem im Römerbrief Kapitel 4 gesagt wird: Und er hat geglaubt auf Hoffnung, da nichts zu hoffen war, und er ward nicht schwach im Glauben, denn er zweifelte nicht an der Verheißung Gottes durch Unglauben, sondern ward stark im Glauben und gab Gott die Ehre und wusste aufs Allergewisseste, dass was Gott verheißt, das kann er auch tun. 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

0: 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Seien Sie herzlich willkommen zu BBN Bibelkunde mit Benedikt Peters. Unser Sprecher besuchte eine Bibel- und Missionsschule in der Schweiz. Danach studierte er griechische und hebräische Philologie an der Universität Zürich. Für einige Jahre war er Redakteur in einem christlichen Verlag und seit 1993 ist er vollzeitlich im übergemeindlichen und konfessionell ungebundenen Dienst als Bibellehrer tätig. Heute hören wir einen Beitrag zur Serie Sacharja. Ich wünsche Ihnen eine gesegnete Zeit beim Zuhören.
1: Ja, wir haben uns jetzt schon einige Stunden mit dem Propheten Sacharja beschäftigt. Zur Orientierung lege ich diese Folie auf mit der Einteilung, mit der Gliederung dieses Buches. Man kann das Buch in zwei große Hälften gliedern. Der Prophet äußert sich zuerst zur Gegenwart Jerusalems. Das war uns wichtig zu sehen, wie seine Botschaft eine Trostbotschaft war. Eine Botschaft der Ermunterung für das Volk Gottes, das erniedrigt war, gedemütigt war, zu einem untertanen Volk geworden war, abhängig von der Gunst heidnischer, gottloser Könige. Und da hat Gott durch den Propheten Sacharja Botschaften für das Herz des Volkes, um den Glauben dieses Volkes zu nähren und die Hoffnung dieses Volkes zu beleben. Die zweite Hälfte des Buches sind Botschaften zur Zukunft Jerusalems. Man kann das Buch auch in fünf Teile gliedern, insgesamt fünf Botschaften. Eine erste Botschaft ist eine ganz grundlegende Botschaft, Kapitel 1, die Verse 1 bis 6. Diese Grundwahrheit, die immer gilt, nämlich Hören auf Gottes Reden bringt Heil, nicht Hören auf Gottes Reden bringt Unheil. Und das muss das Volk von vornherein wissen. So es nicht bereit ist zu hören, wird alles Reden Gottes nicht fruchten. Es wird dann vermerkt im Vers 6, dass das Volk auf diese erste Botschaft Sacharjas hörte, umkehrte und sich sagte, wir wollen es den Vätern nicht gleich tun, die nicht hörten und deshalb unter Gottes Züchtigungsgerichte kamen. Und so gibt Gott nun diesem Volk eine zweite Botschaft und diese zweite Botschaft besteht aus 8 Nachtgesichten. Gesichte, die der Prophet ziemlich sicher alle in der gleichen Nacht empfing. Nach dem vierten Gesicht ist er eingeschlafen. Ja, es steht tatsächlich, in Kapitel 4 steht es dann, dass der Engel, der zu ihm redet, der kommt und weckt ihn. Hey, da, Sacharja, ich bin noch nicht fertig. Er steht wirklich so da, also nicht ganz in diesen Worten. Also in einer Nacht 8 Gesichte, die über die Befreiung und die endgültige Wiederherstellung Jerusalems und Judas sprechen. Und diese 8 Nachtgesichte ist unser Hauptinteresse in diesen Tagen. Wir haben die 3 ersten Gesichte bereits behandelt. Im ersten Nachtgesicht, dort sieht Sacharja, wie der Engel des Herrn Israel zwar in die Tiefen führt, aber diese Tiefen, dieser Weg in die Tiefe ist ein Weg der Wiederherstellung. Das zeigen die Myrten, die dort wachsen. Und der Herr selbst ist dort in der Tiefe. Der Herr, der Erlöser, der Mittler seines Volkes, er geht mit und seine Fürbitte, er betet nämlich für sein Volk, stellt das gute Ende Israels sicher. Dann im zweiten Gesicht die Zusicherung, dass jene Nationen, jene Völker, die die Juden erobert hatten, unterdrückt hatten, gepeinigt hatten, dass sie gerichtet werden sollten. Das dritte Gesicht ist ein Gesicht, das uns von der Vollendung der Heilsabsichten Gottes zeugt, ein sehr umfassendes Gesicht, eine umfassende Darstellung von Gottes großen Heilsabsichten. Der Herr selbst wird sein Volk heimsuchen, unter ihnen wohnen. Die Folge würde sein, dass Jerusalem, die Stadt, in der Gott wohnt, so von Leben überfließen werde, dass die Stadt keine Mauer mehr verträgt. Gott aber selbst würde diese Stadt schützen. Also keine Mauern, sondern Gott selbst würde sie schützen, eine feurige Mauer um sie sein, und dann würden alle Nationen kommen und den Gott suchen und dem Gott dienen, der unter seinem Volk wohnt. Darum geht es im dritten Gesicht. Und jetzt kommen wir zum vierten Gesicht. Ja, im dritten Gesicht wurde schon zum zweiten Mal jetzt gesagt, dass Gott kommt, um unter seinem Volk zu wohnen, dass sein Haus gebaut werden sollte. Und das war der unmittelbare Zweck der Weissagungen des Sacharja, der unmittelbare Zweck, das Volk dazu zu bewegen, das haben wir in den vergangenen Abenden gehört, das Volk dazu zu bewegen, zu ermuntern, den abgebrochenen Bau des Tempels wieder aufzunehmen und den Bau des Tempels zu vollenden. Ja, das Haus Gottes muss stehen. Aber, und das ist ein gewichtiges Aber, und darum geht es im vierten Gesicht. Das Haus Gottes, der Bau des Tempels, ist aber nur dann sinnvoll, wenn der Dienst in diesem Haus Gott gefällt. Und das wird am hohen Priester Josua gezeigt, er ist unrein. Er ist besudelt. Und dadurch, wenn er unrein bleibt, unfähig, Gott als Priester zu dienen. Und darum muss das Priestertum gereinigt werden. Hier geht es um das Herz des Volkes Gottes. Das Wichtigste am Volk Gottes, das haben wir gestern deutlich gesehen, ist die Tatsache, Gott wohnt unter ihnen. Gott wohnt aber unter ihnen, damit sein Volk ihm nahe. Nun damals, in der Zeit des Alten Testaments, geschah das stellvertretend durch den einen, dazu von Gott Berufenen, durch den hohen Priester. Und so wird am hohen Priester, an der Verunreinigung des hohen Priesters, stellvertretend gezeigt, wie das ganze Volk insgesamt nicht in der Lage ist, vor Gott zu erscheinen, in Gottes Gegenwart zu treten. Und darum muss das hohe Priestertum und mit ihm das ganze Volk gereinigt werden. Und wie das geschieht, das ist der Inhalt dieses vierten Nachtgesichts im dritten Kapitel, Sacharja Kapitel 3. Wir lesen dieses Kapitel jetzt gemeinsam. Und er ließ mich den hohen Priester Josua sehen, der vor dem Engel des Herrn stand. Und der Satan stand zu seiner Rechten, ihm zu widerstehen. Und der Herr sprach zum Satan, der Herr schelte dich, Satan. Ja, es schelte dich der Herr, der Jerusalem erwählt hat. Ist dieser nicht ein Brandscheit, das aus dem Feuer gerettet ist? Und Josua war bekleidet mit schmutzigen Kleidern und stand vor dem Engel. Und der Engel hob an und sprach zu denen, welche vor ihm standen, und sagte, zieht ihm die schmutzigen Kleider aus. Und zu ihm sprach er, siehe, ich habe deine Ungerechtigkeit von dir weggenommen, und ich kleide dich in Feierkleider. Und ich sprach, man setze einen reinen Kopfbund auf sein Haupt. Und sie setzten den reinen Kopfbund auf sein Haupt und zogen ihm Kleider an, und der Engel des Herrn stand dabei. Und der Engel des Herrn bezeugte dem Josua und sprach, so spricht der Herr der Heerscharen, wenn du in meinen Wegen wandeln und wenn du meinen Dienst versehen wirst und auch meine Vorhöfe behüten wirst, so sollst du ein- und ausgehen unter diesen, die hier stehen. Höre doch, Josua, du hoher Priester, du und deine Gefährten, die vor dir sitzen, denn Männer des Wunders sind sie, denn siehe, ich will meinen Knecht, Spross genannt, kommen lassen. Denn siehe, der Stein, den ich vor Josua gelegt habe, auf einem Stein sieben Augen, siehe, ich will seine Eingrabung eingraben, spricht der Herr der Heerscharen, und will die Ungerechtigkeit dieses Landes wegnehmen an einem Tag. An jenem Tag, spricht der Herr der Heerscharen, werdet ihr einer den anderen einladen unter den Weinstock und unter den Feigenbaum. Dieses vierte Gesicht schließt sich an einen Satz, der das dritte Gesicht abschließt, in Kapitel 2, im Vers 13. Dort steht, alles Fleisch schweige vor dem Herrn, denn er hat sich aufgemacht aus seiner heiligen Wohnung. Hör mir das Stichwort heilig. Der Herr aus seiner heiligen Wohnung, und um ihm nahen zu können, muss der hohe Priester heilig sein, gereinigt sein. Nun wird uns ein Blick eben in diesem vierten Gesicht in Gottes heilige Gegenwart gewährt. Und wir sehen Josua, den hohen Priester, wie er vor Gott steht und er ist unrein. Und genau da stellt sich die Frage, ja, wie soll denn all das Gute, wie sollen all diese Worte des Trostes, die der Herr durch Zacharia an sein Volk gerichtet hat, in Erfüllung gehen, wenn der hohe Priester unrein ist? Dann ist alles verunmöglich. Die Unreinheit muss also beseitigt werden. Und das geschieht auch, wie dieses Gesicht eben zeigt. Ich habe deine Unreinigkeit von dir weggenommen, deine Ungerechtigkeit von dir weggenommen. Und es wird auch erklärt, wie das geschieht, wie das möglich ist. Das ist also das erste große Problem, das gelöst werden muss, die Unreinheit des Volkes. Es war besudelt, es war befleckt. Das ist aber eben nur das erste Problem. Das zweite große Problem, davon handelt dann das nächste Gesicht, das wir morgen behandeln werden, das ist die Unfähigkeit des Volkes. Unreinheit des Volkes und Unfähigkeit des Volkes. Zuerst wird die Frage der Unreinheit gelöst, dann im nächsten Gesicht die Frage der Kraftlosigkeit, der Unfähigkeit des Volkes. Solange das Priestertum verunreinigt ist, kann Israel nicht gesegnet werden. Der Tempel könnte zwar gebaut werden, aber was wäre der Tempel ohne den Gottesdienst im Tempel? Er wäre eine bloße Hülle. Und das gilt natürlich auch für uns. Was ist eine gut organisierte Gemeinde und was sind da Menschen, die zusammenkommen, wenn sie Gott nicht nahen können? Wenn sie durch Sünde gehindert sind, in Gottes Gegenwart zu treten und Gott nicht zu ihnen reden kann und sie nicht zu ihm reden können, dann ist alles eine leere Hülle. Nun sehen wir also den hohen Priester Josua. Er steht hier als Repräsentant für das ganze Volk, dessen Berufung ja war, eine priesterliche Nation zu sein. Das steht in 2. Mose 19, Vers 5. Das ganze Volk war als Ganzes gesehen eine priesterliche Gemeinschaft, zu Gott gerufen, Gott zu dienen. Und der hohe Priester ist der Repräsentant des ganzen Volkes. Und dass in Josua das ganze Volk repräsentiert ist, das zeigt sich daran, dass Gott den Satan rügt, weil er Jerusalem erwählt hat. Ja, zunächst eigentlich überraschend. Wir würden doch denken, der Satan widersteht dem Josua, will den Josua hindern. Dann hätten wir doch gedacht, dass der Herr den Satan rügt, weil er Josua erwählt hat. Nein, er rügt den Satan, weil er Jerusalem, das ganze Volk, erwählt hat. Und das zeigt eben, Josua ist Repräsentant für sein ganzes Volk. Und wir sehen dann im Vers 4, die Ungerechtigkeit Josuas wird weggenommen und das bedeutet gleichzeitig, Vers 9, die Ungerechtigkeit des ganzen Landes wird weggenommen. Vers 4, siehe, ich habe deine Ungerechtigkeit von dir weggenommen. Vers 9, ich will die Ungerechtigkeit dieses Landes wegnehmen. Josua steht vor dem Engel des Herrn, so wie der Priester vor Gott steht. 5. Mose 10, Vers 8. 5. Mose 10, Vers 8. Hier wird vom priesterlichen Geschlecht, von den Leviten, Folgendes gesagt. 5. Mose 10, Vers 8. In selbiger Zeit sonderte der Herr den Stamm Levi aus, um die Lade des Bundes des Herrn zu tragen, vor dem Herrn zu stehen. Und Josua gehört natürlich zum Stamm Levi, ein Levit aus der Familie Aaron. Und jetzt heißt es hier von Josua, er stand vor dem Engel des Herrn. Also der Engel des Herrn ist Gott. Der hohe Priester steht hier aber nicht vor dem Herrn, um ihm zu dienen mit Dank und mit Anbetung, sondern er steht hier vor dem Herrn, seinem Richter. Es ist eine Gerichtssitzung. Wir haben einen Richter, wir haben einen Schuldigen, wir haben einen Kläger und einen Verteidiger. Der Richter, das ist Gott selbst. Dann haben wir einen Schuldigen, das ist Josua, und dann ist ein Kläger da. Und der klagt diese Schuld und damit die gerechte Strafe vor Gott ein. Josua ist unrein, Josua hat gesündigt, das ganze Volk hat gesündigt. Gott, du musst dieses Volk verwerfen, verstoßen, ihm alles nehmen, was du ihm einmal gegeben hast. Und doch geschieht nicht, wie der Widersacher will, denn da ist auch ein Verteidiger. Der Kläger Der Satan steht zur Rechten, steht ausdrücklich da, und das war auch die Stelle des Klägers. Wir sehen das aus Psalm 109, Vers 6. Psalm 109, Vers 6, bestelle einen Gesetzlosen über ihn und ein Widersacher stehe zu seiner Rechten. Aber die Rechte ist auch die Seite des Verteidigers. Also zuerst redet der Kläger und nachher kommt der Verteidiger. Und der Verteidiger steht auch zur Rechten. Das steht auch in Psalm 109 im Vers 31. Wir lesen die Verse 30 und 31. Psalm 109, 30 und 31. Ich werde den Herrn sehr preisen mit meinem Mund und inmitten vieler werde ich ihn loben, denn er stand zur Rechten des Armen, um ihn zu retten von denen, die seine Seele richteten. Und der Verteidiger, er kann die Sache des Angeklagten so führen, dass der Angeklagte gerecht gesprochen wird, von seiner Schuld freigesprochen wird und damit in seinem Stand belassen wird. Wie das möglich ist, das erklärt uns eben dieses Gesicht. Zuerst wird uns auf die Tatsache verwiesen, und das ist der Grund, das ist die Quelle von allem Guten, das Gott an Menschenkindern tut, seine erwählende Gnade. Das ist die Quelle aller Segnungen. Nachher werden wir sehen, seine Gerechtigkeit. Aber die Quelle aller Segnungen ist Gottes erwählende Gnade. Und wäre die nicht, gäbe es keine Berufenen, gäbe es keine Gesegneten, gäbe es keine priesterliche Nation. Also der Hinweis auf die erwählende Gnade im Vers 2, es schelte dich der Herr, der Jerusalem erwählt hat. Die Erwählung erklärt, die Gnadenwahl, die erklärt, weshalb es eine Nation gab, eine von Gott erlöste Nation, weshalb es ein Volk Gottes gab. Gott erwählte Abraham, gab Abraham Verheißungen. Und diese Verheißungen wegen hat Gott Israel aus Ägypten errettet und er erinnerte sie damals auch daran, ihr seid nicht besser als die Ägypter, ihr seid nicht würdiger als irgendjemand, sondern ich habe mich euch zugeneigt, ich habe euch erwählt, weil ich euren Vätern Verheißungen gegeben hatte. Das steht in 5. Mose 7, Verse 7 und 8. Nicht weil euer mehr wären als aller Völker, hat der Herr sich euch zugeneigt und euch erwählt, denn ihr seid das Geringste unter allen Völkern, sondern wegen der Liebe des Herrn zu euch und weil er den Eid hielt, den er euren Vätern geschworen, hat der Herr euch mit starker Hand herausgeführt und dich erlöst aus dem Haus der Knechtschaft, aus der Hand des Pharao, des Königs von Ägypten. Nun, Mose hatte damals, als das Volk gesündigt hatte, das goldene Kalb errichtet hatte und dieses angebetet hatte und damit die beiden obersten Gebote gebrochen hatte, hat Mose in seiner Fürbitte für dieses Volk all sein Bitten auf dieser Grundlage aufgebaut. Du hast dieses Volk erwählt in Abraham. Darauf führt er alles zurück. Und hier führt Gott wiederum alles zurück auf seine erwählende Gnade. Und dann wird das mit einem sehr sprechenden Vergleich gezeigt. Ist dieser nicht ein Brandscheid, das aus dem Feuer gerettet ist? Ja, so ist es. Ein Brandscheid, schon im Feuer, er hat das Gericht verdient, er hat die Hölle verdient. So haben wir alle das Gericht verdient. Wir waren alle dem Feuer schon verfallen. Und Gott hat diese Nation wie ein Brandscheid aus dem Feuer geholt. Und ein Brandscheid kann sich selbst nicht aus dem Feuer befreien. Es muss herausgeholt werden. Diesen Satz, ein Brandscheid aus dem Feuer gerettet, den hatte der englische Evangelist John Wesley, als er 51 Jahre alt war, als seine Grabinschrift verfasst. Er war 51 und war so krank, dass die Ärzte und er selbst sicher waren, er müsse bald sterben. Und da hat er seine eigene Grabinschrift verfasst und die lautete wie folgt. Hier liegt die sterbliche Hülle von John Wesley, ein Brandscheid, das aus dem Feuer gerettet wurde. Nun, er war in zweifacher Weise ein solches Brandscheid. Er war ja als Kind aus einem brennenden Haus herausgeholt worden von einem mutigen Nachbarn. Aber als Sünder wurde er nachher von Gott aus dem ewigen Brand der Hölle heraus gerettet. Und so war er in doppelter Weise, ein Brandscheid aus dem Feuer gerettet. Nun, vielleicht sind wir nicht so dramatisch aus sich erscheinendem Tod bewahrt worden, wie damals das Kind Wesley, aber deswegen nicht weniger gnädig. Denn unserer Sünden wegen, wenn Gott gerecht, nur gerecht, aber nicht auch gnädig wäre, hätte Gott uns beim ersten Sündigen auf der Stelle richten müssen, sterben lassen müssen. Und ehe wir zum Glauben kamen, unser Vertrauen auf den Sohn Gottes setzten, hätten wir tausendmal umkommen müssen. Und Gott hat uns jahrelang getragen, uns Gutes getan, uns bewahrt und uns so vor den Flammen bewahrt und uns dann zu sich gezogen, gerettet. Und das ist ein Beweis seiner Gnade. Wir haben ja nicht ihn gesucht, er hat uns gesucht. Nicht wir haben uns das Heil ausgedacht, das geht alles von Gott aus. Und so bleibt es uns ganz unbegreiflich, dass Gott so gut gewesen ist zu uns, zu Sündern, zu Schuldigen. Ein Freund, guter Freund und Zeitgenosse von John Wesley, Georg Whitfield, er fragte einmal in einem Brief, stellt er diese rhetorischen Fragen, Herr, warum hast du gerade mich gerettet? Warum gerade mich? Womit habe ich das zu tun? Das ist eben Gnade. Aber es bleibt die Tatsache bestehen, Josua ist unrein. Und wie soll er von dieser Unreinheit befreit werden? Wie soll das denn mit rechten Dingen zugehen, dass ein Schuldiger doch nicht bestraft wird? Nun, zunächst wird die Notwendigkeit genannt, ein Unreiner darf vor Gott nicht stehen, er muss gereinigt werden. Zuerst wird also diese Notwendigkeit hervorgehoben, die schmutzigen Kleider müssen Josua ausgezogen werden. Und hier stehen die schmutzigen Kleider für Ungerechtigkeiten, für Sünden. Denn es wird ja nachher ausdrücklich gesagt, ich habe deine Ungerechtigkeit von dir weggenommen. Also zieht die schmutzigen Kleider aus, das bedeutet, zieht oder nimmt ihm die Ungerechtigkeit ab. Und dann wird er eingekleidet in Feierkleider. Das heißt, dass Josua gerecht gesprochen wird, für rein erklärt wird und in seinem Amt als hoher Priester bestätigt wird. Der Prophet selbst ruft dazwischen, weiß das nicht richtig zu erklären, was das bedeuten soll. Das hat jemand von euch eine Erklärung. Der Prophet selbst, also Sacharja, er war ja Priester. Und darum wusste er, ein Priester muss auch einen Kopfbund haben. Und er ruft dazwischen, man soll ihm aber auch den Kopfbund aufsetzen. Das macht man auch. So passiert dann auch. Vers 5 steht das ja.

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1: Unser Merkvers für diese Woche kommt aus Jesaja Kapitel 45, Vers 22. Wendet euch zu mir, so werdet ihr selig aller Welt enden, denn ich bin Gott und keiner mehr. Das war unser Merkvers aus Jesaja Kapitel 45, Vers 22.

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1: Paulus erinnerte einst die Christen in Korinth daran, dass Satan sie verführt hat. Sie waren offen für einen falschen Jesus, für einen falschen Geist und schließlich für ein falsches Evangelium. Die Frage ist auch heute bei dem Angebot der postmodernen Religiosität: Welcher ist der wahre Jesus? Zunächst halten wir uns die erste Tatsache vor Augen. Erstens, es gibt den wahren Jesus. Für Jesus Christus war es in erster Linie wichtig, dass die Menschen an die Wahrheit glaubten. Er wollte, dass sie nur an das glaubten, was wirklich wahr ist. Jesus machte immer wieder klar, dass die Menschen ihm um der Wunderwerke willen glauben sollten. Sein ganzes Auftreten war eine geradlinige und präzise Erfüllung der Prophezeiungen des Alten Testaments über ihn. Selbst Johannes der Täufer bekam diesen Hinweis, als ihn im Gefängnis der Zweifel packte, ob Jesus wirklich der wahre Christus sei. Auch Gläubige kennen Zweifel, und Gott hilft uns aus unseren Zweifeln. Der zweifelnde Johannes schickte zwei Männer, die sollten Jesus fragen: Bist du, der da kommen soll, oder sollen wir auf einen anderen warten? Die beiden erlebten Jesus in Aktion. Zu der Stunde machte Jesus viele gesund, von Krankheiten und Plagen und bösen Geistern und vielen Blinden schenkte er das Augenlicht. Und Jesus antwortete und sprach zu ihnen: Geht und verkündigt Johannes, was ihr gesehen und gehört habt. Blinde sehen, Lahme gehen, Aussätzige werden rein, Taube hören, Tote stehen auf, Armen wird das Evangelium gepredigt und selig ist, wer sich nicht ärgert an mir. Lukas Evangelium Kapitel 7, Verse 19 bis 23.
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Lieber Herr, ich lade dich ein, weiterhin deine Frucht in meinem Leben wachsen zu lassen, damit andere dich sehen und dich in ihrem Leben haben wollen. Die Frucht verkauft den Baum. Eine Frau wollte Pfirsichbäume verkaufen.

0: pflücken, ihn aufzuschneiden und einem potenziellen Kunden ein Stück davon zu geben. Wenn er die Frucht schmeckt, will er den Baum haben. Gott offenbart sich in einer Hülle aus geistlichen Früchten in seinen Nachfolgern. Liebe, Freude, Frieden, Geduld, Freundlichkeit, Güte, Treue, Sanftmut und Selbstbeherrschung. Galater 5, Verse 22 und 23. Wenn Menschen, die an Jesus glauben, solche Früchte zeigen, werden auch andere diese Früchte haben wollen und deshalb die Quelle der so attraktiven Frucht suchen. Frucht ist das äußere Ergebnis einer inneren Beziehung, der Einfluss des Heiligen Geistes in unserem Leben. Die Frucht ist die Kleidung, die andere auf den Gott aufmerksam macht, den wir vertreten. Wie die leuchtenden Pfirsiche, die sich von den grünen Blättern eines Baumes abheben, verkündet die Frucht des Geistes einer hungernden Welt: Hier ist Nahrung, hier ist Leben, kommt und findet einen Weg aus der Erschöpfung und Entmutigung, kommt und begegnet Gott. Sie hören den Bibeltext aus Galater 5, Verse 22 bis 26.
1: Wenn dagegen der Heilige Geist unser Leben beherrscht, wird er ganz andere Frucht in uns wachsen lassen. Liebe, Freude, Frieden, Geduld, Freundlichkeit, Güte, Treue, Sanftmut und Selbstbeherrschung. Nichts davon steht im Widerspruch zum Gesetz. Diejenigen, die zu Christus Jesus gehören, haben die Leidenschaften und Begierden ihrer sündigen Natur an sein Kreuz geschlagen. Wenn wir jetzt durch den Heiligen Geist leben, dann sollten wir auch alle Bereiche unseres Lebens von ihm bestimmen lassen. Lasst uns darauf achten, dass wir nicht stolz werden und uns gegenseitig verärgern oder beneiden.
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Was oder wem schenken Sie Aufmerksamkeit, Beachtung und Vertrauen, wenn es um Ihre geistliche Gesundheit und um die Ewigkeit geht? Nachdem Jesus der Menschenmenge, die ihm folgte, einige sehr herausfordernde Aussagen mitgeteilt hatte, verließen ihn viele seiner Nachfolger. Doch Petrus beteuerte: Herr, wohin sollen wir gehen? Du hast Worte des ewigen Lebens, und wir haben geglaubt und erkannt, dass du bist Christus, der Sohn des lebendigen Gottes.

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0: Wir haben heute einen Text aus 1. Korinther 15, dem großen Auferstehungskapitel. 1. Korinther 15, Vers 20 bis 28. Es ist sicher gut, wenn Sie den Text vor sich haben. Paulus erwähnt da ja noch einmal, wie Christus erschienen ist, wie er auch von den Zeugen gesehen wurde. Und er denkt das durch, wie das denn wäre für uns, wenn Christus nicht auferstanden wäre. Dann sagt er, nun aber ist Christus auferstanden von den Toten, als Erstling unter denen, die entschlafen sind. Denn da durch einen Menschen der Tod gekommen ist, so kommt auch durch einen Menschen die Auferstehung der Toten. Denn wie sie in Adam alle sterben, so werden sie in Christus alle lebendig gemacht, ein jeder aber in seiner Ordnung. Als Erstling Christus, danach, wenn er kommen wird, die, die Christus angehören, danach das Ende, wenn er das Reich Gott dem Vater übergeben wird, nachdem er alle Herrschaft und alle Macht und Gewalt vernichtet hat. Denn er muss herrschen, bis Gott ihm alle Feinde unter seine Füße legt. Der letzte Feind, der vernichtet wird, ist der Tod. Denn alles hat er unter seine Füße getan. Wenn es aber heißt, alles sei ihm unterworfen, so ist offenbar, dass der ausgenommen ist, der ihm alles unterworfen hat. Wenn aber alles ihm untertan sein wird, dann wird auch der Sohn selbst untertan sein, dem, der ihm alles unterworfen hat, damit Gott sei alles in allem. Herr, mach uns jetzt des Lebens gewiss, dass wir Zeugen des Lebens werden. Amen. Es gibt ja so Gespräche, die man nicht vergisst. Ich erinnere mich an eine Unterhaltung mit einer alten Dame in einem Altenheim. Und sie klagte, wie man es so oft hören kann, wie jetzt eben die Kraft immer mehr nachlässt, wie der Arzt keine gesundheitliche Besserung mehr versprechen kann. Und dann, so wie wir es ja alle tun, ihr habt dann dieser Frau das gesagt, wir haben doch eine große Zuversicht und eine Hoffnung, dass Jesus den Tod besiegt hat. Wir gehen doch auf das neue Leben zu. Da merke ich, dass diese Frau mich so unsicher anschaut. Und in die Pause hinein sagt sie ganz vorsichtig und lächelt ganz verlegen, darf ich das auch einmal fragen? Wie ist das, wenn man das nicht richtig glauben kann? Sie hat sich geniert und dachte, das darf ich meinem Seelsorger nicht sagen. Das ist zu kompliziert und vielleicht, das wirkt zu ungläubig. Ich habe gesagt, das müssen wir doch miteinander bereden. Sehen Sie, es ist überhaupt noch nie ein Christ gewesen, der sich nicht hat mit seinen Zweifeln herumschlagen müssen. Wie gut, dass das schon in den Ostergeschichten des Neuen Testamentes steht. Und der Herr Jesus hat seine Jünger nicht abgetanzelt bloß und hat sie nicht bloß fertig gemacht. Jesus weiß, wie unser Herz schwer tut mit dem Glauben und mit der Gewissheit und wie das oft gar nicht bei uns richtig fest verankert ist. Und es tut uns dann fast weh, wenn wir solche Worte lesen von solchen mutigen und fest bekennenden Leuten. Solch einen Glauben wollte ich doch auch haben. Aber wenn es an unser Sterben geht, dann werden wir alle auch fraglich. Und das wird uns allen auch schwer. Ich freue mich immer wieder an diesem Kapitel im Korintherbrief, wo Paulus damals mit den Gemeindegliedern von Korinth liebevoll, geduldig über die Auferstehung Jesu sprach. Und man spürt direkt, wie er den Zweifelnden und Zagenden dies immer wieder zuspricht und sagt, du darfst es glauben und du darfst gewiss sein, dass dir das gilt, auch für dich. Er fängt ja dieses Kapitel so an, im ersten Vers von Kapitel 15, ich erinnere euch aber an das Evangelium, das ich euch verkündigt habe, das ihr angenommen habt, indem ihr auch feststeht, durch das ihr selig werdet, bleibt bei dem Wissen vom auferstandenen Jesus. Das war in Korinth auch nie umstritten. Das ist ja eine ganz moderne Erscheinung. Erst im 20. Jahrhundert, als so Menschen auch anfangen zu zweifeln, ist denn Jesus überhaupt auferstanden? Damals war das nicht umstritten. Sie müssen sich vorstellen, 30 Jahre nach dem Tod Jesu haben wir schon ganz rund ums Mittelmeer blühende Christengemeinden. Wie war das überhaupt möglich? Die Jünger waren doch selbst nach der Kreuzigung Jesu voller Angst und hatten sich eingeschlossen, waren mutlos und verzagt. Es gibt nur eine Antwort. Der Auferstandene selbst ist ihnen erschienen. Sie können sich das Leben des Paulus überhaupt nicht anders vorstellen, als dass er darin völlig gewiss war. Der Auferstandene Jesus ist bei mir. Darum war er rastlos unterwegs, auch wenn sein Körper geschwächt war. Schon 30 Jahre nach der Hinrichtung Jesu finden wir in Rom große Christengemeinden. Und bei den Gartenfesten des Tyrannen Nero wurden die ersten Christen verbrannt. Und sie gingen fröhlich und gewiss in den Tod, weil sie wussten, Jesus lebt. Aber in anderen Städten, so auch in Korinth, da war das bei den Leuten nicht das Problem, ob Jesus auferstanden ist, sondern wie wird das mit meinem Sterben sein? Und ich denke, bei vielen Christen unter uns ist das ähnlich. Ich zweifle ja nicht an der Auferstehung Jesu, aber wie ist das, wenn ich sterbe? Damals in Korinth haben die Vorstellungen über das Sterben sich vermischt mit den landläufigen Gedanken. Die Leute konnten sich das nur vorstellen in der damals gängigen Philosophie und sie dachten irgendwie, dass ihre Seele sich zu Gott aufschwingt, aber dass Gott unser gesamtes Wesen auferwecken wird, das konnten sie nicht fassen. Sie haben gesagt, die Materie, die ist doch weg. Und vielleicht ist das noch so ein seelischer Vorgang. Ganz ähnlich in unseren Tagen sind ja viele Menschen davon überzeugt, dass die Seele irgendwo weiter wandert und noch einmal in einem Menschenleben wiederkommt. Ein völlig unbiblischer Gedanke, der vor dem Evangelium nicht bestehen kann. Woher kommt denn dort die Gewissheit, wenn einer so sicher reden will? Bin froh, dass Paulus jetzt mit den Zweifelnden spricht und ihnen das noch einmal deutlich macht, wie das mit unserem Sterben ist und mit unserem Auferwecktwerden. Er gibt uns hier einen Nachhilfeunterricht. Wo werde ich sein, wenn ich sterbe? Zuerst möchte ich einmal dick unterstreichen das Wort, das auch in ihren Bibeln fett gedruckt ist. Der letzte Feind, der überwunden wird, ist der Tod. Also jetzt gehe ich mal umgekehrt vor. Heute am Osterfest rede ich gar nicht über, zuerst einmal über den großen Ostersieg Jesu, sondern dass der Tod der unerbittlich letzte Feind ist. Da liegt nämlich auch der Grund, warum wir oft die Auferstehungsbotschaft nicht richtig fassen können. Das liegt auch in unserer Zeit drin, dass wir heute den Tod so verharmlosen. Das können wir nur tun, weil wir dem Tod ausweichen, weil wir ihm aus dem Wege gehen, weil wir oft auch nicht dabei sind, wenn Menschen sterben. Wir fliehen oder wir überlassen es den paar Krankenhelfern und Ärzten in den Hospitälern, die sich damit auseinandersetzen. Aber wir kennen den Tod gar nicht mehr. Und dann macht sich die Meinung breit, der Tod ist der große Erlöser, unbestritten. So empfinden wir das häufig, wenn nach einem sehr schweren, langen Leiden jemand sterben darf, endlich sterben darf. Aber es stimmt nicht, dass der Tod Erlöser ist. Das ist nur vordergründig unser Empfinden. Die Trauernden wissen es. Selbst nach einem erfüllten, reichen Leben kommt der Tod immer zu früh. Immer. Und der einen lieben Menschen verliert, der spürt, wie der Tod Liebesbande durchschneidet und man einsam zurückbleibt, völlig vereinsamt, man ist wie irgendwo in die totale Einsamkeit geschleudert. Niemand versteht mich, obwohl da doch so viele liebe Menschen sind. Der Tod ist unheimlich und grausam und letztlich auch bei alten Menschen nicht anders, als wenn der Tod das Kind aus den Armen der Mutter reißt und man den ganzen Schmerz des Sterbens spürt. Wir haben das vorhin auch empfunden über diesen Worten, über diesen Briefen, die Menschen im Angesicht des Todes geschrieben haben, wie unheimlich der Tod ist. Der Tod ist der letzte Feind, der überwunden wird. Das sagt nur Gottes Wort uns. Und wir müssen das wieder ganz neu verstehen und können das auch bejahen. Jahrelang kann man leben und den Tod gar nicht in seinem Blickfeld erkennen. Aber wenn er dann plötzlich an unserer Türe klopft, der Krankheitsbefund vorliegt, und wir die Schatten des Todes spüren, dann
1: dann merken wir, es ist mein Feind. Ich dachte immer, ich hätte keine Feinde. Ich habe einen Feind. Und dann geht ein Kampf los. Und der Kampf wird gekämpft, oft bis in die letzten Atemzüge hinein. Da kämpfen Menschen heroisch und versuchen, noch etwas abzutrotzen von diesem Leben. Der Mensch ist fürs Leben geschaffen und nicht fürs Sterben. Der Tod ist so widersinnig, so unbegreiflich. Es ist ja unserer modernen Medizin heute viel gelungen. Statistisch gesehen ist in den letzten 20 Jahren, seit 1970, der Tod für jeden Menschen um 5 Jahre zurückgedrängt worden. Das ist enorm. 5 Jahre. Durch die medizinische Kunst gewonnen. Und allgemein hat sich dann jetzt so die Meinung breitgebracht, wenn einer stirbt, dann ist das sicher Schuld der Umwelt. Im Stern schrieb neulich ein Journalist so gekonnt, wenn ein Mensch im gesegneten Alter von 93 Jahren stirbt, dann regt sich alle Welt auf und sagt, wahrscheinlich wohnt er über einer chemischen Reinigung oder hat er als Junge im Konfirmandenunterricht in einem asbestverseuchten Saal gesessen. Es muss irgendeine technische Not gewesen sein, dass der Tod überhaupt noch Macht unter uns hat. Man rechnet schon kaum mehr mit der Natürlichkeit des Todes. Aber die Bibel rechnet auch nicht mit der Natürlichkeit des Todes. Der ist widersinnig. Der ist gegen die Schöpfung Gottes. Wir sterben alle in Adam. Das ist eine komische biblische Redeweise. Und da möchte damit gesagt werden, das ist eine Schicksalsverbindung, die wir haben mit diesen ersten Menschen, die einst gegen Gott revoltierten und sich gegen ihn auflehnten. Tod hat seine Macht, weil er uns von Gott trennen darf. Tod ist ein Stück der Gerichtshand Gottes. Und er hängt eng mit meiner Schuldverhaftung zusammen. Und ich kann nicht das auf vorige Generationen schieben, weil ich doch auch im Aufruhr gegen Gott lebe. In meinem Leben findet sich dieses Nein zu Gott, dieser Trotz, dieser eigenmächtige Aufruhr, diese Selbstsucht, dieses Selberwollen und dieses Lossagen von Gott. Wir müssen alle sterben. Wir müssen alle sterben. Aber darum verstehen wir, dass das der Feind ist, mit dem wir kämpfen und ringen. Und er hat seine Macht, weil wir von Gott getrennte Leute sind. Das alles muss man einmal wieder biblisch im Zusammenhang sehen. Und das ist gut, dass das Paulus mit den Zweiflern so erörtert. Es genügt uns nicht eine billige Medizin, die uns den Tod noch um 1 oder 2 Jahre wegschiebt. Das wäre zu wenig. Er braucht Trost des Lebens, Gewissheit des Glaubens. Darum kommt der zweite Satz des Paulus. Wir werden auferstehen. Das sagt er hier auch. Wir werden auferstehen. Wir werden alle lebendig gemacht. Das ist nochmal ein biblisches Wort. So kompliziert ist das mit dem Bibellesen gar nicht. Das kann man leicht in einem Bibellexikon nachschlagen, was da mit dem Erstling gemeint ist. Wo kommt das Wort in der Bibel vor? Bei den Opfern. Wenn Ernte war, wir werden ja dieses Jahr mit einer Gruppe wieder Shavuot miterleben, das Erntefest, dann werden die Erstlingsgaben dargebracht, Gott. Das heißt, die erste geschnittene Garbe wird Gott dargebracht. Die erste Frucht im Garten, die geerntet wird, wird Gott dargebracht. Eigentlich als Symbol, dass alles Gott gehört. So war Adam der Erstling für eine Welt des Todes, für das große Sterbelager der Welt. Und Paulus sagt, jetzt ist was total Neues passiert. Wir sehen in unserem Denken ja immer die Auferstehung Jesu als den Sonderfall an. Ja, das war was Besonderes. Jesus war ja ganz anders als wir. Daher kommt unser Unglaube. Paulus sagt, das ist der Erstling. Jetzt nehme ich mal ein anderes Wort, das wir besser verstehen. Wir als von der Technik geprägte Leute, wir gebrauchen das Wort Modell oder Prototyp. Jesus ist der Prototyp von der ganzen Serie, die nachher folgt. Die Auferstehung Jesu ist der Prototyp unserer Auferstehung. Wir werden in die Auferstehung Jesu hineingezogen und hineingerissen. Und darüber spricht er mit den Korinthern. Ja, aber verstehen kann man's nicht, weil das unser ganzes Denken sprengt. Und kein Vergleich reicht dahin. Darum möchte ich es auch jetzt gar nicht probieren, mit irgendwelchen Vergleichen oder Beispielen Ihnen zu erklären. Nur darf Sie das nicht in Ihrem Glauben irre machen, dass Sie um sich her eine Welt des Todes sehen. Unser Osterglaube sprengt alle sichtbaren Zeichen dieser Welt. Auch die Grabeshügel, vor denen wir stehen, die dürfen uns nicht schrecken. Wir werden auferstehen. Das wird ja auch bei mir nicht leicht, wenn es bei mir zum Sterben geht. Wir müssen einander diesen Dienst tun. Wenn wir einander besuchen, geht es doch nicht um irgendwelche Saftfläschchen oder Blumensträuße, die wir einander ins Haus tragen, sondern dass wir einander dies verkünden. Jesus lebt mit ihm, auch ich. Der Tod ist verschlungen in den Sieg. Dass ich all die großen Worte spreche. Und ich bin überzeugt, dass es unsere Sterbenden auch noch hören, wenn sie äußerlich so aussehen, wie wenn sie schon die Bewusstlosigkeit erlangt hätten. Das ist so etwas Gewaltiges, was wir Christen da sagen. Ich glaube an das ewige Leben. Ich glaube an das ewige Leben. Die Materialisten und die Sozialisten und Kommunisten sind ja Sturm gelaufen dagegen. Haben gesagt, die Christen, die vertrösten euch auf ein Jenseits. Wie gut, dass wir Christen nicht im Diesseits hängen bleiben, sondern sagen, über kurz oder lang, über 10 oder 30 Jahre ist das für uns alles vorbei. Dann hat das seine Bedeutung verloren. Wir warten auf eine neue Welt, auf das ewige, unbegrenzte neue Leben. Wir werden in die Auferstehung Jesu hineingerissen. Wir werden lebendig werden. Und das ist doch nicht Christenglaube, als ob der Mensch in immer neuen Formen wiederkehre, sondern so in der unverwechselbaren Originalität, wie Gott mich geschaffen hat, werde ich auferstehen. Und wenn ich auferstanden bin, dann werde ich nicht mehr die Zeichen des Alters tragen, nicht mehr die Zeichen des hohen Alters und nicht mehr die Zeichen der Verletzungen dieser Welt, sondern in einer neuen Leiblichkeit darf ich Gott dienen. Man kann da ja nur bewundernd davorstehen, anbetend all die Worte widersprechen, dass da Gott eine Ordnung hat, wann er das macht. Wir haben Karfreitag gehört, dass es für die, die glauben, so ist, dass sie dies gar nicht empfinden, sondern heute schon ins Paradies eintreten. Und Paulus sagt, das hat eine Rangordnung, zuerst die Gemeinde und dann die Auferstehung zum Gericht. Wir wollen darüber gar nicht viel schwierige Gedanken machen, was uns Gott nur andeutungsweise enthüllt hat, soll uns genügen. Wir wollen nicht mehr hineinlesen, als da steht. Aber dass am Ende die ganzen Mächte dieser Welt entthront sind. Auch der Teufel mit seiner Macht hat am Ende nichts mehr zu sagen, wenn Christus sein Gottesreich herbeiführt. Darum möchte ich mich heute nicht irre machen lassen. Ist ja unsinnig, wenn man immer wieder so gemacht hat, als ob Christen nicht in dieser Welt treu dienen würden. Im Gegenteil, Christen dienen in dieser Welt sehr treu. Sie erfüllen ihre Pflicht sogar noch treuer als die anderen diesseits gesonnenen Menschen, weil sie wissen, das ist ja für die Ewigkeit wichtig, dass ich heute meine Pflicht erfülle. Das macht mich doch nicht weltflüchtig, sondern im Gegenteil, das macht mich treu zum Dienst hier in dieser Welt. Weil ich weiß, ich gehe auf die große Ewigkeit zu, aber ich kann alles trennen und prüfen, dass uns werde klein das Kleine und das Große groß erscheine, selge Ewigkeit. Ich will mich nicht aufhalten an den vergänglichen und unwichtigen Dingen dieser Welt, aber das will ich heute tun. Wie ein Alexis von Rönne, der sagt, und wenn ich ganz allein stehe gegen eine Welt des Unrechts, ich werde doch nicht davon ablassen, für die Wahrheit Zeugnis abzulegen. Das ist gerade das Wissen um die Ewigkeit. Darum geize ich dich nicht um ein Stück meines Lebens. Ich habe mal mit jungen Leuten diskutiert in einer Gymnasiumsoberstufe. Gerade über diese Leute, die ihr Leben gelassen haben. Da sagten die, also wenn einer für seine Überzeugung stirbt, ist er unsinnig. Das Leben ist doch das Höchste. Ich muss sagen, dieses irdische Leben ist nicht das Höchste. Das Höchste ist, dass ich die Ewigkeit bei Gott gewinne. Wunderbar, das zu wissen, die ganze Welt wird erneuert werden. Alles nach seiner Ordnung, so wie es da steht. Und dann am Ende wird alles Gott vor die Füße gelegt. Es wird Gott sein, alles in allem. Ich muss noch einen Teil anfügen, um den geht mir es jetzt. Ich würde Sie so nicht heimlassen wollen, wenn ich nicht sagen könnte und müsste, der Tod wird entmachtet. So haben wir heute begonnen und so ist auch, dass der Tod bei uns so Macht hat. Wie die Frau, die da am Tisch mir gegenüber saß, die sagt, aber ich kann es jetzt doch nicht so fassen, wenn meine Körperkraft nachlässt. Es ist sicher richtig, so steht es in der Bibel drin, aber für mich, wie ist das? Wir spüren noch die uneingeschränkte Macht des Todes, der herausreißt, wen er will, der zuschlägt, ohne Mitleid, ohne Rücksicht. Und wir sind dem ausgeliefert, was sollen wir denn sagen? Ich möchte da stehen bleiben, wo Paulus sagt, er muss herrschen. Der auferstandene Christus herrscht jetzt schon. Und jetzt müssen Sie noch einmal dran denken, wie der Apostel Paulus durch diese Länder des Mittelmeers lief, atemlos lief. Er sagte, ich muss die Kunde allen bringen, er ist auferstanden. Er hat sich gar nicht erst lange aufgehalten, bis die Verhältnisse neu geworden sind in dieser Welt. Er hat gesagt, das ist eine Welt, die untergeht. Da liegt sicher bei den ersten Christen etwas drin von einer großen Sehnsucht auf die neue Welt. Ich wünschte mir, wir Christen hätten heute wieder solch eine Sehnsucht auf den wiederkommenden Herrn. Wir würden uns nicht bloß verlieren in der Neuordnung dieser Welt. Diese Welt behält ihre Vorläufigkeit an sich, so wie das römische Reich ein zerbrechendes Reich blieb. Und die Reiche, die noch in dieser Welt bis zur Wiederkunft Jesu gebaut werden, bleiben auch Reiche des Ungerechten und des Ungehorsams und der Finsternis. Nicht, dass wir nicht das Beste für sie wollten. Wir wollen dienen, wo wir nur können, kann ich immer nur sagen. Aber unsere ganze Liebe gehört der Botschaft, dass das Menschen heute hören und dass Jesus im Leben von Menschen herrschen kann. Es gehört ja immer wieder zum Schweren, wenn wir auch hier mit Gemeindegliedern den Weg gehen müssen, hinaus auf den Friedhof. Und so haben wir einmal von einem jungen Ehepaar ein Kindlein begraben müssen. Und diese Mutter hat uns dann das herrliche Lied geschenkt, das wir heute so gern singen. Dann wird es kein Leid mehr geben. Keine Träne mehr geweint. Och, sie war immer eine fröhliche Frau in unseren Gottesdiensten. Sie haben es sicher gar nicht gemerkt, wenn sie neben ihr saßen. Sie sind jetzt weggezogen. Elisabeth Schnitter, die im Evangeliumsrundfunk diesen Dienst tun, wo dieser Refrain dann immer heißt, dann wird sein Gott alles in allem. Und dass wir heute auch schon unser Leid unter unsere Füße kriegen und sagen, der Tod soll jetzt nicht solch eine Macht in meinem Leben haben. Ich will ihn gar nicht bewundern und die Gräber sollen nicht der Mittelpunkt meines Lebens sein. Und wenn wir in alten Erinnerungen aufschlagen und dann kommen die bitteren Erinnerungen auch, wie der Verlust des Todes uns so viel genommen hat. Nein, der Tod soll nicht herrschen, der Auferstandene soll herrschen. Ich möchte doch in seinem Licht sein. Es wird erzählt von den Römern, die einst die Christen verfolgt haben. Es war ja für sie ein Mittel, um die Christen zu verhöhnen, wenn sie den Löwen vorgeworfen haben. Oder wie dort erzählt wird, wie sie 80 Christen auf ein Schiff getrieben haben und dann dieses Schiff angezündet haben. In der Nähe des Ufers und draußen am Ufer warteten hohnlachend die Leute. Jetzt werden sie gleich jammern und schreien, ihr Christen, seht, ihr habt auch keinen Heiland. Und dann werden die ganz still, wie die auf dem Schiff, Osterlieder anstimmen. War das nur damals bei den Römern so oder hört man das aus unseren Trauerhäusern? Und singen wir auch solche Lieder, aber nicht nur angesichts des Todes. Wie oft stehen wir in Gefahr, dass wir die Ewigkeit verlieren, nur wegen eines Ehebruchs. Wir sagen, ich möchte weg von Gott, ich will das Leben nicht. Und wir meinen, da liegt das Leben. Nur um ein unrechtes Gut, um ein Geld, das wir haben, das uns nicht gehört. Da, wo wir Gottes Wort brechen, da, wo wir in einem Streit festhalten. Und wir wählen doch nicht das Leben. Wir sagen, ich muss doch in dieser Welt das Leben gewinnen. Ist das Leben? Das ist ein Leben, das auf den Tod hinläuft. Wie viele haben das ewige Leben verspielt, nur um ein kurzes irdisches Glück zu haben? Darum ist so wichtig, herrscht der Auferstand in unserem Leben, dann möchte ich gar nichts mehr ohne ihn. Dass er sei alles in allem, nicht erst in meiner Todesstunde, sondern heute. Ich möchte nichts mehr ohne ihn, meine Dienste und Pflichten in dieser Welt mit Jesus, da wo er mich hinstellt. Und dann weiß ich, dass dieser Tag heute schon ewiges Leben ist. Da hat schon angefangen und der Tod kann mich nicht mehr von Jesus trennen. Amen.

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1: Unser Merkvers für diese Woche kommt aus Jesaja Kapitel 45, Vers 22. Wendet euch zu mir, so werdet ihr selig aller Welt enden, denn ich bin Gott und keiner mehr. Das war unser Merkvers aus Jesaja Kapitel 45, Vers 22.

0: 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Es war sein Leben. Es war das, was er geglaubt hat und gelebt hat. Hören Sie heute seine Botschaft. Epheser 5, die Verse 31 bis 33. Mann und Frau, Jesus und seine Gemeinde. Und dies ist ein zweiteiliger Beitrag. Hören Sie heute den ersten Teil dazu.
1: Heute Abend gekommen, bewundernswerterweise, trotzdem die Weihnachtswoche ist und die meisten Leute sagen, da war an Weihnachten unseren religiösen Bedarf ja sowieso decken, ist in der Woche vorher, passen wir. In den meisten Gemeinden fällt in der Woche alles aus. Ich freue mich, dass Sie auch der Ansicht sind wie ich, dass nicht einsehen ist, warum in der Weihnachtswoche nicht auch eine Bibelstunde halten soll. Wir wollen doch, Paul, habe ich richtig, auch in der Woche drauf nie was ausfallen lassen. Dienstagstunde findet stur und gottesdurchig regelmäßig statt. Und dann will ich ebenso auch so stur sein und will im Epheserbrief weitermachen, trotzdem das nicht gerade ein weihnachtlicher Text ist. Wir waren Epheser 5 fertig mit der Sache mit der Ehe. Aber wie ich nach Hause kam, habe ich gesagt, ich habe nicht alles sagen können, was ich sagen wollte. Und da habe ich mir ein Herz gefasst und komme nochmal drauf zurück. Epheser 5 von Vers 31. Um deswillen wird ein Mensch, ein Mann, verlassen Vater und Mutter und seiner Frau anhangen. Und werden die zwei ein Fleisch sein. Das Geheimnis ist groß, ich sage aber von Christo und der Gemeinde. Doch auch ihr, ja, ein jeglicher habe lieb seine Frau wie sich selbst, und die Frau aber fürchte den Mann. Sie erinnern sich, dass in dem ganzen Abschnitt der Paulus ja spricht von dem neuen Leben eines Menschen, der Jesus angehört. Hier ist also keine Moral, verzeihen Sie, wenn ich das 10.000 Mal sage, nicht eine Moral, sondern das neue Leben von wiedergeborenen Menschen. Und da hat er nun hier in dem Abschnitt von der Ehe gesprochen. Nun kann ich es nicht alle wiederholen, was letztes Mal gesagt worden ist, dass das höher kann man nicht von der Ehe sprechen, als dass er sagt, das Verhältnis von Mann und Frau ist ein Abbild von dem Verhältnis des Herrn Jesus zu seiner erkauften, erwählten und erlösten Gemeinde. Jede rechte christliche Ehe sollte widerspiegeln, sagt Paulus, das Verhältnis des Herrn Jesus zu seiner gläubigen, an ihn glaubenden, lebendigen Gemeinde. Nicht mehr so geht das immer durcheinander hier. Paulus spricht von der Liebe Jesus seiner Gemeinde, von der Anhänglichkeit der Gemeinde an den Herrn Jesus, und dann sagt er so, so ist eine Ehe, fertig, nicht? So soll es sein. Und wir waren letzte Mal, das war merkwürdig, da hatte ich das Gefühl, es ist alles so müde von dem Weihnachtsmummel. Ich ging nach Hause und sage, Frau, ich glaube, es war schrecklich, alles hat geschlafen. Und da habe ich noch nie eine Bibelstunde erlebt, wo ich so viel Echo kriegte. Und da habe ich gedacht, guck da, mit der Ehe, das ist doch ein Problem, auch bei Christenleuten. Das hat sie sehr bewegt, alle. Und darum fasse ich mir also ein Herz und hole noch nach, was zu sagen ist. Also nur nachlesen, noch. Wie ein Bauer übers Feld geht und wenn geerntet ist, noch aufliest, was darum liegt. So, das erste Ehre, die ich auflese, ist die. Es geht also im Verhältnis zu Jesus und seiner Gemeinde um ein Verlassen. Vers 31. Um deswillen wird ein Mann verlassen, Vater und Mutter und seiner Frau anhängen. Ich habe letztes Mal davon gesprochen, dass Christen also alles verlassen müssen und Jesus anhängen. Sehen Sie, in diesem Zitat aus dem Alten Testament wird ein Mann Vater und Mutter verlassen. Ist ja zunächst davon die Rede, dass der Mann alles verlässt, um der Frau willen. Das heißt, wenn wir es richtig auslegen, ist davon die Rede, dass der Herr Jesus alles verlässt, um seiner Braut willen, um seiner Gemeinde willen. Ist Ihnen deutlich? Jesus, der Bräutiger, seine Gemeinde, die an ihn glaubt, seine Braut. Die Bibel sagt, am Ende kommt die Hochzeit. Die Hochzeit des Lammes ist gekommen, steht in der Offenbarung. Seine gläubige Gemeinde ist seine Braut. Und wie ein Mann Vater und Mutter verlässt und seiner Frau anhängt, und ein Mann, der das nicht hinkriegt, der kommt nie zu der richtigen Ehe. Darf ich das nochmal wiederholen? Ich kenne Männer, die hängen so an ihrer Mutti, dass sie erst mit der Mutti verheiratet sind, dann mit der Frau, und es wird nie was Richtiges. Und wenn sie Scheidemutter ist, ach, jetzt her ich deiner Frau, wir sind fertig. Verstehen, wenn sie Scheidemutter ist, an der Stelle gehe ich hoch, nicht? So viele Ehen, die einfach hängen da dran fest, also nicht. Also, der Mann verlässt Vater und Mutter und hängt seiner Frau an, steht hier. Vom Mann zunächst gesagt. Und so hat Jesus nun der Sinn. Wirklich, da ich mal sagen, Vater und Mutter verlassen, um seiner Gemeinde willen. Nun, Jesus kann nicht Vater und Mutter verlassen, sondern das ist gemein. Er hat wirklich alles dran gegeben, um seiner Gemeinde willen. Jesus hätte keine Gemeinde erlösen können, erkaufen können, wenn bei ihm nicht ein großer Auszug, ein großes Verlassen geschehen wäre. Davon spricht der Philipperbrief im 2. Kapitel. Er hielt es nicht wie ein Raub fest, Gott gleich sein. Er war beim Vater von Ewigkeit her. Sondern entäußerte sich selbst. Er ließ den Vater in der Ewigkeit und seine Herrlichkeit, die himmlischen Herrscher, im Stich, entäußerte sich selbst und nahm Knechtsgestalt an. Das ist mal so sage, der Herr Jesus hat mit großem Ernst und mit ungeheurem Eifer um seine Braut, um seine Gemeinde geworben. So hat nie ein Mann um seine Braut geworben wie Jesus um seine Gemeinde. Von Jakob heißt es, dass er 7 Jahre diente um seine Frau, um die Rahel, und dann wurde er betuppt und kriegt die Lea, sondern nochmal 7 Jahre, 14 Jahre gedient. Aber die 14 Jahre waren schließlich auch ganz nett, nicht? Der Sohn Gottes hat, aber ich meine, da kann man sehen, was eine Werbung ist, ja, was Liebe ist, 14 Jahre drum dienen, nicht? Heute sind die jungen Männer da und sagen, wollen wir mal sehen, was so rankommt, nicht? Junge, da kann man sehen, was Liebe ist, was Werbung ist. Aber diese Werbung ist noch nichts gegen das Werben, das ist gemeint hier, gegen das Werben Jesu um seine Gemeinde, der bis in Tod in den Sterben hinein wirbt darum, seine Braut, seine Gemeinde, sich zu erkaufen und schön zu machen und zu heiligen und zu erwerben. Weil der Herr seine Gemeinde nun so umwirbt, dass er bis in Tod hinein, um sie wirbt, darum kann diese Braut seine wahre Gemeinde ja ihm auch nur so antworten, dass sie ihn genauso ernst nimmt. Und, soll ich sagen, Vater und Mutter verlässt, um dieses herrlichen Bräutigams. Es ist merkwürdig, als ich darüber nachdachte, fiel mir ein, dass im Alten Testament ein Psalm steht, in dem davon so wundervoll die Rede ist, von dieser Brautschaft Jesu und seiner Gemeinde. Da ist davon die Rede erst, wie herrlich der Bräutigam ist, wie lieblich. Und dann wird die Braut ermahnt, alles zu verlassen und diesen Bräutigam wirklich anzuhängen. Dieser Psalm, ich lese gleich ein paar Verse draus vor, ist der 45. Psalm. Und was ein richtiger Theologe ist auf der Universität, der kann ja so geistliche Dinge einfach nicht erkennen, nicht? Weil er rein wissenschaftliche Brille aufhat und nicht die Brille des Heiligen Geistes. Und so können Sie also auf jede... Ach, ich bin ja allmählich sauer, wissen Sie. Was auf Universitäten an unseren jungen Theologen geschieht, das ist schon nicht mehr feierlich, nicht? Da kann man bloß noch weinen für beten. Und so können Sie in jedem wissenschaftlichen, theologischen und kirchlichen Kommentar lesen, das sei ein altes Brautlied eines israelitischen Königs. Dabei kann also ein Junge gegen den Wind 7 Kilometer merken, dass das hier nicht von irdischen Königen und von irdischer Braut die Rede ist, sondern von geistlichen Dingen. Psalm 45, ein Brautlied unter Weisung der Kinder Chora. Vers 3, jetzt kommt der Bräutigam erst, du bist das Schönste an den Menschenkindern. Holdselig sind deine Lippen, darum segne dich Gott ewiglich. Vers 5, es müsse dir gelingen in deinem Schmuck, zieh ein Heer der Wahrheit zu gut und die Elenden bei Recht zu erhalten, so wird deine rechte Hand Wunder vollbringen. Vers 7 wird der König angeredet, Gott dein Stuhl, bleib immer und ewiglich. Da wird dieser Bräutigam als Gott angeredet. Lieben Freunde, in Israel hat kein Hofsänger den irdischen König mit Gott tituliert. Nicht? Hier wird es ganz deutlich, dass von dem Bräutigam des neuen Bundes, der Gemeinde, von Jesus die Rede ist. Gott, dein Thron bleibt immer und ewig. Vers 8, du liebst Gerechtigkeit und hassest gottlos Wesen. Und so weiter. Und jetzt kommt Vers 11. Jetzt wird die Braut angesprochen. Das ist die Gemeinde, die gläubige Gemeinde. Höre, Tochter, sieh und neige deine Ohren. Vergiss deines Volkes und deines Vaterhauses. Werd Fremdling, so wird der König Lust an deiner Schöne haben, denn er ist dein Herr und du sollst ihn anbeten. Das wäre ein Witz gewesen, wenn in einem Königslied am israelischen Könighof der Hofsänger der Braut gesagt hätte, du musst den Mann anbeten, nicht? Bei aller Anerkennung der Würde des Mannes, das war dem Israel der gottlose Hofsänger nicht einer Braut zuzumuten. Verstehen Sie, an dem Wort anbeten wird deutlich, dass hier die Rede ist von der Gemeinde der Braut des Sohnes, nicht des Herrn Jesus. Du sollst ihn anbeten. Und mir kam es auf Vers 11 an. Vergiss deines Volkes und deines Vaterhauses. Die Gemeinde und der Herr Jesus kommen sich so entgegen, dass er alles verlassen hat bis am Kreuz, arm und nackt starb. Und die Gemeinde, dass sie es macht wie Abraham, geh aus deinem Vaterhaus, aus deinen Weltanschauungen, aus deinen Sünden, geh heraus, verlass diese Heimat, in der du Heimat hattest, dieses ganze Leben, und geh dem Bräutigam entgegen und gehöre. Voilà. So, das war das eine, was ich nachholen wollte noch. Und das zweite, was ich will also Ehrenlese machen zu dem schönen Wort. Sehen Sie, wenn Sie den ganzen Abschnitt noch einmal für sich lesen, wo als Vorbild der Ehe der Herr Jesus gezeigt wird, wie er seine Gemeinde liebt, da wird unheimlich deutlich, dass es nur eine einzige Gemeinde Jesu Christi auf Erden gibt. Der Herr hat nicht ein Harem, sondern eine Braut. Und das ist seine Gemeinde. Es gibt also nur eine Gemeinde Jesu Christi auf Erden. Es gibt so eine Reihe Dinge, die ich gern in diesen Bibelstundenkreis einhämmern möchte, die Gott mir wichtig gemacht hat in dem kirchlichen Tohuwabohu unserer Zeit und die einem so helfen können, nicht wahr? Es gibt nur eine Gemeinde Jesu Christi. Und darum ist es unmöglich, dass irgendeine der sichtbaren Kirchenorganisationen behauptet, das sind wir. Rom behauptet, wir sind es. Wenn du hier eintrittst, ganz egal wie du bist du gerettet. Wenn du nicht eintrittst, bist du nicht gerettet. Sag ich nein. Nein. Ich lese nirgendwo, dass das Kennzeichen der Gemeinde Jesu Christi Kirchensteuern in der römischen Kirche sind. Unter Unterwerfung des Papstes. Genauso sagen die Neuapostolischen. Du musst vom Apostel versiegelt sein. Komm zu uns. Wir sind die wahre Gemeinde. Na, da können natürlich Lutheraner auch sagen, es sind wir die richtige Gemeinde und die lieben Freunde. Keiner sichtbaren Gemeinden hat das Recht zu sagen, sie seien die Braut Jesu Christi. Sondern Braut Jesu Christi, das ist doch klar, das ist die, die ihre Herzen ihm angelobt haben. Die ihn lieb haben. Die an ihn glauben. Die es gefasst haben, dass er mich erkauft hat mit seinem Blut und versöhnt mit dem Vater. Die in aller ihrer Niedrigkeit und Verzweiflung wissen, ich bin aber erkauft und ich gehöre ihm. Er hat mich erkauft, ich habe ja dazu gesagt. Das sind die, die einmal, soll ich so sagen, sich bekehrt haben zu ihm. Eine Frage ist nicht gleich, muss man Zeit und Stunde kennen, ich kann mir das nicht anders vorstellen, aber viele können sich nicht vorstellen, können es nicht nennen. Das Entscheidende ist, dass sie wissen, die Entscheidung ist meinem Leben gefallen, ich gehöre ihm. Ich möchte keines anderen sein. Und das ist seine Braut. Und solche Menschen sind in allen Kirchen, verstehen Sie, in allen Kirchen. Ich habe Glieder der Brautgemeinde getroffen, der römischen Kirche und in allen möglichen Denominationen. Und darum interessieren mich die Denominationen nicht mehr so fürchterlich. Wenn die Leute sich ersehnen, die einer mit der römischen Kirche, da sage ich auch, das ist furchtbar wichtig. Das halte ich jetzt so, das, verstehen Sie? Das sind organisatorische Nöte. Warum soll es nicht viele Kirchenorganisationen geben? Keine von ihnen ist die wahre Gemeinde. Das ist eine Herzenssache, ob ich dazu gehöre, nicht? Und das ist egal, ob das Fähnchen oder das Fähnchen schwingt, nicht? Jedenfalls würde ich nie eine Einheit erkaufen können, indem ich im Papst unterständig werde. Die Frage ist nicht, welcher Kirchenorganisation zahlen Sie Ihre Kirchensteuern, sondern die Frage ist, gehören Sie der Gemeinde, die Braut Jesu Christi ist, die an ihn glaubt, die ihn lieb hat, die sie erkauft weiß, versöhnt mit Gott, die weiß, sein Blut floss für mich, er lebt für mich. Für mich war er geboren, ich kann mich freuen. Das geht mich an, dass er da in der Krippe lag. Können Leute von Weihnachten sagen, was sie wollen. Mich geht das an, das ist ein Brief Gottes an mich. Da bin ich beteiligt, da habe ich einen Platz an der Krippe. So, das ist die Gemeinde Jesu Christi, nicht? Gehören wir dazu. Es gibt nur eine Gemeinde. Das muss man auch sagen gegenüber all den Verwirrungen innerhalb der evangelischen Kirche. Sehen Sie, Sie kriegen von Ihren Pfarrern wahrscheinlich oft erzählt, dass Sie untreu sind gegen Ihre Gemeinde, weil Sie hierher kommen, nicht? Ich habe nichts dagegen, wenn Sie in Ihre Parochien gehen. Aber in der ganzen Bibel lese ich nicht, dass eine Gemeinde Essen-West, eine Gemeinde Rüttenscheid, eine Gemeinde Bredeney, eine Gemeinde Altstadt gibt. Das sind Parochien. Das sind alles Verwirrungen. Es gibt nur eine Gemeinde Jesu Christi, nicht? Es gibt nur eine Gemeinde Jesu Christi. Und ich möchte gerne, dass Sie da einverleibt würden. Ob das nun in Bredeney geschieht, in der Bibel schon oder hier, das ist nachher nicht so belangvoll. Verstehen Sie? Nicht? Hauptsache, Sie kriegen den Weg gezeigt in diese eine Gemeinde hinein. Aber ich sage noch mal, es gibt eine Gemeinde Jesu Christi. Gehören Sie dazu? Und machen Sie klar im Streit aller Kirchen, dass der Herr kein Harem hat, sondern nur eine Gemeinde. Nicht? Nur eine einzige Gemeinde. Und die wird noch nicht erreicht, dadurch alle Kirchen sich vereinigen, sondern die Gemeinde Jesu ist schon da. Es gehören die Millionen Herzen. Lassen Sie es nur Ihre Sorge sein, dass Sie auch dazu gehören. Dass Sie auch dazu gehören, zu den Herzen, die Ihnen gehören. Das Dritte, was jetzt hier noch nachlesenmäßig gesagt werden muss, also immer noch nachlese. Das Dritte, was ich nachlesen sagen möchte, ist dies. Der Herr Jesus vergleicht sein Verhältnis zu seiner Gemeinde mit dem Ehestand oder umgekehrt. Ein Ehestand mit seinem Verhältnis zur Gemeinde. Es wird ganz deutlich aus dem Text, dass der Herr eine Gemeinde hat und so ein Mann eine Frau habe. Ich habe nirgendwo eine überzeugendere Darlegung der Monogamie gelesen wie hier. Wenn Ehe ein Abbild ist des Verhältnisses von Jesus zu seiner Gemeinde, der Herr hat nur eine Gemeinde, dann kann ein Mann nur eine Frau haben. Ne? Mit der er so verbunden ist wie der Herr Jesus mit seiner Gemeinde.
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Wir leben in einer schwierigen Zeit. Wir leben in einer gefährlichen Welt. Wir befinden uns in einem Krieg gegen die Sünde, gegen Satan, gegen dieses diabolische Weltsystem. Es ist sehr wichtig, dass wir dieser Tatsache ins Auge schauen und uns nicht belügen lassen, dass das Leben schön ist, wenn man es nur zu genießen weiß. Aber zugleich ist es auch sehr wichtig, dass wir uns täglich erinnern, dass wir nicht alleine sind in diesem Krieg. Nicht, wenn wir am Herrn Jesus Christus glauben. Gott ist auf unserer Seite.

und er hat uns wunderbare Verheißungen gegeben, wie zum Beispiel im Psalm 34. Der Herr ist nahe bei denen, die zerbrochenes Herzen sind, und hilft denen, die ein zerschlagenen Gemüt haben.

Gepriesen und verherrlicht werde unser Gott und Heiland Jesus Christus. 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
1: Zehn Kamele zogen durch das weite Land, Hügel an, Hügel ab, in der Glut der brennenden Sonne. Das Vorderste gab die Richtung an und die anderen trotteten ihm nach. An Dörfern und Städten zogen sie vorüber und durchquerten viele Flüsse. Weiter mussten sie, immer nur weiter nach Norden. Dort irgendwo hinter dem Horizont lag ihr Ziel. Dorthin führte sie ein alter grauer Mann, der auf dem vordersten Kamel ritt. Dieser Mann war der älteste und oberste Knecht Abrahams und hatte die Aufsicht über alles, was Abraham besaß. Vielleicht hieß er Eliezer. Sein ganzes Leben lang hatte Eliezer für Abraham gearbeitet. Immer war er treu und fleißig gewesen und hatte immer gute Arbeit getan. Jetzt aber, auf seine alten Tage, hatte sein Herr ihm einen Auftrag gegeben, der so schwer war wie keiner zuvor. Er sollte eine Frau aus einem fernen Land holen. Er musste sogar erst noch eine Frau aussuchen, aus den vielen jungen Frauen, die dort vielleicht wohnten. Und das musste außerdem eine Frau sein, die Gott, den Herrn, fürchtete. Wie sollte der alte Knecht das wissen? Welcher Mensch, mag er noch so alt und weise sein, kann die Seele eines anderen erforschen? In Abrahams Zelt war Trauer eingezogen. Sarah war gestorben. Sie war sehr alt geworden, 127 Jahre. Sie hatte Isaak als erwachsenen Mann erlebt und noch viele glückliche Jahre mit ihrem Mann und ihrem Sohn verbracht. Dann hatte der Herr sie zu sich gerufen und friedvoll ging sie heim im Glauben an Gottes Liebe, die sie erwartete. Abraham und Isaak begruben ihren Körper in einer Höhle gegenüber den Terebinden von Mamre, wo Sarah so lange gewohnt hatte. Abraham hatte das Grab für teures Geld von dem Hethiter Ephron gekauft. Ein Grab war sein einziger Besitz in diesem Land. Abraham wusste wohl, dass er um Sarah nicht zu trauern brauchte. Sie war glücklicher als je in ihrem Leben. Sie war bei Gott. Und Isaak wusste das auch. Aber sie konnten ihre Frau und Mutter doch nicht vergessen. Sie hinterließ einen leeren Platz, auch in ihren Herzen. Und wer sollte jetzt für alles im Zelt sorgen? Wer die große Dienerschaft beaufsichtigen? Da rief Abraham seinen alten Knecht zu sich und sagte:
2: Geh und suche eine Frau für meinen Sohn Isaak. Aber schwöre mir bei Gott, dass du keine nehmen wirst aus dem Lande Kanaan, wo die Menschen gottlos sind. Geh in das Land, wo meine Verwandten wohnen, und nimm dort eine Frau.
1: Und noch etwas, sagte Abraham.
2: Gott wird dich begleiten, und er wird seinen Engel vor dir hersenden.
1: Die Reise dauerte viele Wochen, aber schließlich kam der alte Knecht doch in das ferne Land. Mesopotamien hieß es. Dort war die Stadt Nahors, wo Abrahams Verwandten wohnten, und vor der Stadt war ein Brunnen. Es war schon Abend, tief stand die Sonne am Himmel. Die durstigen Kamele gingen neben dem Brunnen in die Knie und schnupperten nach dem Wasser. Der alte, müde Knecht saß wartend daneben, und aus der Stadt kamen Mädchen mit Krügen, um Wasser für die Nacht zu schöpfen. Eliezer sah die Mädchen an und verlor den Mut. Eine von diesen jungen Frauen war vielleicht die Frau, die er wählen sollte. Aber welche? Woran sollte er erkennen, dass sie es war? Das ist zu schwierig, dachte der alte Mann. Aber dann dachte er auch an das, was sein Herr ihm gesagt hatte. Einen gab es, der helfen konnte, der die Herzen der Menschen kannte. Da blickte der alte Knecht zum Abendhimmel und sprach ganz einfach und voller Vertrauen mit Gott.
3: Herr, du Gott meines Herrn Abraham, nun stehe ich hier am Brunnen und die Mädchen aus der Stadt kommen, um Wasser zu schöpfen. Ich weiß nicht, welche ich wählen soll, du aber weißt es bestimmt. Willst du mir nicht helfen? Ich werde es so machen. Ich werde bitten, gib mir Wasser zu trinken aus deinem Krug. Und die junge Frau, die dann erwidert, trinke und deine Kamele will ich auch trinken, die Frau soll es sein, die du deinem Knecht Isaak bestimmt hast.
1: So betete Eliezer, und als er wieder aufblickte, stieg ein Mädchen die steinernen Stufen zum Brunnen herab. Sie füllte ihren Krug, setzte ihn auf die Schulter und wollte wieder nach Hause gehen. Doch als sie oben ankam, stand der alte Knecht vor ihr und bat:
3: Lass mich etwas Wasser aus deinem Krug trinken.
1: Das Mädchen antwortete freundlich:
4: Trinke nur.
1: Und sie hielt selber mit ihren jungen, starken Händen den Krug fest. Und als er sich satt getrunken hatte, leerte sie den Krug in das steinerne Trinkbecken neben dem Brunnen.
4: Ich hole noch mehr,
1: sagte sie eifrig.
4: Ich will den Kamelen auch zu trinken geben.
1: Das ist sie, dachte Eliezer. Dieses schöne, freundliche Mädchen wird die Frau meines jungen Herrn. Er wunderte sich, dass Gott ihm so rasch geholfen hatte. Und als er hörte, dass sie Rebekka hieß und eine Enkelin Nahors war, freute er sich noch mehr, denn Nahor war ein Bruder Abrahams. Da nahm er aus der Satteltasche zwei prächtige goldene Armreifen und schob sie Rebekka über den Arm. Er gab ihr auch einen schönen goldenen Nasenring, wie ihn die jungen Frauen in jenem Land trugen. Und dann hielt es ihn nicht mehr länger. Er musste Gott für die wunderbare Hilfe danken. Er musste ihm erzählen, wie froh er war. Als er wieder aufblickte, war das Mädchen verschwunden. Schnell war sie nach Hause gelaufen, froh, erschrocken und höchst erstaunt über die kostbaren Geschenke. Sie verstand das alles nicht. Daheim erzählte sie alles und ihre Eltern verstanden es auch nicht, sogar Laban nicht, ihr Bruder, der sonst immer alles ganz genau wusste. Als Laban aber den Ring und die Armreifen sah, lief er rasch zum Brunnen und verbeugte sich tief wie vor einem König. Eliezer möge doch bei ihm über Nacht bleiben, sagte er, und seine Knechte ebenfalls, und für die Kamele hätten sie auch Raum und Futter genug. Und er führte die ganze Gesellschaft zum Haus seines Vaters, brachte Wasser, damit sie ihre Füße waschen konnten, und setzte ihnen zu essen vor. Doch Eliezer wollte nicht essen, bevor er nicht seinen Auftrag ausgeführt hatte, und er erzählte Betuel, dem Vater Rebekkas, und den anderen, dass er ein Knecht Abrahams war. Da wunderten sich alle und wurden still, bis auf Laban und Betuel. Die sagten:
5: Das ist eine Führung Gottes. Wir können nichts dazu sagen, weder Schlimmes noch Gutes. Da hast du Rebekka. Nimm sie und zieh hin. Sie soll die Frau des Sohnes deines Herrn werden.
1: Und Rebekka war damit einverstanden. Da dankte Eliezer Gott für die wunderbare Führung. Dann ließ er die Säcke holen, die die Kamele getragen hatten, und überhäufte Rebekka und ihre Mutter mit kostbaren Geschenken. Und auch Laban bekam mehr, als er zu hoffen wagte. Schon am nächsten Morgen wollte Eliezer wieder abreisen, denn er wusste, wie sehr sein Herr wartete. Die Mutter und der Bruder wollten jedoch Rebekka noch ein paar Tage bei sich behalten.
4: Fragen wir Rebekka selbst,
1: sagten sie zum Schluss. Die junge Frau besann sich nicht lange. Sie wollte den Mann, für den Gott selbst sie ausgesucht hatte, bald kennenlernen. Es war zwar traurig, dass sie ihre Lieben verlassen musste, aber sie sagte doch:
4: Ich ziehe mit dir, jetzt sofort.
1: Da segnete Vater Betuel seine Tochter, und noch am gleichen Tage brach eine doppelte Karawane auf. Abrahams Knecht mit seinen Leuten und Rebekka mit den Frauen, die ihr dienten. So zogen sie nach Süden und verschwanden schon bald am Horizont. Gegen Abend war Isaak aufs Feld gegangen, um allein zu sein mit seinen Gedanken. Da zitterte die Erde unter den Hufen vieler Tiere, und als Isaak sich umblickte, sah er die Kamele kommen. Rebekka hatte den einsamen Mann auch gesehen.
4: Wer ist das?
1: Fragte sie. Und der alte Knecht sagte erfreut:
3: Das ist mein Herr.
1: Da glitt sie flink vom Kamel und ging Isaak entgegen. Er nahm sie bei der Hand und ging mit ihr zum Zelt seiner Mutter Sarah. Dort sollte sie wohnen, denn sie war ja auch gekommen, um deren verwaisten Platz auszufüllen. Der alte Knecht erzählte nun, was er erlebt hatte und wie wunderbar der Herr ihn gesegnet hatte. Nicht er, sondern Gott hatte Isaak und Rebekka zusammengeführt.

Das war gerade die Geschichte Rebekka aus dem großen Erzählbuch zur biblischen Geschichte. Ich hoffe, ihr kommt wieder, denn es gibt noch viele spannende Geschichten für euch.

Viele Menschen versuchen, gut zu sein oder sich zu verbessern oder ihre schlimmen Taten durch gute Taten auszugleichen, damit sie dadurch von Gott angenommen werden und nicht verurteilt werden wegen ihren Sünden. Gott aber weiß, wer wir sind. Er kennt unsere Bosheit, unsere Auflehnung gegen ihn, unser Ungehorsam, unsere Treulosigkeit. Und er weiß, wir können uns nicht selbst aus dem Schlamassel unserer Sünde befreien. Deswegen hat er seinen eigenen Sohn zur Welt geschickt, um für unsere Sünden zu bezahlen, damit wir errettet werden können. Im Lukas-Evangelium Kapitel 19 liest du gleich am Anfang über einen Mann, den jeder abgeschrieben hatte, weil er ein Sünder war. Dieser Mann aber glaubte an den Herrn Jesus Christus und bekehrte sich. Diese Erzählung schließt mit diesen wunderbaren Worten Jesu: Denn der Sohn des Menschen ist gekommen, zu suchen und zu erretten, was verloren ist.

Hallo, liebe Kinder. Manchmal ist es gar nicht so leicht, gehorsam zu sein, nicht wahr? Es ist wichtig, in kleinen Dingen zu lernen, gehorsam zu sein. Zum Beispiel helfen beim Geschirrspülen oder das Zimmer aufräumen oder Müll nach draußen bringen und so weiter. Denn wenn wir es nicht schaffen bei kleinen Dingen, wie werden wir dann bei großen gehorsam sein? Wenn wir nicht unseren Eltern gehorsam sind, wie werden wir dann Gott gehorchen?

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1: Unser Merkvers für diese Woche kommt aus Jesaja Kapitel 45, Vers 22. Wendet euch zu mir, so werdet ihr selig aller Welt enden, denn ich bin Gott und keiner mehr. Das war unser Merkvers aus Jesaja Kapitel 45, Vers 22.